0: schwere Sexualdelikte und schärfere Regeln, um geplante Taten zu verhindern.
1: Konkret soll die Verjährungsfrist für schwere sexuelle Übergriffe von bisher 5 auf 20 Jahre steigen. Außerdem wollen die Justizminister erreichen, dass geplante Sexualstraftaten künftig früher aufliegen, auch dann, wenn sie in Chatgruppen oder auf Online-Plattformen vorbereitet werden. Wer von solchen Plänen erfährt, soll sie künftig melden müssen. Keine Einigung gab es dagegen beim sogenannten Nur-Ja-heißt-Ja-Modell. Hier wollen einige Länder das Sexualstrafrecht weiter verschärfen, andere sehen noch Klärungsbedarf. Zoe Tessovali, Nachrichtenredaktion.
0: Bei der Fußball-Weltmeisterschaft hat Co-Gastgeber Kanada zum Auftakt unentschieden gespielt. Gegen Bosnien-Herzegowina kamen die Kanadier in Toronto nach Rückstand noch zu einem 1:1. Auch die USA starten in dieser Nacht noch ins Turnier. Um 3 Uhr beginnt in Inglewood südlich von Los Angeles die Partie der Amerikaner gegen Paraguay.
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3: Da haben wir einen Blick aufs Nachtwetter. In der Nacht zum Samstag haben wir Temperaturen um die 11, 12 Grad. Der Samstag selber ist dann ein Mix aus Sonne und Wolken. Ab und zu kann es auch noch mal leichten Regen geben. Am Sonntag sieht es ähnlich aus. Temperaturen um die 18 Grad, fühlt sich aber irgendwie ein bisschen kälter an. Auch da ein Mix aus Sonne und Wolken und leichter Regen örtlich.
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1: Die Schlagzeilen aus der Region mit Eva Strohdeicher. Der Leiter des Hamelner Jugendzentrums Regenbogen, Alexander Groß, hat sich zum Vorfall geäußert, bei dem ein 13-jähriges Mädchen nach Polizeiangaben von einer 15-Jährigen bedroht und geschlagen wurde. Videos der Tat waren später im Internet verbreitet worden. Die Polizei ermittelt. Groß erklärte, der Vorfall sei zeitnah im Jugendzentrum bekannt geworden. Mitarbeitende seien durch Hinweise von Jugendlichen aufmerksam geworden. Die Familie des Opfers sei später informiert worden. Kritisch sieht er, dass andere Jugendliche die Tat gefilmt, aber nicht eingegriffen hätten. Die Kreisabfallwirtschaft Hameln-Pyrmont hat ihr erstes Abfahrsammelfahrzeug mit rein elektrischem Antrieb vorgestellt. Bis 2035 sollen alle 21 Fahrzeuge der KAW, die in den Regeltouren eingesetzt werden, voll elektrisch sein. In Hessisch-Oldendorf ist die Bürgersprechstunde von Bürgermeister Tarek Önelcin erneut sehr gut besucht gewesen. Mehr als 120 Bürgerinnen und Bürger nutzten im Innenhof des Rathauses die Gelegenheit zum direkten Gespräch. Auch der geplante Bikepark war Thema. Jugendliche aus Großenwieden erkundigten sich nach dem aktuellen Stand. Da dort keine geeignete hochwassersichere Fläche vorhanden ist, wird nun die Kernstadt als möglicher Standort geprüft. Eine konkrete Fläche steht jedoch noch nicht fest. Soweit die Schlagzeilen aus der Region. Jetzt weiter mit den Weltnachrichten.
2: Ich bin Thomas Brockt. 4,24% mehr Rente und geringere Steuern auf Flugtickets. Der Bundesrat hat mehrere Gesetzesvorlagen verabschiedet, die zum Juli in Kraft treten sollen. Bei häuslicher Gewalt sollen Gerichte das Tragen von Fußfesseln anordnen dürfen, um ein Kontaktverbot zu den Opfern durchzusetzen. Und Apotheken erhalten mehr Befugnisse.
3: Apotheken dürfen künftig bei Dauermedikamenten auch ohne Rezept aushelfen, mit der kleinsten Packung zum Selbstzahlerpreis. Außerdem dürfen sie Leistungen zu Vorbeugung und Früherkennung anbieten, etwa für Herz-Kreislauf-Erkrankungen, Diabetes und rund ums Rauchen. Auch können sich Impfwillige künftig nicht nur ihren Peaks gegen Grippe und Corona beim Apotheker abholen, sondern auch Impfungen mit Totimpfstoffen wie etwa Tetanus. Tanja Wagner, Nachrichtenredaktion.
2: Es gibt weitere Erkenntnisse zum Schicksal des gestrandeten Buckelwals in der Ostsee. Neue Sender-Daten zeigen, das Tier hat nach seiner Freisetzung in der Nordsee nur noch wenige Tage gelebt. Das sagte Mecklenburg-Vorpommerns Umweltminister Backhaus in Schwerin. Am 4. oder 5. Tag sei das Tier bereits tot gewesen.
4: Der Wal hatte nach seiner Freilassung offenbar wieder direkt Kurs auf die Ostsee genommen. Meeresbiologen gehen davon aus, dass er gezielt flachere Gewässer suchte. Nicht, weil das Tier orientierungslos war, sondern wegen seines schlechten Gesundheitszustands. Für den Weg zurück ins offene Meer reichte die Kraft wohl am Ende nicht mehr. Bis zu seinem Tod legte der Buckelwal noch rund 215 Kilometer zurück. Experten hatten schon vor dem Transport vor den geringen Überlebenschancen gewarnt. Zoe Tassovali, Redaktion.
2: Die Weltraumfirma SpaceX von Elon Musk ist bei ihrem Rekordbörsengang mit einem Plus von gut 11% in den Handel gestartet. Der erste Kurs wurde bei $150 festgestellt, nach einem Ausgabepreis von $135. Musk wird damit durch seine Beteiligungen an SpaceX und dem Elektroautobauer Tesla zum ersten Menschen mit einem Billionenvermögen, zumindest auf dem Papier. Bei der Fußball-Weltmeisterschaft hat Co-Gastgeber Kanada zum Auftakt unentschieden gespielt. Gegen Bosnien-Herzegowina kamen die Kanadier in Toronto nach Rückstand noch zu einem 1:1. Die deutsche Mannschaft startet morgen ins Turnier. Gegner ist dann im texanischen Houston das Team von WM-Neuling Curaçao.
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5: Da haben wir einen Blick aufs Nachtwetter. In der Nacht zum Samstag haben wir Temperaturen um die 11, 12 Grad. Der Samstag selber ist dann ein Mix aus Sonne und Wolken. Ab und zu kann es auch noch mal leichten Regen geben. Am Sonntag sieht es ähnlich aus. Temperaturen um die 18 Grad, fühlt sich aber irgendwie ein bisschen kälter an. Auch da ein Mix aus Sonne und Wolken und leichter Regen örtlich.
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1: Die Schlagzeilen aus der Region mit Eva Strohdeicher. Der Leiter des Hamelner Jugendzentrums Regenbogen, Alexander Groß, hat sich zum Vorfall geäußert, bei dem ein 13-jähriges Mädchen nach Polizeiangaben von einer 15-Jährigen bedroht und geschlagen wurde. Videos der Tat waren später im Internet verbreitet worden. Die Polizei ermittelt. Groß erklärte, der Vorfall sei zeitnah im Jugendzentrum bekannt geworden. Mitarbeitende seien durch Hinweise von Jugendlichen aufmerksam geworden. Die Familie des Opfers sei später informiert worden. Kritisch sieht er, dass andere Jugendliche die Tat gefilmt, aber nicht eingegriffen hätten. Die Kreisabfallwirtschaft Hameln-Pyrmont hat ihr erstes Abfahrsammelfahrzeug mit rein elektrischem Antrieb vorgestellt. Bis 2035 sollen alle 21 Fahrzeuge der KAW, die in den Regeltouren eingesetzt werden, voll elektrisch sein. In Hessisch-Oldendorf ist die Bürgersprechstunde von Bürgermeister Tarek Önelcin erneut sehr gut besucht gewesen. Mehr als 120 Bürgerinnen und Bürger nutzten im Innenhof des Rathauses die Gelegenheit zum direkten Gespräch. Auch der geplante Bikepark war Thema. Jugendliche aus Großenwieden erkundigten sich nach dem aktuellen Stand. Da dort keine geeignete hochwassersichere Fläche vorhanden ist, wird nun die Kernstadt als möglicher Standort geprüft. Eine konkrete Fläche steht jedoch noch nicht fest. Soweit die Schlagzeilen aus der Region. Jetzt weiter mit den Weltnachrichten.
2: Ich bin Thomas Brockt. Wie lassen sich die Kosten in der Pflege senken? Bundesgesundheitsministerin Warken sieht dabei auch die Bundesländer in der Pflicht. Sie fordert weniger strenge Bauvorgaben für Pflegeheime. Das sagte Warken den Zeitungen der Funke Mediengruppe.
3: Warken findet, dass Pflegeheime an manchen Stellen zu viele Vorgaben erfüllen müssen. Sie nennt als Beispiel die vorgeschriebene Größe von Zimmern oder Gemeinschaftsräumen. Das treibt aus ihrer Sicht die Kosten unnötig in die Höhe und macht Pflegeplätze teurer. Gleichzeitig verteidigt Warken ihre umstrittenen Sparpläne bei der Pflegeversicherung. Höhere Zuschläge für Heimbewohner sollen künftig später greifen. Damit will die Bundesregierung die Pflegekassen um Milliarden entlasten und weitere Beitragserhöhungen vermeiden. Zoe Tassovali, Nachrichtenredaktion.
2: Apotheken sollen künftig mehr Leistungen wie Impfungen, Vorsorge und Tests anbieten können. Eine entsprechende Reform der schwarz-roten Koalition hat den Bundesrat passiert. Künftig sollen Apotheken unter anderem Angebote zur Vorbeugung und Früherkennung machen, etwa bei Herz-Kreislauf-Erkrankungen, Diabetes oder rund ums Rauchen. Außerdem sollen sie mehr Schutzimpfungen anbieten können. Die Weltraumfirma SpaceX von Elon Musk ist bei ihrem Rekordbörsengang mit einem Plus von gut 11% in den Handel gestartet. Der erste Kurs wurde bei $150 festgestellt, nach einem Ausgabepreis von $135.
4: Die SpaceX-Aktie legt einen Raketenstart hin. Gründer Elon Musk wird damit durch seine Beteiligungen an SpaceX und Tesla zum ersten Menschen mit einem Billionenvermögen, zumindest auf dem Papier. SpaceX verkaufte mehr als 555 Millionen Aktien zu einem Ausgabepreis von $135 pro Stück und nahm damit $75 Milliarden ein. Die reinen Geschäftszahlen und Verluste von SpaceX stehen aber in krassem Gegensatz zum Börsenwert. So spekulieren Anleger auf künftige Folge, die aber nicht garantiert sind. Aus den USA, Tina Eck.
2: Bei der Fußball-Weltmeisterschaft hat Co-Gastgeber Kanada zum Auftakt unentschieden gespielt. Gegen Bosnien-Herzegowina kamen die Kanadier in Toronto nach Rückstand noch zu einem 1:1. Die deutsche Mannschaft startet morgen ins Turnier. Gegner ist dann im texanischen Houston das Team von WM-Neuling Curaçao.
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5: Da haben wir einen Blick aufs Nachtwetter. In der Nacht zum Samstag haben wir Temperaturen um die 11, 12 Grad. Der Samstag selber ist dann ein Mix aus Sonne und Wolken. Ab und zu kann es auch noch mal leichten Regen geben. Am Sonntag sieht es ähnlich aus. Temperaturen um die 18 Grad, fühlt sich aber irgendwie ein bisschen kälter an. Auch da ein Mix aus Sonne und Wolken und leichter Regen örtlich.
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1: Die Schlagzeilen aus der Region mit Eva Strohdeicher.

0: Der Leiter des Hamelner Jugendzentrums Regenbogen, Alexander Groß, hat sich zum Vorfall geäußert, bei dem ein 13-jähriges Mädchen nach Polizeiangaben von einer 15-Jährigen bedroht und geschlagen wurde. Videos der Tat waren später im Internet verbreitet worden. Die Polizei ermittelt. Groß erklärte, der Vorfall sei zeitnah im Jugendzentrum bekannt geworden. Mitarbeitende seien durch Hinweise von Jugendlichen aufmerksam geworden. Die Familie des Opfers sei später informiert worden. Kritisch sieht er, dass andere Jugendliche die Tat gefilmt, aber nicht eingegriffen hätten. Die Kreisabfallwirtschaft Hameln-Pyrmont hat ihr erstes Abfahrsammelfahrzeug mit rein elektrischem Antrieb vorgestellt. Bis 2035 sollen alle 21 Fahrzeuge der KAW, die in den Regeltouren eingesetzt werden, voll elektrisch sein. In Hessisch-Oldendorf ist die Bürgersprechstunde von Bürgermeister Tarek Önelcin erneut sehr gut besucht gewesen. Mehr als 120 Bürgerinnen und Bürger nutzten im Innenhof des Rathauses die Gelegenheit zum direkten Gespräch. Auch der geplante Bikepark war Thema. Jugendliche aus Großenwieden erkundigten sich nach dem aktuellen Stand. Da dort keine geeignete hochwassersichere Fläche vorhanden ist, wird nun die Kernstadt als möglicher Standort geprüft. Eine konkrete Fläche steht jedoch noch nicht fest. Soweit die Schlagzeilen aus der Region. Jetzt weiter mit den Weltnachrichten.
1: Ich bin Thomas Brockt. Hohe Spritpreise treffen viele Menschen direkt im Alltag. Laut einer YouGov-Umfrage im Auftrag der Teambank lässt deshalb fast jeder dritte Autofahrer sein Auto häufiger stehen.
2: Besonders bei den Jüngeren macht sich das bemerkbar. Mehr als jeder Dritte unter 30 fährt wegen der hohen Spritpreise inzwischen seltener mit dem Auto. Viele sagen außerdem, dass nach Miete, Strom und anderen festen Kosten am Monatsende weniger übrig bleibt als noch vor einem Jahr. Entsprechend schauen viele genauer aufs Geld und sparen eher beim Auto oder bei der Versicherung. Wenn es um politische Entlastungen geht, wünschen sich die meisten niedrigere Steuern. Eine Spritpreisbremse landet auf Platz 2. Zoe Tassovali, Redaktion.
1: Um Pflegekosten zu senken, fordert Gesundheitsministerin Wagen von den Bundesländern niedrigere baurechtliche Standards für Heime. Die gesetzlichen Vorgaben für Pflegeheime sollten auf das Mindestmaß reduziert werden, sagte Wagen den Zeitungen der Funke Mediengruppe. Da sei aus gutem Willen übertrieben worden, etwa was die Platzvorgaben für Zimmer angeht oder die Größe von Gemeinschaftsräumen. Es sei zu viel verpflichtend und zu wenig flexibel, kritisierte Wagen. Auch das mache Pflegeplätze in Einrichtungen teuer. Wenn ein Deutscher das Kind einer ausländischen Frau anerkennt, kann das Aufenthaltsrechte sichern. Der Bundestag hat nun ein Gesetz verabschiedet, das Betrug mit der Anerkennung solcher Vaterschaften stoppen soll. Künftig muss die Ausländerbehörde dem zustimmen.
3: Im Visier der Gesetzgeber stehen Betrüger, die Vaterschaften für Kinder anerkennen, obwohl sie weder der biologische Vater sind, noch eine Beziehung zur Mutter haben und sich dafür bezahlen lassen. Das kann im Gegenzug Zugang zu Sozialleistungen und Aufenthaltstiteln sichern. In Niedersachsen hatte das ein Mann bei gleich 47 Kindern getan. Ein lukratives und perfides Geschäft, warnt deshalb die Union. Tanja Wagner, Nachrichtenredaktion.
1: Bei der Fußball-Weltmeisterschaft hat Co-Gastgeber Kanada zum Auftakt unentschieden gespielt. Gegen Bosnien-Herzegowina kamen die Kanadier in Toronto nach Rückstand noch zu einem 1:1. Die deutsche Mannschaft startet morgen ins Turnier. Gegner ist dann im texanischen Houston das Team von WM-Neuling Curaçao.
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5: Da haben wir einen Blick aufs Nachtwetter. In der Nacht zum Samstag haben wir Temperaturen um die 11, 12 Grad. Der Samstag selber ist dann ein Mix aus Sonne und Wolken. Ab und zu kann es auch noch mal leichten Regen geben. Am Sonntag sieht es ähnlich aus. Temperaturen um die 18 Grad, fühlt sich aber irgendwie ein bisschen kälter an. Auch da ein Mix aus Sonne und Wolken und leichter Regen örtlich.
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1: Die Schlagzeilen aus der Region mit Eva Strohdeicher. Der Leiter des Hamelner Jugendzentrums Regenbogen, Alexander Groß, hat sich zum Vorfall geäußert, bei dem ein 13-jähriges Mädchen nach Polizeiangaben von einer 15-jährigen bedroht.

0: und geschlagen wurde. Videos der Tat waren später im Internet verbreitet worden. Die Polizei ermittelt. Groß erklärte, der Vorfall sei zeitnah im Jugendzentrum bekannt geworden. Mitarbeitende seien durch Hinweise von Jugendlichen aufmerksam geworden. Die Familie des Opfers sei später informiert worden. Kritisch sieht er, dass andere Jugendliche die Tat gefilmt, aber nicht eingegriffen hätten. Die Kreisabfallwirtschaft Hameln-Pyrmont hat ihr erstes Abfahrsammelfahrzeug mit rein elektrischem Antrieb vorgestellt. Bis 2035 sollen alle 21 Fahrzeuge der KAW, die in den Regeltouren eingesetzt werden, voll elektrisch sein. In Hessisch-Oldendorf ist die Bürgersprechstunde von Bürgermeister Tarek Önelcin erneut sehr gut besucht gewesen. Mehr als 120 Bürgerinnen und Bürger nutzten im Innenhof des Rathauses die Gelegenheit zum direkten Gespräch. Auch der geplante Bikepark war Thema. Jugendliche aus Großenwieden erkundigten sich nach dem aktuellen Stand. Da dort keine geeignete hochwassersichere Fläche vorhanden ist, wird nun die Kernstadt als möglicher Standort geprüft. Eine konkrete Fläche steht jedoch noch nicht fest. Soweit die Schlagzeilen aus der Region. Jetzt weiter mit den Weltnachrichten.
1: Ich bin Katrin Müller. Wie lassen sich die Kosten in der Pflege senken? Bundesgesundheitsministerin Nina Wagen sieht dabei auch die Bundesländer in der Pflicht. Sie fordert weniger strenge Bauvorgaben für Pflegeheime. Das sagte die CDU-Politikerin den Zeitungen der Funke Mediengruppe.
2: Wagen findet, dass Pflegeheime an manchen Stellen zu viele Vorgaben erfüllen müssen. Sie nennt als Beispiel die vorgeschriebene Größe von Zimmern oder Gemeinschaftsräumen. Das treibt aus ihrer Sicht die Kosten unnötig in die Höhe und macht Pflegeplätze teurer. Gleichzeitig verteidigt Wagen ihre umstrittenen Sparpläne bei der Pflegeversicherung. Höhere Zuschläge für Heimbewohner sollen künftig später greifen. Damit will die Bundesregierung die Pflegekassen um Milliarden entlasten und weitere Beitragserhöhungen vermeiden. Zoe Tassovali, Nachrichtenredaktion.
1: Wegen der hohen Spritpreise infolge des Iran-Kriegs lässt einer Umfrage zufolge fast ein Drittel der Autofahrerinnen und Autofahrer in Deutschland das Fahrzeug öfter stehen. Bei den unter 30-Jährigen machen das sogar 35%, so das Ergebnis der YouGov-Umfrage im Auftrag der Teambank. Gleichzeitig würden mehr als 40% berichten, dass ihre frei verfügbaren Mittel nach Abzug der Fixkosten wie Miete und Strom in den vergangenen 12 Monaten geringer geworden sind. Elon Musks Weltraumfirma SpaceX ist bei ihrem Rekordbörsengang mit einem Plus von gut 11% in den Handel gestartet. Der erste Kurs wurde bei $150 festgestellt, nach einem Ausgabepreis von $135.
3: Die SpaceX-Aktie legt einen Raketenstart hin. Gründer Elon Musk wird damit durch seine Beteiligungen an SpaceX und Tesla zum ersten Menschen mit einem Billionenvermögen, zumindest auf dem Papier. SpaceX verkaufte mehr als 555 Millionen Aktien zu einem Ausgabepreis von $135 pro Stück und nahm damit $75 Milliarden ein. Die reinen Geschäftszahlen und Verluste von SpaceX stehen aber in krassem Gegensatz zum Börsenwert. Aus den USA, Tina Eck.
1: Zum Fußball. Traumstart für die USA in ihrer Heim-WM. Der Co-Gastgeber hat in der Arena südlich von Los Angeles gegen Paraguay mit 4:1 gewonnen. Mit Ausrichter Kanada spielte unentschieden. Gegen Bosnien-Herzegowina kamen die Kanadier in Toronto nach Rückstand noch zu einem 1:1. Die deutsche Mannschaft startet dann morgen ins Turnier. Gegner ist dann im texanischen Houston das Team von WM-Neuling Curaçao.
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5: Da haben wir einen Blick aufs Nachtwetter. In der Nacht zum Samstag haben wir Temperaturen um die 11, 12 Grad. Der Samstag selber ist dann ein Mix aus Sonne und Wolken. Ab und zu kann es auch nochmal leichten Regen geben. Am Sonntag sieht es ähnlich aus. Temperaturen um die 18 Grad, fühlt sich aber irgendwie ein bisschen kälter an. Auch da ein Mix aus Sonne und Wolken und leichter Regen örtlich.
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0: Es ist 7 Uhr. 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
1: Im Studio Kerstin Wilke. Heute ist der zweite Blaulichttag im Landkreis Hameln-Pyrmont, in diesem Jahr in der Hamelner Innenstadt. Rund um Marktkirche und Hochzeitshaus und am Busbahnhof City Pfortmühle stellen sich die heimischen Blaulichtorganisationen vor und informieren über ihre Arbeit. Vorführungen gibt es zudem auf dem Werder. Mit dabei ist auch die Rettungshundestaffel Weserbergland. Sie zeigt unter anderem ihre Fahrzeuge, den Einsatz von Suchhunden und moderne Technik wie Drohnen zur Ortung vermisster Personen. Besucherinnen und Besucher können die Hunde aus nächster Nähe erleben und mehr über die Einsatzmöglichkeiten erfahren, sagt die erste Vorsitzende der Staffel Tanja Plischke.
2: Die Rettungshundestaffel Weserbergland e.V. bildet Hunde und Menschen aus für die Suche nach vermissten Personen. Wir haben mehrere Sparten. Das ist die Flächensuche ohne Leine im Wald. Das ist das Mantrailing nach Individualgeruch an der Leine. Das ist die technische Ortung mit Drohnen. Das sind so unsere drei großen Bereiche.
1: Das Weserbergland wird heute erneut zum Treffpunkt für tausende Wanderfans. Bei Megamarsch stellen sich die Teilnehmenden der Herausforderung, 100 Kilometer in 24 Stunden zu Fuß zurückzulegen. Neu in diesem Jahr ist zusätzlich eine zweite Strecke über 50 Kilometer, die erstmals angeboten wird, als Nachtwanderung innerhalb von 12 Stunden und als Einstieg in das Langstreckenformat. Die Strecke führt durch die typische Mittelgebirgslandschaft mit anspruchsvollen Anstiegen und langen Etappen. Im Mittelpunkt stehen dabei nicht Geschwindigkeit oder Wettbewerb, sondern Ausdauer und mentale Stärke. Der Megamarsch gilt zugleich als wichtiger Impuls für den Tourismus in der Region, von dem Hotels, Gastronomie und lokale Betriebe profitieren. Start ist heute um 15 Uhr. Der Polizeikorps Hameln feiert in diesem Jahr sein 40-jähriges Bestehen. Dazu geht der Polizeikorps auch wieder on Tour. Nach dem erfolgreichen Start im vergangenen Jahr sind diesmal Konzerte in Erzen und Fischbeck geplant. Heute tritt der Chor um 17 Uhr in der Marienkirche in Erzen auf. Das zweite Konzert folgt am 20. Juni um 16.30 Uhr in der Stiftskirche in Fischbeck. Der Eintritt ist frei, es wird aber um Spenden für die Kirchengemeinden gebeten. Die Besucher erwartet laut Chor wieder ein Programm mit modernen, populären und kirchlichen Liedern. Soweit die Meldungen aus der Region und jetzt weiter mit den Weltnachrichten.
3: Ich bin Katrin Müller. Hohe Spritpreise treffen viele Menschen direkt im Alltag. Laut einer YouGov-Umfrage im Auftrag der Teambank lässt deshalb fast jeder dritte Autofahrer sein Auto häufiger stehen.
4: Besonders bei den Jüngeren macht sich das bemerkbar. Mehr als jeder Dritte unter 30 fährt wegen der hohen Spritpreise inzwischen seltener mit dem Auto. Viele sagen außerdem, dass nach Miete, Strom und anderen festen Kosten am Monatsende weniger übrig bleibt als noch vor einem Jahr. Entsprechend schauen viele genauer aufs Geld und sparen eher beim Auto oder bei der Versicherung. Zoe Tassovali, Nachrichtenredaktion.
3: Um die Pflegekosten zu senken, fordert Gesundheitsministerin Nina Wagen von den Bundesländern niedrigere baurechtliche Standards für Heime. Die gesetzlichen Vorgaben für Pflegeheime sollten auf das Mindestmaß reduziert werden, sagte Wagen den Zeitungen der Funke Mediengruppe. Da sei aus gutem Willen übertrieben worden, etwa was die Platzvorgaben für Zimmer angeht oder die Größe von Gemeinschaftsräumen. Es sei zu viel verpflichtend und zu wenig flexibel, kritisierte Wagen. Mehr als drei Monate nach Beginn des Irankriegs rückt ein Abkommen zwischen Washington und Teheran zur Beendigung der Kämpfe in greifbare Nähe. Laut Pakistans Regierung, die zwischen den Konfliktparteien vermittelt, haben sich Vertreter aus Washington und Teheran über ein Abkommen verständigt. Die nächsten Schritte würden nun finalisiert, hieß es. Zum Fußball. Bei den Fans steigt die Vorfreude, in der Mannschaft die Anspannung. Morgen Abend trifft die DFB-Auswahl im ersten WM-Gruppenspiel auf Curaçao. Das Team fliegt heute zum Spielort nach Houston.
5: Es wird ein Kurztrip nach Texas. Die Spieler werden am Vormittag nochmal hier in Winston-Salem trainieren und dann erst nach Houston fliegen, rund 2,5 Stunden lang. Ein Abschlusstraining im dortigen Stadion gibt es dann nicht mehr. Morgen zur US-Mittagszeit wird das Spiel dann angepfiffen, trotz der Hitze aber kein Problem, denn das Stadion ist überdacht und klimatisiert. Und direkt nach dem Spiel geht's dann wieder in den Flieger. Curaçao soll ein Aufbaugegner werden, er kann im schlimmsten Fall aber auch für eine Blamage sorgen. Das deutsche Lager ist aber selbstbewusst und alle Spieler sind aktuell fit. Aus Winston-Salem, Thomas Bremser.
3: Zum Auftakt in ihrer Heim-WM haben die USA einen Traumstart hingelegt. Der Co-Gastgeber gewann in der Arena südlich von Los Angeles gegen Paraguay mit 4:1. Mitausrichter Kanada spielte unentschieden. Gegen Bosnien-Herzegowina kamen die Kanadier in Toronto nach Rückstand noch zu einem 1:1.
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1: Heute gibt es viele Wolken mit nur wenigen Auflockerungen. Es ist windig, die Höchstwerte liegen bei 18 Grad. Örtlich muss mit leichten Regenschauern gerechnet werden. Auch am Sonntag gibt es viele Wolken mit örtlichen Regenschauern. Es ist weiterhin windig bei Höchstwerten von 18 Grad.
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1: Im Studio Kerstin Wilke. Heute ist der zweite Blaulichttag im Landkreis Hameln-Pyrmont. Von 11 bis 17 Uhr wird in Hameln der Bereich rund um Marktkirche und Hochzeitshaus sowie die Bushaltestelle City Pfortmühle zur großflächigen Aktionsfläche, auf der die teilnehmenden Organisationen ihre Arbeit live vorstellen. Auf dem Programm stehen unter anderem Vorführungen der Polizei, ein Tauchcontainer der Feuerwehr, das Blaulichtmobil der VGH, Vorstellungen der Rettungshundestaffel und vieles mehr. Auf der zentralen Aktionsfläche der Hochzeitshausterrasse wird es eine Moderation durch Radioaktiv geben. Die Feuerwehr wird bei dem Aktionstag einen Schwerpunkt bei den Einsatzfahrzeugen setzen, sagt Mai Gödecke, Abschnittsleiter West der Kreisfeuerwehr Hameln-Pyrmont.
2: Dass wir alte Generationen vorstellen mit modernen dazu, um einmal diesen Quantensprung auch zu zeigen, wie groß die Fahrzeuge auch geworden sind, weil wir halt uns den ganzen Anforderungen ja auch stellen müssen und somit immer mehr Technik dazugekommen ist. Und das ist der Fokus, dass wir zeigen können, alte Fahrzeuge, neue Fahrzeuge, halt gleiche Formen, also Tanklöschfahrzeuge und wie gesagt, wie die sich halt in der Größe und der Ausstattung verändert haben.
1: Wegen des Blaulichttags ist die Sudetenstraße auf Höhe der Bushaltestelle City Pfortmühle gesperrt. Der Busverkehr wird über die Weserbrücken umgeleitet. Die Zufahrt der Parkhäuser ist nicht von der Sperrung beeinträchtigt. An diesem Wochenende feiert die Freiwillige Feuerwehr Hessisch-Oldendorf ihren 150. Geburtstag. Zurzeit sind in der Ortsfeuerwehr Hessisch-Oldendorf rund 50 Menschen aktiv, sagt der stellvertretende Ortsbrandmeister Bernd Reffle.
3: 150 Jahre muss man das mal hinbekommen heutzutage. Und wir sind auch glücklich darüber, dass wir das mit einer ziemlich hohen Zahl an Mitgliedern durchhalten können. Und immer noch neue gewinnen, genauso wie unsere Jugendfeuerwehr oder Kinderfeuerwehr. Und auch die Kinder- und Jugendfeuerwehr sind bei diesem Jubiläum mit dabei, nicht mit 150 Jahren natürlich, aber auch mit stolzen Zahlen. Und wir hoffen, dass es ein abgerundetes Wochenende gibt.
1: Gefeiert wird das Feuerwehrfest auf dem Hof von Diers Möller an der Weserstraße. Das Programm heute am Samstag beginnt um 11 Uhr. Abends ab 20 Uhr ist Blaulichtparty angesagt. Zum Sport, Fußball. In der Relegationsrunde zum Aufstieg in die Bezirksliga trifft der Kreisliga-Tabellenzweite und Kreispokalsieger Hillixfeld heute um 16 Uhr auf heimischem Platz auf den SV Uetze 08, den Vizemeister der Kreisliga Hannover Staffel 2. Soweit die Meldungen aus der Region und jetzt weiter mit den Weltnachrichten.
4: Ich bin Katrin Müller. Wie lassen sich die Kosten in der Pflege senken? Bundesgesundheitsministerin Nina Wagen sieht dabei auch die Bundesländer in der Pflicht. Sie fordert weniger strenge Bauvorgaben für Pflegeheime. Das sagte die CDU-Politikerin den Zeitungen der Funke Mediengruppe.
5: Wagen findet, dass Pflegeheime an manchen Stellen zu viele Vorgaben erfüllen müssen. Sie nennt als Beispiel die vorgeschriebene Größe von Zimmern oder Gemeinschaftsräumen. Das treibt aus ihrer Sicht die Kosten unnötig in die Höhe und macht Pflegeplätze teurer. Gleichzeitig verteidigt Wagen ihre umstrittenen Sparpläne bei der Pflegeversicherung. Höhere Zuschläge für Heimbewohner sollen künftig später greifen. Damit will die Bundesregierung die Pflegekassen um Milliarden entlasten und weitere Beitragserhöhungen vermeiden. Zoe Tassovali, Nachrichtenredaktion.
4: Wegen der hohen Spritpreise infolge des Iran-Kriegs lässt einer Umfrage zufolge fast ein Drittel der Autofahrerinnen und Autofahrer in Deutschland das Fahrzeug öfter stehen. Bei den unter 30-Jährigen machen das sogar 35%, so das Ergebnis der YouGov-Umfrage im Auftrag der Teambank. Gleichzeitig würden mehr als 40% berichten, dass ihre frei verfügbaren Mittel nach Abzug der Fixkosten wie Miete und Strom in den vergangenen 12 Monaten geringer geworden sind. Elon Musks Weltraumfirma SpaceX ist bei ihrem Rekordbörsengang mit einem Plus von gut 11% in den Handel gestartet. Der erste Kurs wurde bei $150 festgestellt, nach einem Ausgabepreis von $135.
6: Die SpaceX-Aktie legt einen Raketenstart hin. Gründer Elon Musk wird damit durch seine Beteiligungen an SpaceX und Tesla zum ersten Menschen mit einem Billionenvermögen, zumindest auf dem Papier. SpaceX verkaufte mehr als 555 Millionen Aktien zu einem Ausgabepreis von $135 pro Stück und nahm damit $75 Milliarden ein. Die reinen Geschäftszahlen und Verluste von SpaceX stehen aber in krassem Gegensatz zum Börsenwert. Aus den USA, Tina Eck.
4: Zum Fußball. Traumstart für die USA in ihrer Heim-WM. Der Co-Gastgeber hat in der Arena südlich von Los Angeles gegen Paraguay mit 4:1 gewonnen. Mit Ausrichter Kanada spielte unentschieden. Gegen Bosnien-Herzegowina kamen die Kanadier in Toronto nach Rückstand noch zu einem 1:1. Die deutsche Mannschaft startet dann morgen ins Turnier. Gegner ist dann im texanischen Houston das Team von WM-Neuling Curaçao.
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1: Heute gibt es viele Wolken mit nur wenigen Auflockerungen. Es ist windig, die Höchstwerte liegen bei 18 Grad. Örtlich muss mit leichten Regenschauern gerechnet werden. Auch am Sonntag gibt es viele Wolken mit örtlichen Regenschauern. Es ist weiterhin windig bei Höchstwerten von 18 Grad.
7: Moin und herzlich willkommen zu Radioaktiv. Und nachher, Herr Bergmann ist noch nicht fertig. Weißt du, jetzt seit 10 Minuten stehen wir hier und du kannst dich vorbereiten an... Jetzt bist du soweit, oder?
8: Ja, natürlich, war vorher schon soweit.
7: Der Radiowecker hier bei Radioaktiv. Ich bin Hagen Wolf für die Sendung verantwortlich und mein Kollege, der inzwischen auch fertig geworden ist, Werner Bergmann ist hier. Moin, Werner.
8: Immer dieses Gemobbe schon am frühen Morgen. Es ist fürchterlich. Aber ich begrüße Sie da draußen im Lande, ne, Chaka Chaka oder Dada Dada oder Waka Waka, wie auch immer, zur Fußball-WM-Sonderberichterstattung. Aber wir werden natürlich auch die wichtigen Themen der Politik und auch hier aus Stadt und Land nicht vergessen. Ach. Mit mir im Studio übrigens begleiten, kann man sagen, der Wasserträger von Julian Nagelsmann, der Mann, der sich gestern 5 Klimabäume reserviert hat, weil er in Pyrmont keinen gekriegt hat, Hagen Wolf.

0: Bevor mir jetzt hier der Rest von der Bevölkerung vom Radio wegpennt?
1: Ja.
0: Geh ich ja raus. Du guckst immer noch so Fragen. Pass auf, ich habe Fragen. Hat ja Wasserträger von Julia, hat der DFB, gibt es da so einen Job als Wasserträger vom Trainer? Also, dann würde ich den gerne machen.
1: Also ich gehe mal ganz kräftig davon aus, dass die wieder sowas haben werden, denn die müssen ja diese ganzen Wasserpausen, diese Trinkpausen, die sie jetzt eingeführt haben, überbrücken.
0: Ja, aber ne? Das macht doch das Organisationsteam
1: ja,
0: der FIFA.
1: Ja, da wärst du halt im Team. Aber wir kommen noch zur WM, weil ich möchte natürlich jetzt erstmal die heimischen Themen abarbeiten. Unter anderem eben das Thema Klimabäume. Denn das war ja das andere, was ich dir da unterstellt habe.
0: In Bad Pyrmont.
1: Erst war es ja in Bad Pyrmont. In Bad Pyrmont haben ja Hamelner keinen abgekriegt. Und komischerweise, kurz danach, nachdem diese Berichterstattung so war, da kam jetzt hier unsere Stadt Hameln, die für jeden Parkplatz 60 Euro nimmt, glaube ich fast, sagt sie jetzt, nee, wir verschenken jetzt auch zum dritten Mal übrigens
0: Klimabäume. Ich wollte gerade fragen, ist nicht jeder Baum ein Klimabaum oder gibt es besondere Klimabäume?
1: Ja, aber das ist quasi ein tragbarer Sauerstofflieferant. Kennst du doch die Leute, die immer mit Masken durch die Gegend laufen, jetzt kriegen sie den von der Stadt zugestellt, so nach dem Motto. Da kann man dann, wahrscheinlich ist das so, damit eben mehr Bäume gepflanzt werden, weil es ist ja, eigentlich ist die Stadt ja eher dafür bekannt, dass sie Bäume weghaut.
0: Naja.
1: Also doch schon. Also irgendwie schon, man hat das Gefühl, ich glaube, es werden insgesamt übrigens 300 Bäume verteilt. Eine überschaubare Menge. An die Bürger, die als erstes kommen, die kriegen zuerst, so nach dem Motto. Übrigens hat man ausgerechnet, man ist dann noch etwa 48.700 Bäume vom Klimaziel entfernt. Also noch ein paar Mal ran und dann haben wir es geschafft. Ne? Also am Freitag konnte man sich gestern anmelden und konnte sich dann, aber wie gesagt, wer zuerst klickt, kriegt zuerst oder pflanzt zuerst.
0: Und den kannst du dann in deinem eigenen Garten pflanzen.
1: Sollte man machen. Also ich würde nicht im Garten des Nachbarn, besonders wenn der nicht weiß, warum. Okay. Er guckt dann aus dem Fenster und dann steht bei ihm da so eine Eiche vorm Fenster. Genau. Verbaut ihm die Sicht, fragt dann, wo kommt die denn her?
0: Ja, okay.
1: Hat Hagen einen seiner 5 Klimabäume dahingesetzt.
0: Welche? Kann ich noch eine Frage stellen?
1: Ja.
0: Weil das Thema war mir jetzt so ein bisschen neu. Ist das irgend so eine bestimmte Baumart oder ist das einfach so ein Baum? Also verstehst du, ist egal welche.
1: Also es ist zunächst erst, also es werden schon bestimmte Bäume sein. Ne? Die werden, ich vermute, das sind, jeder hat seinen eigenen Namen, die werden ja benannt, schätze ich. Also jedenfalls kriegt jeder dann da einen hingestellt. Und das Schöne ist ja, ich habe mir das mal überlegt, warum macht die Stadt das? Aber das ist ja eine pfiffige Idee, weil wenn das dann später in den Straßenbelag hineinwächst, hat ja derjenige, der den Garten bei sich im Garten stehen hat, die Schuld. Und nicht hier unser Bauhof, weil er Mist gebaut hat beim Beschneiden oder sowas.
0: Ja, aber ich finde das schon eine schöne Aktion.
1: Ja, finde ich auch. Man kann nicht alles schlecht reden. Nee, also man sollte es jedenfalls nicht.
0: Ja, genau.
1: Nein, ich finde es auch eine sehr schöne...
0: Kontrolliert man auch nach, ob der auch gepflanzt wird, der Baum, oder sagt man einfach...
1: Nein, natürlich. Du weißt, dass unsere Stadt hier kein Geld aus dem Fenster rausschmeißt. Da wird jeden Tag einer gucken, ob er richtig gewässert ist.
0: Ich hoffe, ich kann sagen.
1: Mit der Gießkanne notfalls, damit er selber nochmal nachgießen
0: sind
1: kann.
0: Sind das auch Fruchtbäume mit Apfel und sowas? Oder ist das ein ganz normaler...
1: Nein, das glaube ich nicht. Ich schätze, es wird schon, also wenn das wäre, hätte sich die Stadt bestimmt den Fruchtstatus reserviert.
0: Genau.
1: Das heißt, wenn es mal Frucht
0: 50% der Ernte gehen an die Stadt.
1: Frage, ist das eigentlich ein geldwertes Geschenk?
0: Ich weiß.
1: Muss das versteuert werden?
0: Ich weiß.
1: Und wer versteuert's?

0: So, Herr Bergmann, lokale Themen. Was hast du noch?
1: Ja, also du musst mir mal was erklären.
0: Okay, gerne.
1: Also, erklär mir bitte mal dieses logistische Gesamtkunstwerk Straßenbau in Hameln. Das muss ja irgendwie, das hat ja was Medikatives.
0: Ja,
1: ne?
0: Also ich glaube, das kann keiner erklären. In Zukunft werden da wissenschaftliche Abhandlungen drüber geschrieben.
1: Wahrscheinlich. Ja. Also warum am Bahnhof, wo sich sowieso der Verkehr schon staut durch Kreisel und Seitenstraßen und so, warum müssen da drei Baustellen gleichzeitig stattfinden? Ist das, ganz ehrlich, ist das sowas Mediatives, dass die Leute die im Stau stehen, so weißt du, anstelle von
0: wütend werden.
1: Will die Stadt rauskriegen, wie weit kann man den fahrenden Hamelner Bürger
0: belasten? Wie groß ist
1: belasten?
0: Die Geduld der Hamelner?
1: Ja gut, wie lange ist das?
0: Bevor sie auf die Barrikaden gehen, ich finde sie ja auch lustig. Ich hatte sie ja auch, aber die Pressesprecherin der Stadt Hameln hat ja gesagt, drei Baustellen jetzt in Hameln, es kommen ja wahrscheinlich noch weitere dazu, deswegen, weil man will ja im Sommer bauen, weil wegen Wetter.
1: Ja, schön, toll. Aber alles klar. Erstmal, der Sommer, theoretisch, geht ja bis August.
0: Ja,
1: im Moment sind wir eigentlich ja noch im Frühling. Also als die Baustellen angefangen haben, war Winter.
0: Ja, das hat mich ja gewundert. Die eine Baustelle hat im April angefangen.
1: Ja.
0: Also, und die verzögert sich jetzt, weil die irgendwie nicht fertig werden, was zu erwarten war.
1: Ja.
0: Ist da jetzt auch schon Sommer für die Stadt?
1: Also ich habe das Gefühl, die Stadt hat so einen Plan, Sommer ist, bis die Arbeiten fertig sind.
0: Ja, ich glaub,
1: egal wie lang.
0: Die Stadtverwaltung lebt nach diesem Siebenschläfer. Kalender.
1: Ja.
0: Wenn ich wach bin, ist Sommer.
1: Ja.
0: Und sonst schlafe ich wieder weiter, so ungefähr.
1: Ja, aber manchmal denke ich mal, die riegeln die Stadt ab.
0: Ja.
1: Die riegeln die ab, dass keiner die Stadt verlassen kann.
0: Ja.
1: Aus Sicher, aus
0: keiner,
1: Angst.
0: Ja, oder keiner reinkommt.
1: Die Südumgehung brauchen wir nicht. Wir lassen einfach dieses Baustellenmanagement weiter hantieren. Nein, aber es ist wirklich erschreckend, wenn ich das so sehe. Also die Führung der Straßenlage ist so konstruiert, dass du zu Hause anfängst, fährst zum Bahnhof und am Ende landest in deiner eigenen Einfahrt wieder.
0: Ja.
1: Weil das alles so wie ein großer Kreiswagen. Also es ist ein Wahnsinn.
0: Ja.
1: Also wirklich.
0: Mein Gott, vielleicht muss man, weiß ich jetzt nicht, aber mit Profis arbeiten ist auch schwierig.
1: Nur ich finde es dann immer witzig, wenn die Verantwortlichen in einer Stadt dann sagen, ja, wir haben zwei Baustellen, den haben wir beendet. Und werden bald beendet sein. Das ist ja auch diese Einschränkung. Beendet oder werden bald beendet sein. Ne? Und kaum kommt diese Meldung, kommt die Meldung, ja, aber jetzt machen wir die Tunnelstraße. Da machen wir jetzt auch noch mal ein bisschen
0: was. Aber das wäre ja schon ein gutes Zeichen, dass wenn eine beendete, die andere angefangen wird. Anstatt drei anzufangen und die nicht zu beenden.
1: Ja, aber das ist diese Hamelner Logik. Baustellen sterben nicht, sie wechseln nur die Straße. Das ist doch so.

0: Ja, aber wenn wir schon über Baumaßnahmen reden, lass mich eins vorweg schicken.
1: Ja.
0: Also wir gehen davon aus, und das wissen wir beide auch, dass die Verantwortlichen sich die größte Mühe geben. Und die wollen ja auch nicht, wenn sie Baumaßnahmen beginnen, dass das irgendwie doof wird. Sondern die wollen ja auch, dass es zügig wird. Nur blöderweise klappt es nicht immer.
1: Ich sag jetzt einfach mal ja.
0: Ja, okay. Das Hallenbad am Einsiedlerbach heißt ja jetzt das neue, wie heißt das jetzt? Aqua wird nicht fertig, heißt das ja jetzt, glaube ich.
1: Ja, so in der Art jedenfalls. Interessant ist es, wenn ich die Berichterstattung drüber lese, dann steht es ja immer drin, dass Einsiedlerbach, die Arbeiten seien im Endspurt.
0: Ja, das war
1: drei
0: immer.
1: Jahre jetzt. Ich glaube, drei Jahre sind die jetzt im Endspurt dabei.
0: Ja.
1: Und dann hat man jetzt auch noch gesagt, also es ist, ich glaube, wenn Michael Ende wieder käme und würde sagen, Mensch, wo könnte ich die unendliche Geschichte spielen lassen? Dann würde er automatisch nach Hameln kommen und sagen, das spielt hier Momo und diese ganzen, alles in der Einsiedlerbachhalle da. Obwohl unendliche Geschichte und Momo sind zwei verschiedene Bücher, für alle, die literarisch jetzt nicht so verbreitet sind. Aber es ist wirklich ein Wahnsinn, das Ding wird hin und her geschoben. Ich weiß auch gar nicht, jetzt haben sie ja überlegt, man möchte ja dann die, was, wie heißt es, die Trag... Wie heißt denn die nochmal?
0: So eine künstliche Halle über ein Schwimmbad machen.
1: Die Reaktivierung, also hatte man sie schon mal, der Traglufthalle für das Waldbad Unsen, ist ja um die Ecke.
0: Ja.
1: Ne, für alle Schüler, die schwimmen lernen wollen, um die Ecke.
0: Ja.
1: Unsen. Da können sie es dann machen. Und ich muss ganz ehrlich sagen, ist das das neue Schwimmkonzept von Hameln?
0: Ja.
1: Wenn die feste Halle nicht fertig wird, dann blasen wir wie so eine Hüpfburg irgendwo so ein Schwimmbad im Wald auf oder was? Also ich weiß es nicht. Und wenn das reaktiviert wird, vielleicht sollte man sich bei dem Tempo der Arbeiten
0: mal
1: überleben, das Ding einfach stehen zu lassen. Also immer da.
0: Ja.
1: Ist vielleicht besser dann.
0: Vielleicht auch kostengünstiger. Na, ich habe das ja auch gesehen in unserer heimischen Tageszeitung, der DWZ.
1: Wir sprechen ihre Sprache.
0: Die Politik, also die Verantwortlichen mit den Geldgeber, dem Bürger natürlich, waren ja auch vor Ort und haben sich das mal angeguckt. Die Entwicklung des Baufortschritts, der jetzt in Endspurt geht.
1: Baufortschritt ganz groß in Ausrufezeichen gesetzt.
0: Okay, oder Fragezeichen.
1: Ja, oder das.
0: Ja. Und geguckt und ich habe die Bilder gesehen. Ich denke mir mal, weißt du, die Politik hat sich ja jetzt nicht so gesagt, wir gehen jetzt so plötzlich hin und gucken da rein. Sondern das ist ja vorher, wird ja vorher Bescheid gesagt.
1: Ja.
0: Dass man
1: ja
0: kommt.
1: Ja.
0: Und wenn ich jetzt weiß, dass ein hoher Gast zu Besuch kommt, ja, auch in Anführungszeichen, hoher Gast, dann mache ich das so ein bisschen hübsch.
1: Ja, eigentlich
0: und,
1: schon.
0: Ja. Und wenn das jetzt hübsch ist, was da auf Bildern zu sehen war, dann möchte ich nicht den Alltagszustand sehen.
1: Naja, sagen wir mal so, ich vermute, man muss ja der Politik irgendwie erklären, warum es nicht vonstatten geht.
0: Ja,
1: also hat man gesagt, komm, wir holen nochmal irgendwer, hat noch irgendeine alte Gips, die packen
0: wir hier. Wir holen mal was kaputt, damit ich sehe, dass wir
1: aber
0: jetzt einen Endspurt
1: wir wollen es positiv, wir sind eine positive Sendung. Man hat uns von der Stadt zugesichert, wir können damit rechnen, dass das Projekt fertig ist, etwa zusammen mit Stuttgart 21.
0: Ja, genau.
1: Das hat man uns, man rechnet schon in Berliner Flughafen lenken.
0: Ja.
1: So in der

0: Hast du noch irgendwelche lokalen Themen, die du mitgebracht hast?
1: Ja, wir hatten hier zum Beispiel eine Sache, das fand ich auch, uninteressant, aber trotzdem interessant genug, mal nochmal darüber eine Stunde zu reden. Und zwar, unbekannte Täter haben einen Blitzeranhänger. Also die Stadt Hameln hat ja so einen Blitzeranhänger. Und da haben die einen Sprengkörper angebracht, vermutlich um Beweise zu vernichten, was übrigens überhaupt nicht gut funktioniert, weil die Daten, die der geblitzt hat, sind inzwischen schon längst verarbeitet.
0: Da müssen wir eigentlich sagen, die zum letzten geblitzt worden sind oder die an dem Tag geblitzt worden sind, könnten das gewesen sein.
1: Wäre für mich von

0: einen Knall höre, würde ich ja normalerweise erstmal gucken, was ist da? Oder würdest du auch liegen bleiben und denken, ach, da haben sie bestimmt irgendwas kalibriert. Ja. Das ist wahrscheinlich nur ein normales Beigeräusch. Ja. Ui, da haben sie laut geblitzt heute.
1: Gehört zu den Nebengeräuschen der B1.
0: Ja, wahrscheinlich. Ja. Ne? Auf jeden Fall, also es gibt keine richtigen Zeugen dazu, was da jetzt genau passiert ist. Auf jeden Fall gab es einen Schaden. Ist auch interessant. Polizei redet so um die 10.000. Die Stadt redet von 75.000. Also irgendwo in dieser Gemengelage wird sich der wahre Schaden dann wohl belaufen.
1: Okay. Was kostet so ein Blitzeranhänger? Ich habe keine Ahnung.
0: Ja, anscheinend viel Geld. Ja. Ne? Was ich nur frage ist, selbst wenn das jetzt ist, dass die Daten übermittelt wurden, noch vorher. Ja. Ist das letzte Foto nicht überbelichtet? Wupp. Also wie blitzlicht, wenn das so überbelichtet ist, weiß ich nicht. Ne? Ist vielleicht auch die neue Messmethode der Zukunft. Ne? Man wird dann durch einen lauten Knall darauf hingewiesen, oh, ich bin geblitzt worden, so in der Rede. Na, ich weiß es nicht. Auf jeden Fall eine böse, böse Sache. Ja. Dumm. Nicht nachmachen. Bitte besonders nicht. Wenn man erwischt wurde und glaubt, man kann dadurch Beweise vernichten.
1: Ja, genau.
0: Das funktioniert nicht. Jetzt hat sich die Stadt, glaube ich, ein Leihgerät besorgt erstmal.
1: Okay.
0: Weil es war ja doch sehr, sehr kaputt.
1: Ja, kaputt.
0: Trifft es wieder? Uns arme Steuerzahler.
1: Ja, das stimmt eigentlich.
0: Ja, wir sind dadurch Betroffene.
1: Ja.
0: Irgendwo.
1: Wir müssen also das Neue bezahlen und die Leihe auch.
0: Böse, böse Buben.
1: So, noch ein Thema.
0: Ja, ich habe noch mehr Themen. Wollen wir weiter?
1: Ja, du hast ja noch wegen Grünpflanzen irgendwas
0: gesagt. Ja, ich habe noch eine Sache gehabt und zwar, da haben Menschen gedacht, Mensch, hör, wir haben hier so einen Grünstreifen, der da normalerweise in der Verantwortung der Stadt ist, aber man liest es ja auch immer wieder öffentlich, auch in der Zeitung oder auch bei uns hier hört man es, dass da viele Ecken ja nicht mehr so teilweise in den richtigen Rhythmus, wie es die Bevölkerung gerne hätte, gesäubert und gereinigt und gemäht werden. Ja. Und da haben sich die Anwohner wohl gedacht, ach ja, da machen wir das, ist ja nicht so schlecht.
1: Ach so, ne? Könnte man ja denken, die Stadt und pflanzen ein paar Blumen.
0: Ja, das ist wohl das Problem. Wieso? Weil die haben nämlich nicht nur einfach, wie sie, also die Bewohner stellen so dar, sie haben den Grünstreifen gepflegt. Die Stadt sagt aber, einige Bewohner haben angefangen, da also quasi schon fast Anbauten dort zu errichten.
1: Cannabis oder was?
0: Haben also, nein, die haben einfach ihre Grundstücksgrenze quasi ein bisschen erweitert.
1: Ach so, okay.
0: Ne, so nach dem Motto, da können wir ja Picknick machen ja, und so. Okay. Ne? Und deshalb hat die Stadt jetzt zu meiner Meinung nach auch nicht ganz zu Unrecht gesagt, nein, das überlassen wir wieder uns, also uns nicht, weil wir es nicht schaffen, zeitlich, aber wir, wenn, machen wir es.
1: Ja.
0: Nicht, also doch.
1: Aber wen stört das, dass die Anwohner ein bisschen daneben neben Garten sitzen?
0: Naja, das Problem an der Sache ist, es ist halt ein öffentlicher Streifen und wenn einer anfängt, dann kann die Stadt bald ihre ganzen teuren, wertvollen Grundstücke oder Grünstreifen. Ja, ich verstehe es auch nicht so ganz, weil Nutzen tut es doch die Stadt auch nicht anscheinend. Aber es hat ja, die Stadt hat auch gesagt, dass, weil das ist ja, also wir, ich muss sagen, wir sind da auch leider Gottes mit drauf reingefallen. Auch ich. Auch ich bin einer, der immer diese Berichte liest und denkt, die böse Stadt, die tut zu wenig und die machen das nicht sauber. Nein, das ist bewusst. Man will Wildwuchs fördern, damit sich dort wieder Insekten, Bienen, was weiß ich alles für ein Gekräuche und Gefleuche, dass das sich dort ansiedelt. Na, und deshalb will man da natürlich nichts dran machen. Das ist natürlich auch ein Argument, dass man das vor sich hin gammeln lässt. Aber nein, vor sich hin wachsen lässt.

0: 8.35 Uhr ist gerade geworden und Herr Bergmann, wir haben jetzt schon 30 Minuten einen Ritt durch ganz viele Themen gehabt. Was ist los heute Morgen mit dir? Du hast ja richtig viel mitgebracht, kenne ich gar nicht von dir.
1: Ja, wieso? Letztes Mal auch. Letztes Mal war ja sogar, dass man gesagt hat, hätten wir das für einen Hörfunkpreis einreichen können, weil ich ja so eine schöne Lebensgeschichte erzähle.
0: Ja, genau. Was hast du noch für Themen?
1: Also ich hätte noch viele Themen, aber ich gehe mal ganz schnell durch und dann werde ich auch erklären, warum wir die heute nicht machen. Ach. Denn es geht hauptsächlich um Themen, die mit Wasserverbrauch, mit Wasser oder zu wenig Wasser zusammenhängen. Und da wir momentan eigentlich erstmal wieder so eine Zeit hatten, wo wir viel Wasser hatten und da ja erst später, nicht diese Woche, nächste Woche erst, wieder mit heißem Wetter zu rechnen ist, lasse ich die Themen. Also, wir lassen die Stelen weg, das ist ja dieses neue Thema, das wir hatten uns schon mal über die Stele hier unterhalten. Jetzt gibt es ja am Pferdemarkt, soll es neue geben, da wollte ich mich drüber auslassen, lassen wir jetzt erstmal weg. Dann habe ich auch Thema Wasser einsparen, da wären etwa, sagen wir mal, sie haben mal ausgerechnet, etwa so 8000 Liter werden da verballert, wenn das am Tag so und so oft läuft bei vier Stelen.
0: So Wasserbestäuber.
1: Aber es soll ja Wasser dann gespart werden, da werden wir dann auch nochmal drauf eingehen, vielleicht. Das lassen wir auch erstmal weg, die Sprühe, dann den Wesertag, da ging es ja darum, dass unsere schöne Weser jetzt zur Binnenwasserstraße verkommen soll. Was? Mit einer Mindestfahrtiefe von 1,20 Meter. Warum? Damit sie aus Grunde die scheiß Müll, den Müll dort wegtransportieren können. Deshalb baggern sie unsere schöne Weser auch.
0: Ach echt?
1: Lassen wir weg, machen wir nächstes Mal. Oberweser, Dampfschifffahrt und so. Dann hatte ich hier noch gehabt, die Waldbühne läuft uns nicht weg, die soll ja mehr Aufführungen haben. Da reden wir auch, da lassen wir uns auch drüber aus. Außerdem haben wir heute schon genug beleidigt. Dann eben der Kaiserbrunnen am Pferdemarkt hat kein Wasser, wo die Kinder immer so gern planschen. Der funktioniert nicht. Logischerweise, wo funktioniert er nicht? Hier in der wunderschönen Stadt Hameln, der Perle des Weserberglands. Dann haben wir das mit dem Grundstück, hatten wir schon. Die Hamelner Marktkirche, seit Jahren 5:45. Passt zur Zeit.
0: Ja.
1: Muss man schon irgendwo sagen. Aber jetzt will man natürlich sagen, weißt du was? Es ist ja eigentlich Aufgabe der Kirche, aber wenn was kaputt ist, nee, das machen wir nicht. Also sollen die Bürger jetzt spenden.
0: Ach, die Uhr an der
1: Marktkirche, die ist ja immer noch kaputt.
0: Ach so,
1: machen wir nächstes
0: nicht.
1: Mal. Machen wir nächstes Mal. Da
0: Wer
1: ist
0: kommt
1: immer.
0: Heute noch auf eine Uhr von einer Kirche, um zu gucken, wie viel Uhr es ist?
1: Naja, ich zum Beispiel. Weil ich müsste sonst mein Handy aus dem Hintern rausholen.
0: Genau.
1: Also aus der Gesäßtasche.
0: Jetzt fahren wir mal nach Hameln, um zu gucken, wie viel Uhr es ist. Das ist doch bescheuert. Du brauchst doch keine Uhr mehr. Die muss auch gar nicht repariert werden. Wer braucht heutzutage noch Uhren an Kirchen?
1: Die Uhren, die Kirchen, meine ich.
0: Ja,
1: was soll denn, ganz, jetzt mal ganz ehrlich, was hat eine Kirchturmspitze, ein Kirchturm, ohne eine Uhr zu bedeuten? Gar nichts.
0: Ja, aber damals hat die Leute noch keine Uhr, dann hast du eine Uhr in der Kirche gehabt, aber jetzt hat doch jeder eine Uhr.
1: Nein, ich nicht.
0: Ja,
1: guck mal, ich habe auch keine Uhr. Für mich sind
0: Vielleicht
1: solltest
0: du einfach sagen, wir brauchen keine Kirchturmuhren mehr, können wir auch die Spenden weglassen.
1: Ja, theoretisch brauchen wir auch keine Kirchen, das sagen ja immer mehr. Aber das hat eine andere Sache. Dann habe die Weserpromenade, das ist ja auch eine unendliche Geschichte.
0: Ja, die wird auch noch gebaut.
1: Arbeiten.
0: Ich glaube, die ist im Endspurt jetzt.
1: Ja, hoffentlich. Ja, im Endspurt. Dann haben wir, was haben wir hier noch? Dann hier, 164er Ring, gibt es ja auch wieder ein Update zu, machen wir auch nächstes
0: Gott.
1: Mal. Also, jetzt habe ich schon 5 Minuten gebraucht, um zu erklären, was wir nicht machen.
0: Ja.
1: Aber jetzt kommen wir natürlich. Also die normale Tagesschau könnten wir jetzt ja auch machen. Dass ich jetzt die große Weltpolitik, unseren Friedrich Merz, der jetzt plötzlich einerseits das Wohlwollen seiner Bevölkerung möchte, was er in seiner Regierungserklärung gesagt hat, andererseits plötzlich der Meinung ist, ich nehme mal den alten 2015 Werbespruch von der Merkel, wir schaffen das. Ne?
0: Ja, das ist so.
1: Aber auch das nehmen wir nicht. Nee. Auch dafür haben wir keine Zeit. Denn wir sind alle in WM-Stimmung.
0: Ach so, okay.
1: Und deshalb werden wir nicht die großen Tagesthemen, weil ich kann die Tagesschau machen wir in 10 Sekunden. 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

0: eine Frage an dich vorab. Was grenzt an Dummheit? Was? Mexiko und Kanada. Verdammt! Oh. Damit habe ich schon den besten WM-Witz, den ich heute machen werde.
1: Sehr gut, Herr Bergmann.
0: Ja, finde ich auch.
1: Hat sogar ein bisschen Substanz. Bin ich gar nicht gewohnt von dir.
0: Und das Interessante ist, es stimmt. Es stimmt. Ja. Weil wenn ich allein höre, Amerika 250. Geburtstag, 4. Juli, der Tag heißt in Amerika so, the 4th of July, der 4. Juli. Wann feiert Donald Trump ihn? Morgen, am 14. Juni.
1: Weil er Geburtstag hat?
0: Ja, weil er 80 wird, muss Amerika drunter leiden und die feiern gleich. Und wie feiert er den?
1: Er will durch Käfigkämpfe.
0: Ja, UFC-Fight. Ja. Und vorm Weißen Haus hat er das Ding da aufgebaut. Und ganz ehrlich, weißt du, an was mich dieses Teil erinnert hat? Gucken Sie sich das Bild mal an und dann sagen Sie, ob ich falsch liege. Kennst du diese Dinger, was Kinder, Krabbelkinder, was die kriegen, wo man das, wenn die auf der Erde hier auf so einer Decke liegen, wo die dann dran spielen können? Das sind doch immer so aufgeklappte Teile,
1: ich
0: wo man
1: sogar,
0: dann...
1: Ich weiß sogar, wie es heißt. Ich komme jetzt auf den Namen
0: drauf. Aber genau so sieht das Scheißteil aus, was sie da aufgebaut haben.
1: Okay.
0: UFC-Fight. Da liebt man sein Land. Und dann feiert das Land 250. Geburtstag unter einem wie Donald Trump.
1: Ja, an seinem Geburtstag auch noch. Wird alles umgebaut. Aber wir waren bei der Weltmeisterschaft, sind wir jetzt langsam, oder?
0: Ja.
1: Und ich sag, lass mich eins vorwegschicken. Ich bin ja noch einer, der redaktionell arbeitet. Ich hoffe nicht mehr lange, aber jedenfalls, es ist ja so, dass die Redaktionen von Zeitungen und alles Mögliche kommen ja zusammen dann vor der WM und überlegen sich, was können wir was Außergewöhnliches machen, was noch nie da war, um die Leser, um die Hörer und die Zuschauer auf TikTok und wie die alle heißen.
0: An der Stange zu halten,
1: an der Latte. Um richtig was Neues zu bringen.
0: Ja.
1: Und bei uns kam, also ich habe zwei Vorschläge, die wurden nicht angenommen.
0: Ha?
1: Zum einen habe ich gesagt, ich gehe jetzt zum Italiener in die Pizzeria. Die sind ja nicht bei der Weltmeisterschaft dabei.
0: Italien!
1: Und ärgert ihn ein bisschen.
0: Ja.
1: So, habt ihr eine Pizza mit nichts drauf? Warum ist nicht geschmückt? Jetzt ist keine WM, es könnt ihr endlich mal richtig arbeiten und kochen. Ja. Das Schönste am italienischen Fußball ist die Nationalhymne und sowas.
0: Ja.
1: Durfte ich nicht.
0: Oder musst du gleich den Satz übrigens starten. Übrigens, ich fahre dieses Jahr nach Italien, weil da gibt es ja keine Autokorse.
1: So in der Art. Auch noch ein Spruch.
0: Ja.
1: Durfte ich nicht, weil sie Angst hatten, ich kriege auf die Schnauze. So, und dann.
0: Deshalb haben sie es nicht gemacht. Also das wäre doch eher ein Grund.
1: Ja, eigentlich schon.
0: Oder mögen die dich da?
1: Nein. Das wäre aber neu. Und dann, wir reden ja gleich drüber, WM-Orakel.
0: Ja.
1: Es ist ja völlig neu, dass es ein WM-Orakel gibt.
0: Ja.
1: Ja. Und ich habe gesagt, okay, weißt du was, die ganzen anderen machen Tiere. Wir nehmen einen Mensch. Und zwar einen Raum, wir machen zwei Wände des Raums mit Deutschlandflaggen und zwei Wände des Raums mit einer Flagge vom anderen Land, Gegner. So, dann nehmen wir eine Auszubildende und einen Auszubildenden, verbinden ihm die Augen, drehen ihm im Kreis und lassen ihn gegen die Wand rennen.
0: Sehr gut.
1: Ja,
0: und das ist genauso vernünftig. Genauso vernünftig.
1: Und da, wo er dagegen rennt, das gewinnt.
0: Ja. Aber damit sind wir schon bei diesen WM-Orakeln. Denn unsere örtliche Tageszeitung, die DWZ,
1: Wir sprechen ihre Sprache,
0: hat was völlig Neues gemacht. Haben etwas ganz Fantastisches entdeckt. Heute übrigens über 13 Uhr kann man das Video sehen. Interessanterweise ist, dass ich heute Morgen in der DWZ noch mal einen Bericht über den Esel Emil.
1: Das ist Orakel.
0: Das Orakel.
1: Ja, und der heißt ja auch Esel Emil. Also so eine Alliteration heißt das, glaube ich.
0: Wenn man ihn Grau Tier, dann wäre es Grautier Günther wahrscheinlich weil man hat viel von RTL bei der DWZ gelernt. Aber auf jeden Fall hat man da diesen Esel, soll man dann sehen, durch welches Tor er dann geht, als Video.
1: Also so als Orakel praktisch.
0: Ja. Interessant ist es, ich kann ihn dir jetzt schon sagen, weil ich bin auch ein Orakel.
1: Ja.
0: Denn ich gucke in unsere örtliche Tageszeitung und sehe auf der Seite, wo sie heute drüber berichten, wie der Esel durchs deutsche Tor geht. Übrigens, geschmückt mit deutschen Flaggen.
1: Ja.
0: Ich vermute, das ist selbst der Heiligenfried.
1: Ja.
0: Der Landwirt, der das zur Verfügung gestellt hat, der hat gesagt, entweder du gehst bei Deutschland durch oder... Es gibt Schischkebab oder
1: ich
0: so.
1: Ich wollte gerade sagen, wenn der jetzt nicht durchs deutsche Tor gegangen wäre, hätten wir doch gleich Salami aus ihm machen können.
0: Wahrscheinlich.
1: Ja,
0: ne?
1: So ungefähr.
0: Aber es ist wirklich so. Jetzt mal ganz ehrlich, wer auf sowas wie so ein Orakel mit Tieren, wer darauf setzt, liebe schreibende Zunft, Der glaubt auch morgens immer sein Horoskop. Da sind dieselben, die morgen als erstes aufstehen, Horoskop, bleiben sie lieber liegen und dann bleiben sie liegen. Das sind dieselben Leute.
1: Glauben sie keinem Esel.
0: Das sind selber, ne, also wirklich, darum haben sie wahrscheinlich auch einen Esel genommen.
1: Ja.
0: Wer auf sowas reinfällt, ist ein Esel.
1: Ja.
0: Woanders gibt es ja auch Ziegen.
1: Ja, oder
0: und
1: Papageien
0: sind,
1: oder irgendwas.
0: Ne, und ganz ehrlich, ich finde das auch praktisch. Man sagt auch, der Dumme, die dumme Ziege zu seiner Gattin oder so oder Lebenspartnerin. Oder man sagt, der dumme Esel als Antwort, was zurückkommt.
1: Ja.
0: Also in jedem Fall dumm. Nicht nur die Tiere, sondern Menschen, die auf sowas reinfallen. Ganz ehrlich, die können doch gleich... Lotto wäre sogar noch sinnvoller als das.
1: Wir lassen den Esel die Zahlen tippen.
0: Ja, ehrlich. Ja. Also was ist das? Ist doch wirklich... Warum? Das, weißt du, das finde ich sogar noch halbwegs vernünftiger als so ein Maskottchentiech. So ein Esel als Orakel. Das sind übrigens dieselben Leute, über die du dich immer aufregst, die da am Anfang des Jahres dann aus dem Kaffeesatz lesen, was das Jahr über passiert. Kennst du das?
1: Die Wahrsager.
0: Ja, wie heißt die? Hat
1: Zukunftsforscher, sage ich jetzt zu denen.
0: Ja. Aber sowas ehrlich, wenn ich es besoffen habe, habe ich ein besseres Ergebnis. Nee, also...

0: Okay, Herr Bergmann, viel Zeit haben wir nicht mehr. Hast du noch was zu
1: WM? Ja, ich habe noch so ein paar Sachen. Und zwar erstmal an dich die Frage. Was hältst du von dieser XXL-Ausgabe der Fußballweltmeisterschaft?
0: Ja, mal gucken, was ist.
1: 148 Spiele, geht sie
0: 108.
1: 148 Team, 104 Spiele.
0: 104.
1: In drei Ländern. Ne? Also es war noch nie so eine große WM.
0: Ja, irgendwann wird es halt groß. Also ich warte erstmal ab und dann das schaue ich später.
1: Übrigens die Rollenverteilung, meine Damen und Herren, das werden Sie, wenn es um Spielergebnisse geht, liege ich oft falsch. Das liegt daran, weil ich kein Spiel gucke. Herr Wolf ist da der Fachmann für die Spiele. Ich bin eher für die Randgeschehen verantwortlich. Ja. Zum Beispiel habe ich jetzt gesehen, Friedrich ausgerechnet, Friedrich Merz und Jens Spahn haben Motivationsvideos für die WM gedreht.
0: Habe ich nicht gesehen.
1: Beide, sowas von ultra cringe, sowas von peinlich.
0: Ja, also wirklich. Warum lassen die es auch nicht sein?
1: Ja.
0: Ich meine, die haben auch einen Pressestab, da hat auch jeder ein richtiges Pressebüro hinter sich.
1: Ja.
0: Warum sagen die denn einfach nicht, nee?
1: Ja,
0: es,
1: genau
0: es bringt
1: das.
0: Nichts, wenn du sowas machst. Es glaubt dir kein Mensch.
1: Als Johann Wadephul jetzt unterwegs war und hat ein Video gedreht für Instagram oder sowas über Mexiko, musste er natürlich, er geht hin, übrigens, man muss ja so sehen, er ist ja hingefahren, um Mexiko Waffen zu verkaufen und macht dann ein Video, was wiederum so klischeebeladen ist, mit Sombrero und mich wundert, dass er nicht einen Taco noch gegessen hat dazu. Also wirklich,
0: es
1: so cringe-mäßig, peinlich.
0: Ja.
1: Wirklich, das ist so ein Moment des Fremdschämens.
0: Ja, und ich
1: wo
0: weiß nicht, warum sie das immer machen. Und wie gesagt, die haben Presseleute, gut bezahlte Pressestab hinter sich. Warum denn nicht einfach sagen, nee,
1: ich weiß es nicht. Und ich möchte auch schon mal gleich die Stoßrichtung, auch wenn wir in 14 Tagen wieder auf Sendung sitzen, wo wir ganz klar machen, ich hoffe, dass Deutschland im Achtelfinale rausfliegt.
0: Warum?
1: Aus dem einfachen Grund. Hamel hat Schuld. Natürlich hat Hameln, hier die Stadt Hameln schon.
0: Okay, weil?
1: Ich erkläre dir auch warum.
0: Ja.
1: Alle vernünftigen Städte, Berlin, das fand ich auch übrigens interessant, Helene Fischer hat doch jetzt ihre Tour angefangen und Helene hat auf dem Interview gesagt, ja, sie könnte sich auch dieses Jahr wieder vorstellen, bei einer irgendeiner großen hier Public Viewing Veranstaltung einen Auftritt zu machen. Problem ist aber, Berlin hat gar keine Fanmeile dieses Jahr. Das heißt, in Berlin wird sie nicht auftreten können.
0: Ja, die große
1: können.
0: Nicht, aber die kleinen Kneipen haben doch Fanmeilen.
1: Aber da wird doch eine Helene Fischer dich auftreten.
0: Nicht von der Bühne fallen.
1: Also bitte.
0: Okay.
1: Nein, aber es ist wirklich so, dass ich da in der Hinsicht sehe, mich darüber ärgere, dass Hameln wirklich erlaubt hat, dass wir Public Viewing haben.
0: Ja, warum denn nicht?
1: Aus dem einfachen Grund. Ich will nachts schlafen.
0: Ach Gott.
1: Und wenn die Leute in der Rattenfängerhalle rumlungern.
0: Ja, dann kommen sie nicht bei dir in der Bahnhofstraße vorbei und machen Krach.
1: Um sich doch... Weil dann sitzen die nämlich sowieso dort mit ihren Autos hingefahren. Dann fahren sie natürlich auch mit dem Autos anschließend weg. Vielleicht noch für ein kleines Bierchen getrunken oder so.
0: Ach,
1: ist ja
0: meinst
1: egal.
0: Wieder so ein Autokorso so.
1: Und dann haben wir plötzlich vielleicht noch mit einer alten Vuvuzela, die so aus Südafrika noch hat.
0: Alle 4 Jahre oder 2 Jahre.
1: Und ich stehe dann aber nicht um diese Zeit.
0: Ja doch.
1: Ganz ehrlich.
0: Also wollen wir ja Bergmann vorher fragen, wann es ihn genehm ist, ein Autokorso zu machen.
1: Naja, aber wirklich, also das ist das, was mich so nervt. Also hätten sie jetzt gesagt, die Leute, wir machen hier auch, wie gesagt, große Städte wie Berlin. Hätte Hameln gesagt, hier gibt es kein Public Viewing, machen wir nicht und so. Und wenn, muss es privat organisiert sein oder was weiß ich auch immer. Aber wir machen es eben nicht. Dann wegen Lärmschutz ist ja ein hohes Gut, meiner Meinung nach.
0: Ja, für dich.
1: Ja, und dann wäre es nämlich so gewesen, dann sitzen die alle mit ihrer vollgefurzten Hose zu Hause auf dem Sofa, haben sie ihr Bier in der Hand, dann schaffen die das doch nicht, ihren 50 Kilo Übergewichtsbauch nochmal rauszuschleppen, um ins Auto zu steigen und ach nee, um die Zeit jetzt noch tüten.
0: Ich entschuldige mich jetzt bei allen Fußballfans für das klischeehafte Vorstellung.
1: Ich wollte auch nur die Stoßrichtung erläutern.
0: Es ist doch sowas von egal, das einmal ein bisschen. Ist nicht so schlimm. Aber
1: Achtelfinale, reicht völlig.
0: Okay. Hast du noch Tage des Tages oder müssen wir aufhören?
1: Ja, nee, ich habe auch Tage des Tages noch.
0: Ja,
1: Gott sei Dank. Also wie gesagt, das war erstmal mal unsere Vorberichterstattung zur WM. Mehr dazu in 14 Tagen. So, und dann haben wir jetzt noch die Tage des Tages. Heute ist übrigens schöne Tage. Heute ist, ich meine, es sind alles immer schöne Tage, die ich hier habe. Heute ist Tag der Libelle.
0: Ach.
1: Kennst du Libellen?
0: Ja, natürlich. Nein, ich kenn's nicht.
1: In der heutigen Zeit muss man ja fragen.
0: Das sind so Kleine, die ganz schnell mit den Flügeln schlagen.
1: Ja, richtig. So ein faszinierendes...
0: Oder das ist ein Kolibri.
1: Das faszinierende Insekt, das habe ich mal nachgeguckt.
0: Ich finde die unheimlich.
1: Ja, ich auch, weil sie auch teilweise recht groß werden.
0: Ja, aber die fliegen auch so komisch.
1: Ja, aber dass im Flug, dass im Flug abrupt die Richtung ändern kann und unberechenbare Haken schlägt. Man spricht dabei vom sogenannten Söder-Effekt. Ja. Habe ich gehört. Ne? Und Libellen können ihre vier Flügel unabhängig voneinander bewegen. Also sind die wahrscheinlich alle weiblich, weil Multitasking, das könnte doch kein Mann sein, der das da macht. Naja, dann haben wir heute Tag der Tauben, die Ratten der Lüfte, ja, die wir liebevoll sagen hier. Also ich glaube, die Taube ist das einzige Lebewesen, das einzige Tier, das es schafft, den Gehweg innerhalb von 5 Minuten in ein Jackson Pollock-Gemälde zu verwenden. Ja, so ungefähr.
0: Die Retten haben wir früher mit Tauben gefüttert.
1: Naja, früher haben Brieftauben Nachrichten gebracht. Heute speisen sie nur noch die Stadt voll.
0: Früher haben noch Kirchturmuhren die Uhrzeit angezeigt.
1: Ja, das waren noch die guten alten Zeiten. Dann haben wir heute Tag der verhinderten Köche.
0: Also für, ja.
1: Für alle.
0: Ja.
1: Also für alle Männer. Außer Männer, die im Kochstudio arbeiten.
0: Tag der verhinderten Köche, okay.
1: Ja, aber sag mal, wann hast du das letzte Mal jetzt wirklich ehrlich selber gekocht?
0: Gestern.
1: Was?
0: Und heute koche ich auch wieder.
1: Jetzt wollen wir mal gucken. Was hast du gekocht? Nudeln? Also kochendes Wasser?
0: Ja, natürlich. Als Beilage gab es Nudelauf. Vorher habe ich noch so eine indische, nee, das war eine...
1: Also das ist logisch.
0: So eine Pfanne. Ja, und heute gibt es Spargelpfanne mit grünem Spargel, aber nicht mit Sauce Hollandaise, sondern in der Pfanne angebraten, mit Paprika und Pilzen und Chili. Knoblauch, Zwiebel.
1: Also ich bin auch ein Meisterkoch. Ich mache zum Beispiel sehr gern Pizza, die ich mir gekauft habe, fertig. Ja. Und ich kann immer ganz genau feststellen, wann die fertig für mich sind. Immer wenn der Rauchmelder-Signal gibt.
0: Okay. Dann weiß wir müssen ich, langsam aufhören, Herr Bergmann.
1: Jetzt ist es richtig. Ja, wir haben viele, viele andere Tage heute auch noch. Aber wie Sie merken, wir sind schon wieder im Stress. Heute Hameln hat ja auch noch einige Veranstaltungen. Der Blaulichttag hier in Hameln.
0: Ja, Sie können also kann man da Blitze in die Luft jagen?
1: Weiß es nicht, aber vielleicht zeigen Sie mal dieses Opfer. Ja. Das arme Opfer wird uns präsentiert. Machen Sie es gut, machen Sie es nach, machen Sie es besser. In 14 Tagen geht es weiter mit den Tarmthemen hier aus der Region, mit Fußball und vielleicht auch mal wieder richtige Politik. Mal gucken, was wir Zeit haben.
0: Bis dann.
1: Machen Sie es gut. Ciao, tschüss, wieder.

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1: Im Studio Kerstin Wilke. Heute ist der zweite Blaulichttag im Landkreis Hameln-Pyrmont. Von 11 bis 17 Uhr wird in Hameln der Bereich rund um Marktkirche und Hochzeitshaus sowie die Bushaltestelle City Pfortmühle zur großflächigen Aktionsfläche, auf der die teilnehmenden Organisationen ihre Arbeit live vorstellen. Auf dem Programm stehen unter anderem Vorführungen der Polizei, ein Tauchcontainer der Feuerwehr, das Blaulichtmobil der VGH, Vorstellungen der Rettungshundestaffel und vieles mehr. Auf der zentralen Aktionsfläche der Hochzeitshausterrasse wird es eine Moderation durch Radioaktiv geben. Die Polizei präsentiert sich mit Vorführungen der Präventionspuppenbühne auf der Hochzeitshausterrasse und der Diensthunde auf dem Werder, sowie am Stand an der Marktkirche mit Informationen und Mitmachaktionen, sagt Pressesprecherin Stefanie Ockenfeld.
2: Wir sind sehr breit aufgestellt mit dem Stand. Also wir werden natürlich auch wieder übers Studium sprechen, wenn wir da Interessierte haben. Natürlich wollen wir aber auch die Facetten unserer Arbeit darstellen, also insbesondere den Bereich Einsatz und auch Prävention, wie unsere tägliche Arbeit einfach aussieht. Und ja, von daher ein ganz breites Spektrum.
1: Wegen des Blaulichttags ist die Sudetenstraße auf Höhe der Bushaltestelle City Pfortmühle gesperrt. Der Busverkehr wird über die Weserbrücken umgeleitet. Die Zufahrt der Parkhäuser ist nicht von der Sperrung beeinträchtigt. Das Weserbergland wird heute erneut zum Treffpunkt für tausende Wanderfans. Beim Megamarsch stellen sich die Teilnehmenden der Herausforderung, 100 Kilometer in 24 Stunden zu Fuß zurückzulegen. Neu in diesem Jahr ist zusätzlich eine zweite Strecke über 50 Kilometer, die erstmals angeboten wird, als Nachtwanderung innerhalb von 12 Stunden und als Einstieg in das Langstreckenformat. Die Strecke führt durch die typische Mittelgebirgslandschaft mit anspruchsvollen Anstiegen und langen Etappen. Im Mittelpunkt stehen dabei nicht Geschwindigkeit oder Wettbewerb, sondern Ausdauer und mentale Stärke. Der Megamarsch gilt zugleich als wichtiger Impuls für den Tourismus in der Region, von dem Hotels, Gastronomie und lokale Betriebe profitieren. Start ist heute um 15 Uhr. Zum Sport, Fußball. In der Relegationsrunde zum Aufstieg in die Bezirksliga trifft der Kreisliga-Tabellenzweite und Kreispokalsieger Hillixfeld heute um 16 Uhr auf heimischem Platz auf den SV Uetze 08, den Vizemeister der Kreisliga Hannover Staffel 2. Soweit die Meldungen aus der Region und jetzt weiter mit den Weltnachrichten.
3: Ich bin Katrin Müller. Um Pflegekosten zu senken, fordert Gesundheitsministerin Nina Wagen von den Bundesländern niedrigere baurechtliche Standards für Heime. Die gesetzlichen Vorgaben für Pflegeheime sollten auf das Mindestmaß reduziert werden, sagte Wagen den Zeitungen der Funke Mediengruppe. Als Beispiele nannte sie die Platzvorgaben für Zimmer und die Größe von Gemeinschaftsräumen. Es sei zu viel verpflichtend und zu wenig flexibel, kritisierte Wagen. Frauen und Kinder besser vor sexueller Gewalt schützen, das war ein zentrales Thema der Justizministerkonferenz in Hamburg. Die Ressortchefs von Bund und Ländern wollen unter anderem längere Verjährungsfristen für schwere Sexualdelikte und schärfere Regeln, um geplante Taten zu verhindern.
4: Konkret soll die Verjährungsfrist für schwere sexuelle Übergriffe von bisher 5 auf 20 Jahre steigen. Außerdem wollen die Justizminister erreichen, dass geplante Sexualstraftaten künftig früher aufliegen, auch dann, wenn sie in Chatgruppen oder auf Online-Plattformen vorbereitet werden. Wer von solchen Plänen erfährt, soll sie künftig melden müssen. Keine Einigung gab es dagegen beim sogenannten Nur-Ja-heißt-Ja-Modell. Hier wollen einige Länder das Sexualstrafrecht weiter verschärfen, andere sehen noch Klärungsbedarf. Zoe Tessovali, Nachrichtenredaktion.
3: Mehr als 3 Monate nach Beginn des Irankriegs rückt ein Abkommen zwischen Washington und Teheran zur Beendigung der Kämpfe in greifbare Nähe. Laut Pakistans Regierung, die zwischen den Konfliktparteien vermittelt, haben sich Vertreter aus Washington und Teheran über ein Abkommen verständigt. Die nächsten Schritte würden nun finalisiert, hieß es. Zum Fußball. Bei den Fans steigt die Vorfreude, in der Mannschaft die Anspannung. Morgen Abend trifft die DFB-Auswahl im ersten WM-Gruppenspiel auf Curaçao. Das Team fliegt heute zum Spielort nach Houston.
5: Morgen zur US-Mittagszeit wird das Spiel dann angepfiffen, trotz der Hitze aber kein Problem, denn das Stadion ist überdacht und klimatisiert. Und direkt nach dem Spiel geht's dann wieder in den Flieger. Curaçao soll ein Aufbaugegner werden, er kann im schlimmsten Fall aber auch für eine Blamage sorgen. Das deutsche Lager ist aber selbstbewusst und alle Spieler sind aktuell fit. Aus Winston-Salem, Thomas Bremser.
3: Zum Auftakt in ihrer Heim-WM haben die USA einen Traumstart hingelegt. Der Co-Gastgeber gewann in der Arena südlich von Los Angeles gegen Paraguay mit 4:1. Mitausrichter Kanada spielte unentschieden. Gegen Bosnien-Herzegowina kamen die Kanadier in Toronto nach Rückstand noch zu einem 1:1.
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1: Heute gibt es viele Wolken mit nur wenigen Auflockerungen. Es ist windig, die Höchstwerte liegen bei 18 Grad. Örtlich muss mit leichten Regenschauern gerechnet werden. Auch am Sonntag gibt es viele Wolken mit örtlichen Regenschauern. Es ist weiterhin windig bei Höchstwerten von 18 Grad.

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1: Um 10 Uhr. Die Lage im Konflikt zwischen den USA und dem Iran bleibt angespannt. Es gibt zwar Berichte über ein mögliches Friedensabkommen, gleichzeitig meldet das US-Militär weitere Angriffe aus dem Iran. Nach Angaben der US-Armee wurden mehrere Drohnen über der Straße von Hormus abgeschossen. Sie sollen zuvor Handelsschiffe in der wichtigen Meerenge angegriffen haben. US-Präsident Donald Trump stellte ein erstes Rahmenabkommen noch für dieses Wochenende in Aussicht. Der iranische Außenminister Araghchi erklärte, eine entsprechende Vereinbarung sei in greifbarer Nähe. Einzelheiten wurden zunächst nicht genannt. Für die Ukraine und Moldau kommt ein möglicher EU-Beitritt einen Schritt näher. Nach Angaben der EU-Kommission haben alle Mitgliedstaaten zugestimmt, die dafür nötigen Gespräche aufzunehmen. Möglich wurde das, nachdem Ungarn seine Blockade aufgegeben hatte. Am Montag beginnen die Beitrittsverhandlungen mit beiden Ländern offiziell. Der ukrainische Präsident Zelensky bedankte sich in den sozialen Medien bei den Partnern in der EU. Die Ukraine tue, was nötig sei. Wichtig sei nun, dass auch die EU ihr Wort halte. Der Fachkräftemangel in Deutschland könnte sich in den kommenden Jahren weiter verschärfen. Das arbeitgebernahe Institut der deutschen Wirtschaft geht davon aus, dass bis 2036 mehr als 4 Millionen Arbeitskräfte fehlen werden. Noch vor 2 Jahren hatten die Forscher die Lücke auf knapp 3 Millionen Menschen geschätzt. Als Gründe nennen sie vor allem die alternde Bevölkerung und eine geringere Zuwanderung. Bundesgesundheitsministerin Wagen fordert einfachere Vorgaben für den Bau von Pflegeheimen. Die CDU-Politikerin sagte den Zeitungen der Funke Mediengruppe, baurechtliche Standards sollten auf das notwendige Mindestmaß reduziert werden. Viele Regeln seien zwar mit guten Absichten entstanden, würden Pflegeplätze aber unnötig verteuern. Es gebe zu viele verpflichtende Vorgaben und zu wenig Spielraum, so Wagen. Bei der Fußball-Weltmeisterschaft sind weitere Gastgeber ins Turnier gestartet. Die USA gewannen 4:1 gegen Paraguay, Kanada spielte 1:1 gegen Bosnien-Herzegowina. Morgen Abend steigt auch die deutsche Nationalmannschaft in die WM ein, mit dem ersten Gruppenspiel gegen Curaçao. Soweit die Meldungen und damit zurück zum Tag der Niedersachsen in Braunschweig.
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2: Ja, das sieht so aus. Heute Vormittag im Norden und Westen noch vereinzelt Regen, im Osten und Süden heiter bis wolkig und weitgehend trocken. Am Nachmittag dreht sich die Wetterlage, dann scheint westlich der Weser, verbreitet die Sonne, östlich davon setzt Schauerwetter ein. In ganz Niedersachsen weht ein starker bis böiger Wind bei Höchstwerten zwischen 16 Grad an der Nordseeküste und bis zu 19 Grad im Großraum Hannover, Braunschweig, Göttingen. Ja, und auch morgen bleibt es zunächst weiter wechselhaft und relativ frisch.
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2: Jo, da sind wir live vom Kohlmarkt in Braunschweig. Und zwar bin ich natürlich nicht alleine.
3: Ja, ich bin auch mit dabei. Ich bin die Lucy von der Ems-Fechtelwelle aus Lingen. Und ich freue mich, heute mit dir, Peter, die Show live moderieren zu dürfen.
2: Ich freue mich auch, Lucy. Es werden 4 spannende Stunden werden. Und wir sind ja nicht nur hier in Braunschweig zu hören, sondern in ganz Niedersachsen. Denn unsere Partnersender sind natürlich alle dabei. Die begrüßen wir jetzt auch mal ganz herzlich. Überall in Niedersachsen sind wir jetzt zu hören und deswegen werden wir auch überall in Niedersachsen viele Informationen anzubieten haben. Vielleicht für den einen oder die andere, die dann sich morgen ins Auto setzt und vielleicht auch selber mal kurz nach Braunschweig kommt, um sich das Ganze vor Ort anzugucken. Es wird auf jeden Fall eine ganz spannende Geschichte und wir freuen uns sehr drauf. Erstmal ein Klassiker als musikalischer Einstieg.
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0: Das kann man wohl sagen. Sturmfest und erdverwachsen, wobei der Sturm sich momentan in Grenzen hält. Es soll ja ein bisschen windig werden im Laufe des Tages. Das werden wir dann noch sehen. Das war übrigens natürlich, die Einheimischen, wir wissen das, in ganz Niedersachsen sollte man es vielleicht noch mal kurz erwähnen, aber eigentlich sind sie überall ziemlich bekannt. Die Jazzkantine hier aus Braunschweig. Und die treten heute Abend auch live auf, direkt vor dem Schloss auf der Bühne, vor dem Schloss auf der Stage of Lions. 19.30 Uhr geht das Ganze los. Aber erstmal hören Sie natürlich hier unsere Live-Sendung. Ganz Niedersachsen ist dabei, alle Partnersender zwischen Ems und Weser, zwischen Elbe und Oker, wo immer Sie uns hören, lauschen Sie ergriffen zu. Das Ganze ging ja gestern Nachmittag los. Um 17 Uhr mit der offiziellen Eröffnung. Hören wir mal kurz rein, wie die Stimmung da war.
1: Wir lassen das gelten für dieses Wochenende, egal wo wir herkommen. Wir freuen uns, dass wir hier sind. Herzlich willkommen zum Tag der Niedersachsen in Braunschweig.
0: Das war gestern Nachmittag und der Kollege Marc Diekmann hatte direkt im Anschluss Gelegenheit, mit dem Mann zu sprechen, der das Ganze offiziell eröffnet hat. Das kann natürlich nur einer machen, das war Ministerpräsident Olaf Lies.
2: Ja, Herr Lies, ich möchte zuerst einmal eine allgemeine Frage stellen. Was sind heute die Dinge, auf die Sie stolz sind?
3: Ich finde, heute haben wir erstens gesehen, wie diese Stadt Braunschweig mit diesen vielen Menschen diesen Tag der Niedersachsen organisiert. Und auf der Bühne haben wir so viele Menschen gesehen, die mit Begeisterung und Ehrenamt uns eine Freude gemacht haben. Und das macht mich stolz und darauf sind wir auch stolz.
2: Können Sie mir vielleicht einmal das Motto des heutigen Tages oder besser gesagt der nächsten drei Tage näher erklären und was es für Sie bedeutet?
3: Na, heute ist es natürlich, wenn wir in Braunschweig sind, Land and Lions. Also eine Verbindung von Niedersachsen mit der Löwenstadt. Aber eigentlich geht es um was ganz anderes. Es geht um das Ehrenamt. Es geht um die Menschen, die jeden Tag dafür sorgen, dass diese Gesellschaft funktioniert, dass wir uns wohlfühlen können, dass denen geholfen wird, die Hilfe braucht, dass Vereine klappen. Und das ist eigentlich das Hauptmotto. Es geht ums Ehrenamt. Es geht darum, die Menschen wertzuschätzen, die mit ihrem Einsatz unsere Gesellschaft zusammenhalten.
2: Und im Ehrenamt ist man natürlich oft mit sehr vielen Problemen konfrontiert. Also es ist sehr schwierig, neuen Nachwuchs anzuwerben. Es gibt sehr viel Bürokratie. Die Kosten sind auch immer wieder eine Frage. Was denken Sie, muss sich verändern?
3: Also erstmal erleben wir natürlich ganz viele Menschen, die es tun. Also ich glaube, wir haben eine unglaublich gute Ausgangsbasis. Etwa jeder dritte Niedersachse bringt sich in irgendeiner Form ehrenamtlich ein und viele davon in einer unglaublich intensiven Form. Erster Schritt, die sollen Spaß an dem haben, was sie tun. Das heißt, Ehrenamt darf nicht Hauptamt ersetzen. Es muss organisiert werden. Das müssen wir sicherstellen. Zweitens, es müssen Räume da sein, wo man das Ehrenamt, die Gemeinschaft leben kann. Und drittens, und das haben wir gerade gemacht, man muss auch mal eine Idee neu voranbringen können. Wir haben mit unserer Mikroförderung gesagt, gerade so kleine Initiativen auf den Weg zu bringen, das ist so schnell weg gewesen, das Geld. Wir bemühen uns jetzt nochmal Neues zu haben, weil das gibt Impulse und das schafft für die Ehrenamtlichen auch wieder einen neuen Anreiz, Dinge voranzubringen.
2: Ja, und das Programm heute ist ja wirklich gigantisch. Überall in der ganzen Stadt gibt es verschiedene Stände, verschiedene Dinge, Aktivitäten. Man kann sehr viel entdecken. Was sind denn so Ihre Highlights?
3: Also ich freue mich auf verschiedene Dinge. Aber ich gebe schon zu, ich freue mich auf die Technikmeile, weil da sind unsere ganzen Blaulicht- und Hilfsorganisationen, die jeden Tag immer wieder dafür sorgen, im Ehrenamt und im Hauptamt, dass es funktioniert. Das ist spannend, wenn die so erzählen. Und ich freue mich auf der anderen Seite sehr auch auf diejenigen, die so im Kultur- und Kunstbereich tätig sind. Dass die sich hier zeigen und zeigen, dass Niedersachsen, unsere Städte und Gemeinden eine starke Basis auch für Kunst und Kultur, für Soziokultur sind. Das ist großartig und das sind nur 2 von 10 fantastischen Themenmeilen.
2: Ja, und abschließend möchte ich nochmal das Wort an Sie reichen. Ich habe ja meine eigenen Fragen abgearbeitet, aber was denken Sie? Muss man jetzt noch unbedingt festhalten? Was muss man jetzt noch unbedingt erwähnen?
3: Also Werbung machen. Der Tag der Niedersachsen, der ja 3 Tage sind, ist wirklich lohnenswert. Hier sind so viele Menschen. Hier wird Gemeinschaft und Begegnung erlebt. Hier lernt man Niedersachsen kennen, obwohl man an einem Ort ist. Und das, was jetzt sein muss, ist, Menschen zu sagen, kommt her, nutzt die Gelegenheit, kommt nach Braunschweig, kommt zum Tag der Niedersachsen und zeigt, wie wichtig uns das Ehrenamt und der Zusammenhalt und die Begegnung ist.
2: Vielen Dank.
3: Ich danke Ihnen.
0: Ministerpräsident Olaf Lies im Gespräch mit Marc Diekmann. Inzwischen sind Kollegen vieler Partnersender und natürlich auch von Radio Okerwelle unterwegs, schauen sich verschiedene Themenmeilen an, tragen interessante Informationen zusammen und werden uns dann darüber Bericht erstatten im Laufe der nächsten 4 Stunden. Also knapp 4 Stunden sind es ja noch. Bis 14 Uhr sind wir hier live auf Sendung. Was interessiert dich denn so besonders, Lucy?
4: Ja, also ich habe mir ja gestern schon einen kleinen Eindruck machen können vom Tag der Niedersachsen. Ich bin heute auch Naja, gestern bin ich zum ersten Mal in Braunschweig angekommen, also habe die Stadt von der neuen Seite erstmal kennengelernt und ja, ich würde sagen, ich habe schon einige coole Sachen mitnehmen können, unter anderem auch das Glasperlen-Spielkonzert.
5: Ah, ja.
4: Das hat mir sehr gut gefallen, war auf jeden Fall Bombenstimmung und ich bin sehr gespannt, was mich heute noch im Laufe des Tages erwarten wird. Ich werde später auch noch mal ein bisschen bei den verschiedenen Themen mal rumschauen und ich glaube, die Blaulichtmeile, das ist eines meiner... Okay. Meilen, die mich auf jeden Fall sehr interessieren werden.
0: Das ist auch ein sehr, sehr spannendes Thema. Also du wirst ja auch noch einen kleinen Rundgang machen, auch ein bisschen was mitbringen. Da sind wir dann auch gespannt, was da von dir und von deinem Kollegen von der Ems-Fechtewelle aus Lingen dann zu diesem Programm beigetragen wird. Ich freue mich sehr drauf. Ich würde sagen, jetzt machen wir erstmal eine kleine musikalische Pause. Ne?
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0: Das haben sie sich bei Otis Redding abgeguckt. Fury in the Slaughterhouse war das und eine der vielen bekannten Musikacts aus Niedersachsen. Da reihen sie sich ja wirklich ein dazu. Sag ich gleich noch ein paar Worte, aber erstmal kurz an Lucy. Du hast vorhin von Glasperlenspiel gesprochen, die gestern aufgetreten sind. Habt ihr denn bei euch im Emsland auch so, Favoriten, lokale Bands, die du jetzt besonders gerne magst? Gibt's da was oder bist du eher da ein bisschen global aufgestellt?
1: Ich muss sagen, ich bin da eher global aufgestellt. Ich komme ja eigentlich auch gar nicht ursprünglich aus Lingen, sondern bin aus Bayern quasi für mein Volo nach Lingen gezogen.
0: Aha.
1: Deshalb erwischte mich da gerade ein bisschen bei der kalten Schulter, weil ich um die lokalen Bands hier in Lingen oder im Emsland auch nicht so ganz genau Bescheid weiß. Aber Glasperlenspiel ist schon eine große Nummer und hat mir auf jeden Fall sehr gut gefallen.
0: Okay, Won't Forget These Daisies, der Song, den wir gerade gehört haben. Das ist natürlich, wäre natürlich wunderbar, wenn das zum Fazit der drei Tage auch jeder sagen könnte, der dabei war oder zumindest unsere Sendung jetzt gehört hat. Berühmte Niedersachsen war das Stichwort. Es gibt ja eine ganze Reihe von berühmten Niedersachsen. Lass uns mal von der Literatur reden. Zum Beispiel Schriftsteller Erich Maria Remarque aus Osnabrück, Arno Schmidt, der in Celle begraben liegt, Wilhelm Busch aus dem Schaumburger Land, den kennt sicher jedes Kind, nicht nur wegen Max und Moritz, nehme ich an. Auch die bekannte Künstlerkolonie Worpswede liegt ja in unserem Bundesland und der berühmte Maler, Lyriker und Dadaist Kurt Schmitters, der stammt ja aus Hannover. Von Musikern, aber ja schon Fury erwähnt, gibt es ja natürlich noch eine ganze andere Reihe. Und der Lukas, der hier bei uns an der Technik sitzt, zusammen mit Marvin, erstmal schönen Dank, dass ihr unterstützt. Nix mit Selbstfahrerstudio heute, ist aber auch wirklich super, freuen wir uns sehr drüber. Lukas ist vom radioaktiven Hameln zu uns gestoßen. Und der hat eine ganze Reihe von Songs von Künstlern aus Niedersachsen auch zusammengestellt. Scorpions haben wir vorhin schon gehört, Heinz-Rudolf Kunze ist natürlich ein Name, den jeder kennt. Oder natürlich auch unseren Mann aus Hemkenrode bei Braunschweig. Hier ist Bosse.

0: Is it cause I'm cool? Meint sie mich? Schmarrn, wir sind live auf dem Tag der Niedersachsen. Alle, die uns zuhören, haben ja vielleicht schon mal einen ersten Eindruck bekommen. Alle, die uns zuhören, damit meine ich die vielen, vielen Partnersender in ganz Niedersachsen, die bei uns mit aufgeschaltet sind. Herzliche Grüße gehen raus. Das war Moos-T übrigens, eine Produktion von Moos-T, also auch einer der großen musikalischen Niedersachsen. Wir kommen zu einem kleinen Thema wieder. Unsere Reporter sind ja unterwegs und zum Beispiel auch an der Sportmeile auf dem Tag der Niedersachsen. Dort ist auch der Tanzsportclub Braunschweig vertreten. Und Marc Diekmann hatte Nathalie Haddam am Mikrofon.
1: Und wenn man aus den Schlossarkaden kommt, dann sieht man mit als allererstes den Stand vom Braunschweiger Tanzsportclub hier auf der Sportmeile. Ich stehe hier mit Nathalie Haddam. Was hier außerdem neben uns steht, ist ein sehr buntes, orangenes, blaues, hübsches, mit Steinen besetztes, edles Kleid. Warum wird das hier ausgestellt?
2: Ja, hallo, vielen Dank

0: Christopher Street Day, da haben wir auch queere Tanzangebote. Da freuen wir uns auch, wenn wir da viele Tanzinteressierte treffen, die gerne vielleicht im Workshop sich anmelden möchten. Dann haben wir noch ein kleines Gewinnspiel. Man kann hier Bilder ausmalen, die haben wir selber gemacht. Ausmalbilder von unseren Gruppen, quasi Fotos gewandelt als Ausmalbild. Die kann man dann posten und dann kann man einen kostenlosen Probemonat bei uns gewinnen. Und ansonsten kann man hier einfach ein bisschen Party machen mit uns am Stand. Wir machen da Musik an und haben eine gute Zeit.
1: Ich bin leider ein sehr miserabler Tänzer. Das letzte Mal, dass ich wirklich aktiv getanzt habe, war wahrscheinlich damals auf meinem Abiball und dann auch nur mit wenig Erfolg. Deswegen, wenn ich jetzt hier vorbeikommen würde, jemand mit zwei linken Füßen, wie würde das ablaufen da vorne mit dieser Tanzmatte?
0: Genau, auf der Tanzmatte, das ist einfach so wie ein Rasenstück. Da sind quasi Fußabdrücke aufgemalt und durchnummeriert, linke und rechte Füße. Und da kann man eigentlich gar nicht viel falsch machen, wenn man einfach der Anleitung folgt. Und dann ist das ganz einfach und dann kann jeder wirklich tanzen lernen.
1: Ja, Lateintänze nehme ich an. In dem Fall, was genau sind das für Tänze?
0: Also wir haben hier zum Beispiel den Grundschritt für langsam Walzer. Es gibt noch eine Matte für Disco Fox und für lateinamerikanische Rumba.
1: Ja, spannend. Ja, was gäbe es denn noch abschließend jetzt zu diesem Stand zu sagen heute am ersten Tag? Vom Tag der Niedersachsen.
0: Wir haben schon viele interessante Menschen getroffen, sind mit vielen ins Gespräch gekommen. Ich hoffe, dass viele bei uns auch mit dem Weg in den Verein finden oder zu unserer offenen Tanzparty einmal im Monat zum Open Ballroom. Der nächste Termin ist am 4. Juli. Ich hoffe, dass die anderen zwei Tage auch genauso gut werden und dass wir da vielleicht ein bisschen mehr Glück haben mit dem Wetter.
1: Ich bedanke mich bei Ihnen.
0: Dankeschön.
2: Das war also Nathalie Haddam vom Tanzsportclub Braunschweig im Gespräch mit Marc Diekmann. Weitere Beiträge von den Meilen hier auf dem Tag der Niedersachsen in Braunschweig werden folgen. Jetzt geht's erstmal in die Nachrichten.
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4: In Braunschweig hat der 39. Tag der Niedersachsen begonnen. Ministerpräsident Olaf Lies, Innenministerin Daniela Behrens und Oberbürgermeister Thorsten Kornblum haben das Landesfest am Abend offiziell eröffnet. Unter dem Motto Land and Lions gibt es bis Sonntag ein abwechslungsreiches Programm mit Musik, Kultur, Sport und Mitmachaktionen. Rund 270 Vereine, Verbände und Institutionen präsentieren ihre Arbeit. Auf 10 Themenmeilen in der Braunschweiger Innenstadt geht es unter anderem um Natur und Umweltschutz, Tourismus, Sport, Jugend, Kultur sowie die Arbeit von Ministerien, Behörden, Kirchen und Hilfsorganisationen. Für musikalische Unterhaltung sorgt unter anderem die Stage of Lions. Radioaktiv sendet heute ebenfalls live vom Tag der Niedersachsen. Der Landesapothekerverband Niedersachsen hat die Pläne der Bundesregierung zur Erhöhung des sogenannten Kassenabschlags für Apotheken deutlich kritisiert. Der Abschlag wird pro abgegebenem Arzneimittel an die gesetzlichen Krankenkassen gezahlt. Nach Ansicht des Verbands würde eine Erhöhung die wirtschaftliche Lage vieler Apotheken zusätzlich verschärfen. Verbandschef Berend Grönewelt warnt, die Maßnahme stehe im Widerspruch zu geplanten Verbesserungen beim Apothekenhonorar. Dieses sei seit mehr als 13 Jahren nicht angepasst worden. Gleichzeitig würden Apotheken bereits erhebliche Einsparungen für das Gesundheitssystem leisten. Der Verband weist zudem auf die ohnehin angespannte Lage vieler Apothekenbetriebe. Weitere finanzielle Belastungen könnten nach Einschätzung des Landesapothekerverbandes dazu führen, dass Apotheken schließen und die wohnortnahe Versorgung der Bevölkerung gefährdet werde. In Hannover ist die zweite Tarifrunde für den Groß- und Außenhandel in Niedersachsen ohne Einigung beendet worden. Der AGA-Unternehmensverband hatte ein Angebot von insgesamt 3,4% mehr Entgelt bei einer Laufzeit von 24 Monaten vorgelegt. Die Gewerkschaft Verdi fordert dagegen 7% mehr Lohn, mindestens 250 Euro monatlich bei deutlich kürzerer Laufzeit. Eine Einigung gab es nicht. Die nächste Verhandlungsrunde ist für den 14. Juli angesetzt. Soweit die Meldungen aus Niedersachsen und jetzt weiter mit den Weltnachrichten.
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5: Heute Vormittag im Norden und Westen noch vereinzelt Regen, im Osten und Süden heiter bis wolkig und weitgehend trocken. Am Nachmittag dreht sich die Wetterlage, dann scheint westlich der Weser verbreitet die Sonne, östlich davon setzt Schauerwetter ein. In ganz Niedersachsen weht ein starker bis böiger Wind bei Höchstwerten zwischen 16 Grad an der Nordseeküste und bis zu 19 Grad im Großraum Hannover-Braunschweig-Göttingen. Auch morgen bleibt es zunächst weiter wechselhaft und relativ frisch.
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2: So ist es. Und da geht's jetzt in die zweite von insgesamt 8 halben Stunden, die wir hier zu bieten haben. Für ganz Niedersachsen Informationen zum Landesfest. Wir besuchen

0: die einzelnen Themenmeilen. Gestern wurden ja auch schon einzelne Bühnen besucht. Du hast es vorhin erzählt, Lucy. Zum Beispiel Glasperlenspiel. Es war aber auch noch eine andere ganz bekannte Band unterwegs. Die werden wir jetzt gleich zum Einstieg in dieser halbe Stunde hören. Wie gesagt, unsere Reporter sind unterwegs von verschiedenen Bürgersendern aus ganz Niedersachsen, die sich auf verschiedenen Themenmeilen auf diesem Landesfest rumtreiben sozusagen. Am Mikrofon begrüße ich
1: Lucy von der Emsfechtewelle aus Lingen. Und Peter, ich würde vorschlagen, wir verraten unseren Hörerinnen und Hörern mal, wo sie uns eigentlich finden hier in Braunschweig. Wir sind ja auch ein kleines bisschen versteckt. Wir befinden uns hier am Kohlmarkt in Braunschweig, also mitten im Herzen von der Innenstadt. Und ich würde sagen, kommt doch einfach gerne mal vorbei. Schaut mal bei uns vorbei. Wir machen hier gerade noch Live-Sendung bis 14 Uhr. Ja, Peter, ne?
0: Das war mal eine gute Idee, absolut. Danke, Lucy. Und jetzt kommen Juli.
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0: Ich muss sagen, ich liebe dieses Leben auch heute. Das ist großartig. Hier ist sehr viel los schon für diese doch relativ frühe Uhrzeit. Wir sind, wie Lucy vorhin korrekterweise bemerkt hat, auf dem Kohlmarkt in Braunschweig zu finden. Und wir werden natürlich den einen oder die andere, die uns über die Partnersender in ganz Niedersachsen jetzt hören, auch ganz gerne einladen, vielleicht sich kurz mal in den Zug zu setzen, ins Auto und einfach hier vorbeizuschauen. Nicht nur zu uns, sondern natürlich auch zu den vielen Themenmeilen. Da, wo unsere fleißigen Mitarbeiter jetzt unterwegs sind, übrigens zum allergrößten Teil ehrenamtliche Mitarbeiter. Und das ist ja eigentlich die große Klammer dieses Festes, denn es geht in erster Linie bei allen Partygedanken, bei allem, was zu essen und trinken geht, der Kern ist das Ehrenamt. Und darüber werden wir natürlich auch noch des Öfteren ausführlich sprechen. Jetzt kommen wir zum nächsten Beitrag, denn Marike Eichner ist auch unterwegs und sie ist, glaube ich, bei der Wiederaufbau, ne?
1: Ich stehe hier gerade am Stand von der Baugenossenschaft Wiederaufbau am Domplatz und neben mir Marena Blätz. Frau Blätz, was hat es mit diesen beiden Tischkickern auf sich, die ich hier sehe?
2: Ja, also wir haben ja eine Sponsoring-Kooperation mit Eintracht Braunschweig und haben gedacht, zum Start der Fußball-WM machen wir mal so ein kleines Turnier, dass man gegen die Profis von den Eintracht Braunschweig-Tischkickern Tore schießen kann oder spielen kann. Und für jedes geschossene Tor gegen einen Profi spenden wir 10 Euro an eine gemeinnützige Institution aus der Region.
1: Ich sehe hier im Regal noch einige andere Sachen, ein paar Giveaways. Gibt es denn auch neben den 10 Euro etwas zu erspielen?
2: Genau, also wir haben noch Fanschminke und Anti-Stress-Bälle, natürlich auch im Fußballdesign. Ganz halt im Sinne Fußball-WM, so das Thema der Stunde sozusagen aufzugreifen.
1: Und dann muss ich jetzt nur noch wissen, wann die Profis hier auftauchen.
2: Ja, also heute geht es um 11 Uhr los. Dann spielen kann man gegen die Profis zwischen 11 und 13 Uhr, dann noch von 13.30 Uhr bis 15.30 Uhr. Und 16.30 Uhr bis 18.30 Uhr. Und morgen auch nochmal natürlich.
1: Alles klar. Frau Blätz, vielen lieben Dank fürs Interview.
2: Sehr gerne.
0: Und ich bin schon mal gespannt auf Marike Eichner, wenn sie das nächste Mal am mobilen Studio auf dem Kohlmarkt vorbeikommt, ob sie dann eine volle Kriegsbemalung hat. Sehr schön, vielen Dank dafür. Wir werden in wenigen Minuten mal mit dem Vorsitzenden des Landesverbandes Bürgermedien sprechen. Weil es geht ja, wie ich vorhin erwähnt habe, ums Ehrenamt. Und vorher gibt's, kennst du Robin Schulz, Lucy?
3: Den kenne ich.
0: Den, persönlich?
3: Persönlich leider nicht.
0: Oh, kann sich ja noch ändern. Aber er kommt ja bekanntlich aus Osnabrück oder auch nicht bekanntlich. Aber natürlich wissen das unsere Hörer in Osnabrück. Jetzt gibt's für euch ein Heimspiel.

0: Robin Schulz war das. Wir sind live auf oder im mobilen Studio auf dem Kohlmarkt hier auf dem Tag der Niedersachsen in Braunschweig. Und ich habe jetzt zwei Gesprächspartner. Ich begrüße zunächst mal den Vorsitzenden des Landesverbandes Bürgermedien in Niedersachsen, der, wie es der Zufall will, auch unser Geschäftsführer hier bei Radio Uckerwelle ist, Wolfram Besig-Jöpkes. Erstmal herzlich willkommen. Du hast ja auch schon viel hinter dir in den letzten Tagen, was die Vorbereitung angeht, dieser Live-Sendung und so, ne?
1: Das ist dann einfach mal so, das muss man, wenn man hier das Heimspiel hat und Gastgeber auch für die anderen Sender ist, dann übernimmt man das gerne. Und wir freuen uns sehr, dass wir diese Gemeinschaftsaktion hier mit allen Bürgersendern in Niedersachsen auf die Beine bringen. Und insbesondere freuen wir uns natürlich, dass wir damit das Ehrenamt auch stärken, denn es sind ganz viele helfende Hände aus dem Ehrenamt dabei. Und das ist ja auch Sinn und Zweck der Bürgersender, dass wir eben zugangsoffen sind und jeder bei uns, wo er denn will oder sie dann will, bei uns Radio machen kann. Und wir hoffen, dass wir hier dann auch noch ein paar Interessierte finden, die das dann auch in ihre Sender mit weitertragen.
0: Das ist dann ja auch der Kern der Aufgaben des Landesverbandes als Dachorganisation sozusagen für die Bürgermedien in Niedersachsen, wenn ich das richtig verstehe. Ich bin ja jetzt nicht so der Theoretiker.
1: In erster Linie ist der Dachverband als Landesverband dafür da, möglichst viel Verknüpfungen und Synergien unter den Sendern zu schaffen, zu gucken, wie wir uns gut austauschen können, Fortbildungsmaßnahmen zusammenzubringen, Austausch auf technischer Ebene, Austausch auf redaktioneller Ebene, Führungskompetenzseminare und diese Dinge. All das organisiert der Landesverband der Bürgermedien in Niedersachsen.
0: Und wie das funktioniert mit den Synergien, das sehen wir hier heute absolut mit der Verknüpfung sehr, sehr gut. Nun hat das natürlich auch eine politische Komponente. Ihr seid ja diejenigen, die dann bei der Politik immer dafür gerade stehen, dass das alles funktioniert und dass auch das Interesse besteht, diese Bürgersender weiterzuführen, langfristig, ne?
1: Natürlich, also das bedeutet natürlich, dass man mit den medienpolitischen Sprechern der jeweiligen Fraktion im Niedersächsischen Landtag im Austausch stehen muss. Man muss mit seinen kommunalen Vertretern im Austausch sein in den jeweiligen Sendegebieten. All das ist natürlich wichtig und da pflegen wir eine sehr stabile Zusammenarbeit, die einfach auch für die Sender dann immer wieder reflektiert wird. Auf die Art und Weise haben wir im letzten Jahr DRB Plus für alle Sender auf Reihe gekriegt. Aha. Und auch das war eben manchmal politisches Armdrücken, aber es macht ja auch Spaß. Wir haben es bisher hingekriegt.
0: Kommst du denn noch dazu, jetzt selber noch ein bisschen die Themen mal in dir anzugucken oder so?
1: Ich sag mal so, so richtig komme ich da nicht dazu, aber ich bin natürlich gestern so ein bisschen drüber gelaufen, weil ich zum Empfang des Bürgermeisters gegangen bin und dann bin ich überall vorbeigekommen. Ja, ja, und so ist das dann eben.
0: Neben dir steht ein sehr interessanter Mann, der kommt aus Hameln, von Radioaktiv, Roman von Alvensleben. Du bist auch sehr involviert in diese ehrenamtliche Ebene, ne?
2: Ja, bin ich. Erstmal toll, dass diese Veranstaltung hier so gut gemeinschaftlich funktioniert, dass wir auch von Radioaktiv, ich habe gerade ein Mikro von Radioaktiv in der Hand, unseren Beitrag dazu leisten können und Jan Lukas hier die Technik irgendwie im Wesentlichen fährt. So habe ich jedenfalls den Eindruck, das ist unser Vorsitzender. Ich gehöre auch zum Vorstand. Das ist wichtig, dass es Ehrenamt gibt, auch gerade in diesen Bürgerfunkmedien. Da ist viel Arbeit, die zu erledigen ist. Wir sind natürlich inzwischen auch ein relativ großer Sender und haben natürlich auch Geschäftsführung und Mitarbeiterredaktionen und so weiter. Aber das Ehrenamt und der Bürgerfunk und eben die eigene Sendung, die man im Radio machen kann, ist schon ganz wichtig und bedeutend und führt natürlich auch dazu, dass diese Vielfalt, die ja gedacht ist, projiziert werden kann.
0: Du bist also nicht nur in den Gremien aktiv, sondern tatsächlich auch radioaktiv, um diesen Bonbon mal unterzubringen. Was machst du? Was sind deine Skills dabei?
2: Ja, ich mache seit 2013 tatsächlich eine Sendung Rechtsgebiete bei Radioaktiv. Ich bin selber Anwalt, insofern passt das ganz gut zusammen. Und das ist eine Talksendung, die jede Woche live stattfindet, immer samstags um 15 Uhr. Diese Woche findet sie auch live statt und zwar hier von dem Stand oder von der gemeinsamen Produktion aus. Den Gast suche ich mir gleich noch. Der Wolfgang hier neben mir, der wäre schon mal ein guter Kandidat, weil wir natürlich viele rechtliche Dinge auch ein bisschen aufarbeiten können. Wie kann ich meine eigene Sendung gestalten? Wie kann ich letztendlich das Redaktionsstatut auch einhalten? Wie bin ich verantwortlich? Okay. Welche Voraussetzungen sind überhaupt da, um eine eigene Sendung zu fahren? Vielleicht hast du ja Interesse, um 15 Uhr mein Gast zu sein in der Sendung Rechtsgebiete. Dann können wir das mal ein bisschen weiter ausweiten hier aus Braunschweig vom Tag der Niedersachsen. Ich habe
0: angeguckt, übrigens nicht mich.
2: Ja, ja. Also,
1: okay. Also dann stelle ich mir die Uhr. 15 Uhr bin ich bei dir.
2: Wunderbar, wir haben den Gast für die Sendung Rechtsgebiete. Ich weiß, dass diese Veranstaltung, ich habe eben gerade zum Beispiel gefragt, warum wir keine Außenmikrofone haben. Das hängt was mit der GEMA zusammen. Und diese Themen wollen wir vielleicht gleich mal dann ein bisschen aufarbeiten. Gutes vielleicht Beispiel. Sind Sie neugierig geworden. Aber Bürgerfunk macht es eben aus, um deine Frage nochmal zu beantworten. Eine Live-Sendung zu fahren, ein bisschen Talk zu machen, eine Sendung mit Sprache zu machen, aber eben auch Musiksendungen und alle anderen Themen aufzugreifen, die eben jedermann berühren. Radio muss nicht nur professionell sein von den klassischen Sendern, die wir kennen, sondern eben auch Themen aus der Umgebung, aus der Region zu platzieren und den Bürgerinnen und Bürgern eben näher zu bringen.
0: So sieht's aus. Und das Schöne ist ja noch, das was jetzt euren Sender betrifft, und auch deine Sendung ganz speziell, man muss ja nicht unbedingt innerhalb des EAT sozusagen zu Hause sein, um das Ganze hören zu können. Man kann ja heute weltweit auch Bürgerfunk hören, das ist ja das Schöne. Du hast ja vorhin auch Wolfram DAB Plus angesprochen. Also es gibt ja so viele Möglichkeiten, das auch, sagen wir mal, unabhängig von den örtlichen Empfangsmöglichkeiten. Ihr habt da ja so ein bisschen die Probleme dann.
2: Ja, aber durch DAB Plus sind wir natürlich jetzt auch ein bisschen ausgeweitet im Sendegebiet. Wir sind ja eigentlich der Sender im Weserbergland. Dadurch, dass das Sendegebiet vergrößert worden ist, müssen wir uns da auch ein Stück weit anpassen. Aber man kann es eben weltweit übers Internet hören. Und tatsächlich mache ich das für meine Sendung so, dass ich mir schon auch die Klickzahlen angucke, wer hört dazu, von wo wird dazu gehört und wie weit strahlt das eigentlich. Und das ist eine ganz interessante Sache. Das kann ich natürlich auch euren Bürgerfunkerinnen und Bürgerfunkern empfehlen.
0: So ist es. Das gilt ja für alle Sender, die im Moment auch bei uns aufgeschaltet sind zum Tag der Niedersachsen live hier aus dem mobilen Studio auf dem Kohlmarkt. Meine Herren, schönen Dank für das Gespräch an dieser Stelle. Jetzt kommt Ina, ne?

0: Supergirl hattet ihr gerade gehört und wir berichten heute live vom Tag der Niedersachsen von unserem kleinen mobilen Studio hier im süßen kleinen Pavillon am Kohlmarkt hier in Braunschweig. Und in wenigen Augenblicken bekommen wir ein paar Eindrücke von der Sport-, Blaulicht- und Technikmeile. Hier beim Tag der Niedersachsen gibt es nämlich über 10 Themenmeilen mit verschiedenen Schwerpunkten und unsere Kolleginnen und Kollegen von den ganzen Bürgersendern in ganz Niedersachsen sind gerade vor Ort und sammeln gerade für uns ein paar Eindrücke. Das gibt es gleich in wenigen Augenblicken und jetzt hört ihr erst einmal die Weltnachrichten.
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2: Um 11 Uhr. Die Europäische Union startet konkrete Beitrittsgespräche mit der Ukraine und Moldau. Übermorgen beginnen die Verhandlungen, wie Kommissionspräsidentin von der Leyen und Ratspräsident Costa mitgeteilt haben. In der ersten Runde geht es um Grundrechte, die beide Länder erfüllen müssen, um Mitglied der EU werden zu können. Insgesamt werden 6 Kapitel verhandelt. Am Ende ist die Zustimmung aller Mitgliedstaaten erforderlich. Die Lage im Konflikt zwischen den USA und dem Iran bleibt angespannt. Es gibt zwar Berichte über ein mögliches Friedensabkommen, gleichzeitig meldet das US-Militär weitere Angriffe aus dem Iran. Nach Angaben der US-Armee wurden mehrere Drohnen über der Straße von Hormus abgeschossen. Sie sollen Handelsschiffe in der wichtigen Meerenge angegriffen haben. US-Präsident Donald Trump stellte ein erstes Rahmenabkommen noch für dieses Wochenende in Aussicht. Der iranische Außenminister Araghchi erklärte, eine entsprechende Vereinbarung sei in greifbarer Nähe. Einzelheiten wurden zunächst nicht genannt. Bundesinnenminister Dobrindt warnt vor möglichen Drohnenangriffen auf den Bundestag und andere Verfassungsorgane. Nach einem Bericht der Rheinischen Post fordert er dauerhafte Möglichkeiten zur Drohnenabwehr. Hintergrund sind zahlreiche Drohnensichtungen in den vergangenen Monaten. Die Sicherheitsbehörden seien dadurch besonders sensibilisiert worden, heißt es in einem Schreiben Dobrindts an Bundestagspräsidentin Klöckner. Der Fachkräftemangel in Deutschland könnte sich in den kommenden Jahren weiter verschärfen. Das arbeitgebernahe Institut der deutschen Wirtschaft geht davon aus, dass bis 2036 mehr als 4 Millionen Arbeitskräfte fehlen werden. Noch vor 2 Jahren hatten die Forscher die Lücke auf knapp 3 Millionen Menschen geschätzt. Als Gründe nennen sie vor allem die alternde Bevölkerung und eine geringere Zuwanderung. Bundesgesundheitsministerin Wagen fordert einfachere Vorgaben für den Bau von Pflegeheimen. Die CDU-Politikerin sagte den Zeitungen der Funke Mediengruppe, baurechtliche Standards sollten auf das notwendige Mindestmaß reduziert werden. Viele Regeln seien zwar mit guten Absichten entstanden, würden Pflegeplätze aber unnötig verteuern. Es gebe zu viele verpflichtende Vorgaben und zu wenig Spielraum, so Wagen. Soweit die Meldungen und damit zurück zum Tag der Niedersachsen nach Braunschweig.
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3: Bin schon da, kleinen Moment. Kurz aufrufen. So, da sind wir. Heute Vormittag im Norden und Westen. Noch vereinzelt Regen im Osten und Süden, wird es dagegen heiter bis wolkig und weitgehend trocken bleiben. Und am Nachmittag geht es dann genau andersrum, dann scheint westlich der Weser, verbreitet die Sonne, östlich davon setzt Schauerwetter ein. Und in ganz Niedersachsen weht ein starker bis böiger Wind bei Höchstwerten zwischen 16 Grad an der Nordseeküste und bis zu 19 Grad im Großraum Hannover, Braunschweig, Göttingen. Doch morgen bleibt es zunächst weiter wechselhaft und relativ frisch. Nächste Woche soll es dann deutlich, deutlich, deutlich wärmer werden.
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0: Hi, ich bin Lucy von der Ems-Fechtewelle und ich darf heute mit Peter live vom Tag der Niedersachsen berichten. Und jetzt geht's gleich sportlich zu. Peter, warst du heute schon sportlich unterwegs?
3: Naja, ich bin ja auf den Kohlmarkt gefahren, ne? Nein, also bis zur Straßenbahn sozusagen. Nein, alles. Ich bin jetzt nicht der ganz große aktive Sportler, aber ich gucke gerne, sagen wir so.
0: Ne?
3: Also die Sportmeile ist aber offenbar eine ganz spannende Geschichte. Das wird schon der zweite Beitrag aus dieser Ecke sein. Aber wir werden natürlich auch von den anderen Meilen einiges hören, von den sogenannten Themenmeilen. Davon gibt es ja 10 Stück.
0: Genau.
3: Und dazu auch Bühnen, die natürlich dann am Abend erst wieder so zu voller Blüte erwachsen. Aber jetzt...
0: Jetzt erstmal Fabio und Aline, würde ich sagen.
3: Dann nach dem nächsten Musikstück. Ah, nicht? Damit steigen, nächsten wir, Musikstück. Steigen okay. wir erstmal ein. Und dann geht es weiter hier mit der munteren Berichterstattung vom Tag der Niedersachsen.
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0: Basta.
1: Bayamos Basta, genau, das musste noch kommen. Das waren Marquez aus Hannover, Bayamos Compañeros. Und unsere Compañeros sind jetzt gerade wieder fleißig unterwegs oder schon mit fertigen Sachen wieder bei uns eingetroffen, mit fertigen kleinen Beiträgen von den einzelnen Themenmeilen. Und wie ich vorhin schon mal kurz sagte, die Sportmeile erfreut sich da besonderer Beliebtheit. Und da treiben sich unter anderem auch Eileen Schlätl und Fabio da Silva von unserem Okerwelle-Team herum.
2: Fabio und ich sind hier gerade auf dem Schlossplatz auf der Sportmeile und wir haben uns gerade ein bisschen warm gespielt bei den Braunschweiger Bowlinglöwen. Und ich stehe jetzt hier mit Thorsten, das so richtig, ne? Torben. Und wie läuft es denn hier heute so? Sind hier schon viele Strikes gefallen? Fabio war gerade sehr gut tatsächlich. Wie lief es denn auch schon gestern vielleicht?
3: Wir waren gestern sehr zufrieden. Trotz des schlechten Wetters hatten wir 163 Teilnehmer, die bei uns gebowlt haben. Und wir sind bis jetzt sehr zufrieden.
2: Sehr schön. Und wie kann man bei euch denn Mitglied werden? Wie kann man denn mitmachen bei euch? Wie sieht das denn hier aus, wenn ihr nicht gerade auf dem Schlossplatz steht?
3: Genau, also wir sind im Bowling Center Stöckheim. Das ist unsere Heimbahn. Da sind wir immer dienstags und donnerstags. Das sind unsere Trainingszeiten. Sonst findet man uns im Internet unter www.bbl2000.de. Da gibt es dann auch alle Informationen.
2: Perfekt, vielen Dank. Dann wünsche ich euch noch ganz viel Erfolg hier heute.
3: Super, dankeschön.
1: Live von der Sportmeile, unser Team Eileen und Fabio. Und jetzt kommt ein Mensch, den von dem viele wissen, dass er ein echter Niedersachse ist, auch wenn er in Espelkamp geboren wurde. Das war aber sozusagen auf der Durchreise. Wohnt mittlerweile in der Wedemark bei Hannover und gibt sich auch immer wieder mal in Braunschweig die Ehre und in der Umgebung und natürlich in ganz Niedersachsen. War auch lange in Osnabrück zu Hause zum Beispiel. Hier ist Heinz Rudolf Kunze.

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0: Ja, jetzt war sie da, Sarah Connor. Wir müssen ein kleines bisschen runterfahren, denn meine nächste Gesprächspartnerin ist ziemlich unter Zeitdruck. Sie hat viel vor hier auf dem Tag der Niedersachsen. Sie ist Mitglied der Landesregierung, Ministerin für Europaangelegenheiten, Bundesangelegenheiten und
1: Regionalentwicklung.
0: Das Mikro ist okay, ja. Also das ist ja schon mal ein sperriger Titel. Das ist ja auch ein ziemlich umfangreicher Aufgaben- ja. oder ein ziemlich umfangreiches Aufgabengebiet. Können Sie das mal so ein bisschen einordnen für die Hörer, die es nicht so genau wissen?
1: Ja, nee, das kann ich mir total gut vorstellen. Und der Titel ist auch vielleicht ein Titel, den nicht viele kennen. Ich habe zwei große Themengebiete, die ich miteinander verbinde. Das eine ist alles, was mit Europa zu tun hat. Ungefähr 70% unserer Regelungen, die wir im Alltag auch haben, kommen aus Europa, kommen aus Brüssel, kommen von der Europäischen Union. Und deswegen ist es für uns als Niedersachsen ganz wichtig, immer gut zu wissen, was läuft da, was passiert da und wie können wir den besten Nutzen für Niedersachsen daraus ziehen. Und auf der anderen Seite nehme ich sehr stark, und da kommt das Regionale mit rein, die Entwicklung aus den Regionen, das, was die Region tatsächlich in Niedersachsen bewegt. Das kann Wirtschaft, das kann aber auch kulturelle Dinge sein. Die nehme ich mit nach Brüssel, um da unseren Einfluss als Niedersachsen auch geltend zu machen.
0: Hört sich spannend, aber auch umfangreich an, wie gesagt. Und es geht, wie so oft, dann auch in diesem Fall um Fördermittel auch sehr häufig oder schwerpunktmäßig. In meinem Alltag als Nachrichtenredakteur sehe ich es ja dann immer, wenn mal wieder eine Meldung kommt, dafür werden jetzt Fördermittel von irgendeinem Europafonds freigegeben für eine bestimmte regionale Geschichte. Da sind Sie sozusagen dann in der Mittlerfunktion, ne?
1: Absolut. Also es geht ganz viel um Fördermittel, weil wir natürlich auch als Niedersachsen sehr stark von der Europäischen Union profitieren und von den Mitteln. Gerade bei uns in der ländlichen Entwicklung ist das ein ganz, ganz spezielles Thema. Und ich glaube, sehr viele werden auch zum Beispiel Begriffe wie LIDA oder ESF auch kennen, weil das sind die großen Förderprogramme, die vor allen Dingen auch in den ländlichen Regionen sehr gut wirken.
0: Aha. Haben Sie denn auch mit der Förderung des Landesfestes eher was zu tun?
1: Naja, das Landesfest wird ja sozusagen von uns vom Innenministerium mitorganisiert. Aber natürlich sind gerade hier, wenn man an das Ehrenamt denkt, unglaublich viele Organisationen, die auch zum Teil mit Mitteln aus Europa unterstützt werden und deswegen natürlich auch hier ihre Aktivitäten toll präsentieren können.
0: Also indirekt auf jeden Fall haben Sie sehr viel damit zu tun. Die Älteren werden sich ja nun erinnern, dass es früher sozusagen verschiedene, die Regionen ganz anders aufgestellt waren, nicht? Da gab es in Regierungs- bzw. Verwaltungsbezirke wie Braunschweig, wie Oldenburg, wie Lüneburg und so weiter. Das ist ja mittlerweile alles ein bisschen anders organisiert. Ist das schon die Endstufe jetzt oder was passiert da oder passiert da vielleicht in Zukunft auch noch ein bisschen mehr Zusammenfassung?
1: Also das, was wir ja machen, ist, dass wir mit den Ämtern für regionale Landesentwicklung, davon gibt es vier, die tatsächlich, sage ich jetzt mal, die alten vier Regierungsbezirke in Niedersachsen abdecken.
0: Die letzten vier, muss man sagen. Früher gab es ja noch ein paar mehr.
1: Früher, früher gab es noch ein paar mehr, aber das ist ja wirklich schon richtig früher.
0: Ja, ich erinnere mich noch.
1: Also, dass wir vier Regierungsbezirke haben, weil es ganz wichtig ist, dass vor Ort tatsächlich auch die Menschen Ansprechpartner haben. Gerade für Kommunen, gerade für zivilgesellschaftliche Organisationen ist es wichtig, auch für Ort jemanden zu haben. Und die sitzen nicht nur in Oldenburg, in Lüneburg, in Braunschweig und in Hildesheim, sondern die haben auch noch Nebenstellen, sodass wir insgesamt das Land relativ gut abdecken mit Kontakten, die auch bei Förderung beraten, die auch bei Themen von wegen Wasser und allen vielen Themen sozusagen auch vor Ort beraten. Ich glaube, das ist für die große Stufe tatsächlich die Endstufe. Das, was aber noch intensiver schon in den letzten Jahren eingestiegen ist und das wird auch in Zukunft noch so bleiben, ist die interkommunale Zusammenarbeit. Wir können uns nicht alle als Inseln. Wir können uns nicht alle als Inseln sozusagen betrachten. Und gerade, dass Kommunen und Gebietskörperschaften noch enger zusammenarbeiten in vielen täglichen Dingen, ist, glaube ich, etwas, was wir in Zukunft noch intensivieren müssen.
0: Dann hoffen wir, dass Sie da Ihren Beitrag dazu leisten können, dürfen. Sie sind als Mitglied der Landesregierung natürlich nicht ganz privat hier, aber haben Sie auch Gelegenheit zwischen den Terminen vielleicht mal zu gucken, oder was Sie besonders interessiert an den Themen meinen?
1: Ja. Auf jeden Fall, das mache ich bei solchen großen Festen eigentlich immer, weil das eine ist natürlich, was so ein bisschen, also was offiziell ist, wo man auch ein paar Kontakte natürlich hat. Ich bin Es gibt sehr viel Ehrenamt auch in Bezug auf Europa. Da besuche ich natürlich auch die Organisation, weil man gute Kontakte pflegt. Aber das, was mein Team auch leidlich kennt, ist, dass ich immer mal irgendwo stehen bleibe, weil mich was persönlich interessiert. Ja. Und dann bringe ich den ganzen Zeitplan durcheinander. Also das nutze ich auf jeden Fall. Das nutze ich auf jeden Fall immer sehr gerne.
0: Da wird auch schon wieder gewunken. Also insofern vielen Dank für das Gespräch, Frau Walter. Und viel Spaß noch hier
1: Viel Erfolg noch weiterhin.
0: Auf dem Tag der Niedersachsen. Vielen Dank dafür. Danke.

0: Pretty and Scarlet habt ihr da gerade gehört von einer Band aus Göttingen. Das klang doch schon mal sehr richtig gut. Wir berichten hier gerade live vom Tag der Niedersachsen. Ich bin hier zusammen mit meinem Kollegen Peter Möckel von der Radio Okerwelle. Hi Peter. Jawohl. Stimmung ist gut, oder?
1: Stimmung ist hervorragend. Also wir können nicht klagen. Wir sind natürlich hier ortsgebunden sozusagen. Aber einer von uns oder so in den Pausen schießt dann ja schon mal so ein bisschen im Nahbereich zumindest rum. Die anderen haben es da besser. Die können zügellos durch sämtliche Meilen schlendern. Und da haben wir jetzt wieder ein Beispiel. Ne?
0: Genau, da haben wir ein Beispiel, nämlich die Lena von Leibniz FM. Die war auf der Blaulicht- und Technikmeile. Und da hören wir mal an, was sie zu berichten hat. Ne?
2: Motorräder, Funkkommandowagen und alles ganz in Blau. Ich befinde mich auf der Blaulicht- und Technikmeile auf dem Tag der Niedersachsen. Ich bin Lena von Leibniz FM und neben mir steht Rainer Engelke vom Technischen Hilfswerk. Was ist das denn eigentlich und wofür seid ihr zuständig?
3: Ja, herzlich willkommen hier auf der Technikmeile, auf der Blaulichtmeile. Wir präsentieren uns heute vom THW. Das THW ist ja die ehrenamtliche Einsatzorganisation des Bundes. Unser Kernauftrag ist der Zivil- und Katastrophenschutz, wo wir bei großen Hochwasserlagen, bei Sturmschäden oder wie vor 5 Jahren im Ahrtal der Bevölkerung helfen. Wir unterstützen heute, zeigen uns heute hier auch, um der Bevölkerung zu zeigen, wir sind da, was ist unser Auftrag, was können wir. Exemplarisch haben wir heute auch hier eine Sandsack-Füllmaschine mitgebracht, wo wir zum Beispiel händisch Sandsäcke füllen können. Ein klassisches Bild, was man im Fernsehen auch sieht, was bei jedem Hochwasser gefordert ist.
2: Und wer ist dann dafür zuständig, diese Sandsäcke zu füllen?
3: Das kann das THW machen natürlich, da bilden wir unsere Kameraden und Kameradinnen dafür aus, aber auch die Bevölkerung kann uns helfen, das heißt der Spontanhelfer kann zum Beispiel mit der Schaufel in der Hand und entsprechend unter fachlicher Anleitung Sandsäcke füllen.
2: Praktischerweise habe ich die Schaufel schon in der Hand und die fachliche Anleitung an meiner Seite. Dann probieren wir das doch direkt einmal aus.
4: So, ich nehme hier meine ordentliche Schaufel und ab in den Trichter. Du hältst unten den Sandsack fest.
3: Genau.
4: Boah. Worauf muss man da besonders achten beim Füllen?
3: Der Sandsack wird nur bis zu 2/3 gefüllt. Er darf nicht zu schwer sein, damit er beim Verlegen sich auch anschmiegt an die anderen Sandsäcke, damit der Sandsackwall entsprechend auch seinen Einsatzzweck erfüllt.
2: Und was sagst du, ist der schon professionell gefüllt?
3: Der sieht soweit ganz gut aus, da können wir noch ein bisschen wieder was rausmachen, dann wird er zugemacht und ist quasi fertig.
2: Ja, wunderbar. Und wenn man da schon ein bisschen länger die professionelle Anleitung hat, wie schnell füllt man so einen Sandsack?
3: Das ist eine Sache von Sekunden natürlich, wenn man eingespielt ist, das heißt, zwei Leute befüllen, einer hält den Sack, der andere verschließt den Sack, dann wird der Sack auf Palette gemacht und wenn man eine gewisse Anzahl an Sandsäcken auf Palette hat, dann kommt der Gabelstapler auch vom THW auf den LKW vom THW und wird zur Einsatzstelle gefahren.
2: Sandsäcke befüllen ist nicht das Einzige, was man heute bei euch ausprobieren kann. Was habt ihr noch für Angebote hier am Stand?
3: Wir zeigen heute unsere Technik, das heißt unseren Gerätekraftwagen, unsere mobile Werkzeugkiste. Wir zeigen zum Beispiel auch zum Thema Vorsorgen für Krisenkatastrophen. Wie kann sich die Bevölkerung vorbereiten? Ganz praktisch hier den offiziellen Ratgeber dafür. Sonst zeigen wir, für die Kinder haben wir Aktionen, Buttonmaschine. Es gibt eine kleine Mini-Maschine, wo man Mini-Deiche bauen kann, dass man sieht, wie kann man mit kleinen Miniatursandsäcken einen Deich bauen, der den Wasserdruck auch standhält.
2: Ja, vielen Dank, Rainer Engelke, und vielen Dank für eure Arbeit im Katastrophenschutz.
3: Ich danke auch und Glück auf.
0: Ja, das war die liebe Lena von Leibniz FM. Die war auf der Blaulicht- und Technikmeile hier beim Tag der Niedersachsen unterwegs. Ja, wir machen gerade Live-Sendung noch bis 14 Uhr und unsere Kolleginnen und Kollegen aus

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1: In Braunschweig läuft der 39. Tag der Niedersachsen. Unter dem Motto Land and Lions gibt es bis Sonntag ein abwechslungsreiches Programm mit Musik, Kultur, Sport und Mitmachaktionen. Rund 270 Vereine, Verbände und Institutionen präsentieren ihre Arbeit. Auf 10 Themenmeilen in der Braunschweiger Innenstadt geht es unter anderem um Natur- und Umweltschutz, Tourismus, Sport, Jugend, Kultur sowie die Arbeit von Ministerien, Behörden, Kirchen und Hilfsorganisationen. Für musikalische Unterhaltung sorgt unter anderem die Stage of Lions. Radioaktiv sendet heute ebenfalls live vom Tag der Niedersachsen. Das geplante Gebäudemodernisierungsgesetz der schwarz-roten Bundesregierung stößt in Niedersachsen auf Kritik. Das Gesetz war am Freitag erstmals Thema im Bundesrat. Geplant ist, dass neue Heizungen zu 65% mit erneuerbaren Energien betrieben werden sollen. Gas- und Ölheizungen sollen weiter erlaubt sein. Um die Klimaziele zu erreichen, soll der Anteil klimaneutraler Brennstoffe in den nächsten Jahren schrittweise angehoben werden. Für die niedersächsische Landesregierung ist wichtig, dass überhaupt eine Entscheidung getroffen wird. Die Menschen bräuchten Planungssicherheit, sagte Umweltminister Christian Meyer von den Grünen im Bundesrat. Ministerpräsident Olaf Lies fordert Anreize, um die Klimaziele im Gebäudesektor zu erreichen, wie gesetzlich verankerte Förderprogramme für Wärmepumpen. Am Weltblutspendetag, morgen am Sonntag, ruft das Deutsche Rote Kreuz dazu auf, gerade in den Sommermonaten Blut zu spenden. Hohe Temperaturen, die beginnende Reisezeit und die Ferien sorgten dafür, dass derzeit weniger Menschen zu den Blutspendeterminen kommen. Gleichzeitig bleibt der Bedarf in Krankenhäusern hoch. Nach Angaben des DRK verschärft auch der demografische Wandel die Situation. Die Bevölkerung wird älter, während gleichzeitig weniger junge Menschen nachkommen, die als Blutspender in Frage kommen. Deshalb appelliert das DRK auch in Niedersachsen besonders an junge Erwachsene und Erstspender, sich mit dem Thema Blutspende auseinanderzusetzen. Das DRK stellt nach eigenen Angaben mehr als 3/4 der Blutversorgung sicher. Blutspenden können grundsätzlich alle gesunden Erwachsenen.

0: Erwachsenen ab 18 Jahren. Weitere Informationen und Blutspendetermine gibt es im Internet.
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2: Ja, das schaut aktuell noch relativ freundlich aus. Heute Vormittag im Norden und Westen gibt es noch vereinzelt Regen. Im Osten und Süden heiter bis wolkig und weitgehend trocken. Am Nachmittag dreht sich dann die Wetterlage. Dann scheint westlich der Weser verbreitet die Sonne. Östlich davon setzt Schauerwetter ein. In ganz Niedersachsen weht ein starker bis böiger Wind bei Höchstwerten zwischen 16 Grad an der Nordseeküste und bis zu 19 Grad im Großraum Hannover, Braunschweig, Göttingen. Auch morgen bleibt es zunächst weiter wechselhaft und relativ frisch.
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3: Aber man merkt also langsam schon, dass der Wind ein bisschen auffrischt. Es weht hier schon den einen oder anderen Kollegen noch rein. Wie spät haben wir es denn?
2: 11:35
3: ist ja noch früh am Tag. Das heißt, wir sind jetzt die ersten anderthalb Stunden haben wir schon hinter uns. Und ich hoffe, Sie haben das eine oder andere für sich auch mitgenommen. Egal, in welchem Bürgersender Sie, bei welchem Bürgersender Sie uns gerade hören, in ganz Niedersachsen. Das ist ja eine Kooperationssendung mit den Bürgersendern in ganz Niedersachsen, wie gesagt. Wir sind hier vor Ort. Das ist zum einen die bezaubernde Kollegin Lucy.
2: Genau, das bin ich.
3: Und am Mikrofon außerdem Peter-Michael Möckel hier von Radio Okerwelle. An der Technik der Lukas und der Marvin. Ohne die würde gar nichts gehen. Erstmal Dankeschön an euch, dass es alles so gut klappt, auch mit den Übergängen und so. Und wir haben natürlich auch in den nächsten Minuten bis um 12 wieder jede Menge Informationen für Sie zusammengetragen von den einzelnen Themenmeilen. Und du wolltest ja auch mal los irgendwann, ne?
2: Ja, ich werde auch noch die kommende halbe Stunde losgehen. Jetzt bin ich erstmal noch mit dir dabei beim Mikrofon.
3: Ja, ist auch schön.
2: Es macht mir bisher auch sehr viel Spaß zu moderieren.
3: Das freut mich sehr zu hören. Mir macht es auch sehr viel Spaß. Dann würde ich sagen, lassen wir erstmal wieder irgendeinen schönen niedersächsischen Musikkracher ab. Keine Ahnung, was die Jungs vorbereitet haben. Lassen wir uns überraschen. Viel Spaß weiterhin.
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0: unser letzter großer europäischer Erfolgsschlager bzw. Exportschlager, so wollte ich sagen. Lena Meyer, Landrut war das, damals gewonnen mit Satellite. Das war jetzt ein anderer Titel. Ich habe den gar nicht im Kopf, aber ist ja auch wurscht. Wir kommen zu unserem nächsten Beitrag. Lucy.
1: Ja, genau. Und zwar ist da mein Kollege Julius Goldbeck beim DLRG gewesen. Und ich bin schon ganz gespannt, was er zu berichten hat.
2: Hallo Peter und Lucy, ich bin jetzt hier auf der Landesmeile beim DLRG und stehe hier zusammen mit Dominik. Dominik, sag mir doch mal, was habt ihr hier gerade alles aufgefahren?
3: Ja, ich fange einfach mal vorne an. Wir haben einen Tauchcontainer, wo Taucher tauchen. Da kann man mit den Tauchern funken, also mit denen sprechen. Dann haben wir hier eine Hüpfburg von der Jugend. Dann haben wir hier eine Bandenmaschine, verschiedenes Infomaterial, haben drei Hochwasserboote zur Ausstellung und dann einen Strömungsretter, seilen sich da ab. Und dann, das war's im Prinzip, ja.
2: Genau, ich sehe es hier schon, so ein ganz hohes Gerüst sozusagen, wo man sich abseilen kann. Jetzt sag doch mal, der Sommer steht ja wieder vor der Tür. Was können wir denn beim Schwimmen, beim Baden beachten, damit es euch als hauptamtliche und auch ehrenamtliche Retter sozusagen etwas einfacher geht?
3: Ja, einfach immer dran denken, dass man die Baderegeln einhält und halt nicht in unbekannte Gewässer geht. Ich sage immer, am besten in Gewässer gehen, wo halt eine Aufsicht ist. Dann ist man eigentlich immer auf der sicheren Seite.
2: Alles klar, vielen Dank und viel Spaß noch beim Tag der Niedersachsen und jetzt zurück ins Studio am Kohlmarkt.
1: Ja, das war mein lieber Kollege Julius Goldbeck von der Ems Fechtewelle aus Lingen. Der war beim DLRG und hat sich mir ein bisschen schlau gemacht, ja, was es zu beachten gibt. Und hier geht's dann weiter mit ein bisschen Musik, oder?
0: Naja, so eine Art Musik, sagen wir mal so. Fahr mal ab, Lukas. Als ich hörte, was du als nächstes geplant hast, wollte ich eigentlich auch abtauchen. Aber nein, alles in Ordnung. Die Geschmäcker sind verschieden. Ich habe also meine Probleme mit diesen Herrschaften, besonders mit dem Blonden. Egal, modern talking. Muss aber sein. Sind ja schließlich aus Niedersachsen. Ne? Also zumindest im weitesten Sinne.

0: Die Scorpions hat ein bisschen mitgepfiffen, Gott sei Dank war das Mikrofon aus. Wind of Change. Und jetzt drängt sich's langsam ein bisschen mit der Zeit, weil die Kollegen sind so fleißig, die liefern ohne Ende Beiträge ab von den verschiedenen Themenmeilen. Deswegen müssen wir teilweise auch mal die Musik ein kleines bisschen straffen. Aber wir machen natürlich noch viel Musik, auch von Bands, Acts und Künstlern aus Niedersachsen. Jetzt aber erstmal zum nächsten Beitrag. Und die Marike, meine eigene Kollegin von Urkerville, Entschuldigung, will offenbar hoch hinaus, wenn ich das richtig verstanden habe.
1: Am Domplatz steht eine riesige Treppe und darin befinde ich mich gerade. Neben mir steht Barbara. Barbara, was bieten Sie hier?
2: Ja, wir sind vom Stadtmarketing als Volunteers hier eingesetzt und stehen in diesem Architekturpavillon, der bis zum 22.07. dieses Jahres hier aufgebaut bleibt. Also nicht nur extra für den Tag der Niedersachsen aufgebaut wurde, sondern hier finden auch weiterhin Veranstaltungen statt. Was wir hier bieten für den Tag der Niedersachsen ist, dass wir zum einen eine zentrale Anlaufstelle sind. Wir haben Programmhefte hier liegen, in dem man sich grob orientieren kann, wo was ist. Wir haben einen Stadtplan hier, gerade für auswärtige Gäste, um unsere Meilen, die verschiedenen Themenmeilen zu finden. Und was ganz wichtig ist, falls sich jemand unsicher fühlt, kann er sich gerne auch an uns hier wenden im Pavillon. Wir helfen dann jederzeit gerne weiter. Das Letzte, was wir hier machen, auch immer mal wichtig, ist, dass wir verlorene Gegenstände entgegennehmen. Diese können hier dann auch gegen Nachweis, dass es der eigene Gegenstand ist, wieder abgeholt werden. Gegenstände, die hier nicht abgeholt werden, falls man das erst zu Hause merkt, können dann innerhalb von 4 Wochen noch beim Stadtmarketing abgeholt werden.
1: Alles klar, Barbara. Vielen lieben Dank fürs Interview.
2: Bitteschön, gerne.
3: Und vielen Dank dir, Marike, von der Radio Urkerwelle fürs Berichten vom Domplatz. Ich bin hier mit Peter live vom Tag der Niedersachsen. Wir berichten hier live vom Tag der Niedersachsen tatsächlich. Und das hat ja gestern schon angefangen und gestern Abend war ja auch schon ein Konzert, was ich auch live mitbekommen habe. Und zwar ist Glasperlenspiel aufgetreten. Und ich würde sagen, wir legen gleich mal einen Song von denen auf. Hier kommt Nie vergessen für euch.

0: Ja, das geht ganz schön in die Beine, was da von Glasperlenspiel gerade kam. Du wirst es wahrscheinlich nie vergessen, hast ja schon gesagt, das Konzert gestern. Aber falls Ihnen die Beine zucken, kann es natürlich auch daran liegen, weil hier nebenan, direkt an der Bühne, ist der Landestrachtenverband aktiv. Und da schwappt dann ab und zu auch mal ein bisschen Live-Musik von denen rüber. Ist eine ganz andere, aber auch sehr interessant. Zum nächsten Thema, liebe Lucy.
1: Ja, zum nächsten Thema, da kann ich gleich mal meine geliebte Sophie, Kollegin Sophia Kruglikow antießen, die ist FSJlerin bei der Ems-Fechterwelle. Und die war gerade eben beim Katastrophenschutz Niedersachsen und hat sich dort mal informiert.
2: Hallo, ich bin Sophia. Ich bin heute zum Tag der Niedersachsen hier. Und ich bin heute beim Katastrophenschutz Niedersachsen. Und Philipp Ossenkopf berichtet mir heute über das Thema Fahrzeuge.
3: Genau, wir haben hier auf der Blaulicht- und Technikmeile am Tag der Niedersachsen ein Fahrzeug ausgestellt. Das ist ein Gerätewagen Logistik, der erst noch in den Dienst gestellt wird. Also das Fahrzeug ist brandneu. Das ist eine Beschaffung von insgesamt 18 Fahrzeugen. Und das Besondere an diesem Fahrzeug, das wir hier mitgebracht haben nach Braunschweig, ist, dass es ein hochgeländegängiges Fahrzeug ist, das es so vom Bautyp im Katastrophenschutz in Niedersachsen noch gar nicht gibt. Das ist ein Langhauber. Deshalb sieht er schon besonders aus, macht was her und ist eben in der Lage, Logistikaufgaben dort zu übernehmen, wo normale Fahrzeuge nicht hinkommen, und steht hier Seite an Seite mit einem geländegängigen Krankentransportwagen, den das Land Niedersachsen ebenfalls beschafft und auch bereits in den Dienst gestellt hat. Neben uns stehen hier die Malteser, die haben dieses Fahrzeug mitgebracht. Ja, und wenn man sich über den Katastrophenschutz informieren möchte, dann kann man gerne bei uns am Stand vorbeischauen auf der Blaulichtmeile.
2: Dankeschön, das war der Katastrophenschuss und somit geht zurück ins Studio.
1: Danke dir, Sophia. Das war doch ganz spannend zu hören.
0: Absolut. Und auch dieser Katastrophenschutz ist ja im Moment gerade wieder ein sehr sicherheitsgenerell ein sehr spannendes Thema. Das werden wir vielleicht auch noch ein bisschen vertiefen im Laufe der nächsten 2 Stunden, die wir ja noch haben. Jetzt noch eine kurze Musik und dann gibt's die Nachrichten aus aller Welt.

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1: Um 12 Uhr. Die Lage im Konflikt zwischen den USA und dem Iran bleibt angespannt. Es gibt zwar Berichte über ein mögliches Friedensabkommen, gleichzeitig meldet das US-Militär weitere Angriffe aus dem Iran. Nach Angaben der US-Armee wurden mehrere Drohnen über der Straße von Hormus abgeschossen. Sie sollen Handelsschiffe in der wichtigen Meerenge angegriffen haben. US-Präsident Donald Trump stellte ein erstes Rahmenabkommen noch für dieses Wochenende in Aussicht. Der iranische Außenminister Araghchi erklärte, eine entsprechende Vereinbarung sei in greifbarer Nähe. Einzelheiten wurden zunächst nicht genannt. Die Europäische Union startet konkrete Beitrittsgespräche mit der Ukraine und Moldau. Die Verhandlungen beginnen übermorgen, wie Kommissionspräsidentin von der Leyen und Ratspräsident Costa mitgeteilt haben. In der ersten Runde geht es um Grundrechte, die beide Länder erfüllen müssen, um Mitglied der EU werden zu können. Insgesamt werden 6 Kapitel verhandelt. Am Ende ist die Zustimmung aller Mitgliedstaaten erforderlich. Bundesinnenminister Dobrindt warnt vor möglichen Drohnenangriffen auf den Bundestag und andere Verfassungsorgane. Nach einem Bericht der Rheinischen Post fordert er dauerhafte Möglichkeiten zur Drohnenabwehr. Hintergrund sind zahlreiche Drohnensichtungen in den vergangenen Monaten. Die Sicherheitsbehörden seien dadurch besonders sensibilisiert worden, heißt es in einem Schreiben Dobrindts an Bundestagspräsidentin Klöckner. Der Fachkräftemangel in Deutschland könnte sich in den kommenden Jahren weiter verschärfen. Das arbeitgebernahe Institut der deutschen Wirtschaft geht davon aus, dass bis 2036 mehr als 4 Millionen Arbeitskräfte fehlen werden. Noch vor 2 Jahren hatten die Forscher die Lücke auf knapp 3 Millionen Menschen geschätzt. Als Gründe nennen sie vor allem die alternde Bevölkerung und eine geringere Zuwanderung. Bei der Fußball-Weltmeisterschaft sind weitere Gastgeber ins Turnier gestartet. Die USA gewannen 4:1 gegen Paraguay. Kanada spielte 1:1 gegen Bosnien-Herzegowina. Morgen Abend steigt auch die deutsche Nationalmannschaft in die WM ein, mit dem ersten Gruppenspiel gegen Curaçao. Soweit die Meldungen und damit zurück zum Tag der Niedersachsen nach Braunschweig.
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2: Jo, heute Mittag im Norden und Westen noch vereinzelt Regen. Also langsam dreht sich das Ganze, aber im Osten und Süden ist es noch freundlich, weitgehend trocken. Das kann aber sich bald ändern. Wie gesagt, dann scheint westlich der Weser verbreitet die Sonne. Östlich davon setzt Schauerwetter ein und ganz Niedersachsen weht ein starker bis böiger Wind bei Höchstwerten zwischen 16 Grad an der Nordseeküste und bis zu 19 Grad im Großraum Hannover, Braunschweig, Göttingen. Wir merken das schon mit dem Wind, der wird schon ein bisschen deutlicher. Tja, und auch morgen bleibt es zunächst weiter wechselhaft und relativ frisch. Die Aussichten für die nächsten Tage sind dann aber durchaus sommerlicher und es soll bis zum nächsten Wochenende dann richtig heiß werden, habe ich gehört. Aber das ist Zukunftsmumsig, nicht? Erstmal zum aktuellen Geschehen auf dem Tag der Niedersachsen.
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3: Ja, 2 Stunden sind wir jetzt hier schon live auf Sendung. Wir berichten hier vom Kohlmarkt hier in Braunschweig, ja mitten im Herzen der schönen Innenstadt. Und Peter, wie geht's denn dir gerade? Wie
2: läuft die Sendung bisher? Gut, mir geht's hervorragend, wirklich. Auch deswegen wollen wir jetzt noch ein paar neue Hörer begrüßen dürfen. Nämlich in Wilhelmshaven und um Wilhelmshaven umzu begrüßen wir die Hörer von Radio Jade. Und wir hatten vorher noch eine andere Sendung, aber die können natürlich jetzt noch sehr, sehr viel erfahren über das, was hier auf unserem Landesfest passiert. Heute und natürlich auch noch morgen. Und deswegen nochmal der Hinweis, wenn Sie heute irgendwelche Anregungen bei uns hören, können Sie die ja morgen gleich selber in die Tat umsetzen und einfach mal noch selber vorbeikommen, denn das Ganze geht noch bis morgen Abend. So, dann würde ich sagen, starten wir mit ein bisschen Musik und ja, mein Kind, jetzt wissen Sie, woher sie kommen, ne?
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0: Ein ganz besonderer Gruß geht raus an alle Hörerinnen und Hörer von Radio Ostfriesland. Das war unser Jung aus Emden.
1: Hallo Lucy, ich bin dein Föhn.
2: Ja, Peter, ich würde sagen, wir machen hier mal gleich weiter mit unserem nächsten Beitrag, live vom Tag der Niedersachsen, und zwar Marc Diekmann aus Lohne.
0: Nee, Moment. Marc Diekmann ist nicht aus Lohne. Marc Diekmann ist hier für uns unterwegs.
2: Ach so.
0: Das ist der nächste Musiker dann. Kleine Verwechslung, kann aber passieren, weil die heißen beide Marc.
2: Beide Marc.
0: Müssten eigentlich ja, alle ja. Euro heißen inzwischen, aber ist wieder was anderes. Nee, der ist bei der Naturschutzbehörde gewesen, auf der Natur- und Umwelttechnik-Meile oder Umweltmeile. Und hat er mit Anke Ketzel gesprochen und übrigens auch eine Vogelspinne persönlich kennengelernt.
3: Ja, und jetzt bin ich einmal auf die Umweltmeile gegangen. Ich stehe hier beim Stand der Naturschutzbehörde zusammen mit Anke Ketzel. Ich grüße Sie.
4: Ja, hallo.
3: Ja, und ich denke, zuerst einmal sollten wir die Spinne im Raum ansprechen. Neben mir, nur wenige Zentimeter entfernt, ist ein Terrarium aufgebaut mit einer ja nicht sehr kleinen Spinne. Was ist denn das für eine?
4: Also das ist eine mexikanische Rotknie-Vogelspinne. Die lebt in einem Terrarium, normalerweise bei uns im Haus Entenfang in Riddagshausen.
3: Und ist die giftig, wenn man der zu nahe kommt?
4: Also grundsätzlich sind alle Spinnen giftig, bis auf wenige Ausnahmen. Die haben alle Giftklauen, mit denen sie ihre Beute erlegen. Aber diese Spinne ist sehr lieb und man kann sie auch auf die Hand nehmen und sie tut niemandem was.
3: Was genau heißt auf die Hand nehmen?
4: Ja, wir nutzen sie für Umweltbildung. Also wir nehmen sie dann raus und dann können Besucher sich die Spinne über die Hand laufen lassen.
3: Jetzt, hier, heute?
4: Haben wir heute auch schon gemacht, ja.
3: Kann man das jetzt machen?
4: Ja, kann man aber nicht hören.
3: Ich denke, man wird es an meiner Reaktion raushören. Ich habe nämlich auch eine sehr stark ausgeprägte Arachnophobie. Das wäre aber trotzdem natürlich interessant, wenn Sie das erlauben würden.
4: Natürlich, wenn Sie sie nicht fallen lassen.
3: Ich kann ja meine Hand einfach direkt auf den Tisch legen, dann passiert sowieso nichts, ja? Oh Gott. Okay, oh Gott, oh Gott. Okay, ich würde jetzt meine Hand mal auf den Tisch platzieren. Wo soll ich sie platzieren?
4: Wir können einfach die Hand unter meinen Tisch legen und ich nehme die Spinne dann wieder.
3: Okay. Oh Gott, oh. Okay, ja. Okay, ja, ist es noch. Oh Gott. Es erinnert mich an ein pelziges Tier, wie einen Hund beispielsweise, ja?
4: Nochmal?
3: Ja, nochmal. Oh Gott. Ich bin sehr froh, dass wir davon Bilder haben, sonst würde mir das auch niemand glauben, dass ich mich das getraut habe. Also wenn ich jetzt weggucke und mir vorstelle, dass da gerade keine Vogelspinne auf meiner Hand ist, dann kann man ganz leicht die Beine spüren, die sozusagen auf meiner Hand entlang trippeln. So, ja, danke.
4: Sie kann gut unterscheiden zwischen Futter und einer Hand. Ne? Wir sind ja keine Beute für die Spinne.
3: Wie fühlt sich das für dich an?
5: Ah, das ist ja schon natürlich gruselige Gedanken, wenn man weiß, dass eine Spinne auf deine Hand krabbelt. Ja, aber sonst sehr lieb und sehr kuschelig.
4: Weich.
3: Und wie fühlt sich das für dich an?
6: Ja, sehr sanft. Auch nicht so schwer und sehr aufmerksam, würde ich sagen.
3: Gibt es noch vielleicht irgendeinen interessanten Fakt, den Sie mir zu diesem Tier erzählen können? Irgendwas Spannendes?
4: Also spannend ist, dass die Spinne bis zu 20 Jahre alt werden kann. Sie ist ein tolles Haustier und das ist das einzige Haustier. Da kann man auch mal 14 Tage in Urlaub fahren, füttert sie vorher und die hält locker 14 Tage durch und muss sich niemand drum kümmern. Also perfektes Haustier. Und ja, gut, zum Kuscheln ist es so ein bisschen schwierig, aber sonst, sie ist jetzt bei uns 6 Jahre. Hoffentlich bleibt sie noch ein bisschen.
3: Dann lässt sich festhalten, wenn man das Bedürfnis hat, eine Vogelspinne anzufassen, dann muss man einfach nur zum Stand der Naturschutzbehörde gehen. Alles klar, ich bedanke mich bei Ihnen.
4: Sehr gerne.
0: Da traut sich was, der Kollege. Marc Diekmann war das von der Natur- und Umweltmeile.
2: Also ich habe jetzt eigentlich ehrlicherweise keinen Bedarf, eine Vogelspinne auf meiner Hand zu haben.
0: Ich auch nicht. Nee. Aber man, dafür haben wir ja Marc, ne?
2: Dafür haben wir Marc, genau.
0: So, apropos Marc, jetzt kommt Musik und jetzt bist du dran.
2: Jetzt bin ich dran. Jetzt kommt nämlich Marc Atlas. Es ist so schwierig, seinen Namen nachher auszusprechen. Marc Atlas mit Echoes of You.
0: Okay. Awesome.

0: Das also war Mark Atlas, den kannte ich auch irgendwoher, aber ich wusste nicht, dass er so heißt. Aber man lernt ja auch ein bisschen was dazu bei diesem Tag der Niedersachsen. Sie lernen ja vielleicht auch noch ein bisschen was dazu, was Niedersachsen betrifft. Ich kann zum Beispiel mal ein bisschen klugscheißen mit einigen Eckdaten, die das Stadtmarketing zusammengestellt hat, was hier eigentlich beim Tag der Niedersachsen so alles aufgefahren wird, beziehungsweise was da vorbereitend alles gemacht wurde. Zum Beispiel wurden 35 Kilometer Kabel verlegt. Es wurden 6,7 Kilometer Absperrgitter aufgebaut. Das sieht man. Ich habe hier so ein bisschen auf dem Kopfhörer gerade nur immer mal so ein halbes Mikro. Aber mein Problem. Wenn Sie mich hören, soll es mich nicht stören. Ne? Dann 125 Stunden insgesamt Bühnenprogramm. Zum Beispiel Mark Atlas war ja gestern auch schon bei uns hier live zu sehen und zu hören. Zusätzlich 3.650 Parkplätze, ist eine ganze Menge. Trotzdem der Hinweis, am besten nehmen Sie den Park-and-Ride-Service in Anspruch oder wenn Sie es nicht so weit haben, dann auch mit den Öffis, mit Bussen und Bahnen, die sind verstärkt im Einsatz. Und ganz wichtig für mich jetzt auch gerade, das ist ein älterer Herr, 80 zusätzliche Toiletten sind aufgestellt worden in der Innenstadt. Das ist ja nun auch einmal eine Maßgabe. Und beim Festumzug morgen, da nehmen dann 1.300 Trachten und 82 sonstige Gruppen teil. Also das ist auch eine ganze, ganze Menge. Zu dem Thema später noch mehr, ein bisschen zu den Hinweisen für den weiteren Verlauf dieses Landesfestes. Jetzt möchte ich erstmal eine Kollegin begrüßen. Wir haben so einen kleinen fliegenden Wechsel gemacht. Und jetzt ist Lena da. Stellst du dich mal ganz selber kurz vor?
1: Ja, gerne. Ich bin Lena vom Radio Leibniz FM. Wir sind aus Hannover und darf jetzt hier für die Lucy als Nächste einspringen, die von Radioaktiv aus Lingen kam. Und ich habe zwar heute noch überhaupt keine Kilometer Kabel verlegt, aber schon einige Kilometer zurückgelegt, würde ich sagen. Denn ich war schon fleißig Beiträge einsammeln bisher an der Kurt-Schumacher-Straße am Magnitor-Wall. Und jetzt bin ich wieder hier zurück am Kohlmarkt. Bei dir, Peter.
0: Wir werden von dir auch mit Sicherheit gleich noch so ein kleines Stimmungsbild von einem der Plätze, von einer der Meilen hören später. Schauen wir mal, aber jetzt gibt es noch mal ein bisschen Zwischenmusik. Was erwartet uns da? Schönes, Niedersächsisches? Modern Talking,

0: die perfekte Welle von Juli und wir schauen mal, was uns hier als nächstes an Beitragen angespült wurde beim Tag der Niedersachsen.
1: Peter. Ja, der Julius war unterwegs, der jetzt auch gerade hier wieder aufgetaucht ist. Das ist praktisch, dann kann er seinen eigenen Beitrag hören. Und da geht es um ein Thema, das ist wirklich sehr auch immer wieder aktuell, denn immer wieder gibt es Nachwuchsprobleme bei den Sicherheitskräften, bei im weitesten Sinne denen, die für unsere Sicherheit sorgen. Und dazu gehört natürlich zweifellos auch die Feuerwehr. Julius war da. Hier ist ein Bericht.
2: Ich bin jetzt hier live bei der Blaulicht- und Technikmeile und stehe hier mit den beiden Landesjugendsprechern. Vielleicht stellt ihr euch doch einmal kurz vor.
3: Ja, wir sind Merle und Levin. Wir sind die Landesjugendsprecher der niedersächsischen Kinder- und Jugendfeuerwehr.
2: Dann erklärt doch vielleicht einmal kurz, was seid ihr denn ganz genau? Was macht ihr?
3: Wir vertreten die Interessen aller Kinder- und Jugendfeuerwehren in ganz Niedersachsen und sind auf verschiedenen Veranstaltungen vertreten.
2: Und das alles ehrenamtlich oder wie sieht's aus?
3: Ja, genau, es läuft alles ehrenamtlich.
2: Sehr cool. Und jetzt genau heute, was können bei euch Jugendliche, aber auch Erwachsene an eurem Stand erleben?
4: Genau, also wir haben hier einmal ein bisschen was zum Basteln angeboten. Wir können hier Schlüsselanhänger beispielsweise aus echten Feuerwehrschlauch selber machen. Wir haben hier Graffiti aufgebaut, dass man sich Schläuche selber besprühen kann, beispielsweise mit seinem Namen oder ähnliches. Wir informieren natürlich gerne über unsere Arbeit und wir haben auch was ganz Besonderes, und zwar Lasergravur bieten wir an. Ihr könnt hier bei uns am Glücksrad drehen und dann verschiedenste Dinge wie zum Beispiel Flaschenöffner oder auch Schlüsselanhänger oder Tassen gewinnen und die dann selber gravieren lassen, beispielsweise mit eurem Namen.
2: Das hört sich für mich sehr cool an. Cool, dass ihr das macht, dieses ganze ehrenamtliche Engagement. Und ich wünsche euch noch ganz viel Spaß.
3: Dankeschön.
1: Das ist immer ganz wichtig, der Hinweis. Das, was hier passiert, seit gestern Abend und noch bis morgen Abend, hat schwerpunktmäßig mit dem Ehrenamt zu tun. Niedersachsen stellt sich vor, stellt sein Engagement in Sachen Ehrenamt vor, die einzelnen Einrichtungen, die einzelnen Initiativen. Das sind eine ganze Menge, deswegen haben wir ja auch 10 Themenmeilen. Einen haben wir gerade gehört, das war Julius. Vielen Dank dafür. Und jetzt gibt es wieder ein bisschen Musik.
0: Jetzt geht's weiter mit Robin Schulz mit Sun Goes Down.

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1: In Braunschweig läuft der 39. Tag der Niedersachsen. Unter dem Motto Land and Lions gibt es bis Sonntag ein abwechslungsreiches Programm mit Musik, Kultur, Sport und Mitmachaktionen. Rund 270 Vereine, Verbände und Institutionen präsentieren ihre Arbeit. Auf 10 Themenmeilen in der Braunschweiger Innenstadt geht es unter anderem um Natur- und Umweltschutz, Tourismus, Sport, Jugend, Kultur sowie die Arbeit von Ministerien, Behörden, Kirchen und Hilfsorganisationen. Innenministerin Daniela Behrens wird heute Nachmittag um 15.30 Uhr auf der Schlossplatzbühne die Sportplakette des Bundespräsidenten an Sportvereine aus ganz Niedersachsen verleihen. Das geplante Gebäudemodernisierungsgesetz der schwarz-roten Bundesregierung stößt in Niedersachsen auf Kritik. Das Gesetz war am Freitag erstmals Thema im Bundesrat. Geplant ist, dass neue Heizungen zu 65% mit erneuerbaren Energien betrieben werden sollen. Gas- und Ölheizungen

0: Manz würde eine Erhöhung die wirtschaftliche Lage vieler Apotheken zusätzlich verschärfen. Verbandschef Berend Grönewelt warnt, die Maßnahme stehe im Widerspruch zu geplanten Verbesserungen beim Apothekenhonorar. Dieses sei seit mehr als 13 Jahren nicht angepasst worden. Gleichzeitig würden Apotheken bereits erhebliche Einsparungen für das Gesundheitssystem leisten. Der Verband weist zudem auf die ohnehin angespannte Lage vieler Apothekenbetriebe. Weitere finanzielle Belastungen könnten nach Einschätzung des Landesapothekerverbandes dazu führen, dass Apotheken schließen und die wohnortnahe Versorgung der Bevölkerung gefährdet werde.
1: Das Niedersachsenwetter.
2: Heute Mittag im Norden und Westen noch vereinzelt Regen, im Osten und Süden heiter bis wolkig und weitgehend trocken. Am Nachmittag dreht sich die Wetterlage, dann scheint westlich der Weser, verbreitet die Sonne, östlich davon setzt Schauerwetter ein. In ganz Niedersachsen weht ein starker bis böiger Wind bei Höchstwerten zwischen 16 Grad an der Nordseeküste und bis zu 19 Grad im Großraum Hannover, Braunschweig, Göttingen. Auch morgen bleibt es zunächst weiter wechselhaft und relativ frisch. Weiter geht's mit der Musik, und zwar Moose Tea mit Pop.
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3: Der liebe Moose muss auch ein bisschen warten, deswegen heißt er Moose, ne? So, wir kommen nämlich erstmal in die nächste halbe Stunde hinein. Und da begrüße ich aber an der Seite die Lena von Leibniz FM aus Hannover, die mir co-moderativ, wenn ich das so sagen darf, zur Seite steht. Wie fühlst du dich?
2: Ich freue mich. Ich stehe dir gerne zur Seite, Peter. Ich bin froh, dass wir den Trainer noch mitgenommen haben, bevor wir endlich zu Moose Tea kommen.
3: Wir kommen noch nicht zu Moose Tea, weil ich vorher noch ganz kurz ankündigen möchte, dass wir nach Moose Tea wieder einen Gast live auf der Bühne hier begrüßen. Das heißt, in unserem mobilen Studio hier, bei dem ja alle mitgewirkt haben. Unsere Partnersender in ganz Niedersachsen sind ja auch live dabei. Grüße gehen raus in den Westen, in den Norden, im Osten sind wir selber, in den Süden auch noch, nach Göttingen zum Beispiel. Viel Spaß weiterhin und nach einer kurzen Musik geht's dann weiter hier mit Live-Interview.
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0: Das, was ich da gerade gehört habe, war die großartige Stimme von Andrew Roachford. Das ist zwar nur kein Niedersachse zugegeben, aber ohne den Produzenten, ohne Musti aus Hannover, hätte er das wahrscheinlich nicht so erfolgreich bewerkstelligen können. Pop Music ist dieser Song und wir sind wieder live hier auf der ich sage immer auf der Bühne, weil wir haben ja auch Publikumsverkehr, aber eigentlich ist es ja so ein kleines mobiles Studio hier. Und da begrüße ich jetzt prominenten Besuch, nämlich die Präsidentin des Landvolkes Niedersachsen, Frau Elisabeth Brunkhorst. Korrigieren Sie mich, Sie schütteln weise den Kopf. Habe ich was Falsches gesagt?
1: Ich bin die Präsidentin der Landfrauen Niedersachsen, Hannover.
0: Ja, gut.
1: Also wenn es eine Frau als Landvolkpräsidentin schafft, dann treffen wir uns wieder.
0: Vielleicht war es nur vorauseilend.
1: Ja,
0: ne?
1: Okay. Ja, man weiß es nicht.
0: Also natürlich haben Sie vollkommen recht, die Präsidentin der Landfrauen Braunschweig. Sie sind hier bei uns auf dem Kohlmarkt auch auf der Braunschweigmeile angesiedelt, also sozusagen Besucher aus der Nachbarschaft. Das war jetzt Smalltalk. So, und jetzt mal wird's ernst. Sie haben im Vorgespräch gesagt, als ich gemeint habe, Sie können ja mal ein bisschen über Ihre Sorgen und Nöte reden. Ja, wieso? Ich möchte erst mal was Positives erzählen. Dann erzählen Sie mal.
1: Ja, wie gesagt, ich bin die Präsidentin der Landfrauen Niedersachsen-Hannover. Wir haben 60.000 Mitglieder und sind somit das größte Frauennetzwerk in Niedersachsen überhaupt und setzen uns für die Frauen im ländlichen Raum ein, für die Interessen, für eine Gemeinschaft. Und genau das ist ja das, was wir, glaube ich, gerade landesweit so dringend brauchen, eine gute Gemeinschaft vor Ort. Und das machen wir Landfrauen schon seit Jahrzehnten, setzen uns dafür ein, dass wir ein lebendiges Landleben haben. Und das läuft bei uns richtig gut. Also wer lebendiges Landleben will, wer Interessenvertretung möchte, wer eine gute Bildungsarbeit möchte, der ist bei uns genau richtig.
0: Aha. Ist denn Landfrau, kann man das immer noch als Synonym verstehen für eine Bäuerin tatsächlich oder ist das nicht inzwischen ein bisschen mehr?
1: Das ist jetzt ein bisschen mehr. Also Landfrauen sind heute, wir sind Mütter, wir sind Schwester, wir sind innovativ, wir sind Ärztin, wir sind Krankenschwestern, wir sind Landwirtin, wir sind Macherin, wir sind Dorfgestalterin, wir sind eine ganz bunte Mischung. Wir haben unterschiedliche Religionen, wir haben unterschiedliche Hautfarben, unterschiedlichen Alter, unterschiedliche Gummistiefelgröße. Also Landfrauen sind eine bunte Mischung an Frauen.
0: Wie sieht es denn da mit dem Nachwuchs aus? Haben Sie da Probleme?
1: Läppt, würde ich mal so sagen.
0: Ah, ja?
1: Also wir sind gut dabei, wir haben viele junge Landfrauengruppen in Niedersachsen, die sind unter den Kreisverbänden organisiert. Das ist natürlich eine Herausforderung, weil ich sag mal 20-Jährige, 30-Jährige anderen Interesse haben als 70-Jährige oder 60-Jährige. Aber wir sind da auf einem guten Weg, gerade diese Generationen auch zu verbinden und sehen das ganz stark als Chance eben auch, voneinander zu lernen.
0: Wie machen Sie denn einer Frau oder Frauen generell den Beruf Landwirtschaft schmackhaft? Was haben Sie da für Argumente?
1: Genau, den Beruf Landwirtschaft. Wie gesagt, wir sind ja gerade nur noch 10% Frauen aus der Landwirtschaft bei uns bei den Landfrauen. Aber der Beruf der Landwirtin ist natürlich extrem wichtig, gerade weil wir aktuell das UN-Jahr Frauen in der Landwirtschaft ja haben. Wir brauchen einfach mehr Frauen. Wir haben viele Frauen. Wir haben 50% der Auszubildenden sind Frauen in Niedersachsen. 60% der Studierenden sind Frauen. Was uns eigentlich nur fehlt, sind gute Rahmenbedingungen für diese Frauen, dass sie auch einen Betrieb übernehmen können. Sprich, dass die Infrastruktur gegeben ist, dass es eine Kinderbetreuung gibt. Aber auch, ich möchte jetzt mal sagen, dass es auch auf den Betrieben, auch diese alte Hierarchie nach dem Motto, nur der Sohn übernimmt den Hof, dass das überdacht wird. Und natürlich kann heute das Mädchen auch den Betrieb übernehmen. Vor 100 Jahren war das viel körperliche Arbeit. Die Zeit hat sich verändert. Wir haben viel Technologie in der Landwirtschaft. Und wir haben tolle junge Frauen, die gut ausgebildet sind. Und es spricht nichts. Also gar nichts dagegen, dass Frauen heute einen Betrieb übernehmen.
0: Wunderbar. Was halten Sie denn in dem Zusammenhang von solchen Formaten wie Bauer sucht Frau zum Beispiel?
1: Soll ich Ihnen sagen, dass ich das noch nie gesehen habe?
0: Gut, ich auch nicht. Aber ich weiß, dass es das gibt und ich habe gedacht, also ist es Werbung oder ist es eher das Gegenteil? Geht es nach hinten los?
1: Also wenn ich höre, was andere sagen, dann zeigt es kein richtiges Bild aus der Landwirtschaft einfach.
0: Ja,
1: also wenn man Landwirtschaft wirklich erleben will, dann muss man da hingehen zu den Menschen.
0: Mhm. Jetzt habe ich ja am Anfang diesen kleinen Fauxpas begangen und habe Sie falsch eingeordnet.
1: Ich bin sozusagen auch im Landvolk tätig, im Vorstand.
0: Okay, aber interessant war dann Ihre Replik darauf, dass Sie gesagt haben, wenn das mal passiert, dass eine Frau Präsidentin des Landvolkes wird, da habe ich so eine kleine Spitze rausgehört.
1: Ja.
0: Ich meine, da gibt es schon auch tatsächlich durchaus die Aktivitäten, dass Frauen fordern, im Landvolk mehr zu sagen.
1: Genau, also weil Frauen natürlich, wir wissen das in vielen Bereichen, einfach nochmal eine andere Meinung haben, andere Schwerpunkte vertreten. Und da brauchen wir halt einfach auch die Stimme der Frauen. Und das ist im Landvolk. Die arbeiten daran, das wird jetzt langsam, da kriegen wir mehr Frauen rein. Aber das braucht seine Zeit. Also in der Landwirtschaftskammer haben wir es durch eine Quote wunderbar geschafft. Und die sind heute sehr dankbar, dass sie das damals gemacht haben.
0: Elisabeth Brunkhorst, die Präsidentin der Landfrauen Niedersachsen. Herzlichen Dank für das Gespräch, war sehr schön.
1: Dankeschön.

0: schönste Zeit von Bosse hier vom Tag der Niedersachsen berichten wir und haben die allerschönste Zeit. Natürlich, ich bin Lena vom Bürgerradio Leibniz FM und mit vielen anderen Bürgerradios aus Niedersachsen berichten wir hier einiges. Als nächstes waren Aileen und Fabio bei Alba. Da habe ich mich erstmal gefragt, wer ist diese Alba? Und habe mir sagen lassen, es sind die Stadtentsorgungsbetriebe. Alles klar, auch für Leute, die eben überregional zuhören und nicht aus Braunschweig kommen. Danke, Aileen und Fabio. Los geht's.
1: Wir sind hier gerade auf der Natur- und Umweltmeile und sind jetzt hier bei Alba. Und Fabio will jetzt hier seinen Müll entsorgen. Kannst du einmal kurz erklären, was man hier jetzt genau machen muss?
2: Man sollte trotzdem hinterm Müllwagen aufpassen. Einen Schritt nach hinten, wenn man die Tonne anbringt, damit man die Schüttung nicht am Bauch anbekommt. Da wir einen Sensor an unserem Müllwagen haben, an der Schüttung, die geht dann automatisch hoch. Einfach mal probieren.
1: Okay. Mal los.
3: Einfach ranschieben erstmal. Ich habe schon gehört, nichts.
2: Man sollte die Seite beachten, dass die Seite hier reinkommt.
3: Okay.
2: Kommt die daneben, bleibt die Schüttung natürlich hängen.
3: Okay, alles klar. So. Ich probiere mein Bestes.
2: Jawohl.
3: Also es muss direkt daneben, nicht hier drauf.
2: Genau, nein.
3: Okay, alles klar. Loslassen.
2: Genau.
3: Das ist sehr gut. Das ist toll.
1: Ja. Sehr gut. Das hat richtig gut geklappt.
3: Wunderbar.
2: Wie gesagt, die Schüttung geht hoch.
3: Ja.
2: Gleich nochmal. Das ist der Gummischutz von der Mülltonne, damit es nicht mal gegen Metall gegenschlägt.
3: Mhm.
2: So, trotzdem sollten wir aber einen Schritt nach hinten gehen, weil die Schüttung ungefähr einen Meter
3: nach hinten ausschweift.
2: Nach hinten ausschweift. Genau. Wenn man nicht darauf achtet, weil man zu viele Tonnen hat, man ist mal im Stress oder so, dann kann es sein, dass man sich den Bauch abbekommt. Dann fliegt man natürlich.
3: Ja. Und wie gestaltet sich das mit diesen größeren Tonnen, die es ja manchmal gibt? Ist das dann einfach beide kombiniert?
2: Die haben ja eine Nummer größer.
3: Mhm.
2: Die passen genau in diesen vier.
3: Okay.
2: Die kleinen passen in diesen Dreizang rein. Wir haben auch die großen Behälter. Dann stellen wir einfach hier um am Wagen. Dann gehen beide Seiten hoch. Und dann können wir ganz normal bequem den Behälter ranschieben.
3: Okay, super. Vielen lieben Dank.
0: Aileen und Fabio haben direkt mitgearbeitet bei Alba. Ihr habt's gehört und ich habe mir eben noch den Fotobeweis zeigen lassen. Weiter geht's mit Musik. Wir hören Gloria, Klaas Häufer-Umlaufers Band mit Wie sehr wir leuchten.

0: Ihr seht uns leuchten auf dem Tag der Niedersachsen heute oder vielmehr hört ihr uns. Wenn ihr mich sehen würdet, würdet ihr sehen, ich habe einen Popschutz auf meinem Mikro vom Radio aktiv. Und von eben diesem Bürgerradio aus Hameln war Merle für uns unterwegs und weiß, was es auf der Landesgartenschau zu erleben gibt.
1: Hier live vom Tag der Niedersachsen in Braunschweig ist Merle Friedrich von Radioaktiv. Ich bin auf der Tourismusmeile. Ein Zelt weiter neben der Hamelner Marketing- und Tourismus GmbH ist das Zelt der Landesgartenschau Bad Nenndorf mit Cornelia Jäger. Sie ist ehrenamtlich tätig für die Landesgartenschau. Hier sind auch bunte Stehtische aufgebaut in Orange und Pink, passend zum diesjährigen Logo. Was wird denn hier am Stand angeboten?
2: Wir bieten eine Information über die Landesgartenschau, die bereits läuft. Wir sind stolz, dass wir in diesem Jahr die Landesgartenschau für Niedersachsen ausrichten dürfen. Und wir haben ein sehr vielseitiges und großes Gelände, was auf einem historischen Kurpark basiert.
1: Und das läuft seit dem 29. April noch bis zum 18. Oktober. Was können Besucher denn dort erleben?
2: Sie können auf einer Fläche von 34 Hektar viel Natur erleben, schöne Gastronomie, ganz tolle Ausblicke in die Landschaft. Wir sind ja gleich oberhalb der niedersächsischen Tiefebene im Deister angesiedelt. Wir haben sehr buntes, vielfältiges Programm auf diversen Bühnen und es ist eigentlich für jeden was dabei.
1: Und was macht die Gartenschau besonders?
2: Besonders ist, dass wir die erste Gartenschau sind, die Hunde zulässt. Das heißt, Leute mit Hunden sind willkommen, bekommen auch ein kleines Begrüßungspräsent für ihren Hund. Wir machen sehr viel für Kinder. Wir haben ein sogenanntes Erlebniswäldchen, wo ein bunter Klassenraum geschaffen ist. Da kommen sehr viele Schulklassen, um sich über die Natur zu informieren. Wir haben Spielmöglichkeiten. Wir haben die Wanderausstellung der Alltagsmenschen im ganzen Kurpark und in der Innenstadt verteilt. Das sind große Betonfiguren, die verschiedene Situationen im Leben darstellen. Also es ist für alle was dabei, natürlich eine tolle Gastronomie. Die Süntelbuche noch besonders, ist die älteste und einzige Süntelbuchenallee in dieser Art in der ganzen Welt. 300 Meter verkrüppelte Bäume, die so besonders wachsen, dass sie ein echtes Highlight sind.
1: Das war Merle Friedrich von Radioaktiv mit Cornelia Jäger am Stand der Landesgartenschau Bad Nenndorf, zu finden auf der Tourismusmeile beim Tag der Niedersachsen in Braunschweig.
0: Wir sind wieder zurück auf dem Kohlmarkt. Peter steht wieder neben mir und du weißt, woher kommt unser nächster Künstler, den wir hier musikalisch spielen
3: werden. Aus Bochum.
0: Aus Bochum?
3: Okay, ja, das hat aber irgendwie, eigentlich ist er in Göttingen geboren, muss man dazu sagen. Aber irgendwie wäre das vom Versmaß, irgendwie hätte das nicht so geklappt mit Göttingen, ich darf dich. Deswegen hat er gesagt, dann machen wir den Bochum-Song, ist extra deswegen nach Bochum gezogen. Aber seine Leidenschaft gehört natürlich Niedersachsen, ganz klar. Hier ist Herbert Grönemeyer, Mensch.
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1: Um 13 Uhr. Die Europäische Union treibt die Aufnahme der Ukraine und Moldaus weiter voran. Die Botschafter der 27 EU-Mitgliedstaaten haben sich in Brüssel darauf geeinigt, die nächste Phase der Beitrittsgespräche mit beiden Ländern einzuleiten. Die Staats- und Regierungschefs der EU hatten bereits Ende 2023 beschlossen, Gespräche aufzunehmen. Ungarn hatte sich einem ukrainischen Beitritt aber widersetzt. Die neue Regierung in Budapest, die seit einem Monat im Amt ist, gab die Blockade jetzt auf. Die erste Verhandlungsrunde soll nun am Montag beginnen. EU-Kommissionspräsidentin von der Leyen und Ratspräsident Costa sprachen in einer gemeinsamen Erklärung von einem großen Schritt nach vorn. Die Lage im Konflikt zwischen den USA und dem Iran bleibt unübersichtlich. Das US-Militär meldet, mehrere iranische Drohnen über der Straße von Hormus abgeschossen zu haben. Die Drohnen sollen Handelsschiffe bedroht haben. Die wichtige Meerenge bleibe jedoch für den Schiffsverkehr geöffnet. Unklar bleibt, wie weit ein mögliches Friedensabkommen fortgeschritten ist. Während Pakistan von einer Einigung auf einen Vertragstext spricht, erklärte der iranische Außenminister Araghchi, es sei noch nichts unterschrieben und Änderungen seien weiterhin möglich. In der CDU ist kurz vor mehreren Landtagswahlen erneut eine Debatte über den Umgang mit der AfD entstanden. Mehrere führende Unionspolitiker bekräftigten dabei die sogenannte Brandmauer zur AfD. Der Vorsitzende des CDU-Arbeitnehmerflügels Radke warnte vor einer Annäherung an die Partei. Auch Nordrhein-Westfalens Innenminister Reul bezeichnete die AfD als größte Gefahr für die Demokratie. Die CDU schließt bislang sowohl eine Zusammenarbeit mit der AfD als auch mit der Linken aus. Bundesinnenminister Dobrindt warnt vor möglichen Drohnenangriffen auf den Bundestag und andere Verfassungsorgane. Nach einem Bericht der Rheinischen Post fordert er dauerhafte Möglichkeiten zur Drohnenabwehr. Hintergrund sind zahlreiche Drohnensichtungen in den vergangenen Monaten. Die Sicherheitsbehörden seien dadurch besonders sensibilisiert worden, heißt es in einem Schreiben Dobrindts an Bundestagspräsidentin Klöckner. Soweit die Meldungen und damit zurück zum Tag der Niedersachsen nach Braunschweig.
0: Das Niedersachsen-Wetter.
2: Heute Mittag im Norden und Westen noch vereinzelt Regen, im Osten und Süden heiter bis wolkig und weitgehend trocken. Am Nachmittag dreht sich die Wetterlage, dann scheint westlich der Weser, verbreitet die Sonne, östlich davon setzt Schauerwetter ein. In ganz Niedersachsen weht ein starker bis böiger Wind bei Höchstwerten zwischen 16 Grad an der Nordseeküste und bis zu 19 Grad im Großraum Hannover, Braunschweig, Göttingen. Auch morgen bleibt es zunächst weiter wechselhaft und relativ frisch.
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3: Herr Schreiner, du hast aber so richtig Feuer gefangen jetzt, oder? Habe ich den Eindruck.
2: Da tanzt man hier einmal ein bisschen rum, Peter.
3: Nein,
2: da hat man schon gleich
3: ich vollkommen
2: Feuer
3: in Ordnung.
2: Gefangen.
3: Nee, schön. Ich meine, meine Knochen kann ich das nicht mehr so gut, aber finde das schön.
2: Ich wünschte, ihr hättet gesehen, wie Peter hier gerade das Tanzbein kurz mal geschwungen hat.
3: Ja, aber eins. Okay, 13 Uhr und 2 Minuten, das heißt, wir gehen leider, muss man sagen, schon in die letzte Stunde der heutigen Live-Sendung in Zusammenarbeit mit den Bürgersendern in ganz Niedersachsen, die uns auch hören. Grüße gehen an dieser Stelle natürlich wieder raus nach Ostfriesland, zum Beispiel nach Göttingen, nach Osnabrück, nach Hildesheim zur Tonkuhle, nicht zu vergessen zur Elbschwechtewelle, nach Hannover und nach Oldenburg, wobei... Es ist nicht alles Radio, was glänzt. Wir haben auch hier zwei Fernsehsender im Einsatz, die man durchaus mal mit erwähnen sollte, nämlich TV 38 hier aus unserer Nachbarschaft und wiederum Oldenburg 1, die auch schon fleißig am Arbeiten sind an den Vorbereitungen für eine Geschichte, die jetzt danach, nach uns irgendwann passieren wird.
2: Und H1 aus Hannover, auch nicht vergessen. Das ist ja Leibniz FM, da komme ich her aus Hannover,
3: ja.
2: Und auch H1 ist bei uns zu Besuch.
3: Ich wusste, hier irgendwas vergesse ich. Alles klar. So, ein bisschen Musik und damit seine Fans nicht platzen, gibt's jetzt Mucke mal von Matzen, oder?
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0: wir machen die Musik ja auch gleich wieder an, aber zwischendurch gibt es wieder Informationen hier vom Tag der Niedersachsen und zwar in diesem Fall von der, weiß gar nicht, Naturmeile oder so ähnlich heißt sie, glaube ich, Umwelt- und Naturmeile und da zeigt sich, wie flink unsere Lena ist, weil gerade war sie noch am Mikrofon und jetzt erzählt sie uns schon was von einem Insektenhotel.
1: Bitteschön. An einem Birkenast fliegen hier Libellen und Bienen aus Pfeifenputzern. Ich stehe am Stand des Haus Entenfang auf der Umweltmeile, neben mir Lars Salkmann. Was ist denn das Haus Entenfang?
2: Das Haus Entenfang ist eine Umweltbildungseinrichtung der Stadt Braunschweig, wo man mehr über das Naturschutzgebiet Relaxhausen, die Artenvielfalt und insbesondere aktuell auch die Spinnen und die Wildbienen lernen kann.
1: Und neben mir steht nicht nur Lars, sondern auch mehrere Insektenhotels. Die habt ihr bestimmt alle schon in der Stadt hängen sehen. Aber es gibt Aufklärungsbedarf. Also spielen wir ein schnelles Hot or Not Insektenhotels. Hot, wenn es gut für die Kleintiere ist. Not, wenn es sogar gefährlich sein kann. Bist du bereit, Lars?
2: Ja.
1: Unterschiedliche Dicken der Bohrgänge anbieten.
2: Hot.
1: Insektenhotels im Baumarkt kaufen.
2: Not.
1: Warum nicht?
2: Die meisten Insektenhotels überfüllen nicht alle Bedingungen, die man benötigt. Häufig hat man relativ schlechtes Material, die man nicht nutzen kann und das teilweise auch schädlich für die Bienen sein kann.
1: Löcher horizontal in den Stamm bohren.
2: Hot. Gibt auch Empfehlungen, das teilweise nicht zu machen. Wenn das Holz aber trocken ist, kann man es durchaus machen, damit man weniger Verschleiß hat.
1: Waren die Gäste, wenn sie hier eure Insektenhotels und die Aufklärungsarbeit gesehen haben, auch mal überrascht und haben sich vielleicht sogar erschrocken, weil ihre eigenen Insektenhotels gefährlich sind?
2: Ja, es kommt häufiger vor, dass sie häufig was im Garten hängen haben und sich wundern, dass da nichts reingeht. Und häufig liegt es entweder am Standort, dass der falsche Standort gewählt ist, dass die Sonne nicht drauf scheint. Aber häufig hat man auch die Hotels aus dem Baumarkt, die eine relativ schlechte Qualität aufweisen.
1: Zum Abschluss noch eine letzte Frage. Was ist deine Lieblingswildbiene?
2: Meine Lieblingswildbiene ist tatsächlich die Mauerbiene, die am häufigsten in Wildbienenhotels zu finden ist.
1: Meine ist natürlich die Glockenblumenschmalbiene. Die ist nämlich Wildbiene des Jahres 2026. Vielen Dank, Lars.
2: Gerne.
1: Und von der Wildbiene des Jahres geht es zurück zu You Not Us. Gestern habt ihr ihn hier auf dem Tag der Niedersachsen auflegen gehört und jetzt gibt's ihn auf die Ohren über unseren Stream.

0: Music ist auch mein Best Friend und auch Peter, der neben mir steht und wir so eine wunderschöne Co-Moderation hier zusammenfahren. Peter, bist du eigentlich auch ein Radfahrer?
1: Ja, ich bin Radfahrer, im Moment aber außer Diensten sozusagen, weil aus leichten gesundheitlichen Problemen, also Radfahren wäre jetzt gerade nicht so die beste Option, deswegen lassen wir es aber. Umso interessanter ist natürlich für mich das Thema, so rein theoretisch mal, nicht? Und da haben wir jetzt, glaube ich, was, ne?
0: Ja, vom Radfahrer AD geht's weiter zum Spendenradeln von Marieke.
2: Man hört es schon, neben mir wird ordentlich in die Pedale getreten. Auf dem aufgebockten Fahrrad neben mir sitzt Tobi von Volkswagen Financial Services. Tobi, was sehen wir auf dem Bildschirm vor dir?
3: Ja, wir sehen unterschiedliche Geräte, ein Handy, einen Laptop, eine Mikrowelle und einen E-Bike-Akku. Und was machen wir? Wir wollen mit Muskelkraft zeigen, wie viel Strom wir dafür überhaupt brauchen.
2: Kannst du mir sagen, wie das momentan aussieht, also wie viel du momentan erstrampelst?
3: Aktuell habe ich hier gerade das Handy-Ladegerät mit 45 Watt und ich versuche jetzt nochmal den Laptop, wofür wir ungefähr 100 Watt benötigen.
2: Das ist ja ganz spannend, das zu sehen, aber was genau wollt ihr damit zeigen?
3: Die Idee ist tatsächlich zu zeigen, wie viel Muskelkraft man grundsätzlich benötigt, um so ein Gerät überhaupt zu betreiben. Puh, jetzt bin ich langsam außer Atem. Genau, und übers Wochenende verteilt sammeln wir die ganze Leistung. Scheiß, wie viel Strom haben wir generiert? Und dann spenden wir etwas für den guten Zweck.
2: An welchen guten Zweck denn?
3: Für unsere Kinder in Braunschweig, das ist unsere Stiftung.
2: Was ist das für eine Stiftung? Erzähl mir gerne mehr davon.
3: Ja, wie der Name schon sagt, unsere Kinder in Braunschweig. Das heißt, wir tun etwas für Schulen, für Kindergärten, alle möglichen Institutionen in Braunschweig. Und wir werden das im Nachgang auch kommunizieren, was wir eingenommen haben und was wir machen.
2: Alles klar, Tobi, dann tritt mal ordentlich in die Pedale und jetzt musst du mir nur noch sagen, wer mitmachen möchte beim Spendenerradeln, wo kann man euch finden?
3: Ja, kommt gerne bei uns vorbei, wir sind direkt vorm Schloss zu finden.
2: Tobi, vielen lieben Dank fürs Interview.
3: Danke, gerne.
0: Und vom Schloss geht's zurück auf den Kohlmarkt, da sind wir. Ich komme eigentlich aus Hannover vom Bürgerradio Leibniz FM und daher kommt auch die nächste Band, die wir hören, Milou und Flint mit Wir waren hier.

0: Milo und Flint waren auf dem Song tatsächlich zu Gast bei einer Live-Session und zwar von dem Vorgänger im Geiste von unserem Bürgerradio Leibniz FM. Leineherz war das damals noch. Die haben solche Live-Sessions gemacht. Und konnte man auch im nächsten Beitrag Musik hören? Was meinst du, Peter?
1: Im nächsten Beitrag, glaube ich, ich habe sogar überlegt, ob der überhaupt radiotauglich ist. Aber Aileen und Fabio meinen das ja.
2: So, wir sind jetzt hier auf dem Burgplatz bei der Bühne vom Landestrachtenverband. Es gibt ja auch noch eine zweite Bühne vom Landestrachtenverband auf dem Kohlmarkt. Aber hier auf dem Burgplatz ist jetzt was ganz Besonderes und zwar eine Silent Disco. Und ich habe jetzt hier den Andreas Bahn bei mir und wollte mal fragen, warum gibt es jetzt hier eine Silent Disco?
3: Ja, das hat einen ganz bestimmten Grund. Und zwar wurde uns von der Stadt Braunschweig gesagt, dass hier daneben der Dom ist und zwischen 12 und 13 Uhr findet hier ein Gottesdienst statt und es wurde gesagt, ihr dürft zwischen die 12 und 13 Uhr keine laute Musik machen. Und dann haben wir uns dazu entschlossen, eine Silent Disco durchzuführen. Der eine oder andere kennt vielleicht eine Silent Disco. Das ist folgendes, man bekommt einen Kopfhörer mit 3 oder 4 Kanälen. Auf diesen Kanälen laufen verschiedene Musikrichtungen und wenn man die einstellt, dann kann man sich über die Kopfhörer die Musik anhören und bewegt sich dazu. Und das sieht also recht ungewöhnlich aus, wenn es leise ist und die Leute sich zu der Musik bewegen. Vor allen Dingen zu verschiedenen Musikrichtungen. Ob es jetzt Rock, Pop oder Schlager ist, das ist völlig egal. Vielleicht ist auch Volkstanzmusik dabei. Das ist halt eben so, ich weiß nicht genau, wie die Kanäle aufgeteilt sind, aber das ist halt eben so etwas, was wir gesagt haben, das gibt es nicht so häufig. Wir haben sowas bislang immer nur auf Kreuzfahrtschiffen gesehen, da wird sowas immer durchgeführt. Und hier haben wir gesagt, es ist mal was ganz Neues und da wir auch recht innovativ sind, haben wir gesagt, wir führen einfach mal sowas hier durch. Die Bühne leer stehen zu lassen, war für uns keine Option.
2: Das ist ja super. Und das Ganze ist ja auch in Kooperation mit dem TPZ Hildesheim. Wie ist es denn dazu gekommen, dass ihr sozusagen diese Kooperation eingegangen seid?
3: Ja, das Ganze ist, wir haben keine 50 Kopfhörer, wir haben nicht die ganzen Utensilien für eine Silent Disco und dann haben wir uns halt umgehört, wer macht das Ganze, wer hat diese Möglichkeit zu machen und da sind wir eben auf die TPZ gestoßen und haben die gefragt, Mensch, wie sieht das aus, würdet ihr das für uns machen und was es kostet, das zahlt natürlich der Landestrachtenverband, aber am Ende haben wir dann gesagt, gut, wir arbeiten mit euch zusammen, wir haben jetzt jemanden vorbeigeschickt mit den 50 Kopfhörern und jetzt geht es, die sind schon in, ich sehe das gerade, die sind schon auf der Bühne, schon richtig am Tanzen und ja, das ist halt etwas, wo wir gesagt haben, das ist mal was ganz Neues.
2: Ja super, vielen lieben Dank Andreas Behm nochmal vom Landestrachtenverband und wünsche auf jeden Fall noch viel Spaß hier auf dem Tag der Niedersachsen.
3: Vielen Dank, das wünsche ich Ihnen auch. Viel Spaß noch.
2: Danke.
0: Ich fühle mich hier eigentlich auch wie bei einer Silent Disco. Ich habe Kopfhörer auf, ich tanze hier immer mal rum zu unserer Musik und ist wieder was Gutes zum Tanzen dabei hier, Peter?
1: Finde ich auch, wobei die nächste Mucke, der sagt mir ganz ehrlich nichts, der Name, aber man lernt ja auch bei so einer Geschichte immer wieder dazu. Und ich habe zumindest schon mal erfahren, dass der Künstler aus Hildesheim kommt und auf den schönen Namen Tegit hört. Ob ich das noch richtig ausgesprochen habe? Verzeiht mir bitte, Tonkohle und Co.

0: Habe ich vorhin ganz zu Recht gesagt, glaube ich. Man lernt immer was dazu. Ich finde es eine schöne Nummer von Ticket aus Hildesheim. 50-50 standen die Chancen vorher. Jetzt 100%. Okay, wir kommen zu unserem nächsten Thema. Und da haben wir ja schon mehrfach drüber gesprochen und auch darauf hingewiesen und auch den Leuten klargemacht, wenn ihr von auswärts hört, irgendwo in unserem weiten Bundesland und ein bisschen angefixt werdet von unseren Informationen, die hier zusammengetragen werden, dann setzt euch morgen in den Zug und kommt doch selber nochmal vorbei. Das Landesfest läuft noch bis einschließlich morgen Abend. Und zum Landesfest, zum Tag der Niedersachsen gehört natürlich auch eine Landesmeile und die ist jetzt von uns, von unserem Studio hier auf dem Kohlmarkt so ziemlich am weitesten entfernt, aber man scheut ja keine Kosten und Mühen sozusagen. Denn dort, also bei der Landesmeile, präsentiert sich die Landesregierung mit ihren Behörden und Fachbereichen und Marieke Eichner war dort und hat mit Landwirtschaftsministerin Miriam Staudte gesprochen.
1: Ich befinde mich gerade auf der Landesmeile in Richtung Hauptbahnhof am Stand des Niedersächsischen Ministeriums für Ernährung, Landwirtschaft und Verbraucherschutz. Und neben mir steht die Ressortchefin Miriam Staudte. Frau Staudte, Sie sind gerade angekommen beim Tag der Niedersachsen. Was ist Ihr erster Eindruck?
2: Also es ist unglaublich rege. Das Zelt ist sehr gut besucht und einfach eine gute Stimmung, irgendwie tolles Wetter. Also ich glaube, alle sind ganz aufgeschlossen.
1: Was werden Sie sich heute noch angucken?
2: Also ich werde natürlich die Landesmeile einmal abmarschieren und die verschiedensten Stände auch der anderen Ministerien nochmal anschauen und mich ein bisschen treiben lassen.
1: Hier am Stand Ihres Ministeriums, was gibt es da zu sehen?
2: Wir haben verschiedene Schwerpunkte. Also wir haben einen Stand, eine Ausstellung zum Thema Tierwohl verbessern, was mich besonders freut. Wir haben das Thema torfrei Gärtnern aufgegriffen. Da gab es auch auf der Landesgartenschau schon.
1: Ich befinde mich gerade auf der Landesmeile in Richtung Hauptbahnhof am Stand des Niedersächsischen Ministeriums für Ernährung, Landwirtschaft und Verbraucherschutz. Und neben mir steht die Ressortchefin Miriam Staudte. Frau Staudte, Sie sind gerade angekommen beim Tag der Niedersachsen. Was ist Ihr erster Eindruck?
2: Also es ist unglaublich rege. Das Zelt ist sehr gut besucht und einfach eine gute Stimmung, irgendwie tolles Wetter. Also ich glaube, alle sind ganz aufgeschlossen.
1: Was werden Sie sich heute noch angucken?
2: Also ich werde natürlich die Landesmeile einmal abmarschieren und die verschiedensten Stände auch der anderen Ministerien nochmal anschauen und mich ein bisschen treiben lassen.
1: Hier am Stand Ihres Ministeriums, was gibt es da zu sehen?
2: Wir haben verschiedene Schwerpunkte. Also wir haben einen Stand, eine Ausstellung zum Thema Tierwohl verbessern, was mich besonders freut. Wir haben das Thema torfrei Gärtnern aufgegriffen. Da gab es auch auf der Landesgartenschau schon eine Ausstellung, weil das wirklich für uns ein ganz wichtiges Thema ist. Man kann hier die Substrate, die Torfersatzsubstrate anfassen. Und was mich auch freut, wir haben die LIDA-Förderung hier. Das sind ja Förderprojekte im ländlichen Raum. Und wir sind aktuell sehr in Sorge, dass die Finanzmittel in der nächsten Förderperiode der EU gekürzt werden könnten, beziehungsweise eben viel schlechtere Kofinanzierungsbedingungen herrschen. Und da muss sich unbedingt noch was ändern.
1: Was werden denn zum Beispiel für Projekte über diese LIDA-Fördermittel gefördert?
2: Das sind zum Beispiel Dorfgemeinschaftshäuser. Also hier ist jetzt gerade eine Ausstellung, wo ein Gebäude von einer Gemeinde zu einem Jugendtreff umgebaut worden ist, in Zusammenarbeit mit den Jugendlichen. Wir haben Förderung für Freibäder etc. Also es ist wirklich sehr breit gefächert und die Aktionsgruppen vor Ort können sich selber überlegen, wo eigentlich bei ihnen im Dorf die Fördernotwendigkeiten bestehen.
1: Eine solche Repräsentation beim Tag der Niedersachsen, was denken Sie, was kann das bewirken, was soll das bewirken?
2: Ich glaube, es ist einmal wichtig, deutlich zu machen, was überhaupt an Förderung für den ländlichen Raum gemacht wird, möglich ist, damit eben vor Ort auch nochmal Initiativen entstehen können, um gute Ideen aufzugreifen. Ich glaube, die Bedarfe sind überall ähnlich, was Infrastruktur im ländlichen Raum angeht. Und hier geht es darum, zu motivieren und vielleicht auch wirklich sich nochmal zusammenzutun, um dann Richtung Berlin und Brüssel deutlich zu machen, wir brauchen da eine Veränderung.
1: Frau Staudte, vielen lieben Dank fürs Interview.
2: Gerne.
0: Die niedersächsische Agrarministerin Miriam Staudte war das im Gespräch mit Marieke Eichner. Und jetzt wird schon wieder Zeit für die Nachrichten aus Niedersachsen.
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4: In Braunschweig läuft der 39. Tag der Niedersachsen. Unter dem Motto Land and Lions gibt es bis Sonntag ein abwechslungsreiches Programm mit Musik, Kultur, Sport und Mitmachaktionen. Rund 270 Vereine, Verbände und Institutionen

0: Nachkommen, die als Blutspender in Frage kommen. Deshalb appelliert das DRK auch in Niedersachsen besonders an junge Erwachsene und Erstspender, sich mit dem Thema Blutspende auseinanderzusetzen. Das DRK stellt nach eigenen Angaben mehr als 3/4 der Blutversorgung sicher. Blutspenden können grundsätzlich alle gesunden Erwachsenen ab 18 Jahren. Weitere Informationen und Blutspendetermine gibt es im Internet. In Hannover ist die zweite Tarifrunde für den Groß- und Außenhandel in Niedersachsen ohne Einigung beendet worden. Der AGA-Unternehmensverband hatte ein Angebot von insgesamt 3,4% mehr Entgelt bei einer Laufzeit von 24 Monaten vorgelegt. Die Gewerkschaft Verdi fordert dagegen 7% mehr Lohn, mindestens 250 Euro monatlich bei deutlich kürzerer Laufzeit. Eine Einigung gab es nicht. Die nächste Verhandlungsrunde ist für den 14. Juli angesetzt.
1: Das Niedersachsen-Wetter.
2: Heute Mittag im Norden und Westen noch vereinzelt Regen, im Osten und Süden heiter bis wolkig und weitgehend trocken. Am Nachmittag dreht sich die Wetterlage, dann scheint westlich der Weser verbreitet die Sonne, östlich davon setzt Schauerwetter ein. In ganz Niedersachsen weht ein starker bis böiger Wind bei Höchstwerten zwischen 16 Grad an der Nordseeküste und bis zu 19 Grad im Großraum Hannover, Braunschweig, Göttingen. Auch morgen bleibt es zunächst weiter wechselhaft und relativ frisch.
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3: Und die gute Nachricht ist ja tatsächlich, dass es offensichtlich bis zumindest unserem Sendeschluss um 14 Uhr auch trocken bleibt. Nicht, dass uns das jetzt besonders berühren würde, weil wir sind ja unterm Zelttag. Aber die schlechte Nachricht ist halt, es sind halt nur noch ein paar Minuten. Bis um 14 Uhr sind wir noch auf Sendung und wir haben noch eine ganze Menge vor. Unter anderem werden wir gleich mal hören, wie ist denn das eigentlich so, bei einem Bürgersender zu arbeiten? Zum Beispiel als FSJ, als Buftler, Bufti oder FSJlerin, wie auch immer. Werden wir gleich mal aus erster Hand, aus erstem Munde, aus berufendem Munde so einiges hören. Vorher gibt es aber noch mal eine kleine Musik. Und an meiner Seite begrüße ich nach wie vor Lena von
2: Leibniz FM.
3: Und genau, und ich bin immer noch der Peter von der Okerwelle. Huhu.
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0: ist.
1: Was war denn da jetzt? Ach ja, okay. Wir sind immer noch, leider nicht mehr sehr lange, nur noch bis 14 Uhr, live hier auf oder in unserem kleinen, feinen, mobilen Studio auf dem Kohlmarkt in Braunschweig und begleiten den Tag der Niedersachsen, der ja noch bis morgen Abend dauert. Nochmal der Hinweis, gerne auch nochmal selber vorbeikommen, auch wenn es vielleicht eine etwas weitere Anfahrt ist. Es lohnt sich. Übrigens ein gutes Stichwort. Lohnt es sich bei einem Bürgersender, ein freiwilliges soziales Jahr, so heißt es, zu machen oder eben sich auch im Rahmen des Bundesfreiwilligendienstes zu verdingen? Diese Frage stelle ich jetzt mal zweien, die bei uns hier bei Radio Okerwelle in Braunschweig noch bis August, Ende August im Einsatz sind. Leider nur noch bis Ende August. Das ist Lilian als FSJlerin und unser Bufti Lisa, die in der Technik arbeitet. Und mit dir möchte ich auch mal anfangen. Was begeistert dich denn jetzt gerade am Thema Technik?
0: Also mich begeistert, dass man so die Kontrolle über alles hat, dass man ganz viele neue Sachen kennenlernt, dass man verschiedene Leute auch kennenlernt und ich täglich mit ganz vielen Freiwilligen, die bei uns Radio machen, in Kontakt bin, mich austausche, die Website begleite, mich um Aufnahmen kümmere. Das macht mir sehr viel Spaß.
1: Musstest du denn dafür schon irgendwelche technischen Skills mitbringen?
0: Nee, tatsächlich nicht. Ich habe alles in dem Jahr gelernt. Martin, unser Techniker, der bei Radio Kavelle arbeitet und der sich so ein bisschen um mich kümmert, der hat mich gut eingearbeitet und man braucht eigentlich keine Vorerfahrung. Einfach Lust, neue Sachen zu kennenzulernen und einfach offen zu sein.
1: Und zur Entspannung kann man ja zwischendurch auch mal eine Sendung moderieren.
0: Richtig,
1: ne?
0: So eine Art. Ja, das mache ich auch.
1: Das ist ja bei dir genauso, Lilian, ne?
0: Also, ja, richtig.
1: Du bist allerdings FSJ, in welchem Bereich?
2: Ja. Ich mache eine FSJ-Politik, es gibt auch eine FSJ-Kulturstelle, aber die unterscheiden sich im Sender tatsächlich gar nicht.
1: Und was sind da deine Aufgaben jetzt in dem Bereich?
2: Ja, also ich bin auch live, so wie Lisa, den Abend und auch Impact moderiere ich.
1: Impact ist eine Jugendsendung.
2: Genau, die Jugendmusiksendung. Ich betreue auch die PraktikantInnen, die bei uns sind. Ich kann Beiträge selber erstellen, schneiden.
1: Ja.
2: Oka Piraten, die Kindersendung bei uns, mache ich auch mit. Ab und zu auch Espresso, also relativ viel, breit gefächert.
1: Also verschiedene Sendeformate und dabei werdet ihr ja, so wie du gesagt hast, von Martin, unserem Techniker, schwerpunktmäßig betreut. Ihr habt ja auch jemand, der euch führt. Nicht?
2: So. Ja, das ist Claudia. Claudia ist in der Medienpädagogik aktiv. Und auch da sind wir mit dabei und begleiten auch sie in ihren Aufgaben.
1: Was waren denn für dich so die Kernvoraussetzungen, die dir gesagt haben, Mensch, das würde ich gerne machen?
2: Ja, also auch wie bei Lisa, so relativ einfach ein bisschen gucken, was gibt's denn so? Ich habe eh Interesse am Medienbereich gehabt, das natürlich dann, was im Bürgerfunk sehr gut ist, super viele neue Leute kennenlernen, neue Bereiche kennenlernen, auch was Technisches angeht, also wie man Radio macht, wie man Sendungen begleitet, wie man sie vorbereitet. Im Journalismus fände ich sehr interessant und Vorkenntnisse braucht man ja auch wirklich gar keine, einfach auch ähnlich wie im BFD, einfach Interesse haben an neuen Dingen lernen und ausprobieren.
1: Senderübergreifend würdet ihr sagen, es würde sich auf jeden Fall auch, sagen wir mal, bei uns sind die Plätze jetzt ja schon wieder besetzt, auch fürs nächste Mal. Aber wenn jetzt, sagen wir mal, euch jemand darauf anspricht, würde sich also das für mich auch anbieten jetzt. Also es gibt ja insgesamt mehr als 10 Bürgersender. Ich müsste jetzt gerade selber nochmal 10 zählen. Ich glaube 11 sind es, ne? 13. Ach ja, mit dem Fernsehen, ne? Siehst du, das habe ich vergessen. Also, da sind die Chancen ja auch ganz gut, wenn man sich für diesen Bereich interessiert, sich da dann auch bei dem jeweiligen Sender der Heimat oder so, oder wenn man auch eine etwas längere Anfahrt nicht scheut, dann auch mal bei einem anderen Sender in Niedersachsen zu bewerben. Das Ganze zwischen Ostfriesland, Osnabrück im Westen bis zu uns hier im Südosten oder Stadtradio Göttingen zum Beispiel, Tonkohle in Hildesheim. Für euch ist in 2 Monaten Schluss, aber was liegt dann an?
2: Also ich studiere Journalismus danach tatsächlich.
0: Und ich werde dann soziale Arbeit studieren.
1: Okay, dann wünsche ich euch jetzt schon mal alles Gute. Wir werden uns noch ein paar Mal über den Weg laufen, natürlich im Sender. Und ihr seid ja auch hier und betreut unseren Okerwelle
2: gerne vorbeikommen.
1: Stand, ne? Direkt gerne neben dem mobilen Studio. Genau. Viel Spaß weiterhin. Und dann wünsche ich euch noch einen schönen Samstag. Der dauert bei euch ein bisschen länger als bei mir. Alles klar, macht's gut.
2: Danke.

0: Lena mit Stardust und ich bin auch Lena, aber von Leibniz FM und neben mir ist Peter von der Okerwelle. Wir sind immer noch auf dem Tag der Niedersachsen und wir haben es schon mehrfach betont. Beim Tag der Niedersachsen geht es schwerpunktmäßig um das Ehrenamt. Ganz stark hier vertreten ist auch die Diakonie Niedersachsen. Sophia hat sich über das Freiwilligenmanagement dort informiert.
1: Hallo, ich bin die Sophia und ich bin heute beim Freiwilligenmanagement der Dachstiftung Diakonie. Und Jascha wird mir heute erzählen, warum er heute hier ist und warum das Ehrenamt wichtig für ihn ist.
2: Ganz genau. Ich bin heute hier, um die Freiwilligenarbeit ein bisschen präsentieren zu können und auch neue Leute anzuwerben und zu rekrutieren für das Ehrenamt aktiv in Braunschweig. Mir ist das Thema wichtig, da Inklusion, Integration, alle Themen mit Exklusion, alles was da drin ist, dass wir das auch unterstützen und Menschen helfen, die auch Hilfe brauchen.
1: Dankeschön, Jascha. Somit geht's zurück ins Studio.
0: Ja, auch wir als Bürgerradios leben natürlich auch unter anderem vom ehrenamtlichen Engagement, oder Peter?
3: In weiten Teilen, ja. Also ohne Ehrenamt stelle ich mir vor, wäre das gar nicht möglich. Also wenn man jetzt rein nur mal bei uns bei Radio Okerwelle nimmt, wie viele Leute uns da als Sendungsmacher unterstützen, die ihre eigenen Sachen machen, natürlich ihr Interessenslagen entsprechend, dann auch bestimmten Redaktionen angehören, die sich dann zusammensetzen, sei es die Senioren, sei es Religion zum Beispiel, sei es die Jugend, nicht? Also wir haben beide Pole sozusagen mit drin. Es gibt eine hauptamtliche Redaktion und das ist halt die Nachrichtenredaktion. Aber man kann von keinem Ehrenamtlichen verlangen, dass er den ganzen Tag pünktlich oder jeden Tag pünktlich Nachrichten liefert. Das geht einfach nicht, dafür braucht es Hauptamtliche. Aber das große Backup, der ganze wichtige große Teil eines Bürgersenders ist nicht nur bei uns, bei allen Sendern hier in Niedersachsen, ist das ehrenamtliche Engagement.
0: Ich pitche an der Stelle einen Tag der Bürgerradio Niedersachsens-Tag mit allen OS-Lern. Die bringen wir einfach alle mit und dann füllen wir hier auch mit die Stadt Braunschweig. Wir können auch alle mal vorbeikommen, oder Peter?
3: Ein Thema, das wir unbedingt vertiefen sollten. Ich finde das eine sehr, sehr gute Idee. Und jetzt habe ich gehört, haben wir noch mal ein bisschen Musik und zwar von einem Herrn, der gebürtig aus Soltau kommt, was auch nicht viele wissen, der mittlerweile aber schon lange in Bremen lebt und sich übrigens sehr, sehr engagiert für ehrenamtliche Belange. Zum Beispiel unterstützt er die Johanniter auch schon seit vielen Jahren. Das ist Klaus Lage.
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1: Also bei mir hat es heute an diesem Vormittag nur ein paar Stunden gebraucht und das hat Zoom gemacht mit dem Tag der Niedersachsen.
2: Schließe ich mich an, absolut. Leider ist die Party bald zu Ende, aber nicht die Party in Braunschweig insgesamt, sondern nur die hier von unserem mobilen Studio aus live in alle Teile Niedersachsens. Und da ist es so ein bisschen jetzt langsam an der Zeit, auch Bilanz zu ziehen, ne?
1: Denn kurz vor Sendeschluss hat Marieke Eichner noch beim Johanniter-Ortsverband Braunschweig vorbeigeschaut und die haben erstmal eine positive Zwischenbilanz gezogen.
3: Hier auf der Landesmeile steht der Stand der Johanniter-Ortsverband Braunschweig und neben mir steht Simon. Simon, was ist Ihre Aufgabe hier?
4: Ja, hallo, ich leite die Unfallhilfstelle hier auf der Blaulichtmeile und
3: genau. Wie sieht es denn momentan aus? Ist es noch ruhig geblieben oder gab es schon Vorfälle?
4: Bislang ist alles ruhig, Wetter spielt auch mit, von daher hoffen wir auf einen ruhigen Dienst.
3: Mit welchen Notfällen, mit welcher Art von Notfällen kann man sich denn an Sie richten?
4: Ja, eigentlich mit allem, vom Pflasterkleben bis, wir hoffen es mal nicht, bis zum Herzinfarkt. Wir sind hier bestens ausgestattet.
3: Habe ich schon gesehen, drin stehen sogar Trageliegen.
4: Das ist korrekt, für den Schnelleinsatzgruppen. Ne? Wir können auch die Leute holen mit dem Tragerollbock, gehen wir los und holen dann die Leute hier zu uns dann auch.
3: Also wer Hilfe braucht, kann sich vertrauensvoll an die Johanniter hier auf der Landesmeile wenden. Simon, vielen lieben Dank fürs Interview.
4: Jo, gerne.
1: Und wer fliegen möchte, hört weiter zu. Hier kommt Ich kann fliegen.

0: Ein berühmter Musiker aus großen Kneten hat mal gesagt, alles hat ein Ende, nur die Wurst hat zwei. Na, jetzt sind wir an dem Punkt, wo das Ende naht. Möchte meine beiden Co-Moderatorinnen noch mal ganz herzlich bitten, ihre Eindrücke in kurzen Worten zusammenzufassen. Wer fängt an? Lena.
1: Ich fange an. Ich bin Lena von Leibniz FM. Ich war hier am Anfang noch nicht bei der Moderation dabei, sondern da war ich noch fleißig auf Beitragssammlung. Da war es erstmal noch gar nicht so voll, als ich hier um 10 Uhr losgezogen bin. Da war ich zuerst auf der Technik- und Blaulichtmeile, was sehr schön war. Da konnte ich einige Sachen ausprobieren. Und jetzt langsam merkt man, es füllt sich richtig. Es gibt ja diverse Angebote an den Ständen und teilweise sind da jetzt richtige Schlangen davor. Ja. Also früh sein hat sich heute gelohnt, wäre mein Eindruck. Und die Stimmung ist anhaltend gut.
0: Lohnt sich morgen früh übrigens auch. Am Schlusstag, ganz sicher, auch wenn man von auswärts kommt. Lucy, du?
2: Ja, ich bin die Lucy von der Ems-Fechtewelle und ich habe eigentlich die ersten beiden Stunden mit Peter die Live-Sendung moderiert. Ich habe ja quasi so die ganzen Leute quasi abbekommen. Ich war jetzt die letzten paar Stunden noch auf der Erlebnismeile unterwegs und habe da auch gemerkt, da haben sich einfach so viele lange Schlangen schon gebildet vor den Glücksrädern. Ich konnte gar nicht mehr alles erdrehen, was ich erdrehen wollte. Aber jetzt am Nachmittag wird auf jeden Fall noch viel Zeit sein, ja, viele Goodies und viele Werbegeschenke zu sammeln, würde ich mal sagen.
0: Dann macht das. Herzlichen Dank euch beiden für die tatkräftige Unterstützung hier. Herzlichen Dank an alle von den einzelnen Bürgersendern, die uns von den Meilen berichtet haben. Herzlichen Dank an das Technikteam mit Lukas aus Hameln und mit unserem Marvin hier aus Braunschweig. Und nicht zu vergessen, ein Gruß auch ins Studio an Nicole Beyers, die das alles zusammengeführt hat, vor Ort im Sender. Das war's. Das waren 4 Stunden live vom Tag der Niedersachsen hier in Braunschweig. Ich hoffe, euch hat es ein bisschen Spaß gemacht. Und diese Hoffnung, die bezieht sich auch auf alle, die uns in ganz Niedersachsen heute gehört haben. Es war ein Vergnügen, es war ein Fest. Macht's gut.

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1: 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Beim 39. Tag der Niedersachsen in Braunschweig gibt es noch bis Sonntag ein abwechslungsreiches Programm mit Musik, Kultur, Sport und Mitmachaktionen. Rund 270 Vereine, Verbände und Institutionen präsentieren ihre Arbeit. Ein besonderer Höhepunkt des Wochenendes ist der Umzug der Vielfalt. Am Sonntag von 15 bis 17 Uhr. Rund 1300 Mitwirkende gestalten einen bunten Festumzug durch die Braunschweiger Innenstadt. Nach dem Fund einer toten Frau in einem Mehrfamilienhaus in Hildesheim gehen die Ermittler von einem Tötungsdelikt aus. Die Leiche wurde von Polizeibeamten in der Nacht in einer Wohnung gefunden. Ein 30 Jahre alter Mann wurde vorläufig festgenommen. Er und die Frau standen laut Staatsanwaltschaft in einer partnerschaftlichen Beziehung. Weitere Details wollen die Ermittlungsbehörden voraussichtlich am Montag bekannt geben. Zum Weltblutspendetag am Sonntag ruft das Deutsche Rote Kreuz dazu auf, gerade in den Sommermonaten Blut zu spenden. Hohe Temperaturen, die beginnende Reisezeit und Ferien sorgen dafür, dass derzeit weniger Menschen zu den Blutspendeterminen kommen. Gleichzeitig bleibt der Bedarf in den Krankenhäusern hoch. Nach Angaben des DRK verschärft auch der demografische Wandel die Situation. Deshalb appelliert das DRK besonders an junge Erwachsene und Erstspender, sich mit dem Thema Blutspende auseinanderzusetzen. Soweit die Nachrichten aus Niedersachsen und jetzt weiter mit den Weltnachrichten.
2: Ich bin Jan-Henner Reitze. Wegen gestiegener Spritpreise ändern viele Menschen in Deutschland ihre alltäglichen Gewohnheiten. Nach einer Umfrage von YouGov im Auftrag der Teambank lässt deshalb knapp ein Drittel der Autofahrenden das Auto häufiger stehen.
3: Besonders bei den Jüngeren macht sich das bemerkbar. Mehr als jeder Dritte unter 30 fährt wegen der hohen Spritpreise inzwischen seltener mit dem Auto. Viele sagen außerdem, dass nach Miete, Strom und anderen festen Kosten am Monatsende weniger übrig bleibt als noch vor einem Jahr. Entsprechend schauen viele genauer aufs Geld und sparen eher beim Auto oder bei der Versicherung. Wenn es um politische Entlastungen geht, wünschen sich die meisten niedrigere Steuern. Eine Spritpreisbremse landet auf Platz 2. Zoe Tassovali, Redaktion.
2: Im Konflikt zwischen den USA und dem Iran soll sich eine erste Lösung abzeichnen, nicht nur von US-Präsident Donald Trump, sondern auch von iranischer Seite und dem Vermittler Pakistan, heißt es, dass ein abgestimmter Text für ein Friedensabkommen steht. Das soll dann aber nur die Grundlage für weitere Verhandlungen sein. Bundesgesundheitsministerin Nina Wagen möchte, dass es aus steuerlicher Sicht attraktiver wird, privat in Sachen Pflege vorzusorgen. Eine zusätzliche private Pflegeversicherung abzuschließen, müsse sich mehr lohnen, sagte Wagen den Zeitungen der Funke Mediengruppe.
4: Reichen die eigenen Mittel von Pflegebedürftigen nicht aus, springt meist der Staat ein. Auch die gezahlten Beiträge zur Pflichtversicherung decken oft nur einen Teil der Kosten. Gesundheitsministerin Wagen will die private Vorsorge deshalb attraktiver machen. Pflegezusatzversicherungen sind heute bis zu einer jährlichen Höchstgrenze von 1.900 Euro für Angestellte und Beamte und 2.800 Euro für Selbstständige steuerlich absetzbar. Allerdings sind in dem Höchstbetrag auch schon die Kosten für die Kranken- und Pflegepflichtversicherung enthalten. Katrin Müller, Nachrichtenredaktion.
2: Und zum Fußball. Bei der WM starten heute Abend um 21 Uhr deutscher Zeit Katar und die Schweiz ins Turnier. Außerdem wird um Mitternacht das Spiel Brasilien gegen Marokko angepfiffen. In der gleichen Gruppe C treffen dann in der Nacht auch noch Haiti und Schottland aufeinander. Am Sonntagmorgen um 6 deutscher Zeit startet dann noch die Türkei gegen Australien in die WM.
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1: Nach einer Nacht mit vielen Wolken und vereinzelt leichtem Regen, bei Tiefstwerten um 11 Grad, gibt es auch am Sonntag viele Wolken. Gelegentlich lässt sich die Sonne sehen, örtlich kann es aber auch Regenschauer geben. Die Höchstwerte liegen bei 18 Grad. Die weiteren Aussichten, Montag teils aufgelockert, teils wolkig, vereinzelt Schauer, Höchstwerte ebenfalls bei 18 Grad.
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6: Und wir sagen einen recht schönen Samstagnachmittag hier aus den Studios von Radioaktiv zur Versicherungs- und Verbraucherplauderei mit Sascha Kurz und Heiko Mögebier und heute mit unserem Gast, dem Fachanwalt für Arbeitsrecht, Boris Fehnrich. Hallo Boris.
7: Ja, grüßt euch und herzlichen Dank für die Einladung. Ja, du warst ja schon bei uns, bist Wiederholungstäter quasi.
8: Ja, hatte ich andere Mütze auf, da war ich ja total in meiner Eigenschaft. Hab ein bisschen mit euch über Vorsorgevollmachten und Vorsorge ganz allgemein geplaudert, bisschen genau. Auch zum Testament. Und heute waren wir im Arbeitsrecht unterwegs.
7: Schauen wir mal, was passiert. Wichtiges Thema, stehen glaube ich Reformen an, wenn ich das richtig mitbekommen habe. Dürfte also alle, die noch in Lohn und Brot stehen, betreffen. Und hochinteressantes Thema heute hier.
6: Genau, und bevor wir dann losstarten und jemand die erste Sendung, das kann es ja eigentlich gar nicht geben, Sascha, nicht gehört hat, möchten wir dich nochmal bitten, Boris, stell dich doch nochmal so in 2, 3 Sätzen vor.
8: Ja, vielen Dank. Ich bin, wie gesagt, in dritter Generation Anwalt und Notar in Hameln. Bin bei den Advokaten in der Bäckerstraße 39 am Münster Kirchhof tätig und habe mich spezialisiert auf das Arbeitsrecht. Sowohl Arbeitgebermandate als auch Arbeitnehmermandate wie auch kollektivrechtliche Mandate. Das finde ich einfach wichtig, dass man immer auch weiß, wie die jeweils andere Seite tickt. Gibt ja auch reine Arbeitgeber, reine Arbeitnehmeranwälte, das bin ich nicht. Fachanwalt für Arbeitsrecht und daneben Mediator, was manchmal auch durchaus helfen kann, die Dinge wieder zusammenzubringen oder eben sauber auseinander. Ist ja ein Riesenthema im Arbeitsrecht. Und daneben, wie ihr ja schon wisst, aus der ersten Sendung, die ich dankenswerterweise machen durfte mit euch, Notar. Ja.
6: Jo, Sascha, und wir beide saßen im Büro und erkennen im Moment eine starke Tendenz. Große Nachfrage nach Rechtsschutzversicherung, insbesondere zum Arbeitsrechtsschutz.
7: Da ist was dran, ja.
6: Und wir vermuten einfach und stellen fest, die wirtschaftliche Lage in Deutschland und auch im Landkreis scheint angespannt. Und viele Kundinnen und Kunden, die Arbeitnehmerinnen und Arbeitnehmer sind, werde mal ein bisschen unruhiger und haben dann einen erhöhten Beratungsbedarf zum Thema Rechtsschutzversicherung.
7: Ja, vor allen Dingen habe ich auch den Eindruck, so aus den Gesprächen raus, wenn es um das Thema Arbeitsrechtsschutz geht, gerade im Versicherungsbereich, wird auch immer häufig nachgefragt, welche Bereiche übernimmt denn die Rechtsschutzversicherung überhaupt? Ich glaube, dass da auch die Empfindlichkeiten immer größer werden, weil einfach die Leute auch, ja, sagen wir mal, die Arbeitswelt baut auch inzwischen immer mehr Druck auf, habe ich den Eindruck. Das hat auch mit der Digitalisierung zu tun. Ich denke mal, da kommen wir auch nachher noch auf wichtige Themen, alles, was mit Arbeitszeiterfassung zu tun hat, welche Rechte ergeben sich daraus, welche Pflichten und so weiter. Und von daher sind wir da heute an einem ganz spannenden Thema dran. Freue mich schon drauf.
6: Bevor wir einsteigen, natürlich auch in Aktuelles aus dem Arbeitsrecht, vielleicht, lieber Boris, führst du uns nochmal ein und unsere Zuhörerinnen und Zuhörer, welche Stufen gibt es eigentlich, wenn Mandanten zu dir kommen? Also für mich gesagt ist es erstmal, Mensch, da droht vielleicht was, eine Kündigung oder eine Abmahnung oder es gibt einen Aufhebungsvertrag, dann kommt es ins gerichtliche Verfahren. Wie sind so die Stufen heute, bis ich eine Lösung habe?
8: Ja, das ist eine gute Frage, insbesondere weil es auch mit der eben von euch erörterten Rechtsschutzsituation zu tun hat, weil die Rechtsschutzversicherer im Arbeitsrecht halt sehr umfassend versichern. Das fängt bei einer sogenannten Erstberatung an und geht dann eben weiter in fortlaufende Beratung, außergerichtliche Tätigkeit, gerichtliche Tätigkeit. Und wenn man jetzt zum Beispiel einen Kündigungsschutzfall nehmen würde, der fängt ja nicht, oder in der Regel jedenfalls nicht, mit der sofortigen Kündigung an, sondern wenn wir jetzt speziell über betriebsbedingte Kündigungen reden, die ja in diesen Zeiten nun wieder zunehmen, eine Zeit lang war da ja Flaute, dann wird das in der Regel gut vorbereitet. Also man sollte es jedenfalls auf Arbeitgeberseite gut vorbereiten, das ist ein Problem. Und dann ist das Thema genau das, was du gerade schon beschrieben hast, nämlich das Rumort, ja, und man merkt, da bewegt sich was. Und dann reden wir oft auch gar nicht unbedingt immer nur von Kündigungen, sondern von Freisetzungen gleich welcher Art. Und oft ist es ja heutzutage so, dass die Arbeitgeberseite dann eher auch versucht, ins Gespräch zu gehen und es außergerichtlich zu lösen. Ja, also erst in der allerletzten Stufe, das ist ja auch gesetzlich so gewollt, das Ultima Ratio ist dann die Kündigung und da wiederum entweder die ordentliche Kündigung oder die außerordentliche Kündigung. Letztere geht nur bei verhaltensbedingten Situationen, da geht es dann manchmal aber auch ganz schnell. Das sind die berühmten goldenen Löffel, die man vielleicht gestohlen hat oder was auch immer da war. Auch Kleinigkeiten können es manchmal sein, weil da nämlich da zählt das Vertrauen zwischen Arbeitnehmerseite, Arbeitgeberseite, also Arbeitgeber, Arbeitnehmer. Und wenn das Vertrauen eben erst einmal zerstört wurde, dann ist erstens die Frage, will man überhaupt noch miteinander ins Geschäft?
7: Ja, klar.
8: In welcher Form auch immer? Und vor allen Dingen, falls nein, wie kommt man auseinander? Und das sind halt dann oft die Themen, die wir da haben.
6: Ja, Sascha, ich glaube, bei uns ist das ja auch deswegen so ein ich will nicht sagen nervöses Thema, aber auch mindestens mal ein vorsorgliches Thema, weil Boris, korrigier uns da gerne, das Kostenrisiko liegt ja dann auch gerade im Bereich der ersten Instanz, trägt jeder seine Kosten selber, so kennen wir es, und das kann ja nicht unerheblich sein, das Kostenrisiko, was der Arbeitnehmer oder die Arbeitnehmerin tragen muss.
8: Korrekt. Also genau so ist es. In erster Instanz trägt jede Seite die eigenen Kosten. Ganz gleich, ob man am Ende gewinnt oder eben verliert, also ob siegt oder verliert. Und die Gerichtskosten sind zwar in arbeitsrechtlichen Verfahren vergleichsweise gering, aber die Anwaltsgebühren oder auch die sonstigen Kosten sind erheblich, weil man eben über den Bestand des gesamten Arbeitsverhältnisses redet. Und dann sind der sogenannte Gegenstandswert, nachdem sich dann die Gebühren oft beim Gericht und beim Anwalt berechnen, ergeben sich aus dem dreifachen Bruttomonatsgehalt. Und wenn man dann in einem Vergleich weitergehende Dinge wie Zeugnisqualität oder auch Urlaub, Überstunden, Zuschläge und ähnliches verhandelt, können sich die sogenannten Streitgegenstandswerte nochmals erhöhen, die dann wiederum auch eine erhöhte Gebühr nach sich ziehen. Und typischerweise, wenn man jetzt auch nur die erste Instanz nimmt, hat man immer die Verfahrensgebühr als den Beginn des Verfahrens, das ist eine automatische Gebühr. Dann hat man die Terminsgebühr für die Wahrnehmung von Terminen. Und selbst wenn man sogar nur am Telefon verhandelt, aber eben unter Umständen umfangreich, entsteht diese Gebühr. Und die dritte Gebühr, die entstehen kann in erster Instanz, ist die sogenannte Einigungsgebühr. Die macht häufig für beide Seiten Sinn. Also Sinn macht vor allen Dingen nicht die Gebühr, sondern sich zu einigen. Ja? Okay. Aber dann entsteht sie halt. Und zwar auf beiden Seiten und insbesondere auf Arbeitnehmerseite ist das schon ein Thema. Es gibt natürlich auch Prozesskostenhilfe, aber eben nur unter bestimmten Bedingungen muss man sich erstreiten, erkämpfen. Da werden auch manchmal von Anwälten sogenannte Differenzgebühren erhoben. Kann man darüber streiten, ob das fair und sinnvoll ist, aber es gibt sie halt. Und das ist ja auch zulässig, die zu erheben, denn ansonsten würde der Anwalt quasi oder die Anwältin draufzahlen. Im Sinne von eine geringere Gebühr als bei einem rechtsschutzversicherten Mandat bekommen. Und die Rechtsschutzversicherungssituation ist dann eben die, wo man wirklich sagen kann, ich gehe in den Prozess, kann in alle Richtungen sondieren, kann mir gegebenenfalls vernötig auch Zeit lassen zu verhandeln, um noch mehr Druck aufzubauen oder zu sagen, ich will eine ganz schnelle Lösung. Jedenfalls, egal welche Lösung man anstrebt, kostentechnisch ist man mit Ausnahme der Tatsache, dass man Prämien gezahlt hat und vielleicht eine Selbstbeteiligung zu zahlen hat für den einzelnen Rechtsschutzfall, raus. Im Sinne von, im Positiven meine ich das, drin in einer Situation, in der man entspannt unter Umständen sogar mehrere Instanzen verhandeln kann.
7: Das ist auf jeden Fall immer noch mal, sagen wir, das Netz und der doppelte Boden in dem Bereich. Also das heißt, aus unserer Sicht ist tatsächlich, wenn man den Bereich Rechtsschutz mit abdecken möchte, dass der Bereich Arbeitsrecht auf jeden Fall für alle, die in Lohn und Brot stehen, eigentlich so ziemlich das wichtigste Thema im Augenblick. Das zweite ist, glaube ich, dann so Verkehr. Und dann kommt so der Privatbereich, da ist dann weniger los, bestenfalls. Von daher, ich denke, Arbeitsrecht, breites Thema. Da gehen wir gleich noch mal intensiver drauf ein. Und ich glaube, dass wir jetzt mit Musik weitermachen. Ne?
6: Ein gigantisch dynamischer Start in diesen Samstagnachmittag. Und diese Dynamik hören wir jetzt auch bei Queen. 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

0: zurück in den Studios von Radioaktiv hier in der Deisterallee zu einer neuen Ausgabe der Versicherungs- und Verbraucherplauderei mit Sascha Kurz und Heiko Mögebier. Und heute, lieber Sascha, ja, du hast es gerade gesagt, haben wir einen Wiederholungstäter zu Besuch.
1: Genau, den Boris Fehnrich, hallo.
0: Fachanwalt für Arbeitsrecht und ansässig hier in der Kanzlei Die Advokaten in der Innenstadt. Ja, Boris, wir haben gerade eingestiegen. Mensch, welches Kostenrisiko hat man eigentlich, wenn was kommt? Aber, also, wenn was kommt, damit meine ich natürlich, wenn ein Rechtsstreit auf mich zukommt. Das muss ich mir wirklich sehr wohl überlegen, wenn ich da auch ohne Rechtsschutzversicherer Versicherung unterwegs bin. Da bin ich halt nicht so sorglos und kann nicht so viel sondieren. Es sei denn natürlich, ich habe entsprechende Reserven geschaffen, um auch kostspielige Rechtsstreite einzugehen. Aber wir wollen mal zurück in die Realität kommen. Und die Realität ist heute ja, Mensch, ein Arbeitnehmer, eine Arbeitnehmerin oder ein Arbeitnehmer, den droht eine Kündigung. Die gehen mit wackeligen Beinen in Personalgespräche. Das sind ja vermutlich auch die Situationen, die dir häufig widerfahren und dir beschrieben werden in Gesprächen. Und wie gehst du damit um? Und vor allen Dingen, was rätst du deinen Mandanten dazu?
2: Ja, das Wichtigste ist das, was oft auch am schwersten fällt, nämlich Ruhe bewahren und nicht vorschnell unterschreiben. Also speziell, wenn der Arbeitgeber im Personalgespräch, was ja völlig zulässig ist, also im Gegenteil, es ist ja so, dass man im Grundsatz verpflichtet ist, an jedwedem Personalgespräch teilzunehmen, es sei denn, man ist vollumfänglich erkrankt, dass man in diesen Personalgesprächen ja auch durchaus was rausfiltern kann, ins Gespräch kommt, aber und dann auch merkt, wo der Schuh drückt. Und nicht immer wird ja sofort oder sogar zunehmend seltener wird das sofort mit einer Kündigungssituation begleitet, sondern es gibt halt einen ganz klaren Appell arbeitgeberseits, Trennungssituationen, und da muss man sehen, wie man damit umgeht. Und oft liegt die Arbeitgeberseite, um es neutral zu sagen, eben einen Aufhebungsvertrag oder Ähnliches vor, also Konditionen, zu denen man das Arbeitsverhältnis gegebenenfalls beenden kann, oder eben wahlweise die Kündigung oder zum Beispiel auch eine Änderungskündigung, wo man dann unter neuen Bedingungen arbeiten soll. Und die spannende Frage ist immer, wie verhält man sich an der Stelle arbeitnehmerseits? Und ins Gespräch zu gehen hat noch nie geschadet, es sei denn, man lässt sich überrumpeln. Mhm. Und ab einem bestimmten Punkt, nicht sofort, sollte man auch ganz klar sagen, ist eben auch vielleicht Begleitung relevant, zum Beispiel vom Betriebsrat oder auch anderweitig Personalrat, Betriebsrat oder gegebenenfalls auch durch Anwältin oder Anwalt. Das sollte man, obwohl ich selbst Fachanwalt für Arbeitsrecht bin und natürlich auch, sage ich mal, die Mandanten begleiten will, aber erstmal auf der niedrigen Flamme kochen und eher beraten und schauen, wohin geht die Reise. Wenn man zu schnell, das ist jedenfalls meine persönliche Erfahrung, anwaltig reingeht in solche Sachen, kann man die Dinge, wenn man, wie gesagt, den falschen Zungenschlag erwischt, noch verschlimmbessern. Insgesamt betrachtet, wie gesagt, muss man einfach zur Kenntnis nehmen, wenn die Arbeitgeberseite sich trennen will, dann bleibt einem gar nichts anderes übrig, entweder darüber zu reden oder einfach die Kündigung hinzunehmen und dann mit der sehr wichtigen 3-Wochen-Frist, 3 Wochen seit Zugang der Kündigung, Zugang bedeutet eben so in den Machtbereich gelangt, dass man selber davon Kenntnis nehmen konnte oder hätte nehmen müssen und hätte nehmen können. Auch der Briefkasten ist da gefährlich, ne? Kündigung im Briefkasten gilt als Zugang, spätestens am nächsten Tag. Haben wir eine Situation, in der man sich dann schon die Frage stellen muss, wo soll die Reise gehen? Kämpfe ich um meinen Job bei dem Arbeitgeber, bei dem ich gerade bin, oder eben gerade nicht, und suche ich eine sinnvolle Exit-Strategie. Das gleiche gilt spiegelbildlich auch für die Arbeitgeber. Und natürlich hat es jetzt auch gerade in den letzten, ich würde mal vorsichtig sagen, bis zu 10 Jahren auch viele Situationen gegeben, in denen wir Mandanten haben, die sagen, ich habe hier eine lange Kündigungsfrist im Arbeitsvertrag, also auf Arbeitnehmerseite, ich habe einen neuen Job, ich will schneller raus, was mache ich jetzt?
0: Eins ist mir nochmal wichtig, um da nochmal kurz zurückzuspringen. Also wenn ich heute als Arbeitnehmerin oder als Arbeitnehmer eine Kündigung zugestellt bekomme, welche Formen sind eigentlich rechtlich zulässig? Kann mir mein Chef eine Mail schreiben, so, das war's, und bitte verlassen Sie das Unternehmen zum 30.06. des Jahres? Oder wie muss so eine Kündigung, die mir gegenüber ausgesprochen sieht, eigentlich aussehen, und wie muss sie am Ende zugestellt werden? Also wie muss ich davon Kenntnis erlangen?
2: Das ist ein ganz aktuelles Thema, denn durch die Digitalisierung wird ja jetzt vieles auch weg von der Text- und Schriftform dann eben auch mit digitalen Signaturen oder anderweitig geregelt. Arbeitgeberseitigen oder generell bei Kündigungen wie auch bei Befristungen haben wir die Situation, dass die Schriftform der heilige Gral ist. Ja? Das ist in vielen anderen Bereichen nicht mit so hoher Form belegt, beispielsweise einen Arbeitsvertrag kann man einfach, indem man sagt, los geht's, ja, und indem man eben die Arbeit aufnimmt und das beide Seiten auch so wollen, faktisch, nennt sich auch faktischer Arbeitsvertrag, faktisch gestalten. Ist dann manchmal schwierig mit dem Beweiswert, weil man nicht weiß, auf welcher Grundlage findet dieses Beschäftigungsverhältnis eigentlich gerade statt. Aber grundsätzlich geht's. Also man braucht doch nicht mal einen Zweizeiler. Was es natürlich gibt, ist das sogenannte Nachweisgesetz, wonach der Arbeitgeber verpflichtet ist, nachzuweisen, zu welchen Bedingungen ein Arbeitsverhältnis zustande gekommen ist. Aber selbst wenn das fehlt, dieser Nachweis des Arbeitgebers, ist das Arbeitsverhältnis auch als Arbeitnehmerschutz gedacht, rechtswirksam. Ja? Also es gibt dann höchstens eine Penalisierung an den Arbeitgeber.
0: Ne? Und wie muss das am Ende beenden?
2: Genau. Beendet werden kann ein Arbeitsverhältnis gleich welcher Art nur durch schriftliche Kündigung und die muss halt zugehen im Sinne von, wie ich vorhin schon sagte, so in den Machtbereich gelangen, am besten durch Übergabe oder Einwurf einschreiben, dass der Arbeitnehmer davon Kenntnis nehmen konnte und dass es beweisbar ist für den, der kündigt. Also nehmen wir den Arbeitgeber nochmal, dass der Arbeitgeber darin beweisen kann, ich habe jetzt gekündigt und die Kündigung ist jetzt zugegangen, denn ab diesem Moment gilt die 3-Wochen-Frist zur Erhebung der Kündigungsschutzklage, wie der Name schon sagt, als Schutz vor der ausgesprochenen Kündigung. Im Sinne von gerichtlicher Überprüfung in erster Instanz.
3: Das heißt so, dieses typische, ich unterschreibe meine Kündigung auf dem Bierdeckel, weil ich mich abends nach Feierabend mit dem Chef gestritten habe oder so, das ist jetzt nicht so der richtige Weg.
2: Also der Bierdeckel würde sogar, also das ist natürlich nicht die feine Englische, aber der Bierdeckel, also immer dann, wenn es eine Schriftform ist, also sprich, unterschrieben wurde. Ne? Ja, das okay. Ist das Entscheidende. Dann haben wir eine rechtswirksame Kündigung. Solange wir das jetzt nur in Textform machen oder sogar nur mündlich, da ist auch dieses raus, ja, und der Arbeitnehmer packt die Sachen, haben wir keine ausreichend beständige Kündigung.
0: Aber wenn der Arbeitgeber mich in einem Personalgespräch damit überrascht und überreicht mir die betriebsbedingte oder eine anderweitige Kündigung, dann beginnt ab dem Zeitpunkt, wo er mir die Kündigung übergibt, die 3-Wochen-Frist.
2: Korrekt. Und es ist sogar so, selbst wenn man dann sagt, selbst wenn er sie haben übergeben wollte und man nimmt sie nicht an, gilt sie als zugegangen. Das ist ganz gefährlich.
0: Ah, okay.
2: Man hat da noch nicht mal was in der Hand, ja, und geht dann unter Umständen zum Anwalt oder der Anwältin seines Vertrauens und der sagt, ja, wo ist die Kündigung? Und dann muss man im luftleeren Raum klagen. Ja, das ist nicht so ohne. Also die Kündigung gilt als zugegangen, wenn sie hätte zugehen können. Und das wäre zum Beispiel auch in diesem Fall, genau wie vorhin der Briefkastenfall, wo die Kündigung eingeworfen wird und man ist vielleicht im Urlaub. Ja, gilt als zugegangen. Genauso ist es, wenn der Arbeitgeber dort sitzt, einem die Kündigung gibt und man selber sagt, Dankeschön, ich stehe auf. Solange man Kenntnis genommen hat oder hätte nehmen können, gilt sie als zugegangen. Ist gefährlich.
0: Oh, oh, oh. Und das an einem Samstagnachmittag. 3 Männer an der Arbeit, an den Mikrofonen. Und deswegen unser nächster Song, Men at Work von Down Under.

0: Und wir sagen herzlich willkommen zurück in den Studios von Radioaktiv zur Versicherungs- und Verbraucherplauderei. Heute an diesem Samstagnachmittags im Studio von Radioaktiv. Ich wollte schon sagen, im Studio von Heiko und Sascha, aber wir sind ja schon fast zu Hause hier.
1: Wir wohnen ja fast, hol grad an.
0: Haben wir heute den Fachanwalt für Arbeitsrecht Boris Fehnrich. Und ich muss sagen, ich hatte es vorhin schon einmal in den Mund genommen, lieber Boris, es sind dynamische 22 Minuten, weil ja auch das Arbeitsrecht so dynamisch sein kann und sich gerade auch in diesen wirtschaftlichen Zeiten ja auch leider Gottes dynamisch entwickelt. Ja. Und wir möchten ganz gerne mal einfach so einen Praxisball bringen, der uns, ich sag mal, alle drei auch ein Stück weit tangiert. Ja, wir müssen das Ganze ja sehr anonym halten, was uns ja auch wichtig ist aus dem Datenschutz. Aber natürlich gibt es im Moment einen großen Mittelständler aus der Region Hannover, der sich entschieden hat, den Standort in der Region zu schließen und dann Arbeitnehmerinnen und Arbeitnehmer auf einmal Angebote vorgelegt bekommen, nämlich Abfindungsangebote oder dann auch, und das ist ja auch ein Trend, den wir im Moment sehen, glaube ich, im Arbeitsrecht und in der Entwicklung der wirtschaftlichen Lage, oder womöglich den Übergang in sogenannte Transfergesellschaften. Und dann kommen die dann zu dir und sagen, Mensch, Herr Fehnrich, was sollen wir denn machen? Weil die Angebote liegen ja denen auch vor, womöglich mit einer Frist, die anzunehmen oder auszuschlagen. Wie ist da dann dein Herangehen an solche Fälle?
2: Also die Verträge sind, einerseits lesen die sich häufig gleich, also genau dieser Weg in die Transfergesellschaft, alternativ eben eine Exit-Strategie, weil das Problem ist ja immer, wenn der Betrieb, sag ich mal, die Türen zumacht, dann fällt man arbeitnehmerseits ja schlimmstenfalls ins Bodenlose. Das ist dann der klassische betriebsbedingte Grund, wo die Kündigung auch sogar dann rechtswirksam ist, und dann ist man eben out. Und insofern ist dann die spannende Frage immer, wie sieht dieser Beschäftigungsvertrag, also dieser zumindest befristete Beschäftigungsvertrag für die Transfergesellschaft aus, und wie gut sind die Chancen, von dort aus professionell auf dem Arbeitsmarkt weiter vermittelt zu werden. Die sind durchaus da, das will ich gar nicht schlecht reden. Oder hat man jetzt hier und heute noch die Option mit teils durchaus ganz erheblichen Abfindungen, das ist so ein Trend der letzten Jahre, ja, mit wirklich erheblichen Abfindungen, deutlich über der sogenannten Regelabfindung, kann ich gleich was zu sagen, die Dinge zu beenden. Regelabfindung ist ein Faktor, der auch im Gesetz sich wieder schlägt, in § 1a Kündigungsschutzgesetz. 0,5, also ein halbes Gehalt pro Beschäftigungsjahr, wird eben dann entsprechend errechnet. Ganz schnell sind wir dann heutzutage bei Faktor 1,0, 1,5 bis hin auch zu 2,0. Man kann es immer ganz schwer sagen, weil es kommt auf die Branche an, es kommt auf die Gesamtumstände an, es kommt darauf an, wie haltbar wäre eine auszusprechende Kündigung. Also insofern kann man jetzt es nicht festnageln an einer bestimmten Taxe, aber die Tendenz, dass Abfindungen in die Höhe getrieben werden, ist gegeben. Es gibt eine leichte Umkehrung voraussichtlich in den nächsten Jahren, weil einfach die Situation auf dem Arbeitsmarkt sich gerade wieder dreht. In der Zeit lang mussten sich ja quasi die Arbeitgeber bewerben. Und der Teufel steckt wie immer im Detail. Die fünf Basics, die in jeden wichtigen Vertrag dann reingehören, wenn man sich voneinander verabschieden wollte, sind halt das korrekte Beendigungsdatum, gerne auch, wenn man kann, mit sozialer Auslauffrist, eine Freistellungsphase, dass man sich wirklich in Ruhe, möglichst mehrmonatig, auf ein neues Arbeitsfeld einlassen kann und neu bewerben kann. In der Zeit natürlich nicht nur die Freistellung, sondern die vergütete Freistellung, meistens natürlich unter Anrechnung von Urlaub, etwaigen noch vorhandenen Überstunden und so weiter. Thema Zeugnis. Ist zwar, wird überbewertet, ein Zeugnis, aber es ist jetzt auch nicht unterzubewerten im Sinne von, es ist nun mal das Eingangstor in eine Bewerbungsphase. Und natürlich will man über sich selber auch was lesen, was zutreffend ist. Und manchmal kommen dann eben auch so Dinge wie betriebliche Altersvorsorge, das ist durchaus wichtig. Und natürlich auch sonstige Abwicklungsmodalitäten im Zuge der Beendigung der Beschäftigung in Betracht. Und umgekehrt eben Transfergesellschaft und oder die Option, zwar nicht in dem Betrieb, in dem man jetzt betriebsbedingt gekündigt wird, aber in einem anderen Betrieb der Gruppe. Ja? Mhm.

0: dann zahlt er unter Umständen ganz schnell die doppelte Regel und mehr. Und natürlich ist es so, dass Arbeitgeber, die Arbeitgeberseite, die erst einmal auch dann weiterkommen will in den Geschäften, bloß vielleicht an anderer Stelle oder mit ganz anderen Gedanken, dass man dann, das kennt man ja von jeder Trennungssituation, es ist nun mal so, dass man dann auch das Alte in Anführungsstrichen loswerden will, im Sinne von bereit und imstande ist, das gehört ja auch dazu, dass man imstande ist, Abfindungen in der entsprechenden Höhe und mit einem hohen Faktor im Sinne von unter Umständen eine Vielzahl von Arbeitnehmerinnen und Arbeitnehmern betroffen, dann auch zu zahlen. Oft wird es ja auch kreditiert, da kommt ja eins zum anderen. Ne? Ja, es gibt nicht den einen Grund, warum hohe Abfindungen gezahlt werden. Es ist letztendlich reine Verhandlungssache. Und je besser man verhandelt, letztendlich auf beiden Seiten, ja, desto besser das Ergebnis. Und das gilt für beide, wie gesagt, für beide Seiten. Die Arbeitnehmerseite kann oft eine Menge reißen, wenn sie es richtig anstellt. Die Arbeitgeberseite kann aber auch eine Menge reißen, wenn sie von Anfang an, sag ich mal, strategisch sich gut aufstellt und einfach auch gut vorbereitete Strategien findet, wie man sich dann eben auch voneinander trennt. Und manchmal ist es für Arbeitnehmer und Arbeitnehmer auch ein Sechser im Lotto. Man hat vielleicht immer schon den Gedanken gehabt und auch gerochen, es riecht verbrannt, man will sich eigentlich verändern, hat aber den Absprung nicht gefunden. Plötzlich kommt der Arbeitgeber auf einen zu und sagt, ich hätte da was. So, das darf man dann natürlich nicht laut sagen, aber innerlich darf man jubeln und dann geht's weiter.
1: Ja, und ich denke mal, damit wir hier nicht zu viel zwischen der Musik gelaufen haben, zu viel Arbeit ist ja auch immer nicht gut. Deswegen jetzt Working Too Much von Ponte Pilas.

0: Und wir sagen recht herzlich willkommen zurück in den Studios von Radioaktiv hier in der Deisterallee zu einer neuen Ausgabe der Versicherungs- und Verbraucherplauderei mit Sascha Kurz und Heiko Mögebier und heute unserem Gast Boris Fähnrich. Hallo Boris.
1: Jawohl. Hallo. Du warst...

0: Wichtiges Thema noch am Start, ne?
1: Ja, total. Also wir haben jetzt in den letzten knapp 32 Minuten immer über die Beendigung von Arbeitsverhältnissen gesprochen, ja, den sogenannten Exit. Du hattest mehrfach dieses Wort in den Mund genommen. Es gibt aber auch Situationen, oder es kann ja Situationen geben, wo es so ein bisschen, ich will mal sagen, kriselt zwischen Arbeitgeber und Arbeitnehmer. Dann geht es dann darum, die Überstunden werden nicht anerkannt vom Arbeitnehmer, weil er sagt, doch, die habe ich doch gar nicht angeordnet. Ich glaube, so heißt das, da wirst du gleich noch was zu sagen. Oder aber auch, Mensch, ich möchte ganz gerne Urlaub haben, aber der Urlaub wird auf einmal nicht genehmigt. Und ich fühle, oder die Arbeitnehmerinnen und Arbeitnehmer fühlen sich dann persönlich angegriffen durch solche Maßnahmen. Und die eilen ja womöglich auch schnell zum Anwalt und sagen, boah, ich bin jetzt in meinen Rechten hier beschnitten. Und eigentlich, wie soll das eigentlich weitergehen, Herr Fehnrich?
2: Ja, man nennt das dann auch Störungen im Arbeitsverhältnis. Und da muss man mit Fingerspitzengefühl ran, denn genau wie du sagst, Heiko, ja, wir haben vorhin über Kündigungssituationen, über Exit-Strategien gesprochen auf beiden Seiten, über Abfindungsthematiken und so weiter. Aber es geht ja oft auch darum, und das ist ja eigentlich auch eine gute Nachricht, ein Arbeitsverhältnis zu stabilisieren. Also das ist wie in jeder Beziehung, mal läuft es halt besser, mal läuft es schlechter und da können manchmal schon Kleinigkeiten oder kleine Niggeligkeiten, die sich dann summieren, dazu führen, dass plötzlich eben man von einer Störung im Arbeitsverhältnis spricht, beispielsweise der vielleicht schon vorgenehmigte Urlaub wird offiziell dann doch nicht genehmigt, oder man kann ihn nicht übertragen ins nächste Jahr oder man hat Überstunden gebuckelt und der Arbeitgeber will sie in Geld ausgleichen, man hätte aber lieber Freizeit, ja, und das sind so Kleinigkeiten oder man verlangt ein Zwischenzeugnis, es wird nicht erstellt und nachher nicht so, wie man sich es vorstellt, und oder der Vorgesetzte wird ausgetauscht und mit dem, da ist halt die Nase nicht so, wie einem das gefällt, oder auch umgekehrt, der Vorgesetzte bekommt Arbeitnehmerinnen und Arbeitnehmer vor die Nase, mit denen er nicht so gut umgehen kann, wie mit dem mit den Kolleginnen und Kollegen, die er vorweg behandelt hat, ja, und das sind eben alles Punkte, da muss man schauen, wohin geht die Reise? Und nicht alles, das ist ja auch sehr gut so, führt sofort dazu, dass man etwas fallen lässt. So, man arbeitet dann daran, die Dinge zu verbessern. Und das ist halt, das meine ich mit Fingerspitzengefühl, und deswegen bin ich unter anderem auch Mediator und eben nicht in Anführungsstrichen nur Fachanwalt für Arbeitsrecht. Da muss man den richtigen Ton treffen und muss halt schauen, das ist das Erste, was ich Mandanten frage. Wollen sie sich beruflich verändern oder wollen sie im bestehenden Arbeitsverhältnis bleiben, trotz der aktuellen Situation, die sie mir schildern? Und wenn ich dann höre, ich möchte da bleiben, es ist eigentlich alles in Ordnung, aber das muss sich jetzt wieder verbessern und verändern. Dann muss man eben entsprechend reingehen in die ganze Geschichte und muss schauen, dass man entweder, indem man die Arbeitnehmerseite berät und die dann eigenständig, das ist manchmal sehr sinnvoll, das Gespräch sucht, oder indem man reingeht, aber eben auf die richtige Art und Weise die Dinge bespricht. Man kann ja auch manchmal, man fällt manchmal hinten rüber, wenn man dann hört, was auch vielleicht der Arbeitgeber schildert und wie er die Dinge sieht. Und genauso ist es umgekehrt. Ich habe ganz oft Arbeitgeber, die sagen, ich habe hier tolle Fachkräfte, aber die arbeiten zurzeit nicht ordentlich zusammen. Wie bekomme ich die wieder zusammen? Und dann muss man das restrukturieren. Und das hat auch mit Arbeitsrecht zu tun, nicht nur, aber eben auch. Und ich erlebe es halt häufig, dass gerade diese Niggeligkeiten so über die Jahre, die sich so reinschleifen, weil man nicht mehr aufeinander aufpasst, ja, dass die dann dazu führen, dass ein Arbeitsverhältnis erodiert. Und das ist eigentlich schade, weil eigentlich wollen ja beide was voneinander im Sinne von miteinander arbeiten, ja. Und eigentlich klappt das nämlich auch gut. Und das erleben wir ja auch vielen Feldern. Zum Beispiel, wie oft gibt es Streitigkeiten auch juristischer Art, jetzt weg vom Arbeitsrecht, wo dann der Zuliefererbetrieb plötzlich in ganz schwere Phase kommt gegenüber dem Hauptbetrieb. Und der Hauptbetrieb kann aber eigentlich gar nicht anders als mit dem Zulieferer zusammenarbeiten und trotzdem fangen an sich zu streiten und kommen nicht mehr zusammen. Mhm. So, und dann kann es durchaus der Job des Anwalts sein, nicht das Trennende, sage ich mal, zu nehmen und nicht diese Exit-Strategie, die wir vorhin besprochen haben, zu nehmen, sondern zu sagen, wie kommen wir wieder vernünftig zusammen, denn wir wollen doch eigentlich.
0: Ja. Ich denke auch, das sind ja gewachsene Verhältnisse. Also der Arbeitnehmer ist ja nicht umsonst unter Umständen schon so lange im Betrieb, weil ja, er fachlich dafür einfach geeignet ist, auch für seine Position unter Umständen. Das heißt, man kann da im Prinzip sagen, ein Gespräch jetzt so nur Arbeitgeber und Arbeitnehmer ist zwar unter Umständen, wenn man sich versteht, effektiv, aber es macht durchaus Sinn, sagen wir mal, dich jetzt als Mediator zu nehmen, der so als Neutrum dazwischen steht, sich beide Seiten anhört und sagt, pass mal auf, eigentlich, wenn man es genau nimmt, hakt es ja nur an der einen Stelle und ihr redet eigentlich nur aneinander vorbei. Ne? Das ist, glaube ich, eine wichtige Funktion.
2: Kommt häufiger vor, ja? Und auch die Beratung. Wenn ein Arbeitnehmer sagt, ich will und ich muss dann, vielleicht auch manchmal bin ich dann auch der Verbreiter schlechter Nachrichten und sage, na, das geht so nicht, beziehungsweise der Arbeitgeber hat da recht oder umgekehrt. Der Arbeitgeber versagt zum Beispiel eine bestimmte Leistung und ich sage, na, das ist schon berechtigt, dass der Arbeitnehmer hier entsprechend die Ansprüche geltend macht, ja, und das sollte man vielleicht auch jetzt, auch gerade damit das gedeiht, nicht fortgesetzt werden kann, das Arbeitsverhältnis, sollte man es entsprechend auf die Schiene setzen. Ja. Ja?
1: Eine Frage, kurze zwei Sätze als Antwort. Ich muss da nochmal zurückspulen, knappe anderthalb Minuten, lieber Boris. Vorgesetzten Wechsel, wenn mir einer über den Weg läuft, der sagt, ich kriege einen neuen Chef, sage ich immer, denk ans Zwischenzeugnis.
2: Korrekt, genau das. Ganz wichtig, und zwar nicht als Misstrauen gegenüber dem der Arbeitgeberseite, sondern hat langjährig zusammengearbeitet, ja, und man weiß nicht, was passiert. Das kann ja alles wunderbar weiterlaufen, aber es kann eben auch in andere Fahrwasser gehen. Und vor allen Dingen derjenige, der jetzt einen beurteilt im Zwischenzeugnis, der setzt ja auch die Weichen für das spätere irgendwann mal nächste Zwischenzeugnis oder für das Abschlusszeugnis insbesondere. Weil erst recht, wenn ein Abschlusszeugnis später irgendwann mal verlangt wird, dann schauen natürlich die Personaler in die Akte und schauen, sind schon Zwischenzeugnisse vorhanden aus vergangenen Zeiten und nehmen das quasi als Grundlage. Also ein gutes Zwischenzeugnis hat bei einem Vorgesetztenwechsel immer zu erfolgen. Am besten, also man muss es halt beantragen und das sollte man auch unbedingt tun.
1: Genau, und nicht nur Boris Fähnrich lässt seine Mandanten nicht unter Druck setzen. Und hier kommt das nächste Lied, Money for Nothing von den Dire Straits.

0: zurück in den Studios von Radioaktiv. Hier in Hameln in der Deisterallee heute unser Gast in der Versicherungs- und Verbraucherplauderei Boris Fähnrich, Fachanwalt für Arbeitsrecht. Sascha, Mensch, das waren jetzt, ich guck mal auf die Uhr, 42 Minuten.
1: Unglaublich.
0: Voller Action. Boris nicht nur liebt das Arbeitsrecht, sondern er lebt es auch. Also wirklich das Studio, wenn Sie es hier sehen könnten, liebe Zuhörerinnen und Zuhörer, das pulsiert. Und er steckt uns natürlich damit an. Ein riesiges Fachgebiet, wir hatten es gerade in der Pause, Boris, wo wir, glaube ich, Stunden, wenn nicht Tage, gemeinsam hier moderieren könnten. Aber ein Thema, was wir noch aufgreifen müssen, leider aufgreifen müssen, heute in der Zeit ist es ja auch, ich sage immer so schön, Insolvenzrecht meets Arbeitsrecht, weil das Insolvenzrecht, wir erleben es tagtäglich, Unternehmen müssen die Insolvenz anzeigen und Geschäftsführer und Geschäftsführer sind dazu verpflichtet, auch um sich selbst zu schützen. Aber was passiert eigentlich, wenn der Arbeitnehmer oder die Arbeitnehmerin auf einmal damit überrascht werden, wenn morgens der Insolvenzverwalter dort in den Räumlichkeiten steht und das Zepter dann schwingt?
2: Ja, also natürlich kann auch aus einer Insolvenz immer was Gutes entstehen, wie Phönix aus der Asche, das darf man nicht verkennen. Und es hat ja auch seine Gründe, warum ein Betrieb in die Insolvenz geht und da muss man eben reparieren. Aber erstmal ist es natürlich keine Frage, der größte anzunehmende Unfall. Und der, wie du so schön sagst, der Insolvenzverwalter hat dann das Zepter in der Hand, ist Parteikraft Amtes, juristisch betrachtet, ist dann auch derjenige, der verklagt werden müsste, wenn er kündigt oder sogar auch schon, wenn arbeitgeberseits Kündigungen ausgesprochen wurden und der Insolvenzverwalter dann übernimmt, entsprechend Klageumstellungen zu erfolgen haben. Lange Rede, kurzer Sinn, erstmal rauschen alle Aktien auf Null. Auch die Optionen für Abfindungen. Und da muss man sehen, wohin die Reise geht. Und das ist wirklich hochspezifisch und da treffen, wie du auch schon sagtest, Arbeitsrecht und Insolvenzrecht, manchmal eben auch noch Gesellschaftsrecht ineinander. Und das bedeutet, viele der Grundsätze, die wir jetzt in der ersten Dreiviertelstunde miteinander besprochen hatten, fallen dann erstmal über Bord und werden über das Insolvenzrecht dann, man kann jetzt sagen, aufgefangen, ich sage jetzt mal neutral, geregelt. Ne? Also auch das Arbeitsrecht transferiert dann, ja, es ist ja sowieso in vielen Gesetzen versteckt, das Arbeitsrecht transferiert dann teilweise in die Insolvenzordnung.
0: Ja, aber ein schwieriges Thema vor allem. Ich glaube auch ein beängstigendes Thema. Du hast es gerade richtig ausgeführt. Das Insolvenzrecht, ich will nicht sagen, ja, zerstört alte Gegebenheiten mit dem Arbeitsvertrag, sondern macht das Ganze schwieriger in der Auseinandersetzung.
2: Genau.
0: Gerade wenn Arbeitnehmerinnen und Arbeitnehmer langjährig tätig geworden sind, womöglich geliebäugelt haben mit einer Abfindung und dann es, wie du es gerade sagtest, zum größtmöglichen Unfall kommt, nämlich zum Insolvenzverfahren, weil einfach das Unternehmen ordentlich pustet. Und eins möchte ich auch aufnehmen, vollkommen richtig, das Insolvenzrecht bietet ja immer eine Chance zu restrukturieren.
2: Ja,
0: und einfach,
2: es hat beides.
0: Ne, und den Kahn einfach wieder in ruhigere Fahrwasser zu führen, ohne dass sich eine Geschäftsleitung da strafbar macht, wenn sie eine Insolvenz erkennt, aber nicht anmeldet.
2: Ja, das ist genau der Punkt. Man muss sich immer vor Augen halten, derjenige, der dann anmeldet, macht das ja auch nicht aus bösem Willen, sondern er muss. Und wir haben vorhin über Exit-Strategien gesprochen, ne? Und wenn man eben zu spät in die Exit-Strategie geht und dann die Insolvenz hat, dann ist es zu spät, auch zu spät für zum Beispiel Abfindungsverhandlungen und Ähnliches. Ja.
0: Und deswegen nicht unter Druck sich setzen lassen, sondern immer einen ruhigen Kopf bewahren, ne, Sascha, um dann in Ruhe Entscheidungen zu treffen, auch mit anwaltlicher Unterstützung. Ich glaube, das ist ganz, ganz wichtig, weil
1: Under pressure, ne, ist immer nicht so gut zu arbeiten miteinander, auch nicht miteinander klarzukommen. Und deswegen jetzt Under pressure mit Queen und David Bowie.

0: Und wir sagen einen recht schönen guten Nachmittag in der Versicherungs- und Verbraucherplauderei an diesem Samstagnachmittag. Heute Gast in unserer Sendung Boris Fähnrich zum Thema Arbeitsrecht. Mensch, Sascha, haben wir ganz schön durchgepowert jetzt die letzten knapp 50 Minuten.
1: Ja, man hat auch gemerkt, Boris ist heiß, ne? Der brennt zu dem Thema. Gibt ja auch noch viele andere Neuerungen, da sind wir gar nicht mehr zugekommen. Das machen wir dann zu späterer Zeit nochmal, denke ich.
0: So. Ja, definitiv. Da holen wir nochmal ein bisschen was nach. Ich glaube, dass Boris Fähnrich auch ein ständiger Gast in dieser Sendung, in dieser Vertretung hier sein wird. Und ich glaube, es ist einfach wichtig. Aber Boris, bevor wir dich dann heute in diesen Samstag späten Nachmittag entlassen, da sind so zwei Punkte, die liegen mir da auf dem Herzen und ich glaube auch die Zuhörerinnen und Zuhörer erwarten zu zwei Themen nochmal eine schnelle, kurze Antwort. Nämlich einmal das Thema Mindestlohn. Was tut sich da?
2: Ja, wir sind bei 13,60 und es soll gehen auf 15 Euro. Das Ganze ist in der Pipeline. Es gibt ein Spitzentreffen nochmal im Juni. Da geht es um unter anderem auch dieses Thema. Aber so richtig wird das dann erst im nächsten Jahr was oder auch nicht. Das wird sich zeigen. Also es ist wirklich ein Politikum, dass der Mindestlohn sukzessive immer höher steigt. Das steht außer Frage.
0: Aber Politikum bedeutet auch, ich glaube, ein ganz heißes Thema, was wir da angehen, auch in Deutschland. Ich glaube, wir stehen da ja wirklich ja nicht nur vor einer Novelle, sondern auch vor einer Revolution in der Betrachtung der Arbeitszeiten. Ja.
2: Genau. Die starre tägliche Höchstarbeitszeit von 8 Stunden, maximal bis zu 10 Stunden erweiterbar, soll fallen in eine wöchentliche Arbeitszeit. Theoretisch kann man dann bis zu 13 Stunden täglich arbeiten. Das Ganze hat natürlich dann, wie gesagt, eine wöchentliche Höchstgrenze. Das Ganze beruht neben den Ideen, die die Bundesregierung da hat, auf einer EU-Richtlinie. Und es soll streng gekoppelt werden mit der Arbeitszeiterfassung, sodass eben auch, so gut es geht, Missbrauch an der Stelle, in diesem Fall dann vor allen Dingen arbeitgeberseits, eingeschränkt wird. Es gibt einige Branchen, die werden noch mal weitergehend ausgenommen. Gastronomie, Hotellerie, Tourismus, Bauwirtschaft, Gesundheitswesen, Pflege, Logistik und Transport. Da gibt es ja jetzt schon teilweise Flexibilisierungen. Und insgesamt wird die Flexibilisierung kommen. In welcher Art und Weise sie stattfinden wird, das wird sich noch zeigen. Aber es deutet sich genau das an, was ich gerade gesagt habe.
0: Ein spannender Ausblick rundet eine spannende Sendung ab.
1: Das ist unbezahlbar. Also ich habe jetzt, muss man wirklich mal sagen, ich glaube, so viel Rat, so viele Fragen, wie wir gestellt haben heute. Neulich habe ich einen Anwalt gefragt, was kostet eine gute Beratung? Da hat er mir gesagt, 3 Fragen, 2.900 Euro. Ich sag, so, ist das nicht ein bisschen viel? Sagt er, ja, kann schon sein. Und deine dritte Frage ist?
2: Okay, ein kleiner Karlauer, ich lasse es mal so stehen. Ich kann aber versprechen, man kann Beratungen beim Anwalt ja auch pro Stunde verhandeln. Man sollte sie übrigens auch verhandeln, sage ich jetzt einfach mal. Und eine Verbraucherberatungsgebühr liegt übrigens auch für eine durchaus erhebliche Beratung bei 190 Euro netto immer noch. Die wurde seit langem nicht
1: angepasst. Das ist überschaubar, da frage ich nachher noch ein bisschen was.
0: In diesem Sinne, lieber Sascha, danke, dass du heute wieder an meiner Seite warst.
1: Ich danke dir zu danken, Heiko, also und Peter auch. Wieder an unserer Seite natürlich.
0: An der Technik. Peter Mattes, das war wieder klasse. Und natürlich Boris, dir danke für deine Zeit und deinen Einsatz hier in diesen 60 Minuten Versicherungs- und Verbraucherplauderei. Wir sagen jetzt auf Wiedersehen. Bleiben Sie gesund. Bleiben oder werden Sie gesund. Bleiben Sie uns vor allen Dingen gewogen. Und wir verabschieden uns mit New Order und Blue Monday.

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1: Die Schlagzeilen aus Niedersachsen. Beim 39. Tag der Niedersachsen in Braunschweig gibt es noch bis Sonntag ein abwechslungsreiches Programm mit Musik, Kultur, Sport und Mitmachaktionen. Rund 270 Vereine, Verbände und Institutionen präsentieren ihre Arbeit. Ein besonderer Höhepunkt des Wochenendes ist der Umzug der Vielfalt am Sonntag von 15 bis 17 Uhr. Rund 1300 Mitwirkende gestalten einen bunten Festumzug durch die Braunschweiger Innenstadt. Nach dem Fund einer toten Frau in einem Mehrfamilienhaus in Hildesheim gehen die Ermittler von einem Tötungsdelikt aus. Die Leiche wurde von Polizeibeamten in der Nacht in einer Wohnung gefunden. Ein 30 Jahre alter Mann wurde vorläufig festgenommen. Er und die Frau standen laut Staatsanwaltschaft in einer partnerschaftlichen Beziehung. Weitere Details wollen die Ermittlungsbehörden voraussichtlich am Montag bekannt geben. Zum Weltblutspendetag am Sonntag ruft das Deutsche Rote Kreuz dazu auf, gerade in den Sommermonaten Blut zu spenden. Hohe Temperaturen, die beginnende Reisezeit und Ferien sorgen dafür, dass derzeit weniger Menschen zu den Blutspendeterminen kommen. Gleichzeitig bleibt der Bedarf in den Krankenhäusern hoch. Nach Angaben des DRK verschärft auch der demografische Wandel die Situation. Deshalb appelliert das DRK besonders an junge Erwachsene und Erstspender, sich mit dem Thema Blutspende auseinanderzusetzen. Soweit die Nachrichten aus Niedersachsen und jetzt weiter mit den Weltnachrichten.
2: Ich bin Jan-Henner Reitze. Im Iran-Krieg soll der Abschluss eines ersten Friedensabkommens kurz bevorstehen. Vom Vermittler Pakistan heißt es, der Deal werde in den nächsten 24 Stunden offiziell gemacht. Auch US-Präsident Donald Trump und die iranische Führung haben schon signalisiert, dass eine Einigung bevorsteht.
3: Im Gespräch ist im Moment zunächst ein Rahmenabkommen zur Beendigung des Kriegs zwischen dem Iran und den USA. Dieses könnte Ausgangspunkt für vertiefte Verhandlungen innerhalb eines Zeitrahmens von 60 Tagen sein. Laut Trump sieht die Vereinbarung eine Öffnung der für den weltweiten Handel mit Öl, Gas und Dünger wichtigen Straße von Hormuz vor. Der Deal soll außerdem dazu führen, dass das iranische Atomprogramm zurückgebaut wird und die USA das angereicherte Uran erhalten, das sonst theoretisch für den Bau von Atomwaffen genutzt werden könnte. David Riemer, Nachrichtenredaktion.
2: Die hohen Spritpreise wirken sich auf die Alltagsgewohnheiten von vielen Menschen in Deutschland aus, die Auto fahren. Fast ein Drittel von ihnen lässt das Auto häufiger stehen, zeigt eine Umfrage im Auftrag der Teambank. Außerdem sagen 41% der Befragten im Vergleich zu vor einem Jahr nach Abzug ihrer Fixkosten weniger Geld zur Verfügung zu haben. An einem Strand in Sydney ist eine Schwimmerin von einem Hai angegriffen und lebensgefährlich verletzt worden. Andere Menschen in der Nähe zogen die Frau aus dem Wasser, die mit einem Hubschrauber ins Krankenhaus geflogen wurde. Der Strand wurde geschlossen. Angriffe von Haien kommen in Australien häufiger vor. Und zum Fußball. In den USA, Kanada und Mexiko bricht gerade der dritte WM-Tag an, also der Tag vor dem Auftaktspiel der deutschen Nationalmannschaft, die morgen im ersten Gruppenspiel in Houston auf Curaçao trifft. Heute steht die Anreise aus dem DFB-WM-Quartier in Winston-Salem an.
4: Es wird ein Kurztrip nach Texas. Die Spieler werden am Vormittag nochmal hier in Winston-Salem trainieren und dann erst nach Houston fliegen, rund 2,5 Stunden lang. Ein Abschlusstraining im dortigen Stadion gibt es dann nicht mehr. Morgen zur US-Mittagszeit wird das Spiel dann angepfiffen, trotz der Hitze aber kein Problem, denn das Stadion ist überdacht und klimatisiert. Und direkt nach dem Spiel geht's dann wieder in den Flieger. Curaçao soll ein Aufbaugegner werden, er kann im schlimmsten Fall aber auch für eine Blamage sorgen. Thomas Bremser, Winston-Salem.
2: Heute Abend um 21 Uhr deutscher Zeit startet die Schweiz ins WM-Turnier. Erster Gruppengegner ist Katar.
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1: Nach einer Nacht mit vielen Wolken und vereinzelt leichtem Regen, bei Tiefstwerten um 11 Grad, gibt es auch am Sonntag viele Wolken. Gelegentlich lässt sich die Sonne sehen, örtlich kann es aber auch Regenschauer geben. Die Höchstwerte liegen bei 18 Grad. Die weiteren Aussichten: Montag teils aufgelockert, teils wolkig, vereinzelt Schauer, Höchstwerte ebenfalls bei 18 Grad.
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5: 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Verantwortlich für den Inhalt der Sendung ist Moderator Roman von Alvensleben.
6: Wir sagen recht schönen guten Tag hier live.
7: Und der sagt, recht schönen guten Tag, live hier von der Veranstaltung, wo wir Sie den ganzen Tag schon unterhalten haben, in Kooperation mit Oka Welle. Und ich freue mich, dass wir am Tag der Niedersachsen hier die erste Außensendung von Radioaktiv Rechtsgebiete haben. Mein Gast heute ist Geschäftsführer bei Oka Welle, also dem Kooperationssender, mit dem wir von Radioaktiv und vielen anderen Sendern heute diese Live-Sendung gestalten konnten. Er ist aber auch gleichzeitig Vorsitzender des Landesverbandes für Bürgermedien. Und ich freue mich ganz recht herzlich, Wolfram Böse-Jöbkes hier bei mir in den Rechtsgebieten begrüßen zu dürfen.
8: Roman, vielen Dank für die Einladung, dass ich hier sein kann für die Sendung. Und ja, ich bin Geschäftsführer von Radio Oka Welle in Braunschweig, dem Partnersender zu Radioaktiv in Hameln und Pyrmont. Und auch gleichzeitig der Vorsitzende des Landesverbands für gemeinnützige Bürgermedien in Niedersachsen. Du wirst dich mit mir ein bisschen unterhalten.
7: Ja, ich finde natürlich, die Sendung Rechtsgebiet ist eine Talksendung. Ich mache die seit 13 Jahren hier bei Radioaktiv. Jetzt wechseln wir gerade mal kurz die Mikros, weil bei so einer Live-Veranstaltung kann es natürlich auch mal passieren, dass die Technik etwas, ja, nicht versagt, weil Jan Lukas Achilles auch vom Vorstand hier von Radioaktiv heute den ganzen Tag das hier grandios begleitet hat. Das würde ich erstmal sagen, dass wir dem jungen Mann da ein Lob aussprechen.
8: Der ist ja nicht alleine, das machen die zu zweit, Jan Lukas von Radioaktiv und Marvin Giesemann von Radio Oka Welle. Das sind unsere Spezialisten für die etwas kniffligeren Dinge. Die wissen immer, welcher Schalter zu drücken ist, und die wissen auch, wo eine Sendung geschaltet werden muss. Da sind wir sehr zuverlässig immer bedient mit den beiden. Herzlichen Dank auch von meiner Seite.
7: Vielen Dank nochmal von mir auch an dich, Marvin. Ja, ich habe viele Fragen natürlich im Zusammenhang auch mit dem Landesverband und der Interessenvertretung, mit dieser Idee, diese Sendung hier vom Tag der Niedersachsen gemeinsam mit den Bürgerfunksendern zu gestalten. Man hört es vielleicht ein bisschen im Hintergrund, hier ist eine Bühne nebenan, da klatschen Menschen und tanzen in Trachten. Wir hören ein bisschen Musik, und ich finde, wir sind Bürgerfunker und wir machen alle irgendwie unser Ding, und das hat Udo Lindenberg ganz gut zu Papier gebracht. Ich mach mein Ding.

0: Sie hören Radioaktiv Rechtsgebiete und zwar live vom Kohlmarkt vom Tag der Niedersachsen in Braunschweig. Und mein Gast heute ist der Vorsitzende des Landesverbandes Bürgermedien und Geschäftsführer des Radios Uckerwelle. Am 30.11.1996 hat sich Radioaktiv in Hameln gegründet. Du bist Geschäftsführer von Uckerwelle. Fangen wir mal damit an. Wie alt ist dieser Sender?
1: Also sehr ähnlich. Es gab ja damals die Initiative, das überhaupt in Gang zu bringen. Und dann wurden erstmal so Testgeschichten gemacht. 1995 hatten wir unsere ersten zwei Testläufe. Und wir sind dann am 1.5.97 das erste Mal auf Sendung gegangen. Und seitdem senden wir 24 Stunden, 7 Tage die Woche, 365 Tage, so wie ihr.
0: Es gibt einen Landesverband, da bist du auch Vorsitzender. Bürgermedien ist das große Thema. Das kam ja in diesen Ende der 90er so auf, dass man Bürgermedien etablieren wollte. Was ist der Hintergrund? Was war die politische Idee, die dahinter steckte?
1: Also ich glaube, die politische Idee war damals, dass man zu den normalen Medien, in dem Fall damals war es speziell Tageszeitungen, wollte man einfach das bürgerliche Engagement noch mehr in der Medienwelt verhaften. Das war eine Initiative, die damals von Rot-Grün in Gang gebracht wurde in Niedersachsen. Übrigens einmalig in der ganzen Bundesrepublik. Nordrhein-Westfalen hatte mal ein ähnliches Programm. Das ist aber wieder eingestampft worden aus politischen Gründen. Wir sind da der stärkste Verband überhaupt in Niedersachsen, die diese Möglichkeit haben. Und Hintergrund ist natürlich ein demokratieverstärkendes Moment. Das heißt, in dem Moment, wo Menschen wissen, wie man Radio macht, sich mit Recherche beschäftigen, mit Hintergrundwissen beschäftigen, ist das eben auch ein wesentlicher Beitrag unserer Aufgabe, nämlich Medienkompetenzvermittlung. Das ist neben dem Senderauftrag ein wesentlicher Beitrag, den auch der Landesverband und die einzelnen Sender pflegen müssen.
0: Ihr habt auf eurer Homepage, da habe ich nachgeschaut, selber die Frage aufgeworfen, weshalb sind Bürgermedien wichtig für die Demokratie? Du hast es gerade schon so ein bisschen angedeutet. Bürgermedien sollen ja erreichen, dass im Grunde jeder beteiligt werden kann und dass jeder die Möglichkeit bekommt, wie ich jetzt hier seit 13 Jahren die Sendung Rechtsgebiete, eben eine eigene Sendung zu gestalten. Wie knüpfe ich da den Zusammenhang zu mehr Demokratie leben und erleben über Bürgermedien?
1: Ja, ich sag mal so, in dem Moment, wo ich mich damit beschäftige, sag ich mal als Laie, als Amateur, als Bürger, Bürgerin, mich mit Themen zu beschäftigen, wo jemand sagt, sag mal, wo hast du die Quelle her? Ja, die hat mir mein Großvater gegeben von 1992 und dann sagst du vielleicht mal als Betreuer in einem Sender, du Entschuldigung, aber 92 ist jetzt schon lange her, gibt's da eine aktuellere Quelle? Das heißt, wir führen die Leute dorthin, dass sie eben an dieser Stelle sorgfältig recherchieren, Quellengenauigkeit prüfen und all diese Dinge. Und das ist nach dem Verständnis des Landesverbands und natürlich auch von denen, die das irgendwann mal wollten politisch, genau die Ebene, dass man weiß, wie entstehen Medien, wie kann ich mich beteiligen, was ist der Unterschied zwischen einer Nachricht, einer Berichterstattung und einer Meinung. Und da sind wir vielleicht gerade heute im wichtigen Zusammenhang, denn viele meinen über Social Media, dass Meinung gleichzeitig Nachricht ist und das ist ein ziemlicher Quatsch. Und da schließt sich, glaube ich, dann die Schleife und man wird relativ schnell erkennen, warum das demokratieverstärkend ist, wenn man darüber etwas aufklärt.
0: Ich bin ja selber auch im Vorstand bei Radioaktiv. Wir haben da so ähnliche Ziele. Wir wollen halt die Beteiligung der Bürger und das Demokratieverständnis stärken und eben auch die Sendebeteiligung vertiefen. Wie coacht ihr denn bei Radio Uckerwelle oder möglicherweise unterstützend über den Landesverband die Interessierten, die sagen, Mensch, das hört sich gut an, vielleicht jetzt auch gerade jemand, der bei uns zuhört und sagt, eine eigene Radiosendung, das würde ich gerne machen. Oder wer heute Morgen zugehört hat, das waren ja im Wesentlichen auch Ehrenamtliche, die hier im Grunde ganz Norddeutschland an diesem Fest hier, Tag der Niedersachsen, beteiligt haben.
1: Ja, wie werden die gecoacht? Das ist, glaube ich, sehr, sehr unterschiedlich in den einzelnen Sendern. Es gibt Sender, ich weiß das von Radio Jade in Wilhelmshaven, die haben einen sogenannten Senderführerschein. Also da muss man im Prinzip so eine, das ist keine Prüfung, aber man wird unterrichtet dahingehend, dass man weiß, wie man die Geräte bedient und wie man bestimmte Dinge erfüllen muss, die eben Nachrichten, Meinung und all diese Dinge auseinanderhalten. Bei Okerwelle haben wir das früher auch so gehabt. Wir machen das mittlerweile dort anders. Da schauen wir einfach, was ist es für eine Sendung. Oft sind es Musiksendungen. Da muss man nicht ganz so viel gucken. Die erzählen zwischen den einzelnen Musiktiteln dann was zu den Interpreten, erzählen ein bisschen was dazu, wie die Musik entstanden ist und all diese Dinge. Das sind dann so eher so Fachmusiksendungen. Da haben wir sehr, sehr viel Radiomacher und Macherinnen, die auf dem Gebiet unterwegs sind. Und in dem Moment, wo es sich um nachrichtliche Mitarbeit handelt, auch bei unseren FSJlern oder bei unseren Bundesfreiwilligdiensten und Praktikanten, da haben wir unsere Nachrichtenredaktion, die dann einfach sorgfältig darauf achten, dass das eben auch einen bestimmten Schulungsaspekt hat. Und wir haben eine Medienpädagogin bei uns, die eben diese Dinge insbesondere begleitet.
0: Wie die Zusammenarbeit läuft zwischen den einzelnen Radiosendern und über den Verband, das hören wir gleich nach Sarah Connor. Wie schön du bist.

0: Rechtsgebiete bei Radioaktiv Live vom Tag der Niedersachsen, vom Kohlmarkt. Kurze Ankündigung, in Hameln findet natürlich auch viel statt. Der Blaulichttag ist da in der Innenstadt aufgestellt. Alle Blaulichtorganisationen präsentieren sich dort. Radioaktiv ist auch dabei. Michael Oehler wird gleich einige Berichte hier einstellen, wie das da läuft und was da abläuft. Aber ich bin jetzt erst noch mal live hier mit meinem Gast, der Wolfram Jöpkes. Du hast einen Doppelnamen.
1: Ja, Bese Jöpkes, genau.
0: Wolfram Bese Jöpkes als Landesverbandschef. Und meine Frage war ja, wie ist diese Zusammenarbeit entstanden? Wann wurde dieser Verband gegründet nach dem 96 Radioaktiv, 97 Radio Okawelle und die anderen, die wir hier haben, Radio Jade, Oldenburg 1, Ems Wächter und wir haben sogar TV 38 als Fernsehsender für Bürgermedien am Start, die filmen uns auch gerade. Wie ist das entstanden und wie kam es dann zu dieser Zusammenarbeit, die wir hier jetzt gerade heute erlebt haben, wo im Grunde bei allen Bürgerradiosendern in Norddeutschland, in Niedersachsen, das gleiche Programm lief, nämlich hier vom Tag der Niedersachsen aus diesem Zelt, das wir hier quasi aufgebaut haben, das ihr aufgebaut habt und das dann ja landesweit ausgestrahlt hat.
1: Ja, also der Landesverband ist relativ bald nach Gründung der einzelnen Sender, die jetzt alle so um die 30 Jahre alt sind. Also das war, wie gesagt, so zwischen 1995 und 98 ist diese große Gründungswelle entstanden und die Lizenzierung dieser einzelnen Sender. Mittlerweile sind wir 15 Sender in diesem Landesverband in Niedersachsen. Der Verband war eine ganz lange Zeit eher ein zahnloser Tiger, so würde ich es jetzt mal nennen, weil er die Verbandsarbeit nicht richtig verstanden hat. Das war so ein bisschen eine Auffangstelle für besondere Projekte, Filmfest in Hannover und andere Dinge. Das ist aber nicht die Aufgabe eines Landesverbands, sondern Landesverbandsarbeit ist Lobbyarbeit. Und wir haben jetzt seit 6 Jahren, bin ich glaube ich mit im Landesverband und wir haben doch ein sehr starkes Team. Wir hatten das lange mit Anja Linz aus Hildesheim und Fred Baerbock von TV 38 aus Wolfsburg. Fred Baerbock ist weiter dabei, Marco Schnittger ist mittlerweile dazugekommen von der Ems-Fechtewelle und wir sind weiter jetzt ein Dreier-Team und haben begriffen, wie wichtig Lobbyarbeit ist. Also als Beispiel nur ganz kurz gesagt, ohne die Lobbyarbeit im Landesverband hätten die Sender jetzt alle kein DRB+. Das war ein politisches Armdrücken, das hinzukriegen und diese Dinge einfach auch so nach vorne zu bringen. Das ist eigentlich unsere Aufgabe, politische Einflussnahme zu nehmen, Dinge nach vorne zu bringen. Es wurde früher immer gemeckert aus den einzelnen Sendern gegenüber der Landesmedienanstalt. Die Landesmedienanstalt ist kein Produktionsbetrieb, der irgendwie sagen kann, wir geben euch jetzt mal einfach mehr Geld. Das ist eine Landesbehörde, eine Aufsichtsbehörde und mit denen muss man so umgehen, wie man mit dem Finanzamt auch umgeht. Nämlich, man muss mit den Politikern sprechen und nicht mit dem Finanzamt. Also, wenn sich was ändern soll, muss man das politisch umsetzen. Das haben wir relativ schnell begriffen und sind da sehr aktiv, kennen auch die medienpolitischen Sprecher der einzelnen Fraktionen. Wir machen auch Besuche im Landtag und versuchen auf diese Art und Weise unser Netzwerk irgendwie zu stärken.
0: Was bedeutet in diesem Zusammenhang, also eine Stimme zu haben und deutlich Forderungen auch zu formulieren, dann so eine Veranstaltung wie hier? Tag der Niedersachsen, das ist eine landesweite Veranstaltung. Jeder will Aufmerksamkeit haben, bekommt sie auch. Und jetzt wird hier gemeinsam von allen Radiosendern auch technisch möglich eine Sendung gemacht. Das muss doch die Stimme stärken.
1: Das stärkt die in jedem Fall. Wir haben also gestern O-Töne von unserem Ministerpräsident einfangen können. Wir hatten heute von der Ministerin Walter, Ministerin für regionale Landes- und Europaangelegenheiten hier direkt am Stand. Die hat uns besucht. Die finden unsere Arbeit gut. Die verstehen mittlerweile auch, was wir tun. Und sehen eben auch in der Veränderung der Medienwelt, wo es mittlerweile um Klicks geht, Und das ist die neue Währung der Reichweite, also Klicks. Nach den Klicks kommt dann noch Empörungsjournalismus, also möglichst dolle sich aufregen. Und wir versuchen eben, da eine ganz andere Stimme zu haben, nämlich regionale Nachrichten zu produzieren und Berichterstattungen von Bürgern für Bürger, so kann man es, glaube ich, nennen. Und das macht die Nähe zu uns aus. Und so eine landesweite Ausstrahlung, wie wir sie jetzt gemacht haben, bedeutet, dass wir wahrgenommen werden, also auch von diesen Politikern wahrgenommen, die sind freiwillig an unseren Stand, die haben sich richtig angemeldet, die wussten, dass wir da sind. Das heißt, unsere Arbeit hat schon ziemlich viel getroffen, nämlich indem wir wahrgenommen werden. Das merken wir auch, wenn wir auf Medienveranstaltungen sind, Mediennight oder andere Dinge, Medienpreisverleihung. Wir werden auch als Vorstand vom Landesverband immer sehr, sehr gut behandelt und wahrgenommen.
0: Wie siehst du persönlich die Entwicklung der Bürgerfunksender, also der vielen Sender, die Radio Tonkuhle, ich will jetzt keinen vergessen, Stadtradio Göttingen und so weiter, im Verhältnis zu den sozialen Medien und der Jugend, die sich ja mehr oder weniger hauptsächlich über das Telefon, also über das Handy oder Smartphone oder über irgendwelche Tablets informiert. Dennoch habe ich das Gefühl, das ist so meine Meinung, dass gerade die regionalen Sender sehr viel Zukunft auch haben und Zukunft ausstrahlen, weil die Leute sich da auch orientieren über das, was in ihrer Umgebung passiert.
1: Das sind zwei verschiedene Paar Schuhe. Das eine ist tatsächlich, was du ansprichst, dass junge Menschen sich vielleicht nicht mehr so mit Radio beschäftigen. Ja. Das müssen wir noch deutlicher wieder machen, dass Radio auch ein Überraschungsprodukt ist, dass man das eben nicht immer nur an der Überschrift erkennt und zu einer Uhrzeit einschaltet, wo es mir gefällt, sondern vielleicht einfach mal einschaltet, weil es das gerade gibt. Das ist eine neue Erfahrung, ja. Das andere ist eben die Sache, wie kriegen wir junge Menschen einfach auch dabei. Und das funktioniert in vielen Radiosendern, die in Niedersachsen so organisiert sind, eben auch über Jugendsendungen, einzelne Jugendsendungen, die bei uns eben auch ihr eigenes Programm machen. Und dann auch über Musik, über lokale Bands. Lokale Bands sind ein wichtiger Bestandteil für Regionalität, weil die einfach im normalen Programmradio gar keine Stimme mehr finden. Die finden auch keine Klicks bei Spotify, weil die gar keine Chance haben. Und die sehen bei uns eine riesige Musikkompetenz und das kurbelt das Ganze an. Also ich würde mal sagen, es sind zwei Ebenen. Die eine eben Jugendliche wirklich mit eigenen Sendungen einbinden und das andere ist aktuelles Musikprogramm mit vielen jugendlichen Bands, die eben einfach darüber einen guten Spirit bringen.
0: Sie hören Radioaktiv hier live vom Tag der Niedersachsen vom Kohlmarkt in Braunschweig. Du hast jetzt für den nächsten Take mal kurze Pause, weil wir kommen gleich zurück und berichten ein bisschen aus Hameln vom Blaulichttag. Bis gleich.

0: Sie hören Rechtsgebiete bei Radioaktiv. Mein Name ist Roman von Alvenslim. Und passend zum Niedersachsen-Tag in Braunschweig zeigt sich heute auch in Hameln voller Ehrenamtseinsatz. Nach der Premiere vor 3 Jahren findet heute nämlich der 2. Blaulichttag rund um die Hamelner Hochzeitshausterrasse statt. Radioaktiv-Reporter Michael Oehler war auch vor Ort und hat mit einigen interessanten Menschen gesprochen. So auch mit Tanja Plischke von der Rettungshunde-Staffel Weserbergland. Hören wir einfach mal rein.
1: Ich stehe hier jetzt mit Tanja Plischke von der Rettungshunde-Staffel Weserbergland auf dem Blaulichttag, dem 2. Frau Plischke, erzählen Sie doch mal, was macht denn die Rettungshunde-Staffel eigentlich so?
2: Die Rettungshunde-Staffel Weserbergland bildet Hunde für die Personensuche nach vermissten Personen aus. Genau.
1: Und wie wird ein Hund zum Rettungshund dann und kann bei euch im Team einsteigen?
2: Genau, der Hund wird ausgebildet, dass er seine Nase einsetzt, um menschlichen Geruch zu finden, und bekommt als Anreiz, dass er eine Belohnung bekommt, wenn er jemanden findet. Das generiert sich bei den Hunden relativ schnell, dass sie wissen, wenn ich jemanden finde, dann gibt es da was Leckeres, also suche ich alles, was sich irgendwo bewegt oder liegt oder steht, und dann lernen sie im Laufe der Zeit eine Anzeige. Am Anfang werden sie fürs Ankommen bestätigt, dass sie gleich wissen, ha, sobald ich den habe, gibt es was

0: nichts Leckeres, was es sonst zu Hause nicht gibt. Also es muss schon was Schönes sein, damit sie sich auf die Suche nach den Menschen machen. Und das lernen sie ganz schnell.
1: Ich habe gerade zu Hause gehört, also eigentlich kann jeder Hund bei der Rettungshundestaffel dabei sein, beziehungsweise hätte das Potenzial. Wie läuft denn so ein Auswahlprozess? Wer kommt da vorbei und wie klappt das dann?
0: Ja, meistens liegt es daran, dass die Menschen sehr viel Zeit investieren müssen und erstmal bei uns reinschnuppern, gucken, ist der Hund den Menschen freundlich zugewandt, hat er Spaß daran, sich Fremden zu nähern, das ist ja auch nicht bei jedem Hund der Fall. Und dann wird nach und nach geguckt. Wir machen als erstes ein kostenloses Schnuppertraining. Danach gibt es eine Zehnerkarte, die man erwirbt. Und wenn man nach den 10-mal Training innerhalb von möglichst 12 Wochen, also wir trainieren 2-mal die Woche, man könnte es in 5 Wochen schaffen, wenn man will, schafft, dann kann man sich entscheiden, ob man als Probemitgliedschaft in die Staffel eintritt oder nicht. Das ist dann ein halbes Jahr. Und nach dem halben Jahr, also fast 9 Monate insgesamt, entscheidet man sich dann, ob man Vollmitglied werden möchte oder nicht. Und der Vorstand entscheidet darüber, ob das passt.
1: Und wenn so ein Rettungshund dann ausgebildet ist, das ist ja voll professionelles Personal sozusagen, in welchen Einsätzen kommen die Hunde dann zum Einsatz? Was gibt es da vielleicht zum Beispiel, um das mal zu umreißen?
0: Also wir sind immer auf der Suche nach vermissten Personen, nach hilfebedürftigen Personen, nach manchmal auch Suizidgefährdeten. Wir bekommen den Einsatz immer über die Polizei. Die alarmieren uns und dann fahren wir mit unserem Privatwagen und den Privathunden in den Einsatz und suchen eben diese Personen.
1: Und wir stehen hier jetzt gerade mit Merlin und Vajana, 2 Rettungshunden. Was kann man denn bei euch hier am Stand jetzt noch heute sehen?
0: Wir haben nachher um 15.30 Uhr Vorführungen auf der Insel im Werder. Wenn man über die Blaue Brücke geht, kommt man genau da drauf zu. Rechter Hand sind wir und da wird es Flächenanzeige zu sehen geben. Die Mantrailer werden einen kleinen Trail zeigen und im Anschluss machen wir noch ein paar Infos über TGI, tiergestützte Integration. Genau.
2: Und auch die Polizei ist auf dem Blaulichttag vertreten und dabei ist auch ein Stand des Kriminaldienstes, fast ein kleiner Krimi zum Anfassen, eine Figur mit weißem Schutzanzug, ausgedruckte Bilder eines Tatortes und ein Koffer mit allerlei Werkzeug. Einen kleinen Einblick gibt Radioaktiv-Reporter Michel Oehler im Gespräch mit Jessica Bitterberg von der Polizei Hameln.
1: Ich bin hier jetzt mit Jessica Bitterberg von dem Zentralen Kriminaldienst von der Polizei Hameln. So ist es, glaube ich, richtig. Jessica, was macht ihr hier? Was sieht man hier?
3: Ja, genau. Wir sind hier von der Kriminaltechnik und stellen unsere Arbeit aus quasi und zeigen so ein bisschen, was die Kriminaltechnik eigentlich macht.
1: Und jetzt bin ich hier gerade langgelaufen. Auf ein paar Metern sieht man, wie so Spurenbilder von so einer Kriminaltafel, während so gerade versucht wird, den Fall zu klären. Was macht die Kriminaltechnik denn eigentlich genau?
3: Ja, wir machen alles das, was mit Spuren zu tun hat. Spurensuche, Spurensicherung am Tatort, Spurensuche und Spurensicherung im Labor.
1: Und wie funktioniert so eine Spurensuche? Also jetzt habe ich hier gerade so eine Figur vor mir stehen mit einer Kamera und einem weißen Anzug um. Wie läuft so eine Kriminalsuche, Spurensuche dann ab?
3: Naja, erstmal verschaffen wir uns immer einen Überblick vom Tatort, überlegen, was könnte hier passiert sein und versuchen dann ja, anhand von Spuren aufzuklären, was passiert ist.
1: Also ein Kriminaltechniker ist auch ein bisschen wie ein Detektiv, kann man sagen?
3: Genau, das ist richtig, ja.
1: Und wenn sich jetzt jemand für die Kriminaltechnik interessiert, wie wird man Kriminaltechniker?
3: Es gibt bei uns sowohl Polizeibeamte als auch Tarifbeschäftigte. Das heißt, wenn ich ja, ganz klassisch das Studium zum Polizeibeamten gemacht habe, kann ich bei der Kriminaltechnik anfangen. Oder eben, wenn die Möglichkeit besteht und eine Stelle ausgeschrieben ist, kann ich mich auch von extern bewerben und kann ja, im Prinzip Kriminaltechniker werden, obwohl ich vielleicht vorher Kfz-Mechaniker gelernt habe.
2: Vielen Dank, sagt Radioaktiv und auch ich aus den Rechtsgebieten hier an unseren Radioaktiv-Reporter Michel Oehler. Und wer heute Nachmittag noch nichts vorhat, besuchen Sie den Blaulichttag in Hameln rund um das Hochzeitshaus. Wir hören ein bisschen Musik. Ich danke auch Jan Lukas und Marvin, auch das sagt man nicht. Aber wir sind live, wir hatten eben ein kleines kabeltechnisches Problem. Jetzt hören wir ein bisschen Musik und dann sind wir gleich zurück in den Rechtsgebieten hier live.

0: Radioaktiv Rechtsgebiete, und das war Anastasia mit I'm Outer Love. Und wir sind hier live immer noch vom Kohlmarkt beim Tag der Niedersachsen. Und jetzt ist mein Gesprächspartner wieder der Geschäftsführer der Uckerwelle. Ihr habt das hier alles organisiert. Ihr seid der Braunschweiger Sender. Du bist Chef vom Landesverband. Das haben wir alles gehört. Wie viele Leute waren beteiligt und mussten beteiligt werden, dass diese Veranstaltung, wie sie heute hier gemeinsam von den Bürgerradios präsentiert worden ist, stattfinden konnte?
1: Ja, also es waren im Prinzip alle Bürgersender in Niedersachsen daran beteiligt. Ich glaube, zwei Sender haben abgesagt. Das hatte Krankheitsgründe und Kapazitätsgründe. Ansonsten waren alle dabei. Wir haben ungefähr vor einem halben Jahr angefangen, die ersten Planungen zu machen. Dazu haben sich dann zum einen eine TV-Gruppe gebildet, die über O1, TV 38 und O1 zusammengearbeitet hat. Die haben ziemlich genau erzählt, was sie machen wollen, welche technischen Voraussetzungen sie brauchten. Das ist dann bei uns, bei Uckerwelle, insbesondere bei mir im Organisationsbereich erstmal zusammengelaufen. Also wir brauchen Stellplatz für den Ü-Wagen, wir brauchen eine Kraftstromdose, wir brauchen all diese Dinge. Könnt ihr das organisieren? So, und dann habe ich mich relativ schnell mit dem Stadtmarketing in Braunschweig in Verbindung gesetzt. Die kennen mich gut, auch über andere Dinge. Und habe darüber gesprochen, was wir haben wollen, wie wir stehen wollen. Und dass wir zwei Pagoden, eine für Uckerwelle, eine für den Landesverband brauchen. Und dann ist das Ganze in Gang gebracht. Dann hat sich bei uns, bei Uckerwelle, um unsere Redaktionsleitung Nicole Beiß, ein Redaktionsteam gebildet. Die haben dann ähnlich wie die TV-Gruppe quasi Dinge zusammengebracht und überlegt, wie man kann das organisatorisch funktionieren. Dann haben wir unsere fliegenden Reporterinnen und Reporter auf die Reihe geschickt, haben eine Cloud eingerichtet und haben mit einfachsten Mitteln, mit Handymikrofonen, von dem Tag der Niedersachsen alles zusammengefasst. Dann saß Nicole Beiß im Studio und hat die Beiträge eins zu eins sofort bearbeitet, hier wieder hergeschickt, sodass wir mit einem, sage ich mal, aktuellen Verlust von 7-8 Minuten immer alles sofort da hatten und konnten vom gesamten Tag der Niedersachsen berichten. Also nicht nur, was hier bei uns am Zelt passiert, im Pavillon, sondern wirklich die interessanten Begebenheiten, die wir ja vorhin auch in der Sendung hören konnten, was dabei war. Das war ein ziemlicher Akt, das zu organisieren. Ich bin mega stolz darauf, dass das in der Zusammenarbeit so gut geklappt hat, weil das war ein Prototyp. Keiner hatte Erfahrung. Es gab keine Referenz dazu. Haben wir noch nie gemacht. Es hätte auch alles schief gehen können. Und wie das dann so ist, man sagt ja vorher in die Hände gespuckt, toi, toi, toi, es hat geklappt. Und ich glaube, das ist ein Auftakt dafür, dass wir das in Zukunft wieder machen.
0: Ja, und nochmal ein ganz besonderer Dank hier an Marvin Giesemann von euch, von Uckerwelle, und eben an unseren Jan-Lukas Achilles von Radioaktiv. Die sind hier schon den ganzen Tag an dem Mischpult und koordinieren diese gesamte Technik. Das ist, finde ich, auch sehr wichtig. Eine Sache, die wundert mich. Wir reden ja jetzt hier quasi in dieser Pagode. Draußen stehen Leute, aber die hören uns nicht. Und ich frage mich, warum ist diese Radiosendung nicht so gestaltet, dass man es hören kann? Du hast mir vorhin gesagt, das hat Probleme mit der GEMA. Nun heißt die Sendung Rechtsgebiete, und das würde ich gerne verstehen wollen.
1: Also ich denke, die GEMA ist ja letztendlich erstmal eine Schutzorganisation, die das Urheberrecht insbesondere für Musikrechte schützt und das eben auch einhält. So, in dem Moment, wo wir Lautsprecher nach draußen stellen, eröffnen wir einen zusätzlichen öffentlichkeitsmäßigen Vertriebsweg. Das heißt,
0: Entschuldigung, dass ich dich unterbreche. Wir haben ja eben gerade Anastasia gehört im Radio und wahrscheinlich im gesamten Sendegebiet von Radioaktiv und heute Morgen eben auch im gesamten norddeutschen Sendegebiet von all diesen Sendern, von Radio Ostfriesland bis Stadt Göttingen.
1: Dafür sind wir lizenziert, dass die Menschen das am Radio hören können. Aber ein Publishing, also praktisch nochmal das Ganze dann außerhalb des Radios zu veröffentlichen, ist ein zusätzlicher Vertriebsweg, und der ist nicht GEMA lizenziert. Den müssten wir anmelden, und der ist aber von der Landesmedienanstalt eine Pauschalierung. die bedeutet, dass unsere GEMA-Gebühren pauschal abgeführt sind in einem Proporzbeitrag. So, da müssen wir uns nicht weiter drum kümmern. Ich weiß von den Kollegen vom NDR, die eben das Programm vom NDR auf der Bühne senden. Und die müssen dafür einen GEMA-Beitrag leisten. Da wir das aber nicht zusätzlich auf uns nehmen wollen, das ist nicht ganz kostengünstig, weil es da um die Fläche geht. Das heißt, diese Fläche wird so bemessen, dass man davon ausgeht, rein theoretisch können hier 2000 Menschen stehen. Und so multipliziert sich dann, würde sich dann die Playliste in Kosten ausdrücken. Und das wollen wir nicht. Und da einen Rechtsbruch einzugehen, du weißt das als Anwalt ziemlich genau, was das bedeutet. Da kommen dann schnell ein paar tausend Euro zusammen, wenn da jemand gegen klagen würde. Und das wollen wir gar nicht auf uns nehmen.
0: Klar, das verstehe ich. Aber ich kann mir auch vorstellen, dass die GEMA vielleicht irgendwann mal für sich erfindet, dass für solche Radiosender und gerade solche Sonderveranstaltungen vielleicht dann die Lizenzgebühr ausreichend ist, dass man eben die Menschen auch daran beteiligen kann. Aber das ist eine endlose Diskussion. Aber die Frage, die ich habe, ist, Bürgerfunksender finanzieren sich eben aus sich selbst. Wie finanziert ihr euch mit der Uckerwelle und wie finanziert sich der Landesverband?
1: Also die Bürgersender finanzieren sich ja nicht ganz aus sich selbst, sondern sie kriegen einen Proporzbeitrag aus den Rundfunkgebühren. Das bekommen alle Bürgersender. Das ist in der Regel so, beim Höchstbetrag liegt das bei ungefähr 320.000 Euro für jeden Sender in Niedersachsen. Bei den Fernsehsendern ist es ein bisschen anders, der Beitrag. Davon können wir vielleicht unser Licht einschalten und zwei, drei Kräfte bezahlen. Das reicht natürlich hinten und vorne nicht. Wir sind werbefrei, wir dürfen keine Werbung machen. Und vor dem Hintergrund haben wir natürlich unterschiedliche Einnahmenquellen. Das heißt, wir dürfen bestimmte Produktionsabläufe uns bezahlen lassen gegen Rechnungsstellung. Wir dürfen Beiträge auf Stadtfesten organisieren, Moderationsbeiträge dort als Leistung bringen. Wir haben Fördermitglieder und wir haben Förderer, die uns unterstützen. Keine Sponsoren, weil das wäre ein Versprechen auf Gegenseitigkeit. Und das wäre dann in unserem Fall, wäre die Gegenseitigkeit eine versprochene Radiosendung. Das wollen wir nicht. Das wäre dann Schleichwerbung. Da müssen wir sehr aufpassen. Aber ich sag mal so, alle haben eben auch diese Aktion mit ihrer Stadtgesellschaft oder ihrer Landgesellschaft. Das kennt ihr aus Hameln auch. Du willst eben auch einen bestimmten Bezug haben zu bestimmten Leuten in der Gesellschaft, damit es diese Akzeptanz auch gibt. Und wir merken, ja, es wird schwieriger, diese Fördergelder einzufangen, weil die Geldbeutel mittlerweile gerade durch andere Krisen ein bisschen knapper sind. Da schaut jeder ein bisschen nach, da müssen wir ein bisschen gucken. Bisher ist es uns allen in Niedersachsen ganz gut gelungen, damit über die Runden zu kommen. Und vielleicht ist manchmal die Geldknappheit auch ein Indiz dafür, wie kreativ wir sein können. Das ist ja manchmal auch was. Also wenn du dich mit Geld zuschüttest, wirst du bequem. Und vielleicht ist der Mittelweg genau das Richtige. Manchmal wäre es ganz schön, wenn wir ein bisschen mehr hätten. Aber ich glaube, so richtig klagen muss keiner.
0: Wir sind bei Radioaktiv ähnlich aufgestellt. Wie viele Mitarbeiterinnen und Mitarbeiter habt ihr bei Radio Uckerwelle und wie viele Ehrenamtliche gehören dazu?
1: Wir haben 7 fest angestellte Mitarbeitende. Das ist also von der Medienpädagogik 3 fest angestellte Redakteure, die praktisch jeden Tag die Nachrichtensendung organisieren, weil die müssen aktuell sein. Die kannst du nicht mit Ehrenamtlichen machen, die dann überlegen, dass sie nächsten Dienstag gerade nicht können. Und dann ist aber vielleicht ein wichtiger Beitrag zu erstellen. Das machen wir mit den Hauptamtlichen. Die Technik ist bei uns hauptamtlich besetzt. Die Medienpädagogik ist bei uns hauptamtlich besetzt. Und unsere Geschäftsstelle und die Geschäftsführung sind bei uns hauptamtlich bestellt. Alles andere an Sendebeiträgen läuft über das Ehrenamt und wir haben ungefähr 60, 70 Ehrenamtliche, die täglich dafür sorgen, dass unser Sendebetrieb auch die 24 Stunden gut durchhält.
0: Dann bestellen wir mal aus Hameln und dem Sendegebiet von Radioaktiv an all diese Ehrenamtlichen von Radio Uckerwelle die liebsten Grüße und es ist toll, dass es euch gibt. Wir haben auch viele Ehrenamtliche, die heute hier ebenfalls am Einsatzort waren, live vom Tag der Niedersachsen am Kohlmarkt. Vielen, vielen Dank, lieber Wolfram. Ich wünsche dir für die Arbeit im Landesverband, aber auch für die Arbeit mit Radio Uckerwelle weiterhin viel, viel Erfolg. Wir hören gleich den Sport aus Hameln. Es war mir ein besonderes Vergnügen und eine Ehre, hier dabei gewesen zu sein. Und bitte wiederholt diese Veranstaltung. Wir haben mehrere landesweite Veranstaltungen. Zum Beispiel die Landesgartenschau findet demnächst in Bad Nenndorf statt. Da könnte man das Format wiederholen. Und ich glaube, das ist beabsichtigt, wenn das dein Schlusswort wäre.
1: Ich glaube, das war heute ein guter Startschuss, das zu wiederholen. Wir wissen jetzt, wie es geht. Und wir wissen, was vielleicht noch zu verbessern ist. Und von daher bin ich sehr, sehr optimistisch, dass wir das weitertragen. Ich darf mich bei dir ganz herzlich bedanken, Roman. Schön, dass wir uns auch auf diese Art und Weise noch näher kennengelernt haben. Und ich wünsche dir und deinem Team auch weiterhin alles Gute. Und ich gebe auch nochmal die besten Grüße an das Ehrenamt und auch nochmal herzlichen Dank an Marvin und an Jan Lukas für diesen unglaublichen Techniken-Support. Denn das war alles gar nicht einfach. Die haben das super, super gut vorbereitet. Und dafür herzlichen Dank und vielen Dank.
0: Ja, vielen Dank auch. Und tschüss. Liebe Grüße nach Hameln aus Braunschweig.

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1: Die Schlagzeilen aus Niedersachsen. Beim 39. Tag der Niedersachsen in Braunschweig gibt es noch bis Sonntag ein abwechslungsreiches Programm mit Musik, Kultur, Sport und Mitmachaktionen. Rund 270 Vereine, Verbände und Institutionen präsentieren ihre Arbeit. Ein besonderer Höhepunkt des Wochenendes ist der Umzug der Vielfalt. Am Sonntag von 15 bis 17 Uhr. Rund 1300 Mitwirkende gestalten einen bunten Festumzug durch die Braunschweiger Innenstadt. Nach dem Fund einer toten Frau in einem Mehrfamilienhaus in Hildesheim gehen die Ermittler von einem Tötungsdelikt aus. Die Leiche wurde von Polizeibeamten in der Nacht in einer Wohnung gefunden. Ein 30 Jahre alter Mann wurde vorläufig festgenommen. Er und die Frau standen laut Staatsanwaltschaft in einer partnerschaftlichen Beziehung. Weitere Details wollen die Ermittlungsbehörden voraussichtlich am Montag bekannt geben. Zum Weltblutspendetag am Sonntag ruft das Deutsche Rote Kreuz dazu auf, gerade in den Sommermonaten Blut zu spenden. Hohe Temperaturen, die beginnende Reisezeit und Ferien sorgen dafür, dass derzeit weniger Menschen zu den Blutspendeterminen kommen. Gleichzeitig bleibt der Bedarf in den Krankenhäusern hoch. Nach Angaben des DRK verschärft auch der demografische Wandel die Situation. Deshalb appelliert das DRK besonders an junge Erwachsene und Erstspender, sich mit dem Thema Blutspende auseinanderzusetzen. Soweit die Nachrichten aus Niedersachsen und jetzt weiter mit den Weltnachrichten.
2: Ich bin Jan-Henner Reitze. Seit Wochen ringen die USA und der Iran um ein Friedensabkommen. Jetzt soll ein erster Deal kurz vor der offiziellen Verkündung stehen, heißt es nicht nur von US-Präsident Donald Trump, sondern auch aus der iranischen Führung und vom Vermittler Katar. Diese erste Vereinbarung soll aber nur die Grundlage sein für eine langfristige Lösung, die noch verhandelt werden muss. Vor den Landtagswahlen Ende September in Sachsen-Anhalt und Mecklenburg-Vorpommern warnen mehrere führende CDU-Politiker ihre Partei vor einer Zusammenarbeit mit der AfD. In dem Moment, in dem die CDU der AfD die Hand reiche, sei sie kaputt, sagte etwa der Vorsitzende des Arbeitnehmerflügels der Union Dennis Radke der Frankfurter Allgemeinen Sonntagszeitung.
3: Auch der Hamburger CDU-Vorsitzende Thering warnt vor jeder Form der Zusammenarbeit. Sollte es nach den Wahlen im September dazu kommen, erwartet er massive Verwerfungen in der Partei. Das wäre der Anfang vom Ende, so Thering wörtlich. Die CDU schließt per Parteitagsbeschluss eine Zusammenarbeit mit AfD und Linken aus. In Sachsen-Anhalt und Mecklenburg-Vorpommern liegt die AfD in Umfragen allerdings klar vorn. NRW-Innenminister Reul bezeichnete die AfD als, Zitat, größte Gefahr für unsere Demokratie. David Riemer, Nachrichtenredaktion.
2: Großbritannien hat heute seine Monarchie gefeiert. Bei der traditionellen Parade Trooping the Colour fuhr unter anderem das Königspaar Camilla und Charles in einer Kutsche durch London. Tausende Menschen verfolgten die Parade am Straßenrand. Und zum Fußball. Die deutsche Nationalmannschaft startet morgen mit ihrem ersten Gruppenspiel gegen Curaçao in die WM. Nach einem Abschlusstraining steht heute noch die Reise vom WM-Quartier in Winston-Salem zum Spielort in Houston an. Mit der Mannschaft unterwegs für uns ist WM-Reporter Thomas Bremser. Thomas, wie geht's denn der deutschen Mannschaft?
4: Ja, alle fit. Manuel Neuer fliegt ja hier seit Tagen schon wieder durchs Tor beim Training. Die Wade hält. Und ich muss auch sagen, die Stimmung ist sehr gelöst. Beim Training lachen die Spieler viel, ärgern sich auch immer mal gegenseitig. Im Quartier selbst haben sie Spaß bei Kunstsprüngen, in dem Pool oder beim Basketball. Und Dennis Undorf und Co. wurden auch schon im örtlichen Lidl gesichtet.
5: Ich finde es halt gut, dass du Freigang hast. Du kannst halt viel machen.
6: Freigang ist stark, Dennis.
5: Sagt man das nicht so?
6: Wenn du im Gefängnis wärst, schon. Ja.
4: Also man hört es auch hier. Viel gute Laune bisher im deutschen Team.
2: Dankeschön, Thomas. Angepfiffen wird der deutsche WM-Auftakt morgen gegen Curaçao um 19 Uhr deutscher Zeit.
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1: Nach einer Nacht mit vielen Wolken und vereinzelt leichtem Regen, bei Tiefstwerten um 11 Grad, gibt es auch am Sonntag viele Wolken. Gelegentlich lässt sich die Sonne sehen, örtlich kann es aber auch Regenschauer geben. Die Höchstwerte liegen bei 18 Grad. Die weiteren Aussichten: Montag teils aufgelockert, teils wolkig, vereinzelt Schauer, Höchstwerte ebenfalls bei 18 Grad.
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1: Die Schlagzeilen aus Niedersachsen. Beim 39. Tag der Niedersachsen in Braunschweig gibt es noch bis Sonntag ein abwechslungsreiches Programm mit Musik, Kultur, Sport und Mitmachaktionen. Rund 270 Vereine, Verbände und Institutionen präsentieren ihre Arbeit. Ein besonderer Höhepunkt des Wochenendes ist der Umzug der Vielfalt. Am Sonntag von 15 bis 17 Uhr. Rund 1300 Mitwirkende gestalten einen bunten Festumzug durch die Braunschweiger Innenstadt. Nach dem Fund einer toten Frau in einem Mehrfamilienhaus in Hildesheim gehen die Ermittler von einem Tötungsdelikt aus. Die Leiche wurde von Polizeibeamten in der Nacht in einer Wohnung gefunden. Ein 30 Jahre alter Mann wurde vorläufig festgenommen. Er und die Frau standen laut Staatsanwaltschaft in einer partnerschaftlichen Beziehung. Weitere Details wollen die Ermittlungsbehörden voraussichtlich am Montag bekannt geben. Zum Weltblutspendetag am Sonntag ruft das Deutsche Rote Kreuz dazu auf, gerade in den Sommermonaten Blut zu spenden. Hohe Temperaturen, die beginnende Reisezeit und Ferien sorgen dafür, dass derzeit weniger Menschen zu den Blutspendeterminen kommen. Gleichzeitig bleibt der Bedarf in den Krankenhäusern hoch. Nach Angaben des DRK verschärft auch der demografische Wandel die Situation. Deshalb appelliert das DRK besonders an junge Erwachsene und Erstspender, sich mit dem Thema Blutspende auseinanderzusetzen. Soweit die Nachrichten aus Niedersachsen und jetzt weiter mit den Weltnachrichten.
2: Ich bin Jan-Henner Reitzer. Wegen des Iran-Kriegs sind die Spritpreise nach wie vor hoch. Einer YouGov-Umfrage im Auftrag der Teambank zur Folge lässt fast ein Drittel der Autofahrerinnen und Autofahrer in Deutschland das Fahrzeug deshalb öfter stehen.
3: Gefragt, wo sie am ehesten 100 Euro pro Monat einsparen würden, antwortet jeder Fünfte beim Kraftstoff und bei der Kfz-Versicherung. Den Wagen stehen lassen würden der YouGov-Umfrage im Auftrag der Teambank zufolge fast ein Drittel der Menschen. Bei denen, die noch nicht 30 sind, sind es sogar 35%. Für viele Verbraucher ist der Tankrabatt, den die Bundesregierung aufgelegt hat, eine kleine Erleichterung. Die Maßnahme endet jedoch mit Ablauf des Monats. Lea Matschulat, Nachrichtenredaktion.
2: Im Konflikt zwischen den USA und dem Iran soll sich eine erste Lösung abzeichnen. Nicht nur US-Präsident Donald Trump, sondern auch von iranischer Seite und dem Vermittler Pakistan heißt es, dass ein abgestimmter Text für ein Friedensabkommen steht. In dem soll es auch um die Straße von Hormuz und das iranische Atomprogramm gehen. Das Abkommen soll allerdings auch nur die Grundlage für eine langfristige Einigung sein. Union und SPD wollen damit ein Sparsignal in finanziell schwierigen Zeiten senden. Der Bundestag verzichtet in diesem Jahr auf eine Erhöhung der Diäten. Gleichzeitig steigen die Bezüge der Abgeordneten allerdings in einigen Landtagen wie geplant.
4: Eigentlich wären die Diäten der Bundestagsabgeordneten zum 1. Juli um fast 500 Euro gestiegen, auf rund 12.330 Euro. Alle Fraktionen tragen den Verzicht mit. Dagegen greift die automatische Anpassung in mehreren Bundesländern weiter. Unter anderem in Bayern, Hessen, Nordrhein-Westfalen und Sachsen-Anhalt steigen die Diäten entsprechend der Lohnentwicklung. Begründet wird das meist mit Transparenz und festen Regeln. Kritik gibt es dort, wo gleichzeitig an anderer Stelle gespart wird. In Bayern etwa soll die Beamtenbesoldung verschoben werden, während die Diäten regulär steigen. David Riemer, Nachrichtenredaktion.
2: Auf einer Bundesstraße in der Nähe von Ingolstadt in Bayern ist ein Lastwagen frontal mit einem Auto zusammengestoßen. Ein 46 Jahre alter Mann, eine 44-jährige Frau sowie ihr gemeinsames 2 Jahre altes Kind in dem Auto kamen ums Leben. Der Lkw-Fahrer erlitt einen Schock. Wie es zu dem Unfall kam, ist noch unklar. Ein Gutachter soll das klären.
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1: Nach einer Nacht mit vielen Wolken und vereinzelt leichtem Regen, bei Tiefstwerten um 11 Grad, gibt es auch am Sonntag viele Wolken. Gelegentlich lässt sich die Sonne sehen, örtlich kann es aber auch Regenschauer geben. Die Höchstwerte liegen bei 18 Grad. Die weiteren Aussichten: Montag teils aufgelockert, teils wolkig, vereinzelt Schauer, Höchstwerte ebenfalls bei 18 Grad.
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5: Hallo, liebe Sportfreunde, herzlich willkommen zu einer Stunde Sportaktiv. Einmal mit dem Fußball-Sparkassen Supercup 2026, dann Fußball-Bezirksliga, Relegation Hillichsfeld gegen SV Uetze und wir beschäftigen uns mit dem Beginn der Fußball-Weltmeisterschaft. Ich bin Pavel Blaschke und begleite Sie bis 18 Uhr durch die Sendung.

Gestern Abend im Saalestadion in Salzhemmendorf ein Fußballfestival der Sparkassen Supercup zwischen dem Kreisligameister aus Hameln Pyrmont Blau-Weiß Salzhemmendorf und dem Meister aus Schaumburg FC Hevesen. Am Ende jubelten die Salzhemmendorfer nach einem 6:2 Sieg. Das war deutlich. Zu Beginn der Begegnung war Hevensen überlegen. Salzhemmendorf kam eigentlich nicht richtig ins Spiel. Und in der 15. Minute fiel dann auch das 1:0 für den Paradesturm aus Schaumburg. Die haben immerhin in der letzten Saison 113 Saisontore geschossen. Sie führten in der 15. Minute 1:0. In der 26. Minute fiel dann der Ausgleich nach einer Ecke durch Lukas Schepst. Ab diesem Zeitpunkt war Salzhemmendorf dann überlegen. Es lief bei den Blau-Weißen. Der Torwart vom FC Hevesen musste einige Male in höchster Not retten, einige Glanzparaden. Und in der 31. Minute dann das Unglück für ihn. Beim Rauslaufen schlug er ein Luftloch und Lennart Werra von Salzhemmendorf hatte leichtes Spiel und brachte das Leder mit 2:1 ins Tor. Dann folgte eine längere Verletzungspause, weil der Schiedsrichter Roman Steinbach sich verletzte. Dann Jan-Hendrik Dreyer war dann als Ersatz da. Dann ging die Partie weiter und es gab eine lange Nachspielzeit in der ersten Hälfte. Und in dieser fielen noch zwei Tore. Salzhemmendorf machte die Pause nichts aus. Sie spielten weiter druckvoll nach vorne. Und ein Konter, da war Luis Philipp Herrmann zur Stelle und markierte das 3:1. Und Lennart Werra, der Torschütze, zum 2:1, hatte dann kurz vor dem Pausenpfiff das Tor des Tages erzielt. Er spielte im 16er zwei Verteidiger aus und stänzte den Ball herrlich in die linke obere Ecke. 4:1 stand es zur Pause. Nach der Pause dann Hoffnung bei Hevesen, denn sie kamen zum 4:2 in der 48. Minute, also kurz nach der Pause. Salzhemmendorf ließ sich davon aber nicht beeindrucken. Und Lennart Werra mit seinem dritten Treffer in der 63. und Tore Schrader in der 82. stellten das Endergebnis von 6:2 her. Der Doppelsieger aus dem Ostkreispokal und den 1.000-Mark-Scheck, den nahmen die Salzhemmendorfer gern entgegen. Also ein erfolgreiches Jahr für Blau-Weiß Salzhemmendorf.

0: In der Relegation zum Aufstieg in die Bezirksliga empfing Killingsfeld heute SV Uetze 08. Wie es da im Moment steht, das sagt uns Jule Stolper. Hallo Jule.
1: Jo, mein Pablo. Genau, ich würde sagen, wir starten natürlich mit dem Spielstand. Es steht aktuell 1:1. Ist auch schon ordentlich was passiert und zwar ging es auch schon richtig krass los für die Zuschauer hier im Relegfeld. Gerade mal 15 Sekunden waren gespielt. Nach dem ersten hohen Ball nach vorne von Relegfeld köpft ein Uetzer Verteidiger ihn zurück ins Mittelfeld, wo ein Relegfelder dann wiederum annimmt und ein bisschen nach vorne kombiniert. Anschließend landet der Ball dann bei Cristiano dos Santos, dem Hiddingsfelder Offensivstar, wenn man das so sagen kann. Und der ließ sich da auch nicht zweimal bitten, sondern er schlänzte den Ball dann links um den Torwart herum ins Tor zum ganz, ganz frühen 1:0. Die Verhältnisse waren also relativ früh dann erstmal auf Hiddingsfelder Seite. Anschließend war Hiddingsfelder noch weiterhin am Drücker. Nach 5 Minuten gab es eine Freistoßsituation aus etwa 20 Metern. Der landete dann allerdings in der Mauer. 2 Minuten später wiederum, also ungefähr in der 8. Minute, gab es dann eine Ecke von rechts, die erneut Dos Santos fast direkt verwandelte. Also Hiddingsfeld war da auf jeden Fall in den ersten Minuten richtig am Drücker und kam auch besser rein als die Gegner. In der 11. Minute hatte dann Uetze den ersten Torschuss, der konnte allerdings noch von einem Hiddingsfelder Abwehrmann geblockt werden. Anschließend war Uetze so ein bisschen wiederum am Drücker, dann hatten sie auch eine 1-gegen-1-Situation, die aber abgepfiffen wurde aufgrund einer ziemlich strittigen Abseitssituation. Und da war also eben Uetze dann wieder so ein bisschen am Drücker offensiv. Anschließend hatte Hiddingsfeld dann wieder die erste Offensivaktion nach etwa 20 Minuten, aber Yannick Stolpe legte sich den Ball dann zu weit vor, sodass der Hannoveraner Torwart ihn noch abwehren konnte. Und dann kam es zum ersten richtig großen Aufreger hier in Hiddingsfeld. In der 27. Minute gab es nämlich die rote Karte für einen Spieler von Uetze, aber das war alles ein bisschen undurchsichtig, denn der stand auf einmal an der Seitenlinie, hatte die Schuhe schon aus. Und anschließend kam der Schiedsrichter erst zu ihm hingelaufen und zeigte ihm rot. Auf die Frage von Zuschauern, warum er denn jetzt rot kassiert hatte, sagte der Schiri dann, weiß der Spieler selber. Wir vermuten hier von außen, dass es da um eine Beleidigung ging. Und das bestätigte sich dann auch in der Halbzeit, als wir dann die Referees nochmal gefragt haben. Also ein Spieler von Uetze nach rund 30 Minuten runtergeflogen vom Platz aufgrund einer roten Karte. Hiddingsfeld war dann also in Überzahl. Und das nützte ihnen aber erstmal nichts, denn in der 9. Minute gab es das 1:1, also das Gegentor des Tages für die Hiddingsfelder. Nach einer scharfen Ecke konnte der 30-Tore-Stürmer vom Gegner, der hat nämlich schon in 30 Spielen 30 Tore geschossen in dieser Saison, kam dann noch an den Ball mit dem Kopf und konnte die scharfe Ecke dann eben ins Netz unterbringen. Das bedeutet, seitdem stand es 1:1. Und auch danach hat man nicht richtig gemerkt, dass der TBH hier in Überzahl ist. Also es gab dann eine Drangphase von Uetze, 2 gute Chancen, bei denen der Torwart auch 2-mal eingreifen musste. Der Hiddingsfelder hatte aber alles entschärft. Anschließend gab es dann kurz vor der Halbzeit nochmal 2 gute Möglichkeiten für Hiddingsfeld. Und dann muss man sagen, gab es hier für die Hausherrin die riesige Chance, das wieder auf 2:1 zu stellen. Auch wieder Cristiano dos Santos, der sehr, sehr auffällig, ich glaube, der auffälligste Spieler hier heute auf dem Platz bislang ist, tankte sich da durch über links und brachte eine richtig gute Flanke in den Strafraum. Yannick Stolpe von Hiddingsfeld hätte da eigentlich nur noch einköpfen müssen. Der geht aber, obwohl die Entfernung zum Tor nur 3 Meter war, dann daneben. Das also die Riesenchance kurz vor der Halbzeit hier für die Hausherrin auf eine Führung zu stellen. Anschließend ging es dann in die Pause. Ich würde sagen, Hiddingsfeld, die müssen jetzt im zweiten Durchgang auf jeden Fall versuchen, die Überzahl ein bisschen besser auszuspielen. Da hat man bislang eben noch nicht so viel von gesehen. Und wenn sie das machen, sind die Voraussetzungen natürlich gut, dass die 3 Punkte des ersten Relegationsspiels hier in Hiddingsfeld bleiben. Gerade ging es dann auch schon weiter mit der zweiten Halbzeit. Die ist jetzt eben in der 50. Hatte Hiddingsfeld dann auch wieder den ersten vielversprechenden Angriff. Da kam wieder Dos Santos über außen. Also so ist eigentlich das Muster. Spiel über und brachte den Ball eben rein. Dann konnte der Hiddingsfeld-Stürmer mit der Hacke weiterleiten, aber der weitere Offensivspieler kam dann nicht mehr zum Ball, sodass es da eben dann auch nicht die hundertprozentige Chance gab. Aber die ersten Minuten der zweiten Halbzeit sind hier jetzt so, dass Hiddingsfeld auf jeden Fall am Drücker ist. Ich denke mal, die werden sich das in der Pause auch vorgenommen haben, eben die Überzahl ein bisschen zu nutzen. Und ich würde sagen, wir sind gespannt, wie das am Ende ausgeht und wir sprechen dann ja gleich nochmal und damit erstmal zu dir zurück ins Studio, Pablo.
0: Ja, vielen Dank, Jule Stolpe. 1:1 zwischen Hiddingsfeld und Uetze im Relegationsspiel für die Fußballbezirksliga.

0: Seit Donnerstag läuft sie, die Fußball-Weltmeisterschaft in drei Ländern, Mexiko, USA und Kanada. Ich begrüße erstmal meinen ehemaligen Kollegen Marvin Weiß. Hallo Marvin.
1: Moin Pablo, grüß dich.
0: Ja, vier Spiele sind inzwischen gelaufen. Das Eröffnungsspiel Mexiko gegen Südafrika gewann Mexiko mit 2:0. Das war kein Fußball-Highlight, dafür war es ein Karten-Highlight, nämlich mit drei roten Karten für Mexiko, aber trotzdem ein gelungener Auftakt. Dann in derselben Gruppe, in der Gruppe A, Südkorea gegen Tschechien, 2:1. Südkorea dreht das Spiel nach einem Rückstand. Und bei Südkorea kann man leicht ins Schleudern kommen. Fünf Spieler haben den Namen Lee und drei Spieler den Namen Kim. Da muss man aufpassen, dass man nicht durcheinander kommt. Dann aus der Gruppe B, Kanada gegen Bosnien-Herzegowina, 1:1. Das war überhaupt der erste Punkt für Kanada in einer Weltmeisterschaft. Und das überzeugendste Ergebnis lieferte dann USA in der Gruppe D, 4:1. Gegen Paraguay. Hast du, Marvin, irgendeine Überraschung gesehen?
1: Nee, bisher ehrlich gesagt nicht. Das ist ja auch so ein bisschen so ein zweischneidiges Schwert, finde ich, bisher, diese WM. Man kann ja, oder es ist ja kein Geheimnis, sie ist schon sehr aufgeblasen. Und gerade die ersten Spiele jetzt, Gruppen, also das sind wenig, oder man muss damit leben, sage ich mal so, dass da auch viele Spiele bei sind, wo man von Anfang an eigentlich weiß, das wird wahrscheinlich kein fußballerischer Leckerbissen. Das ist so ein bisschen, ja, das sind die Wachstumsschmerzen des Ganzen. Und genauso ist die WM für mich bisher auch. Man hat ja, viele sind noch nicht so richtig in WM-Stimmung, manche kommen langsam rein. Bei mir ist auch so, dass es sich noch nicht so richtig eingestellt hat. Ich bin sehr gespannt, wie es dann wird, so in zwei Wochen, wenn man dann vielleicht auch mal Spiele hat, wie vielleicht Frankreich gegen England, wo dann so ein bisschen die fußballerische Kunst auch auf höherem Level dazukommt. Überraschung bisher, nein, leider muss ich dazu sagen, weil ich hätte mich gefreut, wenn es welche gegeben hätte.
0: Ja, es wird also so sein, wie du schon sagst, dass in der Vorrunde viele Spiele dabei sein werden, die keine Fußball-Highlights sind, wo es eigentlich allein ums Ergebnis geht, wo manche, die erst ein- oder zweimal bei einer Weltmeisterschaft sind, die versuchen dann das bestmögliche Ergebnis rauszuholen und wahrscheinlich mit verstärkter Abwehrarbeit. Aber warten wir es ab, wie die Chancen der deutschen Elf stehen und wie wir die deutsche Elf sehen, das hören Sie dann gleich.

0: Fußball-Weltmeisterschaft, morgen das erste Spiel für die deutsche Elf. Und ungewöhnlich, fand ich jedenfalls, ziemlich frühzeitig die Aufstellung bekannt gegeben. Und die sieht wie folgt aus. Manuel Neuer im Tor, war klar. Dann die Viererabwehrkette Kimmich, Tah, Schlotterbeck und Braun. Im defensiven Mittelfeld Mecha, Pavlovic. Und vorne Wirtz, Musiala, Sané und Havertz. Das ist wahrscheinlich die Aufstellung, die, glaube ich, die meisten erwartet haben. Oder, Marvin?
1: Ja, Überraschungen gibt es zumindest, wenn man jetzt mal die oder das Vorgeplänkel rausnimmt, gibt es da keine mehr. Ich persönlich hänge Nagelsmann da wirklich noch so ein bisschen die gesamte Torwartgeschichte nach. Das war kommunikativ und menschlich in meinen Augen eine ziemliche Vollkatastrophe, wie da mit Olli Baumann umgegangen wurde.

0: Wenn man das aber mal außen vor lässt, dann auf jeden Fall keine Überraschung.
1: Ja, und Herr Sané, der ja immer ein Kritikpunkt ist, auch bei allen Aufstellungen, hat sich wahrscheinlich den Platz erobert, indem er gegen die USA das Siegtor geschossen hat.
0: Ja, das auf jeden Fall. Auch da muss ich sagen, im Vorfeld, also ich wäre da ein großer Fan davon gewesen, El Mala mitzunehmen, nach der Saison, die er in Köln gespielt hat. Von dem Kader, den wir jetzt aber haben, ist es dann auf jeden Fall die richtige Entscheidung.
1: Und man hat ja auch im Hintergrund noch zumindest für die Offensive Alternativen mit Leveling auf der Seite von Sané, mit Stiller im Mittelfeld und eventuell auch noch mit Leon Goretzka, wenn er nochmal eingesetzt wird.
0: Genau, also an Backups fehlt es eigentlich nicht. Ich bin sehr gespannt, wie die Vorrunde laufen wird. Da wird man dann, denke ich, schon einiges fürs Restprogramm, wenn es denn eins gibt, muss man ja auch so sagen, wird man dann schon sehen. Für mich wird ja der größte Faktor einfach sein, wie eingespielt diese Mannschaft ist.
1: Und die Euphorie bzw. die Freude am Fußball wird uns die deutsche Elf sicherlich damit geben können, wenn sie ein vernünftiges Ergebnis gegen Curaçao abliefert.
0: Das ist auf jeden Fall der erste Test. Curaçao hat nichts zu verlieren. Und ich glaube, das ist der größte Faktor. Deswegen halte ich die teilweise dann doch für gefährlicher, als manche denken oder manche jetzt sagen. Ich bin sehr gespannt darauf, wie sie auftreten werden. Aber es ist auf jeden Fall auch eine fußballbegeisterte Nation. Die wissen darum, was sie zu Hause mit einer guten Leistung auch entfachen können. Und dementsprechend werden die Bock haben.
1: Also, wenn man die Normalform betrachtet und auch die Plätze in der Weltrangliste, dann muss man eigentlich schon sagen, alle Ergebnisse unter, sag ich mal, 3-0 wären kein Grund dafür, begeistert zu sein.
0: Das stimmt. Also klar, es kommt natürlich auch am Ende aufs Spiel an. Man kann auch 4-0 gewinnen und trotzdem schlecht spielen. Aber ja, letztlich bin ich da bei dir.
1: Lassen wir uns überraschen.

Bevor wir nochmal nach Hillisfeld schalten zum Fußball-Bezirksliga-Relegationsspiel Hillisfeld gegen Uetze, gebe ich Ihnen schon mal das Programm von morgen. Natürlich Fußball-Weltmeisterschaft, die bis dahin gespielten Spiele, eine Vorschau auf das Deutschlandspiel gegen Curaçao und ein Beitrag zu der Frauenkooperation zwischen Tündern und Hastenbeck.

0: Im Fußball-Relegationsspiel zum Aufstieg in die Bezirksliga gegen Tillichsfeld gegen Uetzen 08 stand es bei unserer letzten Einblendung 1:1. Wie es weitergegangen ist, sagt uns Jule Stolpe. Hallo Jule.
1: Jo, moin Pablo. Ein Endergebnis kann ich dir noch nicht durchgeben, denn wir haben hier ungefähr noch so regulär 7 Minuten auf der Uhr. Es ging vorhin nämlich ein bisschen später los, aber ich kann dir auf jeden Fall was Neues erzählen, denn kurz nachdem wir vorhin aufgelegt haben, da war es wieder der, hatte ich ja bereits erwähnt, sehr auffällige Dos Santos, der sich in der 58. Minute über links durchtankt, wirklich 3 Gegenspieler ausdribbeln kann, bis zur Grundlinie geht und dann mit ganz viel Übersicht auf den Fünferpunkt flach reinlegt, wo Yannick Stolpe steht und nur noch einschieben muss. Das tat er dann auch. Also es stand dann nach rund 60 gespielten Minuten 2:1 für Hillixfeld. Anschließend hatten die Hausherren hier auch nach einem Umschaltmoment noch die riesige Chance, direkt auf 3:1 zu stellen. Das wird aber durch eine Glanzparade von Uster Torwart verhindert. Die anschließende Ecke brachte dann nichts ein. Außerdem gab es danach weitere gute Chancen, wo Hillixfeld dann hätte noch mal ein bisschen höher schrauben können, das Ergebnis. Zum Beispiel in der 68. Da gab es eine riesige Chance. Ein Schuss von Dos Santos wird da vom Uster Schmann abgewehrt, knallt gegen den eigenen Mann von Uster und ist dann fast im Tor. Aber ein Verteidiger von den Gästen konnte den dann noch mit einem Fallrückzieher auf der Linie klären. Das sah also ganz schön spektakulär aus von außen, war aber eben nicht das 3:1 für Hillixfeld. Stattdessen zappelte der Ball dann auf der anderen Seite im Netz, in der 73. Minute nämlich. Da kann der Uetzer Stürmer einen langen Ball runternehmen, hat er auch wirklich richtig klasse gemacht, und ihn dann unten links einschieben. Allerdings wurde die Situation dann wegen Abseits abgepfiffen, sehr unter dem Protest der zahlreichen mitgereisten Gästefans. Da sind nämlich auch ganz, ganz viele mit dabei. Das war dann also nicht der erneute Ausgleich, weil eben das Tor wegen Abseits zurückgenommen wurde oder abgepfiffen wurde vielmehr. Und dann eben gerade kurz bevor du mich angerufen hast, war es dann wieder Cristiano Dos Santos, Drittel aus Sicht der Hillixfelder, und dann den letzten Verteidiger von Uetzen umkurven konnte, auch wieder eine klasse Einbelastung, an dessen Ende er den Ball nur noch einschieben musste. Das bedeutet, Hillixfeld hat hier mehr oder weniger den Deckel drauf gemacht, sind ja auch immer noch einer mehr. Das spielen sie immer noch nicht ganz so gut aus, aber das Ergebnis, das gibt ihnen mittlerweile recht. 3:1 steht also hier und es sieht alles danach aus, als würde Hillixfeld eben für das erste Hinspiel gegen den zweiten der Kreisliga aus Hannover ziehen und dementsprechend sich gute Ausgangssituationen erarbeiten für das zweite Relegationsspiel, das dann ja noch gegen und ansteht. Ich würde sagen, damit erstmal zurück zu dir ins Studio.
0: Ja, vielen Dank, Jule Stolpe. Hillixfeld erfolgreich bis jetzt. 3:1 kurz vor dem Ende der Begegnung in der Bezirksliga-Relegation gegen SV Uetzen. Das war's mit Sportaktiv am heutigen Tag. Ich hoffe, wir hören uns morgen wieder. Ich verabschiede mich erstmal. Tschüss, bis morgen.

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1: Die Schlagzeilen aus Niedersachsen. Beim 39. Tag der Niedersachsen in Braunschweig gibt es noch bis Sonntag ein abwechslungsreiches Programm mit Musik, Kultur, Sport und Mitmachaktionen. Rund 270 Vereine, Verbände und Institutionen präsentieren ihre Arbeit. Ein besonderer Höhepunkt des Wochenendes ist der Umzug der Vielfalt. Am Sonntag von 15 bis 17 Uhr. Rund 1300 Mitwirkende gestalten einen bunten Festumzug durch die Braunschweiger Innenstadt. Nach dem Fund einer toten Frau in einem Mehrfamilienhaus in Hildesheim gehen die Ermittler von einem Tötungsdelikt aus. Die Leiche wurde von Polizeibeamten in der Nacht in einer Wohnung gefunden. Ein 30 Jahre alter Mann wurde vorläufig festgenommen. Er und die Frau standen laut Staatsanwaltschaft in einer partnerschaftlichen Beziehung. Weitere Details wollen die Ermittlungsbehörden voraussichtlich am Montag bekannt geben. Zum Weltblutspendetag am Sonntag ruft das Deutsche Rote Kreuz dazu auf, gerade in den Sommermonaten Blut zu spenden. Hohe Temperaturen, die beginnende Reisezeit und Ferien sorgen dafür, dass derzeit weniger Menschen zu den Blutspendeterminen kommen. Gleichzeitig bleibt der Bedarf in den Krankenhäusern hoch. Nach Angaben des DRK verschärft auch der demografische Wandel die Situation. Deshalb appelliert das DRK besonders an junge Erwachsene und Erstspender, sich mit dem Thema Blutspende auseinanderzusetzen. Soweit die Nachrichten aus Niedersachsen und jetzt weiter mit den Weltnachrichten.
2: Ich bin Jan-Henner Reitze. Im Iran-Krieg soll der Abschluss eines ersten Friedensabkommens kurz bevorstehen. Vom Vermittler Pakistan heißt es, der Deal werde in den nächsten 24 Stunden offiziell gemacht. Auch US-Präsident Donald Trump, der morgen 80 Jahre alt wird, und die iranische Führung hatten schon signalisiert, dass eine Einigung kommt.
3: Im Gespräch ist im Moment zunächst ein Rahmenabkommen zur Beendigung des Kriegs zwischen dem Iran und den USA. Dieses könnte Ausgangspunkt für vertiefte Verhandlungen innerhalb eines Zeitrahmens von 60 Tagen sein. Laut Trump sieht die Vereinbarung eine Öffnung der für den weltweiten Handel mit Öl, Gas und Dünger wichtigen Straße von Hormuz vor. Der Deal soll außerdem dazu führen, dass das iranische Atomprogramm zurückgebaut wird und die USA das angereicherte Uran erhalten, das sonst theoretisch für den Bau von Atomwaffen genutzt werden könnte. David Riemer, Nachrichtenredaktion.
2: Die hohen Spritpreise wirken sich auf Alltagsgewohnheiten von vielen Menschen in Deutschland aus, die Auto fahren. Fast ein Drittel von ihnen lässt das Auto häufiger stehen, zeigt eine Umfrage im Auftrag der Teambank. Außerdem sagen 41% der Befragten im Vergleich zu vor einem Jahr nach Abzug ihrer Fixkosten weniger Geld zur Verfügung zu haben. Bundesgesundheitsministerin Nina Wagen möchte, dass es aus steuerlicher Sicht attraktiver wird, privat in Sachen Pflege vorzusorgen. Eine zusätzliche private Pflegeversicherung abzuschließen, müsse sich mehr lohnen, sagte Wagen den Zeitungen der Funke Mediengruppe.
4: Reichen die eigenen Mittel von Pflegebedürftigen nicht aus, springt meist der Staat ein. Auch die gezahlten Beiträge zur Pflichtversicherung decken oft nur einen Teil der Kosten. Gesundheitsministerin Wagen will die private Vorsorge deshalb attraktiver machen. Pflegezusatzversicherungen sind heute bis zu einer jährlichen Höchstgrenze von 1.900 Euro für Angestellte und Beamte und 2.800 Euro für Selbstständige steuerlich absetzbar. Allerdings sind in dem Höchstbetrag auch schon die Kosten für die Kranken- und Pflegepflichtversicherung enthalten. Katrin Müller, Nachrichtenredaktion.
2: Und zum Fußball. Bei der WM starten heute Abend um 21 Uhr deutscher Zeit Katar und die Schweiz ins Turnier. Außerdem wird um Mitternacht das Spiel Brasilien gegen Marokko angepfiffen. In der Gruppe C treffen dann auch noch Haiti und Schottland aufeinander. Um 6 Uhr deutscher Zeit morgen spielt die Türkei in ihrem ersten Gruppenspiel gegen Australien.
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1: Nach einer Nacht mit vielen Wolken und vereinzelt leichtem Regen, bei Tiefstwerten um 11 Grad, gibt es auch am Sonntag viele Wolken. Gelegentlich lässt sich die Sonne sehen, örtlich kann es aber auch Regenschauer geben. Die Höchstwerte liegen bei 18 Grad. Die weiteren Aussichten: Montag teils aufgelockert, teils wolkig, vereinzelt Schauer, Höchstwerte ebenfalls bei 18 Grad.
5: Herzlich willkommen zu einer neuen Folge von 60 Minuten mit. Heute geht es um die Richie Miller Houseband, beziehungsweise um das, was der Richie Miller Houseband so am Herzen liegt. Richie Miller? Von euch heißt doch gar keiner Richie Miller. Fragen wir doch einfach Wiebke Hafer, Sängerin und Gitarristin der Band. Wie kam denn der Name Richie Miller Houseband zustande?
6: Hallo, der Name Richie Miller ist eine Anlehnung an die Vermieterin von unserem alten Bandraum, bei dem wir früher oder bei der wir früher quasi zu Hause geprobt haben. Und das war die gute Frau Rischmüller. Und daher kommt der Name.
5: Okay, wobei Richie Miller natürlich eingängiger ist als Frau Rischmüller Band.
6: Genau, dann wären wir die Frau Rischmüller Hauskapelle, aber das klingt halt wirklich nicht gut.
5: Ja, also ein cooler Name.
6: Ja.
5: Okay, zuerst ein Lied von euch, Aber du darfst, neue Single von der Richie Miller Hausband.

0: Wow, na das ging ja mal richtig auf die Ohren. Richie Miller House Band mit Aber du darfst. Also, kurze Info zur Band. Bis zum Sommer 23 war die Band unter dem Namen High Gain unterwegs. Das hat mir Jan Hampe vorhin im Studio erzählt, dass ihr das allererste Mal medial aufgetreten seid bei Radioaktiv.
1: Ja.
0: Der Kreis schließt sich.
1: Das war toll. Immer noch gerne auch.
0: Wird ihn freuen zu hören. Okay, dann habt ihr euch umbenannt, weil ihr gemerkt habt, dass sich jede dritte neu gegründete Band irgendwie High Gain nennt. Nachdem ihr also auf Instagram andauernd falsch markiert wurdet, habt ihr euch schließlich dazu entschlossen, den Namen zu wechseln und euch komplett vom Coverband-Image zu lösen. Jetzt seid ihr die Richie Miller House Band. Wer ist denn die Richie Miller House Band?
1: Die Richie Miller House Band besteht aus Kurt, Eike, Marius und Wiebke, also mir. Wir sind eigentlich basically vier Freunde seit dem Kindergarten oder schon seit vor dem Kindergarten und haben halt irgendwann so mit 12, 13 die erste Band zusammen gegründet und haben damals halt dann klassischerweise I Love Rock'n'Roll gecovert, wir haben Schrei nach Liebe gecovert, wir haben ganz viel von The Offspring gecovert, um so ein bisschen halt ins Bandgeschehen reinzufinden. Eike kam sogar erst später dazu und wir drei, Marius, Kurt und ich, haben irgendwie vorher schon in einer anderen Band zusammen gespielt. So kam das dann und irgendwann haben wir dann so nach und nach die ersten eigenen Songs geschrieben, die sich so ein bisschen an dem orientiert haben, was wir so die ganze Zeit gehört haben und wahrscheinlich auch noch immer irgendwie hören, so die großen Sachen, die ich auch gerade schon genannt habe. Ärzte waren auch ganz viel dabei, Red Hot Chili Peppers waren mit dabei. Und dann haben wir aber irgendwann gemerkt, okay, wir wollen nicht mehr Cover machen, sondern wir wollen unsere eigene Mucke machen und irgendwie auch unseren eigenen Stil finden. Und haben dann aber gemerkt, dass dieser Name High Gain irgendwie nicht mehr dazu passt. Also basically haben wir diesen Namen gefunden, weil wir auf den Verstärker geguckt haben. Da stand High Gain drauf, wir dachten, das ist geil, Gitarren. Verstärkt.
0: So laut wie wirklich. Früher habe ich immer gesagt, den Lautstärkeregler auf Brüll. Dann
1: genau.
0: Ist es richtig,
1: ja. Marshall schreiben ja, glaube ich, bei den Gitarren-Amps, dass sie den auf 11 drehen wollen, weil es nur 10 gibt oder
0: ja,
1: so.
0: Genau.
1: Und wir waren auch, wir wollten auch 11. Mittlerweile sind wir aber mehr so bei 8. Und es ist ein bisschen.
0: Das ist ja schon, ist für eure Verhältnisse schon fast dezent. Ne?
1: Genau.
0: Du hast gesagt, ihr seid ursprünglich vier Freunde gewesen, wobei Kurt ist dein Bruder.
1: Ja.
0: Kann man mit einem Bruder befreundet sein? Ich habe eine große Schwester, die ist 10 Jahre älter als ich. Mittlerweile sind wir sehr gut befreundet, aber es war, als wir in eurem Alter waren, war es ein bisschen tricky.
1: Ich glaube, es hat uns gut durch die Pubertät gebracht, dass wir dieses Bandprojekt hatten, weil man da ja irgendwie doch miteinander arbeitet, anstatt gegeneinander, wie es Geschwister sonst auch so viel machen.
0: Und Musik, natürlich. Musik natürlich. Musik ist ja nun mal ein ständiges Miteinander.
1: Ja, ja, voll, genau. Also natürlich gibt es auch mal Konflikte innerhalb von so einer Band und so, aber eigentlich, also ich habe das Gefühl, dass uns das zu einem eigentlich ganz guten Team zusammengeschweißt hat, dementsprechend.
0: Und das sagte sie ganz ernsthaft, ohne auf Ironie zu scheißen, womit wir wieder den perfekten Radioübergang haben für die nächste Nummer. Sag mal, wer das ist.
1: Das ist der Song Scheiß auf Ironie von der Band Deine Cousine.

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1: Scheiß auf Ironie. Von deine Cousine. Eigentlich heißt sie Ina Bredehorn. Sie ist 40 und ist auch schon in Wacken aufgetreten. Wird jetzt gerade medial bekannt durch die Auftritte bei Sing meinen Song, das Tauschkonzert. Tolle Musikerin, toller Text. Also in der Nummer, die wir gerade gehört haben, kommen die alten weißen Männer nicht so gut weg, oder? Apropos Texte, wer textet bei euch?
2: Hauptsächlich Marius und ich.
1: Und Marius kann, wenn du deine Anführungsstriche unten feministischen Anführungsstriche oben Anwandlung irgendwie austexten willst, damit kommt Marius klar.
2: Voll, die anderen auch. Also das ist auch was, was uns als Band eint, dass wir uns nicht nur als Spaßband bezeichnen, sondern halt auch irgendwie eine Message mit rüberbringen wollen.
1: Das heißt, es sind auch durchaus nicht nur, sagen wir mal, gesellschaftskritische Texte, so wie das eben von deiner Cousine, sondern auch politisch?
2: Ja, sowohl als auch.
1: Okay.
2: Alles mit dabei.
1: Cool. Eine weitere Band, die auch politische Texte gemacht hat, ist schon ein bisschen älter. Du hattest vorhin am Anfangs gesagt, ihr habt euch zu Anfang auch von Hardrock-Heroen wie The Offspring inspirieren lassen. Eine weitere Band, die durchaus in diese Richtung geht, sind ja die Foo Fighters. Und von denen hast du eine Nummer ausgesucht, die nicht so ganz bekannt ist. Sag mal.
2: Das ist Come Alive von den Foo Fighters. Meine Erinnerung als Band an sehr viele lange Abende an der Weser mit sehr viel Bier.

0: Wiebke Hafer ist hier von der Richie Miller House Band. Eigentlich wolltest du ja deinen Bruder mitbringen, den Schlagzeuger deiner Band, Cord. Da hast du mir aber vorhin gesagt, er hat keine Zeit, weil er gerade, ich muss mal auf eurer Homepage nachgucken, der Schlagzeuger fährt Trecker wie kein Zweiter. Wie kam das denn zustande?
1: Wir kommen vom Dorf. Ich glaube, da kommt man nicht drum herum, den einen oder anderen Trecker zu sehen. Er hat sich früh dafür begeistert. Und halt so doll dafür begeistert, dass er jetzt heute lieber Heu verlädt bzw. Heu verladen muss und irgendwie so einen Meter Rundballen durch eine 80 cm Luke quetschen muss. Da hat er sich ein bisschen drüber geärgert, dass das nicht vorher ausgemessen wurde. Ja, genau, der fährt Trecker wie kein Zweiter.
0: Ihr seid neben dem Treckerfahren und dem gemeinsamen Musik machen, ihr studiert doch irgendwie alle, ne?
1: Genau.
0: Wo und was studierst du denn zum Beispiel?
1: Ich bin fertig mit dem Studium. Ich stecke mitten im Ref, in der, also im Referendariat für Lehramt. Bin im September fertig.
0: Was wirst du für ein Lehrer?
1: Mathe und hier in Niedersachsen ist, glaube ich, Politik. Also genau, Gymnasial, Gesamtschullehramt.
0: Cool. Was studieren die anderen?
1: Marius ist gerade fertig mit Energietechnik geworden. Eike hat Sozialwissenschaften gemacht oder macht Sozialwissenschaften und hat auch Journalismus studiert. In Hannover und Kort macht Agrar in Göttingen. Genau.
0: Weit verteilt. Ihr kommt alle ursprünglich aus Großen Wieden. Wo habt ihr jetzt euren Proberaum, damit ihr euch treffen könnt?
1: Immer noch in Großen Wieden. Also wir treffen uns dann auf ein ganzes Probewochenende, sind da dann einen Tag im Raum unterwegs und dann wird an neuen Songs gefeilt und werden die Hits geschrieben und produziert.
0: Einer eurer neuen Songs heißt Entscheiden. Hören wir nochmal rein.

0: Eure Texte sind euch wahnsinnig wichtig. Das heißt, ihr habt gar keine Texte, wo es um gar nichts geht, oder?
1: Wenig. Also, es gibt ein paar Spaß-Songs, in denen es um wenig geht, aber die meisten sind schon betroffen.
0: Die nächste Nummer, die wir spielen, ist tatsächlich ein reiner Spaß-Song. Das hat mich gewundert, dass du die für deine Bucketlist ausgesucht hast. Wie kommt das denn, dass du, ich will jetzt nichts verraten, aber wie kommt es denn, dass du zum Beispiel ein H.P. Kerkeling-Fan bist?
1: Wir hören unfassbar viel H.P. Kerkeling. Also so dieses, ich glaube, bei uns bei Bandproben wird regelmäßig im 5-Minuten-Takt aus Ein Mann, ein Fjord zitiert. Das ist so, also es kommt alle 5 Minuten so ein Zitat. Das ist irgendwie genau das, was wir witzig finden. Und also weil es so stupide ist, so dumm, aber gleichzeitig auf so vielen Facetten witzig. Und dann hören wir natürlich auch diese ganzen Songs, die dazu gehören, zu diesen ganzen Figuren. Ich finde es unfassbar witzig. Man kann natürlich auch ein paar Sketche von H.P. Kerkeling kritisieren, auf jeden Fall. Aber ja. Das ist ein Hit. Sorry.
0: Ist es, das stimmt. Man kann über H.P. Kerkeling eine Menge sagen und man kann auch eine Menge kritisieren. Aber Tatsache ist, dass er einer der begnadetsten Komiker der letzten 30 Jahre ist. Der
1: voll,
0: hat unfassbar viele unterschiedliche Sachen gemacht und wird für immer im Gedächtnis sämtlicher TV-Zuschauer bleiben, wegen dieses Auftritts als holländische Königin.
1: Ja, genau. Oder Hurz.
0: Lecker Mittagessen. Hurz. Wir hören jetzt Midsommar Blues von
1: Uschi Blum.
0: Von der Harpe Kerkeling.

0: Wiebke Hafer ist bei mir, die Sängerin und Gitarristin der Richie Miller House Band. Heute geht es nicht nur um deren eigene Musik, sondern Wiebke hat auch Nummern mitgebracht, die sie mit ihren Bandkollegen abgesprochen hat natürlich. Eine davon heißt Madonna vs. Britney. Das scheint auf den ersten Blick ein sehr kommerzieller Titel zu sein, ist es aber nicht, habe ich mir angehört. Wiebke, warum hast du die ausgesucht?
1: Weil es ein unfassbar wichtiges Thema ist, gerade so im Musikbusiness, gerade generell, so dieses Aufstreben junger Künstlerinnen vor allem. Also die Band, die das produziert hat, ist auch eine Band, die aus 4 Frauen und einem Mann besteht. Wir sind ja nun auch irgendwie eine Band, die einen weiblichen Anteil hat. Und in diesem Song geht es darum, dass es oftmals so ist, dass es immer nur die eine geben kann an der Spitze von irgendwas. Bei Männern ist es irgendwie vollkommen klar, das sind mehrere große, aber so Madonna und Britney, das sind dann so die Stars und Sternchen, die dargestellt wurden. Und wenn es zwei gibt, so wie bei den beiden, das ist natürlich Britney Spears gemeint, dann streiten die sich. Dann wird so ein medialer Zoff irgendwie damals zumindest groß inszeniert. Und das hat diese Band oder diese Bands, es ist sogar noch ein Feature mit einer anderen weiblichen Band mit dabei, haben das so ein bisschen hops genommen. Und ich finde es unfassbar wichtig, irgendwie bei Bands und Festivalbesetzungen und so darauf zu achten, dass halt auch Frauen genügend repräsentiert werden, weil es ja auch darum geht, dass man irgendwie, klingt es plump, aber Nachwuchs generiert. Und wenn da kleine Mädchen sitzen und die sehen, ey, da spielt eine Frau Gitarre und ich find's übelst geil, dann hat die vielleicht selber Bock, Gitarre zu spielen. Also ich merke es ja selber an meinen Schülerinnen gerade, das ist so süß. Ja, genau.
0: Das stimmt. Übrigens, ich muss mich jetzt outen. Ich bin so alt, dass ich, du hast gesagt, Britney, da geht es natürlich um Britney Spears. Ich bin so alt, dass ich auch noch weiß, wie Madonna mit richtigen Namen heißt. Madonna Louise Ciccioni.
1: Ja, das den vollen Namen wusste ich nicht.
0: Und ich muss mich nochmal outen, ich bin zwar alt, aber ich bin Swiftie.
1: Ah.
0: Wie sieht es mit dir aus?
1: Kein musikalisches Interesse tatsächlich, aber ehrlicherweise, weil ich mich damit nicht genug beschäftigt habe.
0: Gut, können wir vielleicht noch einen anderen Gast haben.
1: Ausgeladen.
0: Auf den Wunsch einer einzelnen Dame, Madonna vs. Britney.

Madonna vs. Britney, entgegengesetzt zu dem Titel überhaupt nicht kommerziell. Okay, kommen wir nun zu etwas Kommerziellen. Ich möchte kurz aus eurer Presseinfo vorlesen, weil den Anfangssatz finde ich extrem gelungen. Ursprünglich entstanden aus der Einöde des Dorfes ist die Vici Miller House Band Sprachrohr für alles, was den vier MusikerInnen aus dem Weserbergland auf der Seele liegt. Ob es der eigentlich nette Nachbar ist, dessen Deutschlandfahne im Garten ein Vorbote für seine Facebook-Timeline ist oder die eigene Angst davor, im Leben nach dem Punkrock im Büro zu versauern. Die deutschsprachigen Texte verpacken ernsthafte Botschaften ebenso wie bemerkenswerte Anekdoten und Geschichten in eine ordentliche Portion Selbstironie. Wiebke, das klingt mal toll. Das erinnert mich an tatsächlich einen Helden meiner Jugend. Ich spiele das einfach, das Lied kennt jeder.

0: Uwe Jürgens, ein ehrenwertes Haus, unvergessen, der war sprachlich total exakt. Der hat Sätze gesagt, wo jeder sofort reagieren konnte und sagen, ja, stimmt, Mensch, da hat er recht. Euer nächster Song heißt Sprache. Erzähl mal was dazu, Wiebke.
1: Wir haben den Song geschrieben, weil wir uns ein bisschen darüber genervt, echauffiert haben, dass es irgendwie häufig in der Öffentlichkeit, vor allem im Internet, heißt, dass die deutsche Sprache kaputt gehen würde, weil man mal irgendwo so ein Gendersternchen liest. Und ob man jetzt gendert oder nicht, das ist irgendwie jedem selbst überlassen. Ich mach's gerne und ich finde es auch sinnvoll. Ich kann aber auch verstehen, wenn Leute sagen, dass es irgendwie eine Barriere sein kann. Wie auch immer, sind die Leute, die das so sehr doll rausposaunen, häufig auch die Leute, die dann irgendwie andere Inhalte sprachlich immer weiter nach rechts verschieben. Und in dem Song geht es irgendwie darum, dass wir nicht finden, dass von einem Gendersternchen die Sprache und dann dementsprechend die Gesellschaft und alles kaputt geht, sondern halt davon, dass gewisse Wörter wie als Beispiel Remigration immer mehr in die Mitte der Gesellschaft gerückt werden und dadurch eigentlich viel, viel mehr eben diese zerrücken. Und das soll dieser Song so ein bisschen verdeutlichen. Der Refrain heißt, die Sprache ist kaputt. Das ist am Anfang total ironisch dargestellt und am Ende halt durch das, was wir eigentlich aussagen wollen. Wir haben auch ein Musikvideo zu dem Song mal gedreht, was sehr, sehr gruselig geworden ist. Und also ich finde persönlich, dass es unser stärkster inhaltlicher Song ist. Ja, ich finde ihn sehr sinnvoll.
0: Super, bin ich voll bei dir. Also ich persönlich gendere sehr gerne, habe überhaupt keine Probleme damit. Ich bin, seit ich mich lange mit Rico Stips unterhalten habe, den wirst du auch kennen, vom queeren Netzwerk Weserbergland, kann ich auch den Begriff LGBTQIA+-Community fließend und fehlerfrei sagen.
1: Ja, man gewöhnt
0: sagen.
1: Sich halt auch dran, also wenn man will.
0: Man kann.
1: Ja, man kann, genau.
0: Man sollte, aber das ist nur meine persönliche Meinung. Richie Miller House Band und Sprache.

0: Wow, einfach nur wow. So, danke für das Lied. Wiebke Kort fährt Trecker, ja. Abgesehen von seinem Studium. Was macht ihr sonst denn so? Hast du überhaupt, ich meine, du musst studieren, du musst diese Musik vorbereiten, ihr spielt einen Haufen Konzerte. Zu eurem Konzert, was ihr in der Sumpflume spielt, warum, wann, weshalb und wie?
1: Wir haben das vor 2 Jahren schon mal gemacht, weil wir da 10-jähriges Bandjubiläum hatten. Und das hat einfach ganz großen Spaß gemacht. Auch irgendwie großen Spaß gemacht, mal selber so ein Ding zu organisieren, um dann da am Ende vor, keine Ahnung, da waren dann 200 Leute oder so in der Sumpfe, dazustehen. Auf einer großen Bühne, also wir sind ja noch eine sehr relativ kleine Band, das heißt, wenn wir Clubkonzerte spielen, dann sind diese Bühnen mal mit Glück 4 Meter breit. So viel Platz ist da nicht und in der Sumpf ist deutlich mehr Platz. Und wir haben uns einfach gedacht, ey, wir machen es nochmal und haben da auch irgendwie so einen professionellen Anspruch dran an dieses Konzert, das irgendwie geil aufzuziehen mit einer geilen Show. Wir haben 2 fantastische Vorbands mit dabei und das hat Support Acts.
0: Vorbands?
1: Ja, Gott, Support Acts.
0: Ist ja schon der Ritterschlag. Habt ihr eine Fanbase?
1: Ja, ich glaube schon. Also in den 3 Städten, in denen wir irgendwie leben und studiert haben, auf jeden Fall.
0: Göttingen, Hannover und Hameln, oder?
1: Münster, Göttingen, Hannover, Münster. Also in Hameln tatsächlich wohnt im Moment niemand, auch wenn wir es alle irgendwie gar nicht ausschließen, hier in 3 Jahren wieder zu wohnen. So, weil es ja auch schön hier ist. Und deswegen haben wir uns auch die Sumpf als Location ausgesucht, weil wir das so toll finden, dass es diese Location in der Form hier in Hameln gibt.
0: Sumpfe, traditioneller Laden. Wir hören ein Lied von einer Band namens Das Lumpenpack featuring Adam Angst. Die Nummer heißt Kruppstahl Baby. Das kenne ich nicht, muss ich ehrlicherweise gestehen. Ich kenne einen Song von U2, der heißt Achtung Baby, aber...
1: ich glaube, es ist ein anderes Thema.
0: Sag mal was zu Kruppstahl Baby.
1: Es geht ein bisschen ähnlich vielleicht wie in dem Song gerade, so ein bisschen darum, dass ja immer gesagt wird, die Gesellschaft verweichlicht und alle werden nur so soft und so weiter. Und genau das nimmt dieser Song auch ironisch aufs Korn, dass man jetzt weich wie Kruppstahl, wie geschmolzener Kruppstahl wird. Und aber eigentlich dieses, was als Verweichlichung irgendwie angesehen wird, sowas ist wie, dass man ein bisschen mehr aufeinander Acht gibt.
0: Den Song hören wir uns jetzt an. Davor fällt mir noch ein ganz blöder Witz ein. Der war State of the Art, als ich so alt war wie du. 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

0: auch eine beeindruckende Nummer irgendwie, ne? Kruppstahl, Baby. In dem Text kommt ja mehrfach vor, weich wie Kruppstahl. Wobei ich jetzt die Frage hätte, wie geht denn das? Und Wiebke, das bringt mich zur nächsten Nummer. Würdest du dazu bitte auch was sagen?
1: Wie geht denn das? Ist von der Band Kind Kaputt, die wir auch alle vier ziemlich gerne hören. Und es geht in dem Song so ein bisschen darum, dass man auch, vielleicht ähnlich wie bei Entscheiden, unserem eigenen Song, vor so unfassbar vielen Aufgaben und Anforderungen steht, wo man sich denkt, alter Schwede, wie können Leute das schaffen? Ist natürlich auch alles überspitzt dargestellt, aber es ist irgendwie, ja, so diese Vielzahl an Dingen, die von einem erwartet werden, irgendwie wahrzunehmen und dann natürlich auch gut zu machen, weil wir ja immer alle besser sein müssen als der andere. Wie geht denn das?
0: Stimmt. Interessante Frage und gesellschaftlich sehr relevantes Thema.
1: Ja.
0: Wiebke Hafer ist bei mir und wir hören jetzt, wie geht denn das?

0: So, Wiebke Hafer, wir sind fast am Ende. Ich kann nur unseren Hörern wärmstens ans Herz legen, am Samstag, den 20. Juni, in die Sumpfe zu gehen. Da könnt ihr die Richie Miller Hausband plus zwei Support Acts live erleben. Wir mussten zwischendurch, Wiebke und ich mussten zwischendurch immer so lachen, weil ich immer so bescheuerte textliche Überleitungen gemacht habe. Aber ich finde, so eine Radiosendung muss irgendwie sich rund aufeinander aufbauen. Und jetzt habe ich eigentlich nur noch zu sagen, Mensch, Wiebke, schade, dass ihr geht. Der letzte Song heißt Schade Bier, da gibt's auch nicht viel zu sagen. Das ist ein absoluter Spaßsong von der Richie Miller Hausband. Ich freue mich auf euer Konzert und schön, dass du da warst.
1: Dankeschön, Dank. Ich mich auch.

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2: Ich bin Jan-Henner Reitzer. Seit Wochen ringen die USA und der Iran um ein Friedensabkommen. Jetzt soll ein erster Deal kurz vor der offiziellen Verkündung stehen, heißt es nicht nur von US-Präsident Donald Trump, sondern auch aus der iranischen Führung und dem Vermittler Pakistan. Eine langfristige Lösung muss dann aber noch weiter verhandelt werden. SPD-Chefin Bärbel Baas hat im Ringen um Reformen Augenmaß in der schwarz-roten Bundesregierung angemahnt. Für manche heiße Reformen einfach nur kürzen, streichen, sparen, sagte Baas bei einer Delegiertenkonferenz der nordrhein-westfälischen SPD in Düsseldorf. Das Land brauche aber auch Impulse für die Wirtschaft und mehr Gerechtigkeit.
3: Bei einer Steuerreform müssten Arbeiter, Familien und Pflegende entlastet werden, sagt SPD-Chefin Baas. Und das bedeutet wiederum, dass auch andere einen Beitrag leisten müssten. Gemeint ist damit die schon vielfach diskutierte höhere Besteuerung derjenigen, die, wie Baas es formuliert, sehr, sehr viel in diesem Land verdienen. Noch vor der parlamentarischen Sommerpause, die Anfang kommenden Monats beginnt, will die Bundesregierung große Reformen auf den Weg bringen. Bei Rente, Steuern und Arbeitsmarkt. Lea Matschula, Nachrichtenredaktion.
2: Mit einem Motorschaden ist eine Fähre vor Helgoland manövrierunfähig in der Nordsee getrieben. Die 60 Passagiere

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1: Ich bin Jan-Henner Reitze. Im Konflikt mit dem Iran wollen die USA nach Angaben von Präsident Donald Trump morgen eine erste Vereinbarung unterzeichnen und damit an Trumps 80. Geburtstag. Unmittelbar nach der Unterzeichnung solle die Straße von Hormuz wieder geöffnet werden, schrieb Trump auf seiner Online-Plattform Truth Social. Die Vereinbarung soll aber noch keine langfristige Lösung sein, die muss noch weiter verhandelt werden. Wegen gestiegener Spritpreise ändern viele Menschen in Deutschland, die Autofahren, ihre alltäglichen Gewohnheiten. Nach einer Umfrage von YouGov im Auftrag der Teambank lässt deshalb jeder Dritte sein Auto häufiger stehen.
2: Besonders bei den Jüngeren macht sich das bemerkbar. Mehr als jeder Dritte unter 30 fährt wegen der hohen Spritpreise inzwischen seltener mit dem Auto. Viele sagen außerdem, dass nach Miete, Strom und anderen festen Kosten am Monatsende weniger übrig bleibt als noch vor einem Jahr. Entsprechend schauen viele genauer aufs Geld und sparen eher beim Auto oder bei der Versicherung. Wenn es um politische Entlastungen geht, wünschen sich die meisten niedrigere Steuern. Eine Spritpreisbremse landet auf Platz 2. Zoe Tassovali, Redaktion.
1: Vor den Landtagswahlen Ende September in Sachsen-Anhalt und Mecklenburg-Vorpommern warnen führende CDU-Politiker ihre Partei vor einer Zusammenarbeit mit der AfD. In dem Moment, in dem die CDU der AfD die Hand reiche, sei sie kaputt, sagte etwa der Vorsitzende des Arbeitnehmerflügels der Union, Dennis Radtke, der Frankfurter Allgemeinen Sonntagszeitung.
3: Auch der Hamburger CDU-Vorsitzende Thering warnt vor jeder Form der Zusammenarbeit. Sollte es nach den Wahlen im September dazu kommen, erwartet er massive Verwerfungen in der Partei. Das wäre der Anfang vom Ende, so Thering wörtlich. Die CDU schließt per Parteitagsbeschluss eine Zusammenarbeit mit AfD und Linken aus. In Sachsen-Anhalt und Mecklenburg-Vorpommern liegt die AfD in Umfragen allerdings klar vorn. NRW-Innenminister Reul bezeichnete die AfD als, Zitat, größte Gefahr für unsere Demokratie. David Riemer, Nachrichtenredaktion.
1: Auf einer Bundesstraße in der Nähe von Ingolstadt in Bayern ist ein Auto frontal mit einem Lastwagen zusammengestoßen. Drei Menschen kamen ums Leben. Der 46 Jahre alte Autofahrer war auf die Gegenfahrbahn geraten. Warum ist noch unklar? Er, seine 44-jährige Frau sowie ihr gemeinsames 2 Jahre altes Kind starben. Der LKW-Fahrer erlitt einen Schock.
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4: Nach einer Nacht mit vielen Wolken und vereinzelt leichtem Regen, bei Tiefstwerten um 11 Grad, gibt es auch am Sonntag viele Wolken. Gelegentlich lässt sich die Sonne sehen, örtlich kann es aber auch Regenschauer geben. Die Höchstwerte liegen bei 18 Grad. Die weiteren Aussichten: Montag teils aufgelockert, teils wolkig, vereinzelt Schauer, Höchstwerte ebenfalls bei 18 Grad.
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0: Jawohl, ihr hört richtig, denn ihr hört am Samstag zwischen 20 und 21 Uhr radioaktiv und damit hört ihr I Love Rock'n'Roll. Die Rock'n'Roll-Musiksendung bei Radioaktiv, was der Name ja auch schon irgendwie verrät. Bei dieser eigenverantwortlichen Sendung aus verantwortlich, der am Anfang und am Ende der Sendung des nächsten Rotterrad soll, möglichst ohne sich zu verhaspeln, nämlich ich, Brian Beuer. Guten Abend allseits. Nun, I Love Rock'n'Roll, die Sendung mit den Neuerscheinungen der letzten paar Tage, Wochen, Monate aus dem Bereich Rock'n'Roll wird in der zweiten Halbzeit sein. Und davor kommt natürlich die thematisch erste Halbzeit der Sendung, das wäre der Blick in die Rock'n'Roll-Geschichte fürs heutige Datum. Heute ist übrigens der 13. Samstag, der 13. So knapp daneben. Naja, was soll man tun? Es ist übrigens auch der zweite Samstag im Juni, das wäre der Tag des Guerilla-Strickens. Ich frage mich, ob da wieder diese lustigen Pylonendinger an der Bäckerstraße in Hameln da wieder eingenäht werden. Es ist Tag des Gins und Tag der Puppe. Aber wie gesagt, das ist, weil es der zweite Samstag im Juni ist. Der 13.06. ist tatsächlich auch Tag des Axtwerfens. Also vorsichtig da draußen. Tag der Nähmaschine. Ja gut, warum auch nicht. Und Tag der Aufklärung über Albinismus. Ja, also nichts für Schwarz-Weiß-Denker. Und jäte deinen Gartentag. Also wer das noch nicht getan hat, ein paar Minütchen Sonne haben wir noch draußen. Also ab in Garten und Kraut zupfen. Viel Spaß. Ihr könnt ja währenddessen weiterhören, denn wir sind ja nun in der thematisch ersten Halbzeit der Sendung. Dem Blick in die Rock'n'Roll-Geschichte fürs heutige Datum. Da steigen wir ein mit ein paar Geburtstagskindern. Wir hätten 1939 Billy Craddock oder auch Crash Craddock. Kennt man für den Song Rub It In. 1940 Bobby Freeman für Come On and Swim. 1954 Bo Donaldson, Billy Don't Be a Hero wäre das bekannteste. Aber für die Geburtstagskinder heute mal stellvertretend Dennis Le Corriere. 1949 geboren am heutigen Tage, der Sänger von der Band Dr. Hook. Also gibt's hier als Start bei I Love Rock'n'Roll ein bisschen Cover of the Rolling Stone. Was eine schöne Geschichte ist, denn sie sangen davon und später landeten sie auch wirklich auf dem Cover vom Magazin. Naja, erstmal damit loslegen hier bei I Love Rock'n'Roll.
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Es ist I Love Rock'n'Roll Zeit hier bei Radioaktiv. Wir starten also mal durch mit der Rock'n'Roll-Geschichte. Für das Jahr 1958 erwähnenswert wäre, am heutigen Tag hat Colonel Tom Parker den Ed Sullivan durchgeklingelt und gesagt, wenn Elvis wieder zurückkommt von seinem Armeedienst, dann will ich, dass er in deiner Show wieder auftritt. Dazu kam es allerdings nicht, denn er ist stattdessen bei Frank Sinatras Variety Show aufgetreten im Jahre 1960. Und Colonel Tom Parker hat dafür dann tatsächlich sage und schreibe 125.000 US-Dollar eine Menge Geld für 1958. Aber 1962 ist Zeugungstag eines Songs, bei denen so Herrschaften wie Richie Frost am Schlagzeug, Joe Osborne am Bass, Glenn Campbell an der Gitarre, James Burton hat auch Gitarre gespielt, Alan Harris hat Klimperkasten gespielt. Und natürlich ist es der Song, der im Hintergrund läuft. It's Up to You von Ricky Nelson, der dann ein Jahr später 1963 in den Charts war. Wir haben aber noch mehr Zeug für die Rock'n'Roll-Geschichte. So zum Beispiel hätten wir erwähnenswert, 1969 am heutigen Tage gab es eine Pressekonferenz mit Fotoshooting im Hyde Park von den Rolling Stones, denn sie hatten einen neuen Gitarristen, damals 20 Jahre alt, Mick Taylor, seit heute sozusagen in der Band 1969. Und na, wo starten wir denn mal? 1970 mal wieder was, was man spielen könnte. Der theoretisch letzte Original-Single-Song von den Beatles kam raus. Die hatten zwar danach noch ein paar Hits wie Back in the USSR und Twist and Shout, aber solche Sachen kamen wieder in die Charts später nach 1970, weil sie irgendwo anders zum Beispiel in einem Film auftauchten oder so. Aber die letzte offizielle Single, wenn wir mal das Ding, wo sie mit KI das Ding zusammengebastelt haben, vor ein paar Jahren ignorieren, die offiziell letzte Single, wo alle noch lebendig waren, kam am heutigen Tage auf Platz 1 in Großbritannien nach 1970 und deswegen hier bei I Love Rock'n'Roll ein bisschen The Long and Winding Road. Tja, manchmal ist es ein langer Weg.

Ja, diejenigen mit gespitzten Ohren hier bei Isle of Rock'n'Roll haben wahrscheinlich sich schon gewundert. Sag mal, 1970. The Long and Winding Road war auf Platz 1 in den USA. Warum denn nicht auf Platz 1 in Großbritannien? Ich meine, die Beatles sind doch Briten und so, ne? Nun, tatsächlich begab es sich, dass am heutigen Tag eine andere Band auf Platz 1 war in UK. Nämlich eine Band mit komischem Namen und noch komischeren Sounds hat es dort ganze 7 Wochen lang ausgehalten auf Platz 1 und wurde dann zwangsläufig die bestverkaufte Single im Jahre 1970. Nämlich Mungo Jerry mit, naja, ratet mal, es ist der hier.

Ja, ihr hört I Love Rock'n'Roll hier bei Radioaktiv jeden Samstag zwischen 20 und 21 Uhr. Wir sind ganz klar eindeutig thematisch. Noch in der ersten Halbzeit der Sendung für das Jahr 1970 hätte ich noch zu erwähnen. Vertigo Records hat am heutigen Tage das Debütalbum von Uriah Heep rausgehauen. Das Ding hieß Very Heavy, Very Humble. Und Mainstream Rock Press, genauer gesagt Rolling Stone Magazine, hat sie zerrissen. Ich glaube, das Mädel, was den Bericht über sie geschrieben hat, sagte sowas wie: Wenn diese Gruppe es jemals zu irgendwas macht, dann muss ich mich selber ums Eck bringen oder sowas. Ja, sie lebt noch, nur so als Randinfo. Ja, das erste Album war halt nicht so der Knüller. Ne? Er hat es auch nur bis 186 in den Billboard-Charts geschafft. Naja, dauerte halt ein bisschen später. Erst kam es mit Lady in Black und so in Gang. Ne? Und so weiter und so weiter. Und dann haben wir noch. Clyde McFatter hat heute Todestag, starb im Alter von 39 Jahren, war der Originalsänger der Drifters, wo sie noch so Songs hatten wie A Lover's Question und A Lover's Please, verstarb am heutigen Tage im Jahre 1972. Und nur zum Spaß an der Freude erwähnenswert, am heutigen Tag im Jahre 1980 kam ein Film raus, der, wenn jemand mal Langeweile hat, den sich da nochmal reinpfeifen kann. Ein Musical-Comedy-Film mit Leuten, die da drin waren, wie beispielsweise Blondie, Alice Cooper, Hank Williams Jr., Roy Orbison und in der Hauptrolle des Films Meatloaf. Die Rede ist vom Film Roadie. Und wenn ihr den geguckt habt, dann versteht ihr auch meinen komischen Spruch von vor ein, zwei Wochen, als ich erwähnte, dass Alice Cooper die hässlichste Frau ist, die wir je gesehen haben. Wie auch immer, der Song hat sozusagen heute, Quatsch, der Film hat heute Geburtstag. Und für den Fall, dass ihr euch wundert, warum im Hintergrund Donna Summers' She Works Hard for the Money läuft, ist zwar eine Live-Aufnahme, aber Mercury Records hat das Ding am heutigen Tage rausgehauen im Jahre 1963, also ist Geburtstag des Albums von Donna Summer, in diesem Fall war es ihr elftes. Ja, und zum Spaß an der Freude, der nächste Kandidat, der dran ist, ist der, der am heutigen Tag im Jahre 1989 bei 6631 Hollywood Boulevard seinen offiziellen Stern in den Boden versenken durfte. Der Junge, der 18 Songs in den Billboard Hot 100 hatte, 60 in den Billboard Country Charts und 8 Stück sogar in den britischen Top 100. Die Rede ist von Le Legende oder The Killer oder auch einer der bekanntesten ersten Rocker, die man so kennt, nämlich Jerry Lee Lewis. Und weil er heute seinen Stern bekommen hat, gibt's ein bisschen End of the Road? Nee, wir nehmen mal stattdessen irgendwas Interessantes. Whole lot of shaking going on. Ja, warum nicht? Nehmen wir einen Klassiker hier bei I Love Rock'n'Roll. That's End of the Road.

Okay, ich habe den Song erwähnt. Ich spiele ihn zumindest mal kurz an. Ja, aber wie gesagt, Jerry Lee Lewis, der seinen Stern heute bekommen hat, ist ja nur erstmal abgehakt. Wir sind hier bei I Love Rock'n'Roll immer noch thematisch in der ersten Halbzeit, auch wenn es bei der Uhr, naja, gut, ein paar Songs machen wir noch und dann schauen wir mal, was die Neuerscheinungen so rausgehauen haben. Aber auch wenn es jetzt nicht wirklich Rock ist, beim besten Willen nicht. Nö, auf keinen Fall noch nicht das, was... Aber hey, komm, warum nicht? Zum Spaß an der Freude gönnen wir uns mal einen Song für das Jahr 1992. Ein Newcomer, damals jetzt auch nicht der jüngste Kerl eigentlich, aber egal, hatte gestartet mit einem 17 Wochen lang auf oben in den Charts sein bei den Billboard 200 Charts mit seinem Album Some Gave All. Ja, das ist Billy Ray Cyrus. Yikes. Und ihr habt schon geahnt, welches Songline da drauf ist, ne? Das heißt, für die Line Dancer da draußen oder die, die ihren Cowboy-Hut nochmal rausholen wollen, jetzt ist eure Chance. Wir gönnen uns mal was ganz Heftiges. Die Albumversion von Achy Breaky Heart. Ach du meine Güte.

Zurück zu Rock'n'Roll hier bei I Love Rock'n'Roll. Nun, was haben wir noch für die Rock'n'Roll-Geschichte, bevor wir uns um die Neuerscheinungen kümmern? Erwähnen wir mal, dass 2006 vier der Original Beach Boys, nämlich David Marx, Al Jardine, Mike Love und Brian Wilson, sich versammelt hatten mit Bruce Johnson, der dann, ich glaube, irgendwo in den 60ern mit in die Band dazugekommen ist. Und zwar bei Capitol Records trafen sie sich am heutigen Tage zur offiziellen Übergabe ihrer Doppel-Platinum-Scheibe für die 2003 erschienene Collection Sounds of Summer, The Very Best of the Beach Boys. Ja, Beach Boys. Hier random Beach Boys Song einfügen. Okay, weiter im Text. ja, was haben wir noch? Naja, Stevie Wonder kam in the Hall of Fame beim New Yorks Apollo Theater im Jahre 2011 am heutigen Tage. Memory Almost Full, die theoretisch immer als in den Kritiken immer am besten bezeichnete Platte von Paul McCartney aus seiner Solokarriere im Jahr 2007 kam raus. Beach Boys haben ein neues Album, das erste seit 1992, rausgehauen im Jahre 2012. That's Why God Made the Radio. Und in 2012 ist auch in 9 Madron Street in Dingle ein Haus vor dem Abriss gerettet worden, weil der Liverpool Stadtrat entschieden hat, es gab so viele Proteste, wir mussten das Ding stehen lassen. Es ist nämlich das Geburtshaus von Ringo Starr. Naja, aber wir haben noch einen Todestag erwähnenswert und da spielen wir noch einen, nämlich für das Jahr 2018 DJ Fontana. Der DJ nicht im Sinne von Discjockey, sondern seine beiden Vornamen abgekürzt, D.J. Ne, die jetzt nicht durcheinander kommen, die Sendung heißt immer noch I Love Rock'n'Roll. Der war nämlich ein Schlagzeuger und im Jahre 1954 angefangen bis 68 hat er bei einigen Sachen mitgespielt, unter anderem mit so Leuten wie Scotty Moore und Bill Black als die Band von Elvis Presley. Und das heißt, in dem Zusammenhang ist natürlich auch in die Cleveland's Rock'n'Roll Hall of Fame 2009 aufgenommen worden. Der Schlagzeuger von Elvis hat sozusagen Todestag, starb am heutigen Tage im Alter von 87 Jahren im Jahre 2018. Und da waren alle möglichen Songs dabei, die man von Elvis kennt. Natürlich Heartbreak Hotel, Jailhouse Rock, Don't Be Cruel. Wir gönnen uns aber mal einen Hound Dog, bevor wir uns ein paar Neuerscheinungen in die Ohren hauen. Nicht wahr, mein Darling?

Also dann, hier bei Isle of Rock'n'Roll wird's langsam Zeit für die thematisch zweite Halbzeit der Sendung. Ich finde, wir liegen verdächtig gut in der Zeit. Also, was ist die letzten paar Wochen so rausgekommen? Von dem ganz brandneuen Zeug habe ich nichts. Naja gut, dann starten wir mal mit dem Album Your Favorite Toy von den Foo Fighters. Da gibt's so einiges, was wir noch nicht gehört haben. Vielleicht erstmal was Fröhliches in den Start, denn wir haben natürlich heftige und lautere Sachen zum Ende hin. Was haben wir denn auf dem Foo Fighters Album, was wir noch nicht gehört haben? If You Only Know. Ja, mit dem starten wir mal.

Also hier bei Isle of Rock'n'Roll in der zweiten Halbzeit bei den Neuerscheinungen, da kümmern wir uns um die bedrohten Tierarten, welche Musiker und Künstler sind, die ihre Musik noch selber machen. Und dementsprechend horchen wir uns durch die Neuerscheinungen vom Bereich Rock'n'Roll. Was jetzt auch so seit ein bis eineinhalb Wochen draußen ist, ist das frische Album von Evanescence. Sanctuary heißt das Ding. Und das heißt, mit stimmungsvoller und manchmal auch leicht gruseliger Musik haben wir hier was. Und zwar, welchen nehmen wir denn? Was hatten wir noch nicht? About Us ist der nächste hier bei Isle of Rock'n'Roll.

Fantastisch! Es ist gerade mal so in dem Drehviertel vor und wir sind schon lange in der zweiten Halbzeit der Sendung hier bei Hallo Rock'n'Roll. Neuerscheinungen! Huhu! Also, holen wir nochmal alles aus dem Pott, was wir so die letzten paar Wochen noch nicht spielen konnten. Black Label Society. Wir werden ja was ordentlich Rockiges. Engines of Demolition, deren frisches Album kam ja raus. Und, was nehmen wir da mal? Was ruhig anfängt? Ja, The Hand of Tomorrow's Grave. Ja, wir kommen langsam hier in heftig und laut Stimmung.

Ja. Wir haben eine schöne zweite Halbzeit hier gehabt bei Isle of Rock'n'Roll. Ganz viele Neuerscheinungen und ein paar wollen wir ja noch unterbekommen. Aber die Uhr zeigt uns an, bald ist es 21 Uhr. Und bei dieser eigenverantwortlichen Sendung des Bürgerfunks, der verantwortlich, der am Anfang und am Ende der Sendung das nächste Mal unterraten soll, nämlich ich, Brian Boyer, wünsche schon mal einen schönen Abend im Voraus. Denn lieber sagen wir mal schnell noch ein, zwei Songs an und probieren, die noch runterzubekommen, bis die Nachrichten starten, als dass wir da ewig rumquasseln. Also, was führt uns heute in die Nachrichten? Ja, greifen wir mal eine Mottenkiste und holen was von dem frischen Zeug raus, was noch nicht so viel Staub angesetzt hat und heftig schön auf die Ohren knallt. Nummer 1. Grand Serpent Rising, das frische Album von Dimmu Borgir, also schön skandinavisch heftige Metal-Krams. Da nehmen wir mal den Kryptfahrer. Die haben das sehr kryptisch geschrieben. Ich deute aus dem Buchstabensalat, dass das Kryptfahrer heißen soll. Egal, heftig. Und dann natürlich als Rausschmeißer noch ein bisschen was von den Black Veil Brides Album Vindicate. Da haben wir auch noch nicht so viel gehört. Und ich ging davon aus, wir machen einfach mal Spaß draus. Wahrscheinlich wird der Song unterbrochen werden, weil die Nachrichten kommen. Und weil er gecuttet wird, gibt's den Song Cut. Also, rückläufig Black Veil Brides, Dimmu Borgir und das war I Love Rock'n'Roll für diesen Samstag. Wir hören uns, soweit ich weiß, kommenden Samstag wieder, denn da ist es dann wieder bei Radioaktiv zwischen 20 und 21 Uhr Zeit für I Love Rock'n'Roll. Und bis dahin, nicht vergessen, mein Darling, nicht aufhören zu rocken.

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1: Ich bin Jan-Henner Reitzer. Um ihren Konflikt beizulegen, wollen der Iran und die USA nach Angaben von Präsident Donald Trump morgen eine erste Vereinbarung unterzeichnen. Das schrieb Trump auf seiner Plattform Truth Social. Er wird morgen 80 Jahre alt. Die Vereinbarung soll aber noch keine endgültige Lösung sein.
2: Im Gespräch ist im Moment zunächst ein Rahmenabkommen zur Beendigung des Kriegs zwischen dem Iran und den USA. Dieses könnte Ausgangspunkt für vertiefte Verhandlungen innerhalb eines Zeitrahmens von 60 Tagen sein. Laut Trump sieht die Vereinbarung eine Öffnung der für den weltweiten Handel mit Öl, Gas und Dünger wichtigen Straße von Hormuz vor. Der Deal soll außerdem dazu führen, dass das iranische Atomprogramm zurückgebaut wird und die USA das angereicherte Uran erhalten, das sonst theoretisch für den Bau von Atomwaffen genutzt werden könnte. David Riemer, Nachrichtenredaktion.
1: SPD-Chefin Bärbel Baas hat im Ringen um Reformen Augenmaß in der schwarz-roten Bundesregierung angemahnt. Für manche heiße Reform einfach nur kürzen, streichen und sparen, sagte Baas bei einer Delegiertenkonferenz der nordrhein-westfälischen SPD in Düsseldorf. Das Land brauche aber auch Impulse für die Wirtschaft und mehr Gerechtigkeit.
3: Bei einer Steuerreform müssten Arbeiter, Familien und Pflegende entlastet werden, sagt SPD-Chefin Baas. Und das bedeutet wiederum, dass auch andere einen Beitrag leisten müssten. Gemeint ist damit die schon vielfach diskutierte höhere Besteuerung derjenigen, die, wie Baas es formuliert, sehr, sehr viel in diesem Land verdienen. Noch vor der parlamentarischen Sommerpause, die Anfang kommenden Monats beginnt, will die Bundesregierung große Reformen auf den Weg bringen. Bei Rente, Steuern und Arbeitsmarkt. Lea Matschula, Nachrichtenredaktion.
1: In Zusammenhang mit einer Explosion in Amsterdam sind 3 Verdächtige festgenommen worden. Dabei waren in der Nacht zu Freitag 7 Menschen verletzt worden. Eine Gruppe junger Männer soll in einem Keller Sprengsätze gebaut haben, die verwendet werden, um Geldautomaten aufzusprengen. Diese Sprengsätze waren möglicherweise für Taten in Deutschland bestimmt. Und zum Fußball. Bei der WM in den USA, Kanada und Mexiko startet zur Stunde das nächste Gruppenspiel. Katar trifft auf die Schweiz. Außerdem wird um Mitternacht deutscher Zeit das Spiel Brasilien gegen Marokko angepfiffen. In der Gruppe C spielt dann auch noch Haiti gegen Schottland. Um 6 Uhr deutscher Zeit morgen startet die Türkei gegen Australien in die WM.
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4: Nach einer Nacht mit vielen Wolken und vereinzelt leichtem Regen, bei Tiefstwerten um 11 Grad, gibt es auch am Sonntag viele Wolken. Gelegentlich lässt sich die Sonne sehen, örtlich kann es aber auch Regenschauer geben. Die Höchstwerte liegen bei 18 Grad. Die weiteren Aussichten: Montag teils aufgelockert, teils wolkig, vereinzelt Schauer, Höchstwerte ebenfalls bei 18 Grad.
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1: Ich bin Thomas Brock. US-Präsident Trump hat für morgen ein Abkommen über ein Ende des Iran-Kriegs angekündigt. Er machte dabei aber weder Angaben dazu, wie und wo die Vereinbarung unterzeichnet werden soll, noch von wem genau. Aus dem Iran gibt es dazu bislang keine Reaktion.
2: Pakistan hat wochenlang zwischen den USA und dem Iran vermittelt. Wie genau die Einigung in dem Konflikt nun gelungen ist, ist nach jetzigem Stand aber noch unklar. Gleich nachdem das Abkommen unterzeichnet ist, werde die Straße von Hormuz wieder geöffnet, hat US-Präsident Trump angekündigt. Wichtig für die Wirtschaft, denn durch die Blockade hängen viele Waren fest und haben sich verteuert. Auch die Spritpreise dürften bald wieder sinken, wenn die wichtige Handelsroute wieder frei ist. Lea Matschulat, Redaktion.
1: Die Deutsche Bahn muss Probleme bei der Sanierung von Bahnstrecken aus Sicht von Verkehrspolitikern von SPD und CDU künftig offener benennen. Bei aller Erleichterung über das Ende der Umleitungen dürfen wir die gravierenden Schwachstellen dieses Mammutprojekts nicht verschweigen, sagte SPD-Expertin Trof Schafarczyk zum Abschluss der Streckensanierung Berlin-Hamburg, dem Redaktionsnetzwerk Deutschland. Der verkehrspolitische Sprecher der Union im Bundestag, Simon, forderte, das Management der Deutschen Bahn müsse aus den Verzögerungen lernen. Vor Helgoland ist die Fähre Funny Girl manövrierunfähig in der Nordsee getrieben. An Bord rund 60 Menschen. Ein Seenotrettungskreuzer machte sich auf den Weg, um zu helfen.
3: 5 Kilometer war ihr Ziel Helgoland noch entfernt. Da fiel der Motor der Fähre aus. Warum ist noch unklar? Die Passagiere an Bord blieben unverletzt, aber aus ihren Ausflugsplänen wurde nichts. Ein Seenotkreuzer der Deutschen Gesellschaft zur Rettung Schiffbrüchiger schleppte die Funny Girl nach Helgoland. Dort klappte es aber nicht anzulegen. Deshalb musste die Fähre samt Passagieren weiter in Richtung Cuxhaven geschleppt werden. Eigentlich pendelt das Schiff zwischen Büsum und Helgoland. Bevor das wieder möglich ist, muss es repariert werden. Jan-Henner Reitze, Nachrichtenredaktion.
1: Auf einer Bundesstraße in der Nähe von Ingolstadt in Bayern ist ein Auto frontal mit einem Lastwagen zusammengestoßen. 3 Menschen kamen ums Leben. Der 46 Jahre alte Autofahrer war auf die Gegenfahrbahn geraten. Warum ist noch unklar. Er und seine 44-jährige Frau sowie ihr gemeinsames 2 Jahre altes Kind starben. Der LKW-Fahrer erlitt einen Schock.
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4: Nach einer Nacht mit vielen Wolken und vereinzelt leichtem Regen, bei Tiefstwerten um 11 Grad, gibt es auch am Sonntag viele Wolken. Gelegentlich lässt sich die Sonne sehen, örtlich kann es aber auch Regenschauer geben. Die Höchstwerte liegen bei 18 Grad. Die weiteren Aussichten, Montag teils aufgelockert, teils wolkig, vereinzelt Schauer, Höchstwerte ebenfalls bei 18 Grad.
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1: Ich bin Thomas Brockt. Im Konflikt mit dem Iran wollen die USA nach Angaben von Präsident Trump an diesem Sonntag eine erste Vereinbarung unterzeichnen und damit an Trumps 80. Geburtstag. Unmittelbar nach der Unterzeichnung solle die Straße von Hormuz wieder geöffnet werden, schrieb Trump auf seiner Online-Plattform Truth Social. Er machte dabei weder Angaben dazu, wie und wo die Vereinbarung unterzeichnet werden soll, noch von wem genau. Die Vereinbarung soll auch noch keine langfristige Lösung sein, die muss noch weiter verhandelt werden. SPD-Chefin Baas hat im Ringen um Reformen Augenmaß in der schwarz-roten Koalition angemahnt. Für manche heiße Reform einfach nur kürzen, streichen, sparen, sagte Baas bei einer Delegiertenkonferenz der nordrhein-westfälischen SPD in Düsseldorf. Das Land brauche aber auch Impulse für die Wirtschaft und mehr Gerechtigkeit.
2: Bei einer Steuerreform müssten Arbeiter, Familien und Pflegende entlastet werden, sagt SPD-Chefin Baas. Und das bedeutet wiederum, dass auch andere einen Beitrag leisten müssten. Gemeint ist damit die schon vielfach diskutierte höhere Besteuerung derjenigen, die, wie Baas es formuliert, sehr, sehr viel in diesem Land verdienen. Noch vor der parlamentarischen Sommerpause, die Anfang kommenden Monats beginnt, will die Bundesregierung große Reformen auf den Weg bringen. Bei Rente, Steuern und Arbeitsmarkt. Lea Matschula, Nachrichtenredaktion.
1: Vor Helgoland ist die Fähre Funny Girl manövrierunfähig in der Nordsee getrieben. An Bord rund 60 Menschen. Ein Seenotrettungskreuzer machte sich auf den Weg, um zu helfen.
3: 5 Kilometer war ihr Ziel Helgoland noch entfernt. Da fiel der Motor der Fähre aus. Warum ist noch unklar? Die Passagiere an Bord blieben unverletzt, aber aus ihren Ausflugsplänen wurde nichts. Ein Seenotkreuzer der Deutschen Gesellschaft zur Rettung Schiffbrüchiger schleppte die Funny Girl nach Helgoland. Dort klappte es aber nicht anzulegen. Deshalb musste die Fähre samt Passagieren weiter in Richtung Cuxhaven geschleppt werden. Eigentlich pendelt das Schiff zwischen Büsum und Helgoland. Bevor das wieder möglich ist, muss es repariert werden. Jan-Henner Reitze, Nachrichtenredaktion.
1: Auf einer Bundesstraße in der Nähe von Ingolstadt in Bayern ist ein Auto frontal mit einem Lastwagen zusammengestoßen. 3 Menschen kamen ums Leben. Der 46 Jahre alte Autofahrer war auf die Gegenfahrbahn geraten. Warum, ist noch unklar. Er und seine 44-jährige Frau sowie ihr gemeinsames 2 Jahre altes Kind starben. Der LKW-Fahrer erlitt einen Schock.
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4: Nach einer Nacht mit vielen Wolken und vereinzelt leichtem Regen, bei Tiefstwerten um 11 Grad, gibt es auch am Sonntag viele Wolken. Gelegentlich lässt sich die Sonne sehen, örtlich kann es aber auch Regenschauer geben. Die Höchstwerte liegen bei 18 Grad. Die weiteren Aussichten: Montag teils aufgelockert, teils wolkig, vereinzelt Schauer, Höchstwerte ebenfalls bei 18 Grad.
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1: Ich bin Thomas Brock. Die Schweiz ist mit einer großen Enttäuschung in die Fußball-Weltmeisterschaft gestartet. Das Team kam in San Francisco gegen den krassen Außenseiter Katar nicht über ein 1:1 hinaus. Dabei fiel der Ausgleich für Katar erst in der Nachspielzeit. Das deutsche Team startet an diesem Sonntag ins Turnier. Um 19 Uhr spielt die DFB-Auswahl in Houston gegen WM-Neuling Curaçao. US-Präsident Trump hat für diesen Sonntag ein Abkommen über ein Ende des Iran-Kriegs angekündigt. Er machte dabei weder Angaben dazu, wie und wo die Vereinbarung unterzeichnet werden soll, noch von wem genau. Aus dem Iran gibt es dazu bislang keine Reaktion.
2: Pakistan hat wochenlang zwischen den USA und dem Iran vermittelt. Wie genau die Einigung in dem Konflikt nun gelungen ist, ist nach jetzigem Stand aber noch unklar. Gleich nachdem das Abkommen unterzeichnet ist, werde die Straße von Hormuz wieder geöffnet, hat US-Präsident Trump angekündigt. Wichtig für die Wirtschaft, denn durch die Blockade hängen viele Waren fest und haben sich verteuert. Auch die Spritpreise dürften bald wieder sinken, wenn die wichtige Handelsroute wieder frei ist. Lea Matschulat, Redaktion.
1: Rund 3 Monate vor wichtigen Landtagswahlen in Ostdeutschland warnen mehrere führende CDU-Politiker ihre Partei vor einer Zusammenarbeit mit der AfD. In dem Moment, in dem die CDU der AfD die Hand reiche, sei sie kaputt, sagte der Vorsitzende des Arbeitnehmerflügels der Partei Radke der Frankfurter Allgemeinen Sonntagszeitung.
3: Auch der Hamburger CDU-Vorsitzende Thering warnt vor jeder Form der Zusammenarbeit. Sollte es nach den Wahlen im September dazu kommen, erwartet er massive Verwerfungen in der Partei. Das wäre der Anfang vom Ende, so Thering wörtlich. Die CDU schließt per Parteitagsbeschluss eine Zusammenarbeit mit AfD und Linken aus. In Sachsen-Anhalt und Mecklenburg-Vorpommern liegt die AfD in Umfragen allerdings klar vorn. NRW-Innenminister Reul bezeichnete die AfD als, Zitat, größte Gefahr für unsere Demokratie. David Riemer, Nachrichtenredaktion.
1: Mit einem Motorschaden ist eine Fähre vor Helgoland manövrierunfähig in der Nordsee getrieben. Die 60 Passagiere an Bord blieben unverletzt. Das Schiff wurde zuerst nach Helgoland geschleppt, dort gelang es aber nicht anzulegen. Deshalb musste die Fähre zurück ans Festland geschleppt werden. Am späten Abend erreichte das Schiff dann Cuxhaven.
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4: Nach einer Nacht mit vielen Wolken und vereinzelt leichtem Regen, bei Tiefstwerten um 11 Grad, gibt es auch am Sonntag viele Wolken. Gelegentlich lässt sich die Sonne sehen, örtlich kann es aber auch Regenschauer geben. Die Höchstwerte liegen bei 18 Grad. Die weiteren Aussichten, Montag teils aufgelockert, teils wolkig, vereinzelt Schauer, Höchstwerte ebenfalls bei 18 Grad.
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1: Ich bin Thomas Brockt. Bei der Fußball-Weltmeisterschaft hat es zum Auftakt für die Schweiz eine große Enttäuschung gegeben. Das Team kam in San Francisco gegen den krassen Außenseiter Katar nicht über ein 1:1 hinaus. Dabei fiel der Ausgleich für Katar erst in der Nachspielzeit. Der Schweizer Torwart Kobel von Borussia Dortmund war anschließend im ZDF-Interview entsprechend frustriert.
2: Extrem bitter, auf jeden Fall. Ist nicht der Start, den wir uns gewünscht haben, auf gar keinen Fall. Auch das Spiel heute, so wie es gelaufen ist, ist sehr schade, natürlich. Aber muss man akzeptieren jetzt und damit umgehen. Und vielleicht gut, dass es im ersten Spiel passiert ist.
1: Der Schweizer Keeper Kobel. Das deutsche Team startet dann heute Abend ins Turnier. Um 19 Uhr spielt die DFB-Auswahl in Houston gegen WM-Neuling Curaçao. Im Konflikt mit dem Iran wollen die USA nach Angaben von Präsident Trump an diesem Sonntag eine erste Vereinbarung unterzeichnen und damit an Trumps 80. Geburtstag. Unmittelbar nach der Unterzeichnung soll die Straße von Hormuz wieder geöffnet werden, schrieb Trump auf seiner Online-Plattform Truth Social. Er machte dabei weder Angaben dazu, wie und wo die Vereinbarung unterzeichnet werden soll, noch von wem genau. Die Vereinbarung soll auch noch keine langfristige Lösung sein, die muss weiter verhandelt werden. Rund 3 Monate vor wichtigen Landtagswahlen in Ostdeutschland warnen mehrere führende CDU-Politiker ihre Partei vor einer Zusammenarbeit mit der AfD. In dem Moment, in dem die CDU der AfD die Hand reiche, sei sie kaputt, sagte der Vorsitzende des Arbeitnehmerflügels der Partei Radke der Frankfurter Allgemeinen Sonntagszeitung.
3: Auch der Hamburger CDU-Vorsitzende Thering warnt vor jeder Form der Zusammenarbeit. Sollte es nach den Wahlen im September dazu kommen, erwartet er massive Verwerfungen in der Partei. Das wäre der Anfang vom Ende, so Thering wörtlich. Die CDU schließt per Parteitagsbeschluss eine Zusammenarbeit mit AfD und Linken aus. In Sachsen-Anhalt und Mecklenburg-Vorpommern liegt die AfD in Umfragen allerdings klar vorn. NRW-Innenminister Reul bezeichnete die AfD als, Zitat, größte Gefahr für unsere Demokratie. David Riemer, Nachrichtenredaktion.
1: Mit einem Motorschaden ist eine Fähre vor Helgoland manövrierunfähig in der Nordsee getrieben. Die 60 Passagiere an Bord blieben unverletzt. Das Schiff wurde zuerst nach Helgoland geschleppt, dort gelang es aber nicht anzulegen. Deshalb musste die Fähre zurück ans Festland geschleppt werden. Am späten Abend erreichte das Schiff dann Cuxhaven.
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4: Nach einer Nacht mit vielen Wolken und vereinzelt leichtem Regen, bei Tiefstwerten um 11 Grad, gibt es auch am Sonntag viele Wolken. Gelegentlich lässt sich die Sonne sehen, örtlich kann es aber auch Regenschauer geben. Die Höchstwerte liegen bei 18 Grad. Die weiteren Aussichten, Montag teils aufgelockert, teils wolkig, vereinzelt Schauer, Höchstwerte ebenfalls bei 18 Grad.
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1: Ich bin Thomas Brockt. US-Präsident Trump hat für heute ein Abkommen über ein Ende des Iran-Kriegs angekündigt. Er machte dabei weder Angaben dazu, wie und wo die Vereinbarung unterzeichnet werden soll, noch von wem genau. Aus dem Iran gibt es dazu bislang keine Reaktion.
2: Pakistan hat wochenlang zwischen den USA und dem Iran vermittelt. Wie genau die Einigung in dem Konflikt nun gelungen ist, ist nach jetzigem Stand aber noch unklar. Gleich nachdem das Abkommen unterzeichnet ist, werde die Straße von Hormuz wieder geöffnet, hat US-Präsident Trump angekündigt. Wichtig für die Wirtschaft, denn durch die Blockade hängen viele Waren fest und haben sich verteuert. Auch die Spritpreise dürften bald wieder sinken, wenn die wichtige Handelsroute wieder frei ist. Lea Matschulat, Redaktion.
1: Die Schweizer stimmen heute über eine Obergrenze für die Bevölkerung ab. Die wählerstärkste Partei, die SVP, will die Zuwanderung begrenzen. Die Bevölkerungszahl soll bis 2050 bei 10 Millionen Einwohnern gedeckelt werden. Zurzeit leben etwa 9,1 Millionen Menschen in der Schweiz, darunter 340.000 Deutsche. Wird die Initiative angenommen, müsste ab 9,5 Millionen Einwohnern die Asylvergabe und der Familiennachzug eingeschränkt werden. Die Auszählung beginnt um 12 Uhr. Es wird mit einem knappen Ergebnis gerechnet. Vor Helgoland ist eine Fähre manövrierunfähig in der Nordsee getrieben, an Bord rund 60 Menschen. Ein Seenotrettungskreuzer machte sich dann auf den Weg, um zu helfen.
3: 5 Kilometer war ihr Ziel Helgoland noch entfernt, da fiel der Motor der Fähre aus. Warum ist noch unklar? Die Passagiere an Bord blieben unverletzt, aber aus ihren Ausflugsplänen wurde nichts. Ein Seenotkreuzer der Deutschen Gesellschaft zur Rettung Schiffbrüchiger schleppte die Funny Girl nach Helgoland. Dort klappte es aber nicht anzulegen. Deshalb musste die Fähre samt Passagieren weiter in Richtung Cuxhaven geschleppt werden. Eigentlich pendelt das Schiff zwischen Büsum und Helgoland. Bevor das wieder möglich ist, muss es repariert werden. Jan-Henner Reitze, Nachrichtenredaktion.
1: Die Schweiz ist mit einer großen Enttäuschung in die Fußball-Weltmeisterschaft gestartet. Das Team kam in San Francisco gegen den krassen Außenseiter Katar nicht über ein 1:1 hinaus. Dabei fiel der Ausgleich für Katar erst in der Nachspielzeit. Das deutsche Team startet heute Abend ins Turnier. Um 19 Uhr spielt die DFB-Auswahl in Houston gegen WM-Neuling Curaçao.
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4: Nach einer Nacht mit vielen Wolken und vereinzelt leichtem Regen, bei Tiefstwerten um 11 Grad, gibt es auch am Sonntag viele Wolken. Gelegentlich lässt sich die Sonne sehen, wird es aber auch Regenschauer geben. Die Höchstwerte liegen bei 18 Grad. Die weiteren Aussichten, Montag teils aufgelockert, teils wolkig, vereinzelt Schauer, Höchstwerte ebenfalls bei 18 Grad.
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